0: Koordinator Harald Gülzow. Der VSR-Gewässerschutz fordere deshalb dringend eine Nachbesserung der Nitratrichtlinie. Es reiche nicht, nur die Düngemengen zu betrachten, so Gülzow. Um die Belastung nachhaltig zu verringern, müssten mehrere landwirtschaftliche Maßnahmen kombiniert werden. Wie der Verein weiter mitteilte, können Brunnenbesitzer ihre Wasserproben noch bis Ende November per Post einsenden. Informationen dazu bietet die Webseite vsrgewässerschutz.de. Der evangelisch-lutherische Kirchenkreis Wolfsburg-Wittingen hat eine Kampagne für Menschenwürde, Nächstenliebe und Zusammenhalt gestartet. Anlass seien aktuelle politische Entwicklungen nicht nur weltweit oder in Nachbarländern, sondern vermehrt auch vor der eigenen Haustür, sagte Superintendent Christian Berndt. Er warnte vor dem zunehmenden Einfluss politischer Kräfte, die demokratische Grundwerte des Gemeinwesens untergraben würden. Mit Blick auf die Kommunalwahlen in Niedersachsen am 13. September wolle man deshalb an Kirchen und kirchlichen Einrichtungen ein Zeichen setzen. Die Demokratie basiere auf christlichen Werten, die es zu bewahren gelte, so Berndt. Das Deutsche Zentrum für Luft- und Raumfahrt, kurz DLR, hat ein eigenes Technologiezentrum für Drohnensicherheit eröffnet. Die Entwicklung und Erprobung entsprechender Technologien ist auf zwei Standorte verteilt, Braunschweig und Kochstedt in Sachsen-Anhalt. Während die Drohnen auf dem dortigen Flugplatz unter realen Bedingungen geprüft werden, konzentriert sich die Forschung in Braunschweig auf Labortests. Laut DLR bringt das Zentrum wissenschaftliche Exzellenz, technologische Innovation und die praktischen Anforderungen der Sicherheitsbehörden zusammen. Die Sanierung des Rokoko-Pavillons im Braunschweiger Stadtteil Stöckheim ist abgeschlossen. Das historische Gebäude aus dem 18. Jahrhundert steht damit wieder für Veranstaltungen und private Anmietungen zur Verfügung. Nach Angaben der Verwaltung gestalteten sich die Arbeiten aufwendiger als zunächst geplant. Ursprünglich war demnach nur ein neuer Anstrich vorgesehen. Eine Untersuchung der Bausubstanz machte aber umfangreichere Reparaturen erforderlich, um die Standsicherheit zu gewährleisten. Wie es weiter hieß, wurde die Sanierung von der Richard-Borek-Stiftung gefördert. Soweit die Nachrichten aus der Region. 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
1: Um 3 Uhr mit Ronald Lessig. In Oakland im US-Bundesstaat Kalifornien hat für den Meta-Konzern ein möglicherweise folgenschwerer Prozess begonnen. Es geht um den Vorwurf, dass die zum Konzern gehörenden Online-Plattformen Instagram und Facebook junge Menschen bewusst süchtig und damit psychisch krank machen. Aus der Nachrichtenredaktion Jörg Brandscheid.
2: Meta habe Kinder und Jugendliche abhängig gemacht, die Funktionsweise ihrer Gehirne ausgenutzt und die Öffentlichkeit an die Irre geführt. Das sagte Kaliforniens stellvertretende Generalstaatsanwältin Megan O'Neill in ihrem Eröffnungsplädoyer. Mehrere US-Bundesstaaten verlangen Beschränkungen bei Instagram- und Facebook-Funktionen sowie eine massive Strafzahlung von rund 200 Milliarden Dollar. Der Meta-Konzern versichert, dass er ausreichend Schutzmaßnahmen für minderjährige Nutzer und Nutzer ergreife.
1: SPD-Vizekanzler Klingbeil hat die jüngste Äußerung des israelischen Sicherheitsministers Ben-Gvir scharf verurteilt und Konsequenzen gefordert. Es müssten auf europäischer Ebene Sanktionen geprüft werden, sagte der SPD-Politiker auf Sat 1. Die Aussagen seien menschenverachtend. Ben-Gvir hatte sich dafür ausgesprochen, pro Nacht 30 bis 40 Palästinenser im Gazastreifen gezielt zu töten. Außerdem hatte er gesagt, es gebe im Gazastreifen Menschen, die es nicht verdienten zu leben und die nicht einmal Menschen seien. Mitarbeitende des Toilettenbetreibers Sanifair haben schwere Vorwürfe gegen das Unternehmen erhoben. Nach Recherchen des ARD-Politikmagazins Report Mainz kommt es bei Arbeitszeiten und Löhnen immer wieder zu Verstößen. Aus Mainz David Mailänder.
3: 12-Stunden-Schichten an 7 Tagen die Woche ohne einen Tag Pause und das an mehreren Raststätten. Das belegen die Recherchen von Report Mainz. Die Reporter hatten Arbeitszeiten von Reinigungskräften bundesweit dokumentiert. Mitarbeiterinnen und Mitarbeiter hatten sich an das Politikmagazin gewandt und auch von Stundenlöhnen weit unter dem für Gebäudereiniger geltenden Mindestlohn berichtet. Sanifair erklärte gegenüber Report Mainz, man nehme die Hinweise ernst. Sie seien aber zu pauschal, um sie prüfen zu können.
1: In Belgien, in der Nähe der deutschen Grenze, kämpfen Einsatzkräfte weiter gegen das große Feuer im Naturschutzgebiet Hohenfenn. Zuletzt haben sich die Flammen auch aufgrund von Regen nicht weiter ausgebreitet. Die Feuerwehr versucht nun, den Brand einzukreisen. Gelingt dies, besteht die Hoffnung, das Feuer unter Kontrolle zu bringen, hieß es. Weil der Boden größtenteils aus Torf besteht, könnte es Wochen oder Monate dauern, bis der Brand komplett gelöscht ist. Das waren die Nachrichten. Das Wetter in Deutschland. Tagsüber gebietsweise Schauer oder Gewitter, teilweise auch trocken, bei bis zu 19 Grad im Norden und 32 Grad im Süden. Am Donnerstag teilweise trocken, teilweise Schauer, ein paar Gewitter, 20 bis 27 Grad. Es ist 3.03 Uhr.
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4: Brunnenwasseranalyse in Braunschweig. Messwerte zeigen anhaltend hohe Nitratbelastung. Kommunalwahlen in Niedersachsen. Kirchenkreis Wolfsburg-Wittingen startet Wertekampagne und Sanierung abgeschlossen. Rokoko-Pavillon in Stöckheim kann wieder genutzt werden. Im Studio Peter Michael Möckel. Die Meldungen im Einzelnen. Die Nitratbelastung des Brunnenwassers in und um Braunschweig ist weiterhin hoch. Das geht aus einer Analyse des Vereins VSR Gewässerschutz hervor. Die gemeinnützige Umweltorganisation hatte Ende Juli Wasserproben aus Gartenbrunnen untersucht. Den jetzt vorliegenden Messwerten zufolge wurde der Grenzwert von 50 Milligramm Nitrat pro Liter in jeder 7. Probe überschritten. Besonders betroffen sind demnach Brunnen in den Stadtteilen Schwarzer Berg, Völkenrode und Breuzem sowie im Wendeburger Ortsteil Wendezelle. Die Ergebnisse zeigten, dass Änderungen bei den Düngeregelungen die Nitratbelastung nicht reduziert hätten, erklärte Projektkoordinator Harald Gülzow. Der VSR-Gewässerschutz fordere deshalb dringend eine Nachbesserung der Nitratrichtlinie. Es reiche nicht, nur die Düngemengen zu betrachten, so Gülzow. Um die Belastung nachhaltig zu verringern, müssten mehrere landwirtschaftliche Maßnahmen kombiniert werden. Wie der Verein weiter mitteilte, können Brunnenbesitzer ihre Wasserproben noch bis Ende November per Post einsenden. Informationen dazu bietet die Webseite vsr-gewässerschutz.de. Der evangelisch-lutherische Kirchenkreis Wolfsburg-Wittingen hat eine Kampagne für Menschenwürde, Nächstenliebe und Zusammenhalt gestartet. Anlass seien aktuelle politische Entwicklungen nicht nur weltweit oder in Nachbarländern, sondern vermehrt auch vor der eigenen Haustür, sagte Superintendent Christian Berndt. Er warnte vor dem zunehmenden Einfluss politischer Kräfte, die demokratische Grundwerte des Gemeinwesens untergraben würden. Mit Blick auf die Kommunalwahlen in Niedersachsen am 13. September wolle man deshalb an Kirchen und kirchlichen Einrichtungen ein Zeichen setzen. Die Demokratie basiere auf christlichen Werten, die es zu bewahren gelte, so Bernd. Das Deutsche Zentrum für Luft- und Raumfahrt, kurz DLR, hat ein eigenes Technologiezentrum für Drohnensicherheit eröffnet. Die Entwicklung und Erprobung entsprechender Technologien ist auf 2 Standorte verteilt, Braunschweig und Kochstedt in Sachsen-Anhalt. Während die Drohnen auf dem dortigen Flugplatz unter realen Bedingungen geprüft werden, konzentriert sich die Forschung in Braunschweig auf Labortests. Laut DLR bringt das Zentrum wissenschaftliche Exzellenz, technologische Innovation und die praktischen Anforderungen der Sicherheitsbehörden zusammen. Die Sanierung des Rokoko-Pavillons im Braunschweiger Stadtteil Stöckheim ist abgeschlossen. Das historische Gebäude aus dem 18. Jahrhundert steht damit wieder für Veranstaltungen und private Anmietungen zur Verfügung. Nach Angaben der Verwaltung gestalteten sich die Arbeiten aufwendiger als zunächst geplant. Ursprünglich war demnach nur ein neuer Anstrich vorgesehen. Eine Untersuchung der Bausubstanz machte aber umfangreichere Reparaturen erforderlich, um die Standsicherheit zu gewährleisten. Wie es weiter hieß, wurde die Sanierung von der Richard-Borek-Stiftung gefördert. Soweit die Nachrichten aus der Region. 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
1: Um 4 Uhr mit Ronald Lessig. In Oakland im US-Bundesstaat Kalifornien hat für den Meta-Konzern ein möglicherweise folgenschwerer Prozess begonnen. Es geht um den Vorwurf, dass die zum Konzern gehörenden Online-Plattformen Instagram und Facebook junge Menschen bewusst süchtig und damit psychisch krank machen. Aus der Nachrichtenredaktion Jörg Brandscheid.
2: Meta habe Kinder und Jugendliche abhängig gemacht, die Funktionsweise ihrer Gehirne ausgenutzt und die Öffentlichkeit an die Irre geführt. Das sagte Kaliforniens stellvertretende Generalstaatsanwältin Megan O'Neill in ihrem Eröffnungsplädoyer. Mehrere US-Bundesstaaten verlangen Beschränkungen bei Instagram- und Facebook-Funktionen sowie eine massive Strafzahlung von rund 200 Milliarden Dollar. Der Meta-Konzern versichert, dass er ausreichend Schutzmaßnahmen für minderjährige Nutzerinnen und Nutzer ergreife.
1: SPD-Vizekanzler Klingbeil hat die jüngste Äußerung des israelischen Sicherheitsministers Ben-Gvir scharf verurteilt und Konsequenzen gefordert. Es müssten auf europäischer Ebene Sanktionen geprüft werden, sagte der SPD-Politiker auf Sat.1. Die Aussagen seien menschenverachtend. Ben-Gvir hatte sich dafür ausgesprochen, pro Nacht 30 bis 40 Palästinenser im Gazastreifen gezielt zu töten. Außerdem hatte er gesagt, es gebe im Gazastreifen Menschen, die es nicht verdienten, zu leben und die nicht einmal Menschen seien. Der Meere rund um Europa erwärmen sich wegen des Klimawandels rasant. In diesem Sommer gab es laut der Forschungsinitiative World Weather Attribution von Irland bis ins Mittelmeer massive marine Hitzewellen. Aus der ARD-Klimaredaktion Stefan Hübner.
3: Die Hitzewellen dieses Sommers erfassten weit über 2/3 der untersuchten Meeresflächen. In den meisten Regionen lag die Erwärmung über dem weltweiten Mittel von 1,4 Grad Celsius. Im Mittelmeer stiegen die Spitzenwerte der Meerestemperatur sogar um etwa 3 Grad. Die Folgen können verheerend sein. Meerestiere sterben oder wandern in kühlere Regionen ab. Nahrungsketten verändern sich. Das gefährdet Meeresökosysteme und die Fischerei. Außerdem erhöht sich das Sturmrisiko.
1: Frank Beard, langjähriger Schlagzeuger der US-Rockband ZZ Top, ist tot. Der 77-Jährige starb auf seiner Ranch im Bundesstaat Texas im Beisein seiner Familie. Das teilte sein Pressesprecher mit. ZZ Top hat weltweit mehr als 50 Millionen Tonträger verkauft. Zu den größten Hits der Band zählen Sharp Dressed Man und Gimme All Your Lovin'. Das waren die Nachrichten. Das Wetter in Deutschland. Tagsüber gebietsweise Schauer oder Gewitter, teilweise auch trocken bei bis zu 19 Grad im Norden und 32 Grad im Süden. Am Donnerstag trocken, teilweise Schauer oder Gewitter, 20 bis 27 Grad. Am Freitag zeitweise sonnig bis 26 Grad. Es ist 4.03 Uhr.
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4: Brunnenwasseranalyse in Braunschweig. Messwerte zeigen anhaltend hohe Nitratbelastung. Kommunalwahlen in Niedersachsen. Kirchenkreis Wolfsburg-Wittingen startet Wertekampagne. Und Sanierung abgeschlossen. Rokoko-Pavillon in Stöckheim kann wieder genutzt werden. Im Studio Peter Michael Möckel. Die Meldungen im Einzelnen. Die Nitratbelastung des Brunnenwassers in und um Braunschweig ist weiterhin hoch. Das geht aus einer Analyse des Vereins VSR Gewässerschutz hervor. Die gemeinnützige Umweltorganisation hatte Ende Juli Wasserproben aus Gartenbrunnen untersucht. Den jetzt vorliegenden Messwerten zufolge wurde der Grenzwert von 50 Milligramm Nitrat pro Liter in jeder 7. Probe überschritten. Besonders betroffen sind demnach Brunnen in den Stadtteilen Schwarzer Berg, Völkenrode und Breuzem sowie im Wendeburger Ortsteil Wendezelle. Die Ergebnisse zeigten, dass Änderungen bei den Düngeregelungen die Nitratbelastung nicht reduziert hätten, erklärte Projektkoordinator Harald Gülzow. Der VSR-Gewässerschutz fordere deshalb dringend eine Nachbesserung der Nitratrichtlinie. Es reiche nicht, nur die Düngemengen zu betrachten, so Gülzow. Um die Belastung nachhaltig zu verringern, müssten mehrere landwirtschaftliche Maßnahmen kombiniert werden. Wie der Verein weiter mitteilte, können Brunnenbesitzer ihre Wasserproben noch bis Ende November per Post einsenden. Informationen dazu bietet die Webseite vsrgewässerschutz.de. Der evangelisch-lutherische Kirchenkreis Wolfsburg-Wittingen hat eine Kampagne für Menschenwürde, Nächstenliebe und Zusammenhalt gestartet. Anlass seien aktuelle politische Entwicklungen nicht nur weltweit oder in Nachbarländern, sondern vermehrt auch vor der eigenen Haustür, sagte Superintendent Christian Berndt. Er warnte vor dem zunehmenden Einfluss politischer Kräfte, die demokratische Grundwerte des Gemeinwesens untergraben würden. Mit Blick auf die Kommunalwahlen in Niedersachsen am 13. September wolle man deshalb an Kirchen und kirchlichen Einrichtungen ein Zeichen setzen. Die Demokratie basiere auf christlichen Werten, die es zu bewahren gelte, so Bernd. Das Deutsche Zentrum für Luft- und Raumfahrt, kurz DLR, hat ein eigenes Technologiezentrum für Drohnensicherheit eröffnet. Die Entwicklung und Erprobung entsprechender Technologien ist auf zwei Standorte verteilt, Braunschweig und Kochstedt in Sachsen-Anhalt. Während die Drohnen auf dem dortigen Flugplatz unter realen Bedingungen geprüft werden, konzentriert sich die Forschung in Braunschweig auf Labortests. Laut DLR bringt das Zentrum wissenschaftliche Exzellenz, technologische Innovation und die praktischen Anforderungen der Sicherheitsbehörden zusammen. Die Sanierung des Rokoko-Pavillons im Braunschweiger Stadtteil Stöckheim ist abgeschlossen. Das historische Gebäude aus dem 18. Jahrhundert steht damit wieder für Veranstaltungen und private Anmietungen zur Verfügung. Nach Angaben der Verwaltung gestalteten sich die Arbeiten aufwendiger als zunächst geplant. Ursprünglich war demnach nur ein neuer Anstrich vorgesehen. Eine Untersuchung der Bausubstanz machte aber umfangreichere Reparaturen erforderlich, um die Standsicherheit zu gewährleisten. Wie es weiter hieß, wurde die Sanierung von der Richard-Borek-Stiftung gefördert. Soweit die Nachrichten aus der Region. 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
1: Um 5 Uhr mit Ronald Lessig. In Oakland, im US-Bundesstaat Kalifornien, hat für den Meta-Konzern ein möglicherweise folgenschwerer Prozess begonnen. Es geht um den Vorwurf, dass die zum Konzern gehörenden Online-Plattformen Instagram und Facebook junge Menschen bewusst süchtig und damit psychisch krank machen. Aus der Nachrichtenredaktion Jörg Brandscheid.
2: Meta habe Kinder und Jugendliche abhängig gemacht, die Funktionsweise ihrer Gehirne ausgenutzt und die Öffentlichkeit irregeführt. Das sagte Kaliforniens stellvertretende Generalstaatsanwältin Megan O'Neill in ihrem Eröffnungsplädoyer. Mehrere US-Bundesstaaten verlangen Beschränkungen bei Instagram- und Facebook-Funktionen sowie eine massive Strafzahlung von rund 200 Milliarden Dollar. Der Meta-Konzern versichert, dass er ausreichend Schutzmaßnahmen für minderjährige Nutzerinnen und Nutzer ergreife.
1: SPD-Vizekanzler Klingbeil hat die jüngste Äußerung des israelischen Sicherheitsministers Ben Gvir scharf verurteilt und Konsequenzen gefordert. Es müssten auf europäischer Ebene Sanktionen geprüft werden, sagte der SPD-Politiker auf Sat.1. Die Aussagen seien menschenverachtend. Ben Gvir hatte sich dafür ausgesprochen, pro Nacht 30 bis 40 Palästinenser im Gazastreifen gezielt zu töten. Außerdem hatte er gesagt, es gäbe im Gazastreifen Menschen, die es nicht verdienten zu leben und die nicht einmal Menschen seien. Mitarbeitende des Toilettenbetreibers Sanifair haben schwere Vorwürfe gegen das Unternehmen erhoben. Nach Recherchen des ARD-Politikmagazins Report Mainz kommt es bei Arbeitszeiten und Löhnen immer wieder zu Verstößen. Aus Mainz, David Mailänder.
3: 12-Stunden-Schichten an 7 Tagen die Woche ohne einen Tag Pause und das an mehreren Raststätten. Das belegen die Recherchen von Report Mainz. Die Reporter hatten Arbeitszeiten von Reinigungskräften bundesweit dokumentiert. Mitarbeiterinnen und Mitarbeiter hatten sich an das Politikmagazin gewandt und auch von Stundenlöhnen weit unter dem für Gebäudereiniger geltenden Mindestlohn berichtet. Sanifair erklärte gegenüber Report Mainz, man nehme die Hinweise ernst. Sie seien aber zu pauschal, um sie prüfen zu können.
1: In Belgien, in der Nähe der deutschen Grenze, kämpfen Einsatzkräfte weiter gegen das große Feuer im Naturschutzgebiet Hohenfenn. Zuletzt haben sich die Flammen auch aufgrund von Regen nicht weiter ausgebreitet. Die Feuerwehr versucht nun, den Brand einzukreisen. Gelingt das, bestehe die Hoffnung, das Feuer unter Kontrolle zu bringen, hieß es. Weil der Boden größtenteils aus Torf besteht, könnte es Wochen oder Monate dauern, bis der Brand komplett gelöscht ist. Das waren die Nachrichten. Das Wetter in Deutschland. Tagsüber gebietsweise Schauer, selten Gewitter, teilweise auch trocken bei bis zu 19 Grad im Norden und 32 Grad im Süden. Am Donnerstag teilweise trocken, teilweise Schauer, ein paar Gewitter, bis 27 Grad. Es ist 5.03 Uhr.
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4: Brunnenwasseranalyse in Braunschweig. Messwerte zeigen anhaltend hohe Nitratbelastung. Kommunalwahlen in Niedersachsen. Kirchenkreis Wolfsburg-Wittingen startet Wertekampagne. Und Sanierung abgeschlossen. Rokoko-Pavillon in Stöckheim kann wieder genutzt werden. Im Studio Peter Michael Möckel. Die Meldungen im Einzelnen. Die Nitratbelastung des Brunnenwassers in und um Braunschweig ist weiterhin hoch. Das geht aus einer Analyse des Vereins VSR Gewässerschutz hervor. Die gemeinnützige Umweltorganisation hatte Ende Juli Wasserproben aus Gartenbrunnen untersucht. Den jetzt vorliegenden Messwerten zufolge wurde der Grenzwert von 50 Milligramm Nitrat pro Liter in jeder 7. Probe überschritten. Besonders betroffen sind demnach Brunnen in den Stadtteilen Schwarzer Berg, Völkenrode und Breuzem sowie im Wendeburger Ortsteil Wendezelle. Die Ergebnisse zeigten, dass Änderungen bei den Düngeregelungen die Nitratbelastung nicht reduziert hätten, erklärte Projektkoordinator Harald Gülzow. Der VSR-Gewässerschutz fordere deshalb dringend eine Nachbesserung der Nitratrichtlinie. Es reiche nicht, nur die Düngemengen zu betrachten, so Gülzow. Um die Belastung nachhaltig zu verringern, müssten mehrere landwirtschaftliche Maßnahmen kombiniert werden. Wie der Verein weiter mitteilte, können Brunnenbesitzer ihre Wasserproben noch bis Ende November per Post einsenden. Informationen dazu bietet die Webseite vsrgewässerschutz.de. Der evangelisch-lutherische Kirchenkreis Wolfsburg-Wittingen hat eine Kampagne für Menschenwürde, Nächstenliebe und Zusammenhalt gestartet. Anlass seien aktuelle politische Entwicklungen nicht nur weltweit oder in Nachbarländern, sondern vermehrt auch vor der eigenen Haustür, sagte Superintendent Christian Berndt. Er warnte vor dem zunehmenden Einfluss politischer Kräfte, die demokratische Grundwerte des Gemeinwesens untergraben würden. Mit Blick auf die Kommunalwahlen in Niedersachsen am 13. September wolle man deshalb an Kirchen und kirchlichen Einrichtungen ein Zeichen setzen. Die Demokratie basiere auf christlichen Werten, die es zu bewahren gelte, so Berndt. Das Deutsche Zentrum für Luft- und Raumfahrt, kurz DLR, hat ein eigenes Technologiezentrum für Drohnensicherheit eröffnet. Die Entwicklung und Erprobung entsprechender Technologien ist auf zwei Standorte verteilt, Braunschweig und Kochstedt in Sachsen-Anhalt. Während die Drohnen auf dem dortigen Flugplatz unter realen Bedingungen geprüft werden, konzentriert sich die Forschung in Braunschweig auf Labortests. Laut DLR bringt das Zentrum wissenschaftliche Exzellenz, technologische Innovation und die praktischen Anforderungen der Sicherheitsbehörden zusammen. Die Sanierung des Rokoko-Pavillons im Braunschweiger Stadtteil Stöckheim ist abgeschlossen. Das historische Gebäude aus dem 18. Jahrhundert steht damit wieder für Veranstaltungen und private Anmietungen zur Verfügung. Nach Angaben der Verwaltung gestalteten sich die Arbeiten aufwendiger als zunächst geplant. Ursprünglich war demnach nur ein neuer Anstrich vorgesehen. Eine Untersuchung der Bausubstanz machte aber umfangreichere Reparaturen erforderlich, um die Standsicherheit zu gewährleisten. Wie es weiter hieß, wurde die Sanierung von der Richard-Borek-Stiftung gefördert. Soweit die Nachrichten aus der Region. 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
2: Brunnenwasseranalyse in Braunschweig. Messwerte zeigen anhaltend hohe Nitratbelastung. Kommunalwahlen in Niedersachsen. Kirchenkreis Wolfsburg-Wittingen startet Wertekampagne. Und Sanierung abgeschlossen. Rokoko-Pavillon in Stöckheim kann wieder genutzt werden. Im Studio Peter-Michael Möckel. Die Meldungen im Einzelnen. Die Nitratbelastung des Brunnenwassers in und um Braunschweig ist weiterhin hoch. Das geht aus einer Analyse des Vereins VSR Gewässerschutz hervor. Die gemeinnützige Umweltorganisation hatte Ende Juli Wasserproben aus Gartenbrunnen untersucht. Den jetzt vorliegenden Messwerten zufolge wurde der Grenzwert von 50 Milligramm Nitrat pro Liter in jeder siebten Probe überschritten. Besonders betroffen sind demnach Brunnen in den Stadtteilen Schwarzer Berg, Völkenrode und Breuzem sowie im Wendeburger Ortsteil Wendezelle. Die Ergebnisse zeigten, dass Änderungen bei den Düngeregelungen die Nitratbelastung nicht reduziert hätten, erklärte Projektkoordinator Harald Gülzow. Der VSR-Gewässerschutz fordere deshalb dringend eine Nachbesserung der Nitratrichtlinie. Es reiche nicht, nur die Düngemengen zu betrachten, so Gülzow. Um die Belastung nachhaltig zu verringern, müssten mehrere landwirtschaftliche Maßnahmen kombiniert werden. Wie der Verein weiter mitteilte, können Brunnenbesitzer ihre Wasserproben noch bis Ende November per Post einsenden. Informationen dazu bietet die Webseite vsrgewässerschutz.de. Der evangelisch-lutherische Kirchenkreis Wolfsburg-Wittingen hat eine Kampagne für Menschenwürde, Nächstenliebe und Zusammenhalt gestartet. Anlass seien aktuelle politische Entwicklungen nicht nur weltweit oder in Nachbarländern, sondern vermehrt auch vor der eigenen Haustür, sagte Superintendent Christian Berndt. Er warnte vor dem zunehmenden Einfluss politischer Kräfte, die demokratische Grundwerte des Gemeinwesens untergraben würden. Mit Blick auf die Kommunalwahlen in Niedersachsen am 13. September wolle man deshalb an Kirchen und kirchlichen Einrichtungen ein Zeichen setzen. Die Demokratie basiere auf christlichen Werten, die es zu bewahren gelte, so Berndt. Das Deutsche Zentrum für Luft- und Raumfahrt, kurz DLR, hat ein eigenes Technologiezentrum für Drohnensicherheit eröffnet. Die Entwicklung und Erprobung entsprechender Technologien ist auf zwei Standorte verteilt, Braunschweig und Kochstedt in Sachsen-Anhalt. Während die Drohnen auf dem dortigen Flugplatz unter realen Bedingungen geprüft werden, konzentriert sich die Forschung in Braunschweig auf Labortests. Laut DLR bringt das Zentrum wissenschaftliche Exzellenz, technologische Innovation und die praktischen Anforderungen der Sicherheitsbehörden zusammen. Die Sanierung des Rokoko-Pavillons im Braunschweiger Stadtteil Stöckheim ist abgeschlossen. Das historische Gebäude aus dem 18. Jahrhundert steht damit wieder für Veranstaltungen und private Anmietungen zur Verfügung. Nach Angaben der Verwaltung gestalteten sich die Arbeiten aufwendiger als zunächst geplant. Ursprünglich war demnach nur ein neuer Anstrich vorgesehen. Eine Untersuchung der Bausubstanz machte aber umfangreichere Reparaturen erforderlich, um die Standsicherheit zu gewährleisten. Wie es weiter hieß, wurde die Sanierung von der Richard-Borek-Stiftung gefördert. Soweit die Nachrichten aus der Region. 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
1: Um 6 Uhr mit Beate Rüsapp. In Oakland im US-Bundesstaat Kalifornien hat für den Meta-Konzern ein möglicherweise folgenschwerer Prozess begonnen. Es geht um den Vorwurf, dass die zum Konzern gehörenden Online-Plattformen Instagram und Facebook junge Menschen bewusst süchtig und damit psychisch krank mache. Aus der NDR-Nachrichtenredaktion Jörg Brandscheid.
2: Meta habe Kinder und Jugendliche abhängig gemacht, die Funktionsweise ihrer Gehirne ausgenutzt und die Öffentlichkeit irregeführt. Das sagte Kaliforniens stellvertretende Generalstaatsanwältin Megan O'Neill in ihrem Eröffnungsplädoyer. Metas Geschäftsmodell lässt sich nach ihren Worten auf 4 einfache Punkte reduzieren: Nutzer an sich binden, sie so lange wie möglich halten, ihre Daten abschöpfen und dann die Wahrheit vor der Öffentlichkeit verbergen. Mehrere US-Bundesstaaten verlangen Beschränkungen bei Instagram- und Facebook-Funktionen sowie eine massive Strafzahlung von rund 200 Milliarden Dollar. Konkret geht es bei den geforderten Beschränkungen um Funktionen wie Endlos-Scrollen, sehr häufige Benachrichtigungen und das Zählen von Gefällt-mir-Reaktionen. Der Meta-Konzern versichert, dass er ausreichend Schutzmaßnahmen für minderjährige Nutzerinnen und Nutzer ergreife.
1: Zum Welttag der humanitären Hilfe beklagen die Organisationen in Deutschland mangelnde Unterstützung. Die Zahl der humanitären Krisen nehme zu, während die Finanzierung immer weiter schrumpfe, erklärte die Vorstandsvorsitzende des Dachverbands Venro, Heinlein. Die internationalen Hilfsorganisationen warnen gleichzeitig vor den zunehmenden Gefahren für ihre Arbeit in Kriegen und Konflikten. Im vergangenen Jahr kamen laut Aid Worker Security Database weltweit rund 350 humanitäre Helfer ums Leben. Hunderte weitere wurden verletzt oder entführt. Etwa die Hälfte der Getöteten kam demnach im Gaza-Krieg ums Leben. Mitarbeitende des Toilettenbetreibers Sanifair haben schwere Vorwürfe gegen das Unternehmen erhoben. Nach Recherchen des ARD-Politikmagazins Report Mainz kommt es immer wieder zu Verstößen bei Arbeitszeiten und Mindestlohn. Aus Mainz, David Mailänder.
3: 12-Stunden-Schichten an 7 Tagen die Woche ohne einen Tag Pause und das an mehreren Raststätten. Das belegen die Recherchen von Report Mainz. Die Reporter hatten Arbeitszeiten von Reinigungskräften bundesweit dokumentiert. Mitarbeiterinnen und Mitarbeiter hatten sich an das Politikmagazin gewandt und auch von Stundenlöhnen weit unter dem für Gebäudereiniger geltenden Mindestlohn berichtet. Ein Mitarbeiter sagte, er habe über den Zeitraum eines Jahres nur 8 freie Tage nehmen dürfen. Angestellt war er laut Arbeitsvertrag bei einem Subunternehmen aus Bulgarien. Der Arbeitsrechtsexperte Professor Florian Rödel erklärte zu dem Fall, es handele sich um einen möglichen Versuch, Mindestlohn- und Arbeitszeitgesetze zu umgehen. Sanifair erklärte gegenüber Report Mainz, man nehme die Hinweise ernst. Sie seien aber zu pauschal, um sie prüfen zu können.
1: SPD-Vizekanzler Klingbeil hat die jüngste Äußerung des israelischen Sicherheitsministers Ben-Gvir scharf verurteilt und Konsequenzen gefordert. Es müssten auf europäischer Ebene Sanktionen geprüft werden, sagte der SPD-Politiker auf Sat.1. Die Aussagen seien menschenverachtend. Ben-Gvir hatte sich dafür ausgesprochen, pro Nacht 30 bis 40 Palästinenser im Gazastreifen gezielt zu töten. Außerdem hatte er gesagt, es gebe im Gazastreifen Menschen, die es nicht verdienten, zu leben und die nicht einmal Menschen seien. In Belgien, in der Nähe der deutschen Grenze, kämpfen Einsatzkräfte weiter gegen das große Feuer im Naturschutzgebiet Hohenfenn. Zuletzt haben sich die Flammen auch aufgrund von Regen nicht weiter ausgebreitet. Die Feuerwehr versucht nun, den Brand einzukreisen. Gelingt dies, bestehe die Hoffnung, das Feuer unter Kontrolle zu bringen, hieß es. Weil der Boden größtenteils aus Torf besteht, könnte es Wochen oder Monate dauern, bis der Brand komplett gelöscht ist. Der Warnstreik an 6 deutschen Seehäfen ist beendet. Laut der Gewerkschaft Verdi hatte der Ausstand unter anderem den Umschlag im Hamburger Hafen für 24 Stunden teils lahmgelegt. Betroffen waren außerdem Bremen, Bremerhaven, Wilhelmshaven, Brake und Emden. Den Angaben zufolge beteiligten sich etwa 5000 Beschäftigte an dem Warnstreik. Hintergrund sind die laufenden Tarifverhandlungen. Verdi fordert für die insgesamt rund 11.000 Hafenbeschäftigten 8,2% mehr Lohn. Den Arbeitgebern ist das zu viel. In der kommenden Woche soll weiter verhandelt werden. Das waren die Nachrichten. Das Wetter in Norddeutschland. Heute verbreitet dichte Wolken und häufig Schauer, vereinzelt Gewitter. Zum Abend hin trockener und teils freundlicher. Höchstwerte 19 bis 22 Grad. Morgen neben freundlichen Abschnitten ebenfalls oft wolkig mit Schauern und Gewittern, maximal 20 bis 24 Grad. Es ist 6.05 Uhr.
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4: Brunnenwasseranalyse in Braunschweig. Messwerte zeigen anhaltend hohe Nitratbelastung. Kommunalwahlen in Niedersachsen. Kirchenkreis Wolfsburg-Wittingen startet Wertekampagne. Und Sanierung abgeschlossen. Rokoko-Pavillon in Stöckheim kann wieder genutzt werden. Im Studio Peter-Michael Möckel. Die Meldungen im Einzelnen. Die Nitratbelastung des Brunnenwassers in und um Braunschweig ist weiterhin hoch. Das geht aus einer Analyse des Vereins VSR Gewässerschutz hervor. Die gemeinnützige Umweltorganisation hatte Ende Juli Wasserproben aus Gartenbrunnen untersucht. Den jetzt vorliegenden Messwerten zufolge wurde der Grenzwert von 50 Milligramm Nitrat pro Liter in jeder siebten Probe überschritten. Besonders betroffen sind demnach Brunnen in den Stadtteilen Schwarzer Berg, Völkenrode und Breuzem sowie im Wendeburger Ortsteil Wendezelle. Die Ergebnisse zeigten, dass Änderungen bei den Düngeregelungen die Nitratbelastung nicht reduziert hätten, erklärte Projektkoordinator Harald Gülzow. Der VSR-Gewässerschutz fordere deshalb dringend eine Nachbesserung der Nitratrichtlinie. Es reiche nicht, nur die Düngemengen zu betrachten, so Gülzow. Um die Belastung nachhaltig zu verringern, müssten mehrere landwirtschaftliche Maßnahmen kombiniert werden. Wie der Verein weiter mitteilte, können Brunnenbesitzer ihre Wasserproben noch bis Ende November per Post einsenden. Informationen dazu bietet die Webseite vsrgewässerschutz.de. Der evangelisch-lutherische Kirchenkreis Wolfsburg-Wittingen hat eine Kampagne für Menschenwürde, Nächstenliebe und Zusammenhalt gestartet. Anlass seien aktuelle politische Entwicklungen nicht nur weltweit oder in Nachbarländern, sondern vermehrt auch vor der eigenen Haustür, sagte Superintendent Christian Berndt. Er warnte vor dem zunehmenden Einfluss politischer Kräfte, die demokratische Grundwerte des Gemeinwesens untergraben würden. Mit Blick auf die Kommunalwahlen in Niedersachsen am 13. September wolle man deshalb an Kirchen und kirchlichen Einrichtungen ein Zeichen setzen. Die Demokratie basiere auf christlichen Werten, die es zu bewahren gelte, so Berndt. Das Deutsche Zentrum für Luft- und Raumfahrt, kurz DLR, hat ein eigenes Technologiezentrum für Drohnensicherheit eröffnet. Die Entwicklung und Erprobung entsprechender Technologien ist auf zwei Standorte verteilt, Braunschweig und Kochstedt in Sachsen-Anhalt. Während die Drohnen auf dem dortigen Flugplatz unter realen Bedingungen geprüft werden, konzentriert sich die Forschung in Braunschweig auf Labortests. Laut DLR bringt das Zentrum wissenschaftliche Exzellenz, technologische Innovation und die praktischen Anforderungen der Sicherheitsbehörden zusammen. Die Sanierung des Rokoko-Pavillons im Braunschweiger Stadtteil Stöckheim ist abgeschlossen. Das historische Gebäude aus dem 18. Jahrhundert steht damit wieder für Veranstaltungen und private Anmietungen zur Verfügung. Nach Angaben der Verwaltung gestalteten sich die Arbeiten aufwendiger als zunächst geplant. Ursprünglich war demnach nur ein neuer Anstrich vorgesehen. Eine Untersuchung der Bausubstanz machte aber umfangreichere Reparaturen erforderlich, um die Standsicherheit zu gewährleisten. Wie es weiter hieß, wurde die Sanierung von der Richard-Borek-Stiftung gefördert. Soweit die Nachrichten aus der Region. 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
1: Hallo und herzlich willkommen zum Stargazer. Am Montagabend auf der UKA-Welle. Am Mikrofon ist wieder Florian Dahmann. Ich habe wieder einiges Neues mitgebracht quer durch den musikalischen Garten. Und los geht's mit Zebrahead. The Perfect Life is Such a Bore. Und danach hören wir James Kennedy and the Underdogs mit Shadows. Viel Spaß wünsche ich.

James Kennedy and the Underdogs mit Shadows haben wir zuletzt gehört. Jetzt kommt Isaac Rooks mit Good Times und danach The Grogans mit Reasons.

Ja, lauter, kurzer Song so heute in der Sendung. Das waren The Grogans mit Reasons und weiter geht's mit Curbs the City und danach hören wir Tommy and the Taylor Boys. Pretty nice to meet you.

Ja, im Moment eine meiner absoluten Lieblingsbands auf dem No Solution Label. Tommy and the Teller Boys, Pretty Nice to Meet You, haben wir gehört, eine neue Single. Und weiter geht's jetzt mit Honeymoon und Little T. Und danach hören wir Tina Dico mit Surfing.

Dina Dico mit Surfing und weiter geht's mit den Shabbos Palaces. Our World, I won the Alphabet. Und danach hören wir Michelle Ndigi und Cello. Ja, wirklich schwieriger Name. Don't You Want Me hören wir eine Coverversion.

Michelle Ndigio-Cello zusammen mit Cat Power und ihrer Fassung von Human Leagues, Don't You Want Me. Weiter geht's mit Daniel Ponder und Sun and Moon und danach hören wir Reverend Lene mit Wish You Well.

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Und hier kommen Live over TV mit dem Coffee Song und danach haben wir Lanza mit Hearts.

Das war Lancer mit dem wunderschönen Titel Hearts. Ja, und ganz ruhig nähert sich der Stargazer dann dem Schluss der Sendung. Ein Stück gibt's noch von Fabian Kuhn, Fall Apart. Florian Damm sagt danke fürs Zuhören und bis die Tage.

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1: Um 7 Uhr mit Beate Rüsapp. In Kalifornien hat ein Prozess gegen den Meta-Konzern begonnen. Er betreibt die Online-Plattformen Instagram und Facebook. Mehrere US-Bundesstaaten werfen dem Unternehmen unter anderem vor, seine Plattformen absichtlich so gestaltet zu haben, dass Kinder danach süchtig werden. Aus der NDR-Nachrichtenredaktion Nina Schön.
2: Meta soll ausgenutzt haben, wie Gehirne von Kindern funktionieren, so der Vorwurf der kalifornischen Vizegeneralstaatsanwältin O'Neill. Außerdem kritisiert sie, dass der Konzern zu wenig dagegen unternommen hat, dass Kinder unter 13 Jahren Facebook und Instagram nutzen können, indem sie einfach ein falsches Geburtsdatum angeben. Das Suchtrisiko für Kinder soll Meta vor Eltern und Öffentlichkeit bewusst geheim gehalten haben. Die Staatsanwälte berufen sich auf Belege aus der internen Kommunikation von Meta. In dem Prozess sollen unter anderem Facebook-Gründer Mark Zuckerberg und der Instagram-Chef Mosseri aussagen. Als erster Zeuge der Bundesstaaten kam ein ehemaliger Facebook-Mitarbeiter zu Wort, der den Konzern inzwischen als Whistleblower kritisiert. Sollte Meta verlieren, könnte das Gericht Strafen von mehreren 100 Milliarden Euro verhängen.
1: Bundesjustizministerin Hubig will Mieterinnen und Mietern einen besseren Schutz gegen Hitze ermöglichen. Sie bringt in der Rheinischen Post eine Änderung der Gesetzeslage ins Gespräch. Aus Berlin Georg Schwarte.
3: Bisher gilt, wer bauliche Veränderungen an der gemieteten Wohnung vornehmen will, braucht dafür zwingend das Einverständnis des Vermieters. Der kann beispielsweise den Einbau einer Klimaanlage laut Mietrecht wegen optischer Beeinträchtigung, baulicher Risiken oder Lärmbelästigung verbieten. Hubig sagte, hier brauche es für beide Seiten künftig klare und praktikable Regelungen. So könne auch die klassische Rechtspolitik einen Beitrag zum Hitzeschutz leisten.
1: Zum Welttag der humanitären Hilfe beklagen die Organisationen in Deutschland mangelnde Unterstützung. Die Zahl der humanitären Krisen nehme zu, während die Finanzierung immer weiter schrumpfe, erklärte die Vorstandsvorsitzende des Dachverbands Venro, Heinlein. Die internationalen Hilfsorganisationen warnen gleichzeitig vor den zunehmenden Gefahren für ihre Arbeit in Kriegen und Konflikten. Im vergangenen Jahr kamen laut Aid Worker Security Database weltweit rund 350 humanitäre Helfer ums Leben. Hunderte weitere wurden verletzt oder entführt. Etwa die Hälfte der Getöteten kam demnach im Gaza-Krieg ums Leben. Die US-Regierung hat weitere Sanktionen gegen den Internationalen Strafgerichtshof angekündigt. Sie richten sich unter anderem gegen die Präsidentin und einen leitenden Ankläger des Gerichts. Die Strafmaßnahmen frieren mögliche Vermögenswerte der Betroffenen in den USA ein und schließen sie weitgehend vom US-Finanzsystem aus. Die Trump-Regierung wirft dem Gerichtshof vor, gegen Regierungsvertreter von Staaten zu ermitteln, die dessen Zuständigkeit nicht anerkennen. Dazu gehört auch der Haftbefehl gegen den israelischen Premier Netanyahu wegen möglicher Kriegsverbrechen im Gazastreifen. In Belgien, in der Nähe der deutschen Grenze, kämpfen Einsatzkräfte weiter gegen das große Feuer im Naturschutzgebiet Hohenfenn. Zuletzt haben sich die Flammen auch aufgrund von Regen nicht weiter ausgebreitet. Die Feuerwehr versucht nun, den Brand einzukreisen. Gelingt dies, bestehe die Hoffnung, das Feuer unter Kontrolle zu bringen, hieß es. Weil der Boden größtenteils aus Torf besteht, könnte es Wochen oder sogar Monate dauern, bis der Brand komplett gelöscht ist. Fußball-Nationalspieler Jamal Musiala ist bei einem Testspiel erneut zusammengebrochen, zum zweiten Mal innerhalb weniger Tage. Wenig später gab er selbst leichte Entwarnung. Aus Mainz, Anna Klär.
4: Am Ende war die 2:4 Niederlage der Heidenheimer gegen die Bayern doch nur Nebensache. Denn erneut sorgte Jamal Musiala für einen Schreckmoment, als er wenige Minuten nach seiner Einwechslung auf dem Feld zusammenbrach und vom medizinischen Personal behandelt werden musste. Spieler beider Mannschaften bildeten einen Sichtschutz für Musiala, der den Platz im Anschluss aber eigenständig verlassen konnte. Bereits vor wenigen Tagen ist das schon einmal passiert. Im Testspiel gegen Leipzig brach Musiala ebenfalls auf dem Feld zusammen, blieb regungslos liegen und ging dann benommen vom Platz. Später meldete er sich auf Instagram zu Wort und erklärte, dass er unter kurz auftretenden Bewusstseinsaussetzern leide, ausgelöst durch eine neurologische Dysfunktion. Dies sei aber gut zu behandeln.
1: Das waren die Nachrichten.
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5: Brunnenwasseranalyse in Braunschweig. Messwerte zeigen anhaltend hohe Nitratbelastung. Kommunalwahlen in Niedersachsen. Kirchenkreis Wolfsburg-Wittingen startet Wertekampagne. Und Sanierung abgeschlossen. Rokoko-Pavillon in Stöckheim kann wieder genutzt werden. Im Studio Peter-Michael Möckel. Die Meldungen im Einzelnen. Die Nitratbelastung des Brunnenwassers in und um Braunschweig ist weiterhin hoch. Das geht aus einer Analyse des Vereins VSR Gewässerschutz hervor. Die gemeinnützige Umweltorganisation hatte Ende Juli Wasserproben aus Gartenbrunnen untersucht. Den jetzt vorliegenden Messwerten zufolge wurde der Grenzwert von 50 Milligramm Nitrat pro Liter in jeder siebten Probe überschritten. Besonders betroffen sind demnach Brunnen in den Stadtteilen Schwarzer Berg, Völkenrode und Breuzem sowie im Wendeburger Ortsteil Wendezelle. Die Ergebnisse zeigten, dass Änderungen bei den Düngeregelungen die Nitratbelastung nicht reduziert hätten, erklärte Projektkoordinator Harald Gülzow. Der VSR-Gewässerschutz fordere deshalb dringend eine Nachbesserung der Nitratrichtlinie. Es reiche nicht, nur die Düngemengen zu betrachten, so Gülzow. Um die Belastung nachhaltig zu verringern, müssten mehrere landwirtschaftliche Maßnahmen kombiniert werden. Wie der Verein weiter mitteilte, können Brunnenbesitzer ihre Wasserproben noch bis Ende November per Post einsenden. Informationen dazu bietet die Webseite vsrgewässerschutz.de. Der evangelisch-lutherische Kirchenkreis Wolfsburg-Wittingen hat eine Kampagne für Menschenwürde, Nächstenliebe und Zusammenhalt gestartet. Anlass seien aktuelle politische Entwicklungen nicht nur weltweit oder in Nachbarländern, sondern vermehrt auch vor der eigenen Haustür, sagte Superintendent Christian Berndt. Er warnte vor dem zunehmenden Einfluss politischer Kräfte, die demokratische Grundwerte des Gemeinwesens untergraben würden. Mit Blick auf die Kommunalwahlen in Niedersachsen am 13. September wolle man deshalb an Kirchen und kirchlichen Einrichtungen ein Zeichen setzen. Die Demokratie basiere auf christlichen Werten, die es zu bewahren gelte, so Berndt. Das Deutsche Zentrum für Luft- und Raumfahrt, kurz DLR, hat ein eigenes Technologiezentrum für Drohnensicherheit eröffnet. Die Entwicklung und Erprobung entsprechender Technologien ist auf zwei Standorte verteilt, Braunschweig und Kochstedt in Sachsen-Anhalt. Während die Drohnen auf dem dortigen Flugplatz unter realen Bedingungen geprüft werden, konzentriert sich die Forschung in Braunschweig auf Labortests. Laut DLR bringt das Zentrum wissenschaftliche Exzellenz, technologische Innovation und die praktischen Anforderungen der Sicherheitsbehörden zusammen. Die Sanierung des Rokoko-Pavillons im Braunschweiger Stadtteil Stöckheim ist abgeschlossen. Das historische Gebäude aus dem 18. Jahrhundert steht damit wieder für Veranstaltungen und private Anmietungen zur Verfügung. Nach Angaben der Verwaltung gestalteten sich die Arbeiten aufwendiger als zunächst geplant. Ursprünglich war demnach nur ein neuer Anstrich vorgesehen. Eine Untersuchung der Bausubstanz machte aber umfangreichere Reparaturen erforderlich, um die Standsicherheit zu gewährleisten. Wie es weiter hieß, wurde die Sanierung von der Richard-Borek-Stiftung gefördert. Soweit die Nachrichten aus der Region. 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
6: Kommen wir erst einmal zum Wetter. In Braunschweig beträgt die aktuelle Temperatur 17 Grad, Maximaltemperatur heute etwa dann um die 19 Grad. Aktuell ist es noch bewölkt, es kann aber den Tag über immer wieder stellenweise zu Regenschauern kommen. In der Nacht sinken dann die Werte wieder runter bis auf 15 Grad. Werfen wir einen Blick auf die nächsten Tage. Morgen am Donnerstag, da bleibt es beim Mix aus Sonne und Wolken. Es bleibt größtenteils trocken, es kann stellenweise zu Regenschauern kommen. Die Temperaturen dann bei 24 Grad am Tag und 13 Grad in der Nacht. Und übermorgen am Freitag, da bleibt es auch weiterhin wolkig. Es kann stellenweise zu ein paar Sonnenstrahlen kommen. Die Temperaturen dann zwischen 22 und 12 Grad. Das war das Wetter. Kommen wir jetzt zum Verkehr. Bitte Vorsicht auf der A39 Braunschweig Richtung Salzgitter zwischen Salzgitter-Lebenstedt Süd und Salzgitter-Lichtenberg. Dort ist eine Unfallaufnahme auf dem linken Fahrstreifen und der Verkehr wird an der Unfallstelle vorbeigeführt. Bitte bilden Sie dort eine Rettungsgasse für Rettungs- und Einsatzfahrzeuge. Weitere Meldungen liegen uns momentan nicht vor und ich wünsche Ihnen weiter noch eine gute und sichere Fahrt um 7.09 Uhr.
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6: Hallo und einen wunderschönen guten Morgen hier bei Region Aktueller Morgen. Heute am Mittwoch, dem 19. August. Mein Name ist Aileen Schlertl, ich begleite Sie die nächsten 3 Stunden durch die Sendung. Mit dabei natürlich viele Themen aus der Region. Jetzt in dieser ersten halben Stunde einmal unser werktägliches Update Niedersachsen kompakt und Schlüsselübergabe in der Ricarda Hochschule, Erweiterungsbau des Gymnasiums offiziell eingeweiht. Das und mehr hören Sie heute noch bei Region Aktuell. Jetzt ist mal ein bisschen Musik von Phil Bureva. Running in Circles. Kommen Sie gut in den Morgen.

0: Es ist 7.13 Uhr und wir werfen einmal einen Blick auf das Land. Am Verwaltungsgericht Hannover beginnt morgen eine Verhandlung über Entschädigungszahlungen aufgrund von Umsatzeinbußen während der Corona-Pandemie. Geklagt hat das die Unternehmensgruppe HH Holding, zu der Woolworth bis Ende 2020 Kick und ab Ende 2020 auch Teddy gehören. Die Holding fordert vom Land Niedersachsen eine Entschädigungszahlung in Höhe von rund 27,5 Millionen Euro nebst Zinsen. Diese und weitere Meldungen aus unserem Bundesland jetzt in Niedersachsen kompakt mit Marieke Eichner.
1: Hintergrund sind die Lockdowns von März bis April 2020 sowie von Dezember 2020 bis April 2021, in denen die Geschäfte der Holding geschlossen werden mussten. Nach deren Darstellung war das unverhältnismäßig und führte zu einer Ungleichbehandlung gegenüber beispielsweise Supermärkten. Diese hätten weiterhin auch Waren aus dem sogenannten Non-Food-Bereich verkaufen dürfen, was zu erheblichen Wettbewerbsverzerrungen geführt habe. Neben den Schließungen während der Lockdowns will die Holding nach Angaben des Verwaltungsgerichts die Umsatzeinbußen und damit die Entschädigungsansprüche auch auf den eingeschränkten Kundenverkehr zurückführen. Das Land Niedersachsen wiederum halte die seinerzeit geltenden Maßnahmen für rechtmäßig und verhältnismäßig, so das Gericht. Die Schließungsanordnungen hätten insbesondere dem Ziel gedient, die Ausbreitung des Coronavirus einzudämmen und die Leistungsfähigkeit des Gesundheitssystems zu erhalten. Bei der Verbraucherzentrale Niedersachsen häufen sich Beschwerden über die im März eingeführte neue Einstufung durch die Schufa. Demnach fallen Bonitätsbewertungen schlechter aus als zuvor, trotz positiver Zahlungshistorie. Nach Angaben der Verbraucherzentrale ist das neue Punktesystem nicht direkt mit dem bisherigen Score vergleichbar. Habe die Schufa früher die Wahrscheinlichkeit für einen Zahlungsausfall in Prozent ausgewiesen, erfolge die Bewertung nun auf einer Skala von 100 bis 999. Dadurch könnten Werte auf den ersten Blick schlechter erscheinen, als sie seien, hieß es weiter. Darüber hinaus erhalte die Verbraucherzentrale Niedersachsen weiterhin Hinweise auf fehlerhafte oder veraltete Daten, die bei der Schufa gespeichert seien. Empfohlen werde daher, den eigenen Schufa-Score regelmäßig zu kontrollieren und von dem Recht Gebrauch zu machen, die bei der Schufa gespeicherten Daten kostenfrei einzusehen. Der Marburger Bund Niedersachsen fordert vom Land Investitionen in den Hitzeschutz für Kliniken. Die Häuser könnten diese massiven Kosten unmöglich aus dem laufenden Betrieb und den Fallpauschalen stemmen, so die Ärztegewerkschaft. Während Intensivstationen und Operationssäle zumeist klimatisiert seien, erreichten die Temperaturen auf peripheren Normalstationen und in Bereitschaftszimmern regelmäßig gesundheitsbelastende Werte, hieß es in einer Mitteilung. Hitzewellen trieben die Zahl der Notaufnahmen dramatisch in die Höhe, sagte der erste Vorsitzende des Marburger Bundes Niedersachsen, Hans-Martin Wollenberg. Von lebensbedrohlichem Flüssigkeitsmangel bis hin zur akuten Überlastung des Herz-Kreislauf-Systems, insbesondere bei älteren und chronisch kranken Menschen. Die in Niedersachsen eingenommene Erbschafts- und Schenkungssteuer hat im vergangenen Jahr einen neuen Höchststand erreicht. Das teilte das Landesamt für Statistik mit. Demnach wurden im vergangenen Jahr rund 21.000 Fälle von steuerpflichtigen Vermögensübertragungen registriert. Darauf sei eine Steuer von insgesamt rund 7 Milliarden Euro festgesetzt worden. Das sei mehr als doppelt so viel wie im Vorjahr. Den größten Anteil der Fälle hatten laut Landesamt Vermögensübertragungen von weniger als 50.000 Euro. Einen entsprechend kleinen Anteil von weniger als 2% machten sie von der Gesamtsumme der festgesetzten Steuer aus. Rund 80% der Erbschafts- und Schenkungssteuereinnahmen entfielen demnach auf Vermögensübertragungen von mehr als 500.000 Euro. Wie das Landesamt mitteilte, wurde in 10% der registrierten Fälle eine solche oder eine höhere Summe übertragen.
0: Soweit Niedersachsen kompakt, heute von und mit Marieke Eichner.

0: Für die Eltern, Schüler und Lehrkräfte der Ricarda-Hochschule war gestern ein besonderer Tag. Der Erweiterungsbau des Gymnasiums in der Nordstadt ist fertig. Die Stadt lud deshalb zur Schlüsselübergabe ein.
1: Mit Bad Guy von Billie Eilish eröffnete die Big Band der Ricarda-Hochschule am Montagnachmittag die Einweihung des neuen Erweiterungsbaus. Schülerinnen und Schüler der Jahrgänge 7 bis 13 gaben damit in der neuen Aula den musikalischen Startschuss für die offizielle Schlüsselübergabe. Als erster trat Oberbürgermeister Dr. Thorsten Kornblum ans Mikrofon. Er verwies in seiner Rede auf die steigende Nachfrage nach Gymnasialplätzen in Braunschweig, die vor allem durch die Rückkehr von G8 zu G9 verstärkt wurde. Denn mit dem Abitur nach 13 Jahren muss wieder ein zusätzlicher Jahrgang an den Schulen untergebracht werden. An der Ricarda-Hochschule führte der zusätzliche Platzbedarf dazu, dass sie auf 5 Züge erweitert werden musste. Nach rund 2 Jahren Bauzeit konnte der rund 30,9 Millionen Euro teure Erweiterungsbau pünktlich zum Schuljahr 2026/27 fertiggestellt werden. Der mehrgeschossige Neubau in L-Form liegt nun östlich des bisherigen Schulgebäudes. Er bietet 20 allgemeine Unterrichtsräume sowie zusätzliche Musik- und Kunsträumlichkeiten, eine Mediathek und Bereiche für den Ganztagsbetrieb. Die Aula bietet Platz für über 340 Menschen. Sie verfügt über theatergerechte Medientechnik, unterschiedliche Beleuchtungsmöglichkeiten und kann vollständig verdunkelt werden. Auch externe Veranstaltungen sollen dort künftig stattfinden können. Vor der Aula befindet sich ein Foyer mit einer großen Sitztreppe. Auch auf dem Außengelände sind neue Aufenthaltsmöglichkeiten entstanden. Neben Sitzgelegenheiten und Spielgeräten gibt es dort auf ausdrücklichen Wunsch der Schule eine Kletterwand und ein grünes Klassenzimmer.
2: Die Arbeiten an der Außenanlage dauern noch ein wenig bis zum Herbst, aber natürlich, das liegt auch insbesondere an die Pflanzzeiträume und so weiter und so fort. Aber ich denke, dann spätestens im nächsten Frühjahr ist alles nicht nur voll einsatzbereit, sondern sieht auch so aus, wie es geplant worden ist. Das Ganze natürlich barrierefrei, das ist klar, das sind die neuesten Standards und Nachhaltigkeit, ein Niedrigenergiehaus, das wir hier haben, und mit auf dem Dach natürlich eine Photovoltaikanlage. Darüber hinaus 250 weitere Fahrradeinstellplätze, damit Schülerinnen und Schüler problemlos die Fahrräder an der Schule abstellen können.
1: Zusammen mit dem Unternehmen Hochtief wurde ein Erweiterungsbau von 5.700 Quadratmetern Brutto-Grundfläche geschaffen. Gleichzeitig wurde auch im bestehenden Schulgebäude gearbeitet, unter anderem an der Verbindung zum Neubau und an den naturwissenschaftlichen Räumen. Mehr als 400 Tonnen Baustahl und über 3.300 Kubikmeter Beton wurden verbaut, von dem die Hälfte wiederum Recyclingbeton aus abgebrochenen Gebäuden darstellt. Hinzu kommen rund 60 Kilometer Kabel und 850 einzelne Leuchten. Hochtief-Niederlassungsleiter Dr. Philipp Stichnoth war nach eigener Aussage bereits 2011 an den Verträgen beteiligt. Für das jetzige Projekt sprach er von einem hohen Maß an Vertrauen, hoher Transparenz und gegenseitiger Wertschätzung. Kollegen, die von außerhalb dazu kamen, hätten sich laut Stichnoth sogar darüber gewundert, wie reibungslos die Abläufe funktionieren konnten. Und auch Schulleiter Henrik Georgi blickt positiv auf die Zusammenarbeit zurück.
3: Letztendlich gut. Natürlich gibt es am Anfang immer ein paar Reibungspunkte, bis man verstanden hat, wer hat welche Interessenslagen und was muss berücksichtigt werden. Aber es war eine sehr gute Zusammenarbeit, wenn man die gesamten Jahre betrachtet.
1: Die Veränderungen durch den Erweiterungsbau zeigten sich laut Georgi bereits im Schulalltag. Die 5. und 6. Klassen nutzen inzwischen Räume im Alt- und Neubau. Auch die Aula war bereits am ersten Schultag in Betrieb, als die neuen Fünftklässlerinnen und Fünftklässler eingeschult wurden.
3: Ein ganz neues Gefühl. Alle Jahrgänge sind zusammen an einem Standort. Das ist ein Wir-Gefühl, ein Gemeinschaftsgefühl, was wir vorher so überhaupt nicht entwickeln konnten. Und das wird auch hier in dieser Aula, wo mehrere Jahrgänge gleichzeitig auch begrüßt werden können, mit denen gesprochen werden kann. Das ist schon eine besondere Entwicklung.
1: Die Begeisterung des Schulleiters zeigte sich auch in seiner Rede. Bei manchen der neuen Aufenthaltsbereiche würde er sich fast wünschen, selbst noch einmal dort zur Schule zu gehen. In den kommenden Jahren sollen immer mehr Schülerinnen und Schüler die neuen Räume füllen. Dafür braucht die Schule, nach Georgis Worten, auch die notwendigen Ressourcen vom Regionalen Landesamt für Schule und Bildung. Für Georgi ist die Ricarda Hochschule damit bereit, ihre Aufgabe auch in Zukunft verlässlich zu erfüllen.
0: Das war ein Beitrag von Marc Diekmann.

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1: Brunnenwasseranalyse in Braunschweig. Messwerte zeigen anhaltend hohe Nitratbelastung. Kommunalwahlen in Niedersachsen. Kirchenkreis Wolfsburg-Wittingen startet Wertekampagne. Und Sanierung abgeschlossen. Rokoko-Pavillon in Stöckheim kann wieder genutzt werden. Im Studio Peter-Michael Möckel. Die Meldungen im Einzelnen. Die Nitratbelastung des Brunnenwassers in und um Braunschweig ist weiterhin hoch. Das geht aus einer Analyse des Vereins VSR Gewässerschutz hervor. Die gemeinnützige Umweltorganisation hatte Ende Juli Wasserproben aus Gartenbrunnen untersucht. Den jetzt vorliegenden Messwerten zufolge wurde der Grenzwert von 50 Milligramm Nitrat pro Liter in jeder siebten Probe überschritten. Besonders betroffen sind demnach Brunnen in den Stadtteilen Schwarzer Berg, Völkenrode und Breuzem sowie im Wendeburger Ortsteil Wendezelle. Die Ergebnisse zeigten, dass Änderungen bei den Düngeregelungen die Nitratbelastung nicht reduziert hätten, erklärte Projektkoordinator Harald Gülzow. Der VSR-Gewässerschutz fordere deshalb dringend eine Nachbesserung der Nitratrichtlinie. Es reiche nicht, nur die Düngemengen zu betrachten, so Gülzow. Um die Belastung nachhaltig zu verringern, müssten mehrere landwirtschaftliche Maßnahmen kombiniert werden. Wie der Verein weiter mitteilte, können Brunnenbesitzer ihre Wasserproben noch bis Ende November per Post einsenden. Informationen dazu bietet die Webseite vsrgewässerschutz.de. Der evangelisch-lutherische Kirchenkreis Wolfsburg-Wittingen hat eine Kampagne für Menschenwürde, Nächstenliebe und Zusammenhalt gestartet. Anlass seien aktuelle politische Entwicklungen nicht nur weltweit oder in Nachbarländern, sondern vermehrt auch vor der eigenen Haustür, sagte Superintendent Christian Berndt. Er warnte vor dem zunehmenden Einfluss politischer Kräfte, die demokratische Grundwerte des Gemeinwesens untergraben würden. Mit Blick auf die Kommunalwahlen in Niedersachsen am 13. September wolle man deshalb an Kirchen und kirchlichen Einrichtungen ein Zeichen setzen. Die Demokratie basiere auf christlichen Werten, die es zu bewahren gelte, so Berndt. Das Deutsche Zentrum für Luft- und Raumfahrt, kurz DLR, hat ein eigenes Technologiezentrum für Drohnensicherheit eröffnet. Die Entwicklung und Erprobung entsprechender Technologien ist auf zwei Standorte verteilt, Braunschweig und Kochstedt in Sachsen-Anhalt. Während die Drohnen auf dem dortigen Flugplatz unter realen Bedingungen geprüft werden, konzentriert sich die Forschung in Braunschweig auf Labortests. Laut DLR bringt das Zentrum wissenschaftliche Exzellenz, technologische Innovation und die praktischen Anforderungen der Sicherheitsbehörden zusammen. Die Sanierung des Rokoko-Pavillons im Braunschweiger Stadtteil Stöckheim ist abgeschlossen. Das historische Gebäude aus dem 18. Jahrhundert steht damit wieder für Veranstaltungen und private Anmietungen zur Verfügung. Nach Angaben der Verwaltung gestalteten sich die Arbeiten aufwendiger als zunächst geplant. Ursprünglich war demnach nur ein neuer Anstrich vorgesehen. Eine Untersuchung der Bausubstanz machte aber umfangreichere Reparaturen erforderlich, um die Standsicherheit zu gewährleisten. Wie es weiter hieß, wurde die Sanierung von der Richard-Borek-Stiftung gefördert. Soweit die Nachrichten aus der Region. 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
2: Kommen wir erst einmal zum Wetter. In Braunschweig beträgt die aktuelle Temperatur 17 Grad. Dabei ist es aktuell noch wolkig. Es kann aber den Tag über immer wieder zu Regenschauern kommen. Die Maximaltemperatur dann um die 19 Grad. In der Nacht sinken dann die Werte wieder runter bis auf 15 Grad. Werfen wir einen Blick auf die nächsten Tage. Morgen am Donnerstag, da bleibt es beim Mix aus Sonne und Wolken. Es ist größtenteils trocken. Es kann stellenweise zu ein paar Regenschauern kommen. Die Temperaturen dann bei 24 Grad am Tag und 13 Grad in der Nacht. Und übermorgen am Freitag, da bleibt es auch weiterhin bei Mix aus Sonne und Wolken. Die Temperaturen dann zwischen 22 und 12 Grad. Das war das Wetter. Kommen wir jetzt zum Verkehr. Dort sieht es aktuell ruhig aus auf den Straßen. Es liegen keine Meldungen für das Sendegebiet Braunschweig und Region vor. Ich wünsche Ihnen weiterhin noch eine gute und sichere Fahrt in den Morgen.
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2: Es ist gleich 7.35 Uhr und wir sind in der zweiten Halbstunde von Region Aktueller Morgen angekommen. Heute am Mittwoch, dem 19. August. Und an Themen jetzt mit dabei einmal ein paar schiefe Töne, aber dafür ganz viel Spaß. Der Ich-kann-nicht-singen-Chor Braunschweig stellt sich vor. Und wie gewohnt um kurz vor 8 einmal der Blick in die Zeitungen aus der Region mit den regionalen Pressestimmen. Jetzt aber erstmal ein bisschen Musik von Kingfisher. Shadow, kommen Sie gut in den

Hand aufs Herz, haben Sie schon mal unter der Dusche gesungen, im Auto oder vielleicht im Stadion? Denn zusammen singen macht doch schließlich am meisten Spaß. Das finden auch die Mitglieder des Ich-kann-nicht-singen-Chors aus Braunschweig. Die bunt zusammengewürfelte Männertruppe trifft sich regelmäßig zur Probe und tritt auch gelegentlich auf. Der Name des Chors ist dabei mit einem Augenzwinkern zu verstehen. Im Vordergrund steht der Spaß und nicht das musikalische Können. Schiefe Töne werden toleriert. Warum? Das hat Marieke Eichner in Erfahrung gebracht.

0: So klingt es, wenn der Ich kann nicht singen Chor in der Jakobikirche auftritt und das Publikum mit einstimmt. Zu den Auftritten wird nämlich ein QR-Code gereicht, damit auch die Zuhörerinnen und Zuhörer den Text vor Augen haben und mitschmettern können. Für Chormitglied Thomas Groß jedes Mal ein Riesenspaß.
1: Wir singen die Songs unserer Vergangenheit, der Jahre von 1960 bis 1990 so in etwa, Deutsch und Englisch. Wir singen halt einstimmig meistens. Wir singen halt eben das, was uns gefällt, was uns Spaß macht, was Axel aussucht. Und das geben wir zum Besten. Wir haben selber unheimlich viel Spaß mit unseren eigenen Liedern. Und das ist auch unsere Kernkompetenz, dass wir diesen Spaß rüberbringen können an die Zuhörer. Wir sind nicht gut, aber wir bringen Freude.
0: Unter der Leitung von Axel Huse trällern zurzeit 22 Männer zwischen Mitte 30 und Mitte 70 im »Ich kann nicht singen« Chor. Im rund 200 Stücke umfassenden Repertoire tummeln sich ABBA und die Beatles, Elvis und die Sportfreunde Stiller. Der Chorleiter ist gleichzeitig auch der Gründer der Truppe. Zudem ist Axel Huse auch noch der Chef des Polizeichores.
2: Und der wird mit der Zeit immer älter und es ist schwierig, im Männerchorbereich Nachwuchs zu generieren. Und da kam dann die Idee, 2019 zusammen mit der Singenden Landschaft einen Projektchor zu gründen. Dann haben wir einen Aufruf in der Braunschweiger Zeitung gestartet. Wir suchen einen Männerchor und Mitglieder für einen Männerchor. Dabei wurde der Polizeichor noch gar nicht unbedingt genannt, sondern es geht einfach nur darum, für die, die Lust haben, zu singen. So nach dem Motto, raus aus der Dusche, rein in den Chor.
0: Aus diesem Motto hat sich dann auch der Name des Chores entwickelt. Damit sei die Hemmschwelle einfach geringer, meint Axel Huse. Geprobt wird jeden Dienstagabend ab 18.15 Uhr im Gliesmaroder Turm. Chorleiter Axel Huse am Klavier, die Sänger am Tisch sitzend, vor sich ein Getränk und in der Hand die Notenblätter, auf denen mehr der Text relevant ist. Noten lesen zu können, ist nämlich keine Voraussetzung für die Mitgliedschaft im Chor. Obwohl Axel Huse selbst sagt, er erziehe die Männer zum Singen können.
2: Unser Problem war, dass war am Anfang ein großer Teil der Sänger noch nicht mal den Ton getroffen hat. Das war so ein großes Durcheinander. Der Chor hat Schwierigkeiten gehabt oder zum Teil hat noch Schwierigkeiten, einen Kanon zu singen. Also die eigene Stimme zu halten gegen eine andere. Und deswegen machen wir zu Beginn immer so ein bisschen Einsingübungen, Stimmenbildung und dass die Stimme ein bisschen trainiert wird. Das wir Hören trainieren, ganz wichtig beim Singen zu hören. Wir versuchen mal andere Stimmlagen einzusingen. Das heißt, dass die Männer mal probieren, eine Kopfstimme zu singen. So wie Mickey-Maus-Stimme, sage ich dann immer.
0: Und sitzt der eine oder andere Ton mal etwas schief, kann sich gemeinsam darüber amüsiert werden. Eine gewisse Professionalität will der Ich kann nicht singen Chor dennoch erreichen. Schließlich stehen auch die Auftritte auf dem Programm. Und das motiviert natürlich, findet Chormitglied Thomas Groß.
1: Es ist die eigene Körpererfahrung, es ist die Freude am Gesang, es ist das, ich gehe manchmal mit extrem schlechter Laune hin und komme mit richtig guter Laune wieder zurück. Und diese Erfahrung, dieses sich selbst finden zu können dabei, das ist es. Danach natürlich auch der Zusammenhalt in der Gruppe und auch die Freude, die Musik wieder zu hören. Aber es ist eigentlich die Droge der Musik im Körper, die mich anfixt.
0: Und diese Droge der Musik soll auch weitergegeben werden, weshalb der Ich kann nicht singen Chor das Publikum bei Auftritten dazu anregt, einfach mit einzustimmen. Das breit gefächerte Repertoire der Gruppe soll dazu einladen. Chorleiter Axel Huse, der Zauberer am Klavier, wie Thomas Groß ihn beschreibt, spielt bei den Proben auf Zuruf mal Elvis, mal die Ärzte. Extra für den Chor schrieb Huse sowohl ein Beatles als auch ein ABBA-Medley.
2: Dadurch, dass das Chor eben, dass wir einfach einstimmig singen und Spaß rüberbringen, haben die Sänger auch die Möglichkeit, auf einer Bühne zu sein, auf einer Bühne zu singen, vor Publikum aufzutreten, praktisch auch so ein bisschen Lampenfieber zu spüren, denn wir haben auch schon vor tausenden Leuten gesungen, vom Schlossplatz. Und so haben wir die Möglichkeit, auch mal auf der Bühne zu stehen und vor einem Publikum zu stehen und das zu präsentieren, was wir dort eingeübt haben.
0: Wer den Ich kann nicht singen Chor auf der Bühne sieht und die bekannten Lieder hört, der könne dann gleich als neues Mitglied einsteigen und ohne große Schwierigkeiten mitsingen, beschreibt der Chorleiter das Prinzip. Chormitglied Thomas Groß ist gleichzeitig im Vorsitz des dazugehörigen Vereins, dem Braunschweiger Männergesangsverein von 1846.
1: Und wir sind im Verein und überlegen, ein Ich-kann-nicht-singen-Frauenchor zu gründen. Ich bin tatsächlich mehrfach schon angeschrieben worden über unsere Internetseite. Gibt es das denn nicht für Frauen? Und im Moment haben wir gerade ein paar andere Projekte vor dem Bauch, aber das ist eine Idee, die wir vielleicht umsetzen wollen im nächsten Jahr, dass wir ein Ich-kann-nicht-singen-Frauenchor gründen wollen. Ich glaube, da wird uns die Bude eingerannt. Also es gibt so viele Frauen, die singen wollen und erstmal der Meinung sind, vielleicht können sie es gar nicht.
0: Kontaktmöglichkeiten und einen Überblick über anstehende Auftritte bietet die Webseite des Chores unter ikns-bs.de.
3: Im September hat der Ich kann nicht singen Chor gleich mehrere Auftritte. Einmal am 6. September um 13.30 Uhr vor der Magdikirche, am 12. September um 11.30 Uhr am Ritterbrunn und am 19. September ab 18.30 Uhr auf dem Hof der Kommisse in Wolfenbüttel. Das war ein Beitrag von Marieke Eichner.

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0: Es ist kurz vor acht und wir werfen einmal einen Blick in die Zeitungen aus der Region mit den regionalen Pressestimmen. Heute von und mit Nicole Bayes.
1: Die Debatte um die Anpassung an den Klimawandel ist Thema heute in den Zeitungen. Dazu meint die Wolfsburger Allgemeine Zeitung, nur ein Bruchteil der Krankenzimmer in Deutschland ist für Hitzewellen wie die jüngste gerüstet. Das Muster zieht sich in diesem Sommer durch viele Bereiche. Ob versiegelte Städte, überhitzte öffentliche Gebäude oder ausgetrocknete Transportwege. Wir haben uns in den gemäßigten Breiten eingerichtet und sind auf Abweichungen nicht gut vorbereitet. Das hat absurderweise auch etwas mit der Klimadebatte der vergangenen Jahre zu tun. Geld für die Anpassung an ein verändertes Klima galt vielen als Fehlinvestition, manchen gar als Ketzerei. Jeder Euro müsse in die Vermeidung des Klimawandels fließen, alles andere sei Kapitulation. Doch schon lange ist klar, dass sich das Klima verändert, nur über das Ausmaß ist noch zu reden. So wird dies wohl der Sommer der verspäteten Erkenntnis. Anpassung an neue Gegebenheiten ist unabhängig vom Kampf gegen den Klimawandel nötig. Das Beispiel der Kliniken zeigt, wie aufwendig das sein kann. Immerhin gibt es das riesige Infrastrukturpaket der Bundesregierung, das auch der Anpassung ans Klima dienen kann. Und die jahrelange Vernachlässigung des Themas hat einen Vorteil. Es gibt von den Logistikketten bis zum Büroalltag noch eine Menge Potenzial, um mit Hitzewellen besser zurechtzukommen. Wer 2027 ohne Notfallplan vor einem ausgetrockneten Rhein steht, muss sich fragen lassen, wo er diesen Sommer war. Die Braunschweiger Zeitung kommentiert die hohen Spritpreise. Die sogenannte 12-Uhr-Regel an den Tankstellen sieht die Zeitung kritisch. Die BZ ist der Ansicht, schon vor der Einführung gab es Bedenken. Jetzt, gut vier Monate später, spricht vieles dafür, dass das Instrument wirkungslos ist. Experten beobachten sogar Marktverwerfungen, weniger Wettbewerb, künstlich erschaffene Tankzeitpunkte und höhere Preise. Hinzu kommen Verstöße gegen die Regel durch die Tankstellenbetreiber. Kurz, die 12-Uhr-Regel ist zum Papiertiger geworden und gehört in den Schredder. Was nicht heißt, dass die Bundesregierung die Menschen allein lassen sollte. Besonders Berufspendler leiden massiv, gerade in ländlichen Regionen, wo das Auto unverzichtbar ist. Helfen würden zielgenaue Unterstützungen, etwa Direktzahlungen an einkommensschwächere Haushalte oder eine höhere Pendlerpauschale. Bitter ist, sowohl die Entspannung bei den Spritpreisen als auch neue Entlastungen sind momentan nicht in Sicht. Soweit also der Blick in die regionalen Zeitungen vom heutigen Mittwoch, dem 19. August.

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1: Um 8 Uhr mit Beate Rüsapp. In Oakland in Kalifornien läuft derzeit ein großer Prozess gegen Meta. Mehrere US-Bundesstaaten werfen dem Social-Media-Konzern vor, mit ihren Plattformen Kinder und Jugendliche gezielt süchtig zu machen. Jetzt wurden die Eröffnungsplädoyers gehalten. Aus Los Angeles, Reinhard Biegelhauer.
2: In ihrem Eröffnungsplädoyer zitierten die Kläger immer wieder eine Formulierung, die sie in internen Meta-Dokumenten gefunden haben. The young ones are the best ones. Meta werfe ganz bewusst und gezielt den Angelhaken nach jungen Menschen aus, um sie dann möglichst lange auf ihren Plattformen zu halten mit Techniken, die suchtfördernd seien und um mit Hilfe der gewonnenen Daten besonders viele, besonders passgenaue und damit potenziell hochpreisige Werbekontingente zu verkaufen. Die Verteidigung erwiderte, Zitate würden bewusst aus dem Zusammenhang gerissen, die Ankläger pickten sich aus den Abermillionen-Accounts einige wenige problematische heraus. Die Anstrengungen, Metas Jugendliche zu schützen, würden nicht angemessen gewürdigt. Altersverifikation sei ein grundsätzliches Problem und warum denn dabei nicht die App-Stores in die Pflicht genommen würden?
1: Bundesjustizministerin Hubig will Mieterinnen und Mietern einen besseren Schutz gegen Hitze ermöglichen. Sie bringt in der Rheinischen Post eine Änderung der Gesetzeslage ins Gespräch. Aus Berlin, Georg Schwarte.
3: Bisher gilt, wer bauliche Veränderungen an der gemieteten Wohnung vornehmen will, braucht dafür zwingend das Einverständnis des Vermieters. Der kann beispielsweise den Einbau einer Klimaanlage laut Mietrecht wegen optischer Beeinträchtigung, baulicher Risiken oder Lärmbelästigung verbieten. Hubig sagte, hier brauche es für beide Seiten künftig klare und praktikable Regelungen. So könne auch die klassische Rechtspolitik einen Beitrag zum Hitzeschutz leisten.
1: US-Präsident Trump hat die angekündigten Zölle gegen Kanada kurzfristig ausgesetzt. Geplant waren 50% Importgebühren, unter anderem auf kanadischen Wein, Hockeyschläger und Zement. Eigentlich sollten sie heute in Kraft treten. Jetzt soll es einen Aufschub von 3 Tagen geben, damit beide Länder weiter verhandeln können. Trump will die Zeit nutzen für einen Deal für das Pipeline-Projekt Keystone XL. Die Pipeline sollte Öl von Kanada bis zum Golf von Mexiko pumpen. Allerdings war das Projekt nach Protesten von Umweltschützern unter Trumps Vorgänger Biden gestoppt worden. In Belgien ist die Feuerwehr weiter im Einsatz, um den Brand im Naturschutzgebiet Hohes Venn einzudämmen. Ein Feuerwehrsprecher der Stadt Monschau nahe der belgischen Grenze sagte, ein Lichtblick sei der Regen, der auch für heute angesagt sei. Aus Monschau, Arndt Lorenz.
4: Am Boden versuchen Feuerwehrleute Schneisen zu schlagen. Sie wollen ein weiteres Übergreifen der Flammen auf neue Wald- und Moorflächen verhindern. In der Nacht haben auf deutscher Seite Feuerwehrleute und das Technische Hilfswerk transportable Löschwasserbecken aufgestellt und mit Wasser gefüllt. So können gefährdete Gebäude besser geschützt werden, sollte sich der Brand weiter ausbreiten. In Monschau und weiteren Städten in der Nähe des Waldbrandes warnen Behörden immer noch vor den gesundheitlichen Gefahren durch Rauchentwicklung.
1: Zum Welttag der humanitären Hilfe beklagen die Organisationen in Deutschland mangelnde Unterstützung. Die Zahl der humanitären Krisen nehme zu, während die Finanzierung immer weiter schrumpfe, erklärte die Vorstandsvorsitzende des Dachverbands Venro, Heinlein. Die internationalen Hilfsorganisationen warnen zugleich vor den zunehmenden Gefahren für ihre Arbeit in Kriegen und Konflikten. Im vergangenen Jahr kamen laut Aid Worker Security Database weltweit rund 350 humanitäre Helfer ums Leben. Fußball-Nationalspieler Jamal Musiala ist bei einem Testspiel erneut zusammengebrochen, zum zweiten Mal innerhalb weniger Tage. Wenig später gab er selbst leichte Entwarnung. Aus Mainz, Anna Claire.
5: Am Ende war die 2:4 Niederlage der Heidenheimer gegen die Bayern doch nur Nebensache. Denn erneut sorgte Jamal Musiala für einen Schreckmoment, als er wenige Minuten nach seiner Einwechslung auf dem Feld zusammenbrach und vom medizinischen Personal behandelt werden musste. Spieler beider Mannschaften bildeten einen Sichtschutz für Musiala, der den Platz im Anschluss aber eigenständig verlassen konnte. Bereits vor wenigen Tagen ist das schon einmal passiert. Im Testspiel gegen Leipzig brach Musiala ebenfalls auf dem Feld zusammen, blieb regungslos liegen und ging dann benommen vom Platz. Später meldete er sich auf Instagram zu Wort und erklärte, dass er unter kurz auftretenden Bewusstseinsaussetzern leide, ausgelöst durch eine neurologische Dysfunktion. Dies sei aber gut zu behandeln.
1: Das waren die Nachrichten.
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6: Brunnenwasseranalyse in Braunschweig. Messwerte zeigen anhaltend hohe Nitratbelastung. Kommunalwahlen in Niedersachsen. Kirchenkreis Wolfsburg-Wittingen startet Wertekampagne. Und Sanierung abgeschlossen. Rokoko-Pavillon in Stöckheim kann wieder genutzt werden. Im Studio Peter-Michael Möckel. Die Meldungen im Einzelnen. Die Nitratbelastung des Brunnenwassers in und um Braunschweig ist weiterhin hoch. Das geht aus einer Analyse des Vereins VSR Gewässerschutz hervor. Die gemeinnützige Umweltorganisation hatte Ende Juli Wasserproben aus Gartenbrunnen untersucht. Den jetzt vorliegenden Messwerten zufolge wurde der Grenzwert von 50 Milligramm Nitrat pro Liter in jeder siebten Probe überschritten. Besonders betroffen sind demnach Brunnen in den Stadtteilen Schwarzer Berg, Völkenrode und Breuzem sowie im Wendeburger Ortsteil Wendezelle. Die Ergebnisse zeigten, dass Änderungen bei den Düngeregelungen die Nitratbelastung nicht reduziert hätten, erklärte Projektkoordinator Harald Gülzow. Der VSR-Gewässerschutz fordere deshalb dringend eine Nachbesserung der Nitratrichtlinie. Es reiche nicht, nur die Düngemengen zu betrachten, so Gülzow. Um die Belastung nachhaltig zu verringern, müssten mehrere landwirtschaftliche Maßnahmen kombiniert werden. Wie der Verein weiter mitteilte, können Brunnenbesitzer ihre Wasserproben noch bis Ende November per Post einsenden. Informationen dazu bietet die Webseite vsrgewässerschutz.de. Der evangelisch-lutherische Kirchenkreis Wolfsburg-Wittingen hat eine Kampagne für Menschenwürde, Nächstenliebe und Zusammenhalt gestartet. Anlass seien aktuelle politische Entwicklungen nicht nur weltweit oder in Nachbarländern, sondern vermehrt auch vor der eigenen Haustür, sagte Superintendent Christian Berndt. Er warnte vor dem zunehmenden Einfluss politischer Kräfte, die demokratische Grundwerte des Gemeinwesens untergraben würden. Mit Blick auf die Kommunalwahlen in Niedersachsen am 13. September wolle man deshalb an Kirchen und kirchlichen Einrichtungen ein Zeichen setzen. Die Demokratie basiere auf christlichen Werten, die es zu bewahren gelte, so Berndt. Das Deutsche Zentrum für Luft- und Raumfahrt, kurz DLR, hat ein eigenes Technologiezentrum für Drohnensicherheit eröffnet. Die Entwicklung und Erprobung entsprechender Technologien ist auf zwei Standorte verteilt, Braunschweig und Kochstedt in Sachsen-Anhalt. Während die Drohnen auf dem dortigen Flugplatz unter realen Bedingungen geprüft werden, konzentriert sich die Forschung in Braunschweig auf Labortests. Laut DLR bringt das Zentrum wissenschaftliche Exzellenz, technologische Innovation und die praktischen Anforderungen der Sicherheitsbehörden zusammen. Die Sanierung des Rokoko-Pavillons im Braunschweiger Stadtteil Stöckheim ist abgeschlossen. Das historische Gebäude aus dem 18. Jahrhundert steht damit wieder für Veranstaltungen und private Anmietungen zur Verfügung. Nach Angaben der Verwaltung gestalteten sich die Arbeiten aufwendiger als zunächst geplant. Ursprünglich war demnach nur ein neuer Anstrich vorgesehen. Eine Untersuchung der Bausubstanz machte aber umfangreichere Reparaturen erforderlich, um die Standsicherheit zu gewährleisten. Wie es weiter hieß, wurde die Sanierung von der Richard-Borek-Stiftung gefördert. Soweit die Nachrichten aus der Region. 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
7: Kommen wir erst einmal zum Wetter. In Braunschweig beträgt die aktuelle Temperatur 17 Grad. Dabei ist es aktuell noch bewölkt. Es kann den Tag aber über immer wieder zu Regenschauern kommen. Die Maximaltemperatur heute etwa um die 19 Grad. In der Nacht sinken dann die Werte wieder runter bis auf 15 Grad. Werfen wir einen Blick auf die nächsten Tage. Morgen am Donnerstag. Dort geht es auch weiter mit einem Mix aus Sonne und Wolken. Es kann stellenweise noch wieder zu Regenschauern kommen. Die Temperaturen dann bei 24 Grad am Tag und 13 Grad in der Nacht. Und übermorgen am Freitag, da bleibt es auch weiterhin bei Mix aus Sonne und Wolken, die Temperaturen dann zwischen 22 und 12 Grad. Das war das Wetter, kommen wir jetzt zum Verkehr. Dort haben wir nur einen Hinweis für den Braunschweiger Stadtverkehr. Hier staut es sich etwas auf dem Steinweg. Weitere Meldungen liegen uns momentan nicht vor und ich wünsche Ihnen weiterhin noch eine gute und sichere Fahrt in den Morgen um 8.09 Uhr.
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7: Hallo und einen wunderschönen guten Morgen heute Mittwoch, dem 19. August. Wir sind auch schon in der zweiten Stunde von Region Aktueller Morgen angekommen. Mein Name ist Aileen Schlätel, ich begleite Sie weiterhin durch die Sendung. Mit dabei natürlich noch weitere Themen aus der Region. Jetzt in dieser Woche, in dieser halben Stunde einmal unser Filmtipp der Woche, Spaziergang nach Sykarus und einmal unsere Jobbörse von der 34. Kalenderwoche. Das und mehr hören Sie heute noch bei Region Aktuell. Jetzt ist mal ein bisschen Musik von Dominik Feig, White Keys. Kommen Sie gut in den Morgen.

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1: Der DDR-Bürger Paul träumt davon, einmal bis ans Ende von Europa zu wandern und danach in seine Heimat zurückzukehren. Aber alle Versuche scheitern, seinen Traum auf legalem Weg zu verwirklichen. Also wird Paul erfinderisch. 65 Jahre nach dem Bau der Mauer kommt Spaziergang nach Sykhaus ins Kino. Der Film blickt mit feinem Humor und großer Emotion auf deutsche Geschichte.
2: Kennst du den Schriftsteller Johann Gottfried Säumer? 19. Jahrhundert. Er ist damals einfach losgewandert, 1801, bis ans Ende von Europa. Säumer hat sich einfach seine Freiheit genommen, hat sich nicht beirren lassen. Und er hat darüber ein Buch geschrieben, Spaziergang nach Syrakus. Das hat mich auf die Idee gebracht. Ich dachte mir, das mache ich auch. Ich muss diesen Spaziergang machen.
3: Doch diesen Traum wirklich umzusetzen, ist äußerst schwierig, wenn nicht sogar unmöglich. Paul lebt Anfang der 1980er Jahre in der DDR. Eine Reise ins westliche Ausland wird nicht genehmigt. Was hat er nicht alles versucht? Cousine in Bochum besuchen, Mitgliedschaft in der Liga für Völkerfreundschaft, Studienreise, alles wird abgelehnt. Dabei will er doch nur mal gucken und dann wieder zurück zu seiner Frau Anne.
2: Ich würde gern mit dir nach Italien wandern.
4: Ja. Wenn du mir die richtigen Schuhe besorgst?
2: Zu Befehl, Frau Doktor.
4: Ich muss los. Paul, du machst keinen Mist.
2: Nee. Nee.
3: Wie konkret Paul seinen Traum verfolgt, erzählt er Anne nicht. Es ist besser, sie wird keine Mitwisserin. Aber sie spürt durchaus, dass Paul etwas im Schilde führt. Und da alle Versuche einer möglichen Ausreise gescheitert sind, muss Paul seine Flucht planen, die eigentlich gar keine ist, denn er will ja wieder zurück. Er kauft ein Boot, lernt segeln und schreibt prophylaktisch einen Brief an Egon Krenz.
5: Sehr geehrter Herr Sekretär des Zentralkomitees der SED.
2: Was soll ich denn sonst schreiben? Lieber Egon Krenz? Lieber Egon Krenz. Nach meinen vergeblichen Bemühungen, auf legalem Weg eine Italienreise machen zu können,
5: versuche ich heute Nacht mit meiner Segeljolle nach Dänemark zu gelangen. Ich versichere Sie, dass ich die Grenzen meines Vaterlandes DDR nicht in verräterischer Absicht zu durchbrechen versuche, sondern allein, um meine persönlichen Reise- und Bildungsambitionen zu befriedigen. Sollte mein Grenzdurchbruch gelingen, so bitte ich Ihre Behörde nachträglich, meinen Verzweiflungsschritt zu legalisieren, damit ich nach meiner Reise legal und diskret in die DDR zurückkehren kann. Hochachtungsvoll, Paul Gompitz.
3: Und 1988 steigt er schließlich ins Boot. Sein Traum wird wahr. Zurück bleibt eine ahnungslose Anne.
4: Anne Winkler?
6: Ich bin's, Paul.
4: Ja?
2: Deine Stimme klingt...
4: Ich bin ein bisschen erkältet.
6: Hast du Fieber?
4: Nein.
6: Und sonst?
2: Anne?
7: Was? Und sonst?
2: Anne, wenn ich aus Italien zurück bin, dann kläre ich das.
4: Du hast deine Entscheidung getroffen, jetzt musst du da alleine durch. Ruf mich nicht mehr an.
3: Zu Hause verändert sich inzwischen alles. 1989 fällt die Mauer. Pauls gefährliche Flucht scheint von der Geschichte überholt zu werden. Zurück in Rostock ist nichts mehr, wie es war. Und Anne? Regisseur Lars Jessen erzählt in Spaziergang nach Syrakus vom Wunsch, die Welt zu sehen, ohne seine Heimat zu verlieren. Der Film entstand nach Motiven des Romans Der Spaziergang von Rostock nach Syrakus von Friedrich Delius, der sich auf Säumes Spuren begab. Charlie Hübner und Lina Beckmann sind die Idealbesetzung für Paul und Anne und sie allein sind den Kinobesuch wert.
2: Anne, wenn du hier sein könntest, du würdest mir eine deiner Sinnfragen stellen. Soll ich dir die Antwort sagen? Der Sinn des Lebens ist die Freiheit, auszubrechen, wenn man eingesperrt ist, nicht aufzugeben, bis man draußen ist. Und dann zurückzukehren, aus freiem Willen.
1: Spaziergang nach Syrakus läuft ab morgen im Universum Filmtheater Braunschweig. Das war ein Filmtipp von Silvia Scholz.

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1: Hier sind wieder aktuelle Stellenangebote aus unserer Region. Wie immer vorab der Hinweis, alle Angebote beziehen sich auf sozialversicherungspflichtige Tätigkeiten und sind geschlechtsneutral. Die Lebenshilfe Braunschweig sucht zum nächstmöglichen Zeitpunkt eine Fachkraft für die Frühförderung am Standort Hasenwinkel. Die Stelle ist in Teilzeit mit 30 Wochenstunden und unbefristet zu besetzen. Zu den Aufgaben gehören die Durchführung von Fördermaßnahmen mit Kindern bis zu 6 Jahren, die Beratung der Eltern sowie die Zusammenarbeit mit weiteren Beteiligten und Einrichtungen. Vorausgesetzt werden ein abgeschlossenes Studium im pädagogischen, sozialen oder therapeutischen Bereich oder eine vergleichbare Qualifikation sowie Erfahrung in der Planung und Durchführung von Förderungen. Vollständige Unterlagen werden per Mail erbeten an bewerbung@lebenshilfe-braunschweig.de. Außerdem, der ADA Industrieservice sucht ab sofort einen Gabelstaplerfahrer für den Einsatz in Braunschweig. Die Stelle ist in Vollzeit zu besetzen. Das Aufgabenfeld umfasst den Waren- und Gütertransport mit Gabelstaplern, das Auf- und Abladen von Waren sowie das Be- und Entladen von Lkw. Vorausgesetzt werden körperliche Belastbarkeit, Flexibilität und Bereitschaft zur Schichtarbeit sowie eine selbstständige und zuverlässige Arbeitsweise. Bewerbungen können eingereicht werden über die E-Mail-Adresse kapli@ada-service.de. Und die Drogeriemarktkette Rossmann sucht ab dem 1. September einen Verkäufer für den Einsatz in Wolfsburg. Die flexible Teilzeitstelle ist unbefristet zu besetzen. Zu den Aufgaben gehören das Einräumen der Waren, die Arbeit an der Kasse sowie die Beratung der Kunden. Vorausgesetzt werden Kundenfreundlichkeit, Engagement sowie körperliche Belastbarkeit. Bewerbungen mit der Kennziffer J000 17 14 18 werden online über das Stellenportal bewerben.rossmann.de erbeten. Soweit unsere Jobbörse für diese Woche. Falls Sie Interesse an einer der Stellen haben oder selbst einen Arbeits- oder Ausbildungsplatz anbieten möchten, dann können Sie sich gern bei uns melden. Und zwar per Mail unter jobbörse@okawelle.de. Redaktionsschluss ist Montag um 18 Uhr. 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
1: Brunnenwasseranalyse in Braunschweig. Messwerte zeigen anhaltend hohe Nitratbelastung. Kommunalwahlen in Niedersachsen. Kirchenkreis Wolfsburg-Wittingen startet Wertekampagne. Und Sanierung abgeschlossen. Rokoko-Pavillon in Stöckheim kann wieder genutzt werden. Im Studio Peter Michael Möckel. Die Meldungen im Einzelnen. Die Nitratbelastung des Brunnenwassers in und um Braunschweig ist weiterhin hoch. Das geht aus einer Analyse des Vereins VSR Gewässerschutz hervor. Die gemeinnützige Umweltorganisation hatte Ende Juli Wasserproben aus Gartenbrunnen untersucht. Den jetzt vorliegenden Messwerten zufolge wurde der Grenzwert von 50 Milligramm Nitrat pro Liter in jeder siebten Probe überschritten. Besonders betroffen sind demnach Brunnen in den Stadtteilen Schwarzer Berg, Völkenrode und Breuzem sowie im Wendeburger Ortsteil Wendezelle. Die Ergebnisse zeigten, dass Änderungen bei den Düngeregelungen die Nitratbelastung nicht reduziert hätten, erklärte Projektkoordinator Harald Gülzow. Der VSR-Gewässerschutz fordere deshalb dringend eine Nachbesserung der Nitratrichtlinie. Es reiche nicht, nur die Düngemengen zu betrachten, so Gülzow. Um die Belastung nachhaltig zu verringern, müssten mehrere landwirtschaftliche Maßnahmen kombiniert werden. Wie der Verein weiter mitteilte, können Brunnenbesitzer ihre Wasserproben noch bis Ende November per Post einsenden. Informationen dazu bietet die Webseite vsrgewässerschutz.de. Der evangelisch-lutherische Kirchenkreis Wolfsburg-Wittingen hat eine Kampagne für Menschenwürde, Nächstenliebe und Zusammenhalt gestartet. Anlass seien aktuelle politische Entwicklungen nicht nur weltweit oder in Nachbarländern, sondern vermehrt auch vor der eigenen Haustür, sagte Superintendent Christian Berndt. Er warnte vor dem zunehmenden Einfluss politischer Kräfte, die demokratische Grundwerte des Gemeinwesens untergraben würden. Mit Blick auf die Kommunalwahlen in Niedersachsen am 13. September wolle man deshalb an Kirchen und kirchlichen Einrichtungen ein Zeichen setzen. Die Demokratie basiere auf christlichen Werten, die es zu bewahren gelte, so Berndt. Das Deutsche Zentrum für Luft- und Raumfahrt, kurz DLR, hat ein eigenes Technologiezentrum für Drohnensicherheit eröffnet. Die Entwicklung und Erprobung entsprechender Technologien ist auf zwei Standorte verteilt, Braunschweig und Kochstedt in Sachsen-Anhalt. Während die Drohnen auf dem dortigen Flugplatz unter realen Bedingungen geprüft werden, konzentriert sich die Forschung in Braunschweig auf Labortests. Laut DLR bringt das Zentrum wissenschaftliche Exzellenz, technologische Innovation und die praktischen Anforderungen der Sicherheitsbehörden zusammen. Die Sanierung des Rokoko-Pavillons im Braunschweiger Stadtteil Stöckheim ist abgeschlossen. Das historische Gebäude aus dem 18. Jahrhundert steht damit wieder für Veranstaltungen und private Anmietungen zur Verfügung. Nach Angaben der Verwaltung gestalteten sich die Arbeiten aufwendiger als zunächst geplant. Ursprünglich war demnach nur ein neuer Anstrich vorgesehen. Eine Untersuchung der Bausubstanz machte aber umfangreichere Reparaturen erforderlich, um die Standsicherheit zu gewährleisten. Wie es weiter hieß, wurde die Sanierung von der Richard-Borek-Stiftung gefördert. Soweit die Nachrichten aus der Region. 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
2: Kommen wir erst einmal zum Wetter. In Braunschweig beträgt die aktuelle Temperatur 17 Grad. Aktuell ist es noch bewölkt. Es kann auch stellenweise zu Regenschauern kommen, den Tag über Maximaltemperatur. Dann heute um die 19 Grad. Werfen wir einen Blick auf die nächsten Tage. Morgen am Donnerstag, da bleibt es auch größtenteils bewölkt. Ab und zu kommt mal die Sonne durch. Es kann aber auch stellenweise zu Regenschauern kommen. Die Temperaturen dann bei 24 Grad am Tag und 13 Grad in der Nacht. Und übermorgen am Freitag, da bleibt es auch weiterhin bei Mix aus Sonne und Wolken, die Temperaturen dann zwischen 22 und 12 Grad. Das war das Wetter, kommen wir jetzt zum Verkehr. Dort sieht es aktuell ruhig aus auf den Straßen und es liegen keine Meldungen für das Sendegebiet Braunschweig und Region vor. Ich wünsche Ihnen weiterhin noch eine gute und sichere Fahrt in den Morgen.
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2: Es ist gleich 8.35 Uhr und wir sind in der vierten halben Stunde von Region aktuell am Morgen angekommen, heute am Mittwoch, dem 19. August. Und an Themen in dieser halben Stunde mit dabei, einmal unser werktägliches Update Niedersachsen kompakt und wie gewohnt um kurz vor neun einmal die Pressestimmen, die regionalen Pressestimmen von heute. Das und mehr hören Sie heute noch bei Region Aktuell am Morgen. Jetzt erstmal ein bisschen Musik von Noah Kahan, Doors. Kommen Sie gut in den Morgen.

0: Es ist 8.39 Uhr und wir werfen einen Blick auf das Land. Am Verwaltungsgericht Hannover beginnt morgen eine Verhandlung über Entschädigungszahlungen aufgrund von Umsatzeinbußen während der Corona-Pandemie. Geklagt hat die Unternehmensgruppe HH Holding, zu der Woolworth bis Ende 2020 Kick und ab Ende 2020 auch Teddy gehören. Die Holding fordert vom Land Niedersachsen eine Entschädigungszahlung in Höhe von rund 27,5 Millionen Euro nebst Zinsen. Diese und weitere Meldungen aus unserem Bundesland jetzt in Niedersachsen kompakt mit Marika Eichner.
1: Hintergrund sind die Lockdowns von März bis April 2020 sowie von Dezember 2020 bis April 2021, in denen die Geschäfte der Holding geschlossen werden mussten. Nach deren Darstellung war das unverhältnismäßig und führte zu einer Ungleichbehandlung gegenüber beispielsweise Supermärkten. Diese hätten weiterhin auch Waren aus dem sogenannten Non-Food-Bereich verkaufen dürfen, was zu erheblichen Wettbewerbsverzerrungen geführt habe. Neben den Schließungen während der Lockdowns will die Holding nach Angaben des Verwaltungsgerichts die Umsatzeinbußen und damit die Entschädigungsansprüche auch auf den eingeschränkten Kundenverkehr zurückführen. Das Land Niedersachsen wiederum halte die seinerzeit geltenden Maßnahmen für rechtmäßig und verhältnismäßig, so das Gericht. Die Schließungsanordnungen hätten insbesondere dem Ziel gedient, die Ausbreitung des Coronavirus einzudämmen und die Leistungsfähigkeit des Gesundheitssystems zu erhalten. Bei der Verbraucherzentrale Niedersachsen häufen sich Beschwerden über die im März eingeführte neue Einstufung durch die Schufa. Demnach fallen Bonitätsbewertungen schlechter aus als zuvor, trotz positiver Zahlungshistorie. Nach Angaben der Verbraucherzentrale ist das neue Punktesystem nicht direkt mit dem bisherigen Score vergleichbar. Habe die Schufa früher die Wahrscheinlichkeit für einen Zahlungsausfall in Prozent ausgewiesen, erfolge die Bewertung nun auf einer Skala von 100 bis 999. Dadurch könnten Werte auf den ersten Blick schlechter erscheinen, als sie seien, hieß es weiter. Darüber hinaus erhalte die Verbraucherzentrale Niedersachsen weiterhin Hinweise auf fehlerhafte oder veraltete Daten, die bei der Schufa gespeichert seien. Empfohlen werde daher, den eigenen Schufa-Score regelmäßig zu kontrollieren und von dem Recht Gebrauch zu machen, die bei der Schufa gespeicherten Daten kostenfrei einzusehen. Der Marburger Bund Niedersachsen fordert vom Land Investitionen in den Hitzeschutz für Kliniken. Die Häuser könnten diese massiven Kosten unmöglich aus dem laufenden Betrieb und den Fallpauschalen stemmen, so die Ärztegewerkschaft. Während Intensivstationen und Operationssäle zumeist klimatisiert seien, erreichten die Temperaturen auf peripheren Normalstationen und in Bereitschaftszimmern regelmäßig gesundheitsbelastende Werte, hieß es in einer Mitteilung. Hitzewellen trieben die Zahl der Notaufnahmen dramatisch in die Höhe, sagte der erste Vorsitzende des Marburger Bundes Niedersachsen, Hans-Martin Wollenberg. Von lebensbedrohlichem Flüssigkeitsmangel bis hin zur akuten Überlastung des Herz-Kreislauf-Systems, insbesondere bei älteren und chronisch kranken Menschen. Die in Niedersachsen eingenommene Erbschafts- und Schenkungssteuer hat im vergangenen Jahr einen neuen Höchststand erreicht. Das teilte das Landesamt für Statistik mit. Demnach wurden im vergangenen Jahr rund 21.000 Fälle von steuerpflichtigen Vermögensübertragungen registriert. Darauf sei eine Steuer von insgesamt rund 7 Milliarden Euro festgesetzt worden. Das sei mehr als doppelt so viel wie im Vorjahr. Den größten Anteil der Fälle hatten laut Landesamt Vermögensübertragungen von weniger als 50.000 Euro. Einen entsprechend kleinen Anteil von weniger als 2% machten sie von der Gesamtsumme der festgesetzten Steuer aus. Rund 80% der Erbschafts- und Schenkungssteuereinnahmen entfielen demnach auf Vermögensübertragungen von mehr als 500.000 Euro. Wie das Landesamt mitteilte, wurde in 10% der registrierten Fälle eine solche oder eine höhere Summe übertragen.
0: Soweit Niedersachsen kompakt heute von und mit Marika Eichner.

0: Es ist kurz vor neun und wir werfen einmal einen Blick in die Zeitungen aus der Region mit den regionalen Pressestimmen. Heute von und mit Nicole Bayes.
1: Die Debatte um die Anpassung an den Klimawandel ist Thema heute in den Zeitungen. Dazu meint die Wolfsburger Allgemeine Zeitung, nur ein Bruchteil der Krankenzimmer in Deutschland ist für Hitzewellen wie die jüngste gerüstet. Das Muster zieht sich in diesem Sommer durch viele Bereiche. Ob versiegelte Städte, überhitzte öffentliche Gebäude oder ausgetrocknete Transportwege. Wir haben uns in den gemäßigten Breiten eingerichtet und sind auf Abweichungen nicht gut vorbereitet. Das hat absurderweise auch etwas mit der Klimadebatte der vergangenen Jahre zu tun. Geld für die Anpassung an ein verändertes Klima galt vielen als Fehlinvestition, manchen gar als Ketzerei. Jeder Euro müsse in die Vermeidung des Klimawandels fließen, alles andere sei Kapitulation. Doch schon lange ist klar, dass sich das Klima verändert, nur über das Ausmaß ist noch zu reden. So wird dies wohl der Sommer der verspäteten Erkenntnis. Anpassung an neue Gegebenheiten ist unabhängig vom Kampf gegen den Klimawandel nötig. Das Beispiel der Kliniken zeigt, wie aufwendig das sein kann. Immerhin gibt es das riesige Infrastrukturpaket der Bundesregierung, das auch der Anpassung ans Klima dienen kann. Und die jahrelange Vernachlässigung des Themas hat einen Vorteil. Es gibt von den Logistikketten bis zum Büroalltag noch eine Menge Potenzial, um mit Hitzewellen besser zurechtzukommen. Wer 2027 ohne Notfallplan vor einem ausgetrockneten Rhein steht, muss sich fragen lassen, wo er diesen Sommer war. Die Braunschweiger Zeitung kommentiert die hohen Spritpreise. Die sogenannte 12-Uhr-Regel an den Tankstellen sieht die Zeitung kritisch. Die BZ ist der Ansicht, schon vor der Einführung gab es Bedenken. Jetzt, gut vier Monate später, spricht vieles dafür, dass das Instrument wirkungslos ist. Experten beobachten sogar Marktverwerfungen, weniger Wettbewerb, künstlich erschaffene Tankzeitpunkte und höhere Preise. Hinzu kommen Verstöße gegen die Regel durch die Tankstellenbetreiber. Kurz, die 12-Uhr-Regel ist zum Papiertiger geworden.

0: und gehört in den Schredder. Was nicht heißt, dass die Bundesregierung die Menschen allein lassen sollte. Besonders Berufspendler leiden massiv, gerade in ländlichen Regionen, wo das Auto unverzichtbar ist. Helfen würden zielgenaue Unterstützungen, etwa Direktzahlungen an einkommensschwächere Haushalte oder eine höhere Pendlerpauschale. Bitter ist sowohl die Entspannung bei den Spritpreisen als auch neue Entlastungen sind momentan nicht in Sicht. Soweit also der Blick in die regionalen Zeitungen vom heutigen Mittwoch, dem 19. August.
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1: Um 9 Uhr mit Tarek Yusbashi. In Oakland in Kalifornien läuft derzeit ein großer Prozess gegen Meta. Mehrere US-Bundesstaaten werfen dem Social-Media-Konzern vor, mit ihren Plattformen Kinder und Jugendliche gezielt süchtig zu machen. Jetzt wurden die Eröffnungsplädoyers gehalten. Aus Los Angeles, Reinhard Spiegelhauer.
2: In ihrem Eröffnungsplädoyer zitierten die Kläger immer wieder eine Formulierung, die sie in internen Meta-Dokumenten gefunden haben. The young ones are the best ones. Meta werfe ganz bewusst und gezielt den Angelhaken nach jungen Menschen aus, um sie dann möglichst lange auf ihren Plattformen zu halten mit Techniken, die suchtfördernd seien. Die Verteidigung erwiderte, Zitate würden bewusst aus dem Zusammenhang gerissen. Die Ankläger pickten sich aus den Abermillionen-Accounts einige wenige problematische heraus. Altersverifikation sei ein grundsätzliches Problem. Und warum denn dabei nicht die App-Stores in die Pflicht genommen würden?
1: Bundesjustizministerin Hubig will es Mieterinnen und Mietern erleichtern, sich besser gegen Hitze zu schützen. Die SPD-Politikerin schlägt vor, das Mietrecht entsprechend zu ändern. Aus der NDR-Nachrichtenredaktion Jonas Valentin Weber.
3: Bisher haben Mieter keinen gesetzlichen Anspruch, wenn sie ihre Wohnungen mit fest installierten Klimaanlagen oder etwa Sonnenblenden ausstatten wollen. Bei entsprechenden baulichen Veränderungen müssen in der Regel die Vermieter zustimmen. Das will Hubig jetzt offenbar aufweichen. Für beide Seiten, also für Mieter und Vermieter, müsse es in Zukunft klare und praktikable Regelungen geben, sagte die SPD-Politikerin der Rheinischen Post. So könne auch das klassische Rechtssystem einen Beitrag zum Hitzeschutz leisten. Das Thema müsse aber auch ganz grundsätzlich zu einem Schwerpunkt der Politik werden, forderte Hubig. Andere Länder seien Deutschland davor raus.
1: Am heutigen Welttag der humanitären Hilfe hat der Leiter des Berliner Büros des UN-Welternährungsprogramms Frick daran erinnert, dass fast 300 Millionen Menschen weltweit Hunger litten. Immer weniger Hungernden könne geholfen werden, sagte Frick auf NDR Info.
4: Wir hatten im Jahr 2025 praktisch über Nacht ein Drittel weniger Finanzierung. Wir haben bis jetzt 120 Millionen Menschen versorgt. Wir schaffen es mit Mühe, vielleicht noch 100 Millionen Menschen zu versorgen. Das ist ein Drittel der Menschen, die eigentlich dringend Hilfe benötigten. Und die Kürzungen sind weltweit eine Tatsache. Das ist nicht nur aus den USA, auch der deutsche Etat für humanitäre Hilfe ist drastisch gekürzt worden.
1: Martin Frick, Leiter des Berliner Büros des Welternährungsprogramms der Vereinten Nationen auf NDR Info. In Belgien in der Nähe der deutschen Grenze kämpfen Einsatzkräfte weiter gegen das große Feuer im Naturschutzgebiet Hohenfenn. Zuletzt haben sich die Flammen auch aufgrund von Regen nicht weiter ausgebreitet. Die Feuerwehr versucht nun, den Brand einzukreisen. Gelingt dies, bestehe die Hoffnung, das Feuer unter Kontrolle zu bringen, hieß es. Weil der Boden größtenteils aus Torf besteht, könnte es Wochen oder Monate dauern, bis der Brand komplett gelöscht ist. Fußballnationalspieler Jamal Musiala ist bei einem Testspiel erneut zusammengebrochen, zum zweiten Mal innerhalb weniger Tage. Wenig später gab er selbst leichte Entwarnung. Aus Mainz, Anna Claire.
5: Am Ende war die 2:4 Niederlage der Heidenheimer gegen die Bayern doch nur Nebensache. Denn erneut sorgte Jamal Musiala für einen Schreckmoment, als er wenige Minuten nach seiner Einwechslung auf dem Feld zusammenbrach. Bereits vor wenigen Tagen ist das schon einmal passiert. Im Testspiel gegen Leipzig brach Musiala ebenfalls auf dem Feld zusammen, blieb regungslos liegen und ging dann benommen vom Platz. Später meldete er sich auf Instagram zu Wort und erklärte, dass er unter kurz auftretenden Bewusstseinsaussetzern leide, ausgelöst durch eine neurologische Dysfunktion. Dies ist aber gut zu behandeln.
1: US-Präsident Trump hat die angekündigten Zölle gegen Kanada kurzfristig ausgesetzt. Geplant waren 50% Importgebühren, unter anderem auf kanadischen Wein, Hockeyschläger und Zement. Eigentlich sollten sie heute in Kraft treten. Jetzt soll es einen Aufschub von 3 Tagen geben, damit beide Länder weiter verhandeln können. Trump will die Zeit nutzen für einen Deal für das Pipeline-Projekt Keystone XL. Die Pipeline sollte Öl von Kanada bis zum Golf von Mexiko pumpen. Allerdings war das Projekt nach Protesten von Umweltschützern unter Trumps Vorgänger Biden gestoppt worden. Das waren die Nachrichten.
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6: Brunnenwasseranalyse in Braunschweig. Messwerte zeigen anhaltend hohe Nitratbelastung. Kommunalwahlen in Niedersachsen. Kirchenkreis Wolfsburg-Wittingen startet Wertekampagne. Und Sanierung abgeschlossen. Rokoko-Pavillon in Stöckheim kann wieder genutzt werden. Im Studio Peter Michael Möckel. Die Meldungen im Einzelnen. Die Nitratbelastung des Brunnenwassers in und um Braunschweig ist weiterhin hoch. Das geht aus einer Analyse des Vereins VSR Gewässerschutz hervor. Die gemeinnützige Umweltorganisation hatte Ende Juli Wasserproben aus Gartenbrunnen untersucht. Den jetzt vorliegenden Messwerten zufolge wurde der Grenzwert von 50 Milligramm Nitrat pro Liter in jeder siebten Probe überschritten. Besonders betroffen sind demnach Brunnen in den Stadtteilen Schwarzer Berg, Völkenrode und Breuzem sowie im Wendeburger Ortsteil Wendezelle. Die Ergebnisse zeigten, dass Änderungen bei den Düngeregelungen die Nitratbelastung nicht reduziert hätten, erklärte Projektkoordinator Harald Gülzow. Der VSR-Gewässerschutz fordere deshalb dringend eine Nachbesserung der Nitratrichtlinie. Es reiche nicht, nur die Düngemengen zu betrachten, so Gülzow. Um die Belastung nachhaltig zu verringern, müssten mehrere landwirtschaftliche Maßnahmen kombiniert werden. Wie der Verein weiter mitteilte, können Brunnenbesitzer ihre Wasserproben noch bis Ende November per Post einsenden. Informationen dazu bietet die Webseite vsrgewässerschutz.de. Der evangelisch-lutherische Kirchenkreis Wolfsburg-Wittingen hat eine Kampagne für Menschenwürde, Nächstenliebe und Zusammenhalt gestartet. Anlass seien aktuelle politische Entwicklungen nicht nur weltweit oder in Nachbarländern, sondern vermehrt auch vor der eigenen Haustür, sagte Superintendent Christian Berndt. Er warnte vor dem zunehmenden Einfluss politischer Kräfte, die demokratische Grundwerte des Gemeinwesens untergraben würden. Mit Blick auf die Kommunalwahlen in Niedersachsen am 13. September wolle man deshalb an Kirchen und kirchlichen Einrichtungen ein Zeichen setzen. Die Demokratie basiere auf christlichen Werten, die es zu bewahren gelte, so Berndt. Das Deutsche Zentrum für Luft- und Raumfahrt, kurz DLR, hat ein eigenes Technologiezentrum für Drohnensicherheit eröffnet. Die Entwicklung und Erprobung entsprechender Technologien ist auf zwei Standorte verteilt, Braunschweig und Kochstedt in Sachsen-Anhalt. Während die Drohnen auf dem dortigen Flugplatz unter realen Bedingungen geprüft werden, konzentriert sich die Forschung in Braunschweig auf Labortests. Laut DLR bringt das Zentrum wissenschaftliche Exzellenz, technologische Innovation und die praktischen Anforderungen der Sicherheitsbehörden zusammen. Die Sanierung des Rokoko-Pavillons im Braunschweiger Stadtteil Stöckheim ist abgeschlossen. Das historische Gebäude aus dem 18. Jahrhundert steht damit wieder für Veranstaltungen und private Anmietungen zur Verfügung. Nach Angaben der Verwaltung gestalteten sich die Arbeiten aufwendiger als zunächst geplant. Ursprünglich war demnach nur ein neuer Anstrich vorgesehen. Eine Untersuchung der Bausubstanz machte aber umfangreichere Reparaturen erforderlich, um die Standsicherheit zu gewährleisten. Wie es weiter hieß, wurde die Sanierung von der Richard-Borek-Stiftung gefördert. Soweit die Nachrichten aus der Region. 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
7: Kommen wir erst einmal zum Wetter. In Braunschweig beträgt die aktuelle Temperatur 17 Grad. Dabei ist es größtenteils bewölkt. Es kann heute auch stellenweise noch zu Regenschauern kommen. Die Maximaltemperatur dann heute um die 19 Grad. In der Nacht sinken dann die Werte wieder runter bis auf 15 Grad. Werfen wir einen Blick auf die nächsten Tage, morgen am Donnerstag. Da geht es mit der Mix aus Sonne und Wolken weiter. Es kann auch weiterhin stellenweise zu Regenschauern kommen. Die Temperaturen dann bei 24 Grad am Tag und 13 Grad in der Nacht. Und übermorgen am Freitag, da bleibt es dann weiterhin wolkig und sonnig. Die Temperaturen dann zwischen 22 und 12 Grad. Das war das Wetter. Kommen wir jetzt zum Verkehr dort. Liegen uns aktuell keine Meldungen vor. Ich wünsche Ihnen weiterhin noch eine gute und sichere Fahrt in den Morgen um gleich 9.09 Uhr.
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7: Hallo und einen wunderschönen guten Morgen hier zur dritten Stunde von Region Aktueller Morgen, heute am Mittwoch, dem 19. August. Mein Name ist Eileen Schlätel, ich begleite Sie noch durch den Rest der Sendung. Mit dabei natürlich noch spannende Themen aus der Region, jetzt in dieser halben Stunde einmal. Schlüsselübergabe in der Ricarda Hochschule, Erweiterungsbau des Gymnasiums offiziell eingeweiht. Und einmal unsere Veranstaltungstipps für den heutigen Tag. Das und mehr hören Sie heute noch bei Region Aktuell. Jetzt erstmal ein bisschen Musik von Mina Riechmann, Terrified of Change.

0: Für die Eltern, Schüler und Lehrkräfte der Ricarda Hochschule war gestern ein besonderer Tag. Der Erweiterungsbau des Gymnasiums in der Nordstadt ist fertig. Die Stadt lud deshalb zur Schlüsselübergabe ein.
1: Mit Bad Guy von Billie Eilish eröffnete die Big Band der Ricarda Hochschule am Montagnachmittag die Einweihung des neuen Erweiterungsbaus. Schülerinnen und Schüler der Jahrgänge 7 bis 13 gaben damit in der neuen Aula den musikalischen Startschuss für die offizielle Schlüsselübergabe. Als erster trat Oberbürgermeister Dr. Thorsten Kornblum ans Mikrofon. Er verwies in seiner Rede auf die steigende Nachfrage nach Gymnasialplätzen in Braunschweig, die vor allem durch die Rückkehr von G8 zu G9 verstärkt wurde. Denn mit dem Abitur nach 13 Jahren muss wieder ein zusätzlicher Jahrgang an den Schulen untergebracht werden. An der Ricarda Hochschule führte der zusätzliche Platzbedarf dazu, dass sie auf 5 Züge erweitert werden musste. Nach rund 2 Jahren Bauzeit konnte der rund 30,9 Millionen Euro teure Erweiterungsbau pünktlich zum Schuljahr 2026/27 fertiggestellt werden. Der mehrgeschossige Neubau in L-Form liegt nun östlich des bisherigen Schulgebäudes. Er bietet 20 allgemeine Unterrichtsräume sowie zusätzliche Musik- und Kunsträumlichkeiten, eine Mediathek und Bereiche für den Ganztagsbetrieb. Die Aula bietet Platz für über 340 Menschen. Sie verfügt über theatergerechte Medientechnik, unterschiedliche Beleuchtungsmöglichkeiten und kann vollständig verdunkelt werden. Auch externe Veranstaltungen sollen dort künftig stattfinden können. Vor der Aula befindet sich ein Foyer mit einer großen Sitztreppe. Auch auf dem Außengelände sind neue Aufenthaltsmöglichkeiten entstanden. Neben Sitzgelegenheiten und Spielgeräten gibt es dort auf ausdrücklichen Wunsch der Schule eine Kletterwand und ein grünes Klassenzimmer.
2: Die Arbeiten an der Außenanlage dauern noch ein wenig bis zum Herbst, aber natürlich, das liegt da auch insbesondere an die Pflanzzeiträume und so weiter und so fort. Aber ich denke, dann spätestens im nächsten Frühjahr ist alles nicht nur voll einsatzbereit, sondern sieht auch so aus, wie es geplant worden ist. Das Ganze natürlich barrierefrei, das ist klar, das sind die neuesten Standards und Nachhaltigkeit, ein Niedrigenergiehaus, das wir hier haben, und mit auf dem Dach natürlich eine Photovoltaikanlage. Darüber hinaus 250 weitere Fahrradeinstellplätze, damit Schülerinnen und Schüler problemlos die Fahrräder an der Schule abstellen können.
1: Zusammen mit dem Unternehmen Hochtief wurde ein Erweiterungsbau von 5.700 Quadratmetern Brutto-Grundfläche geschaffen. Gleichzeitig wurde auch im bestehenden Schulgebäude gearbeitet, unter anderem an der Verbindung zum Neubau und an den naturwissenschaftlichen Räumen. Mehr als 400 Tonnen Baustahl und über 3.300 Kubikmeter Beton wurden verbaut, von dem die Hälfte wiederum Recyclingbeton aus abgebrochenen Gebäuden darstellt. Hinzu kommen rund 60 Kilometer Kabel und 850 einzelne Leuchten. Hochtief-Niederlassungsleiter Dr. Philipp Stichnoth war nach eigener Aussage bereits 2011 an den Verträgen beteiligt. Für das jetzige Projekt sprach er von einem hohen Maß an Vertrauen, hoher Transparenz und gegenseitiger Wertschätzung. Kollegen, die von außerhalb dazu kamen, hätten sich laut Stichnoth sogar darüber gewundert, wie reibungslos die Abläufe funktionieren konnten. Und auch Schulleiter Henrik Georgi blickt positiv auf die Zusammenarbeit zurück.
3: Letztendlich gut. Natürlich gibt es am Anfang immer ein paar Reibungspunkte, bis man verstanden hat, wer hat welche Interessenslagen und was muss berücksichtigt werden. Aber es war eine sehr gute Zusammenarbeit, wenn man die gesamten Jahre betrachtet.
1: Die Veränderungen durch den Erweiterungsbau zeigten sich laut Georgi bereits im Schulalltag. Die 5. und 6. Klassen nutzen inzwischen Räume im Alt- und Neubau. Auch die Aula war bereits am ersten Schultag in Betrieb, als die neuen Fünftklässlerinnen und Fünftklässler eingeschult wurden.
3: Ein ganz neues Gefühl. Alle Jahrgänge sind zusammen an einem Standort. Das ist ein Wir-Gefühl, ein Gemeinschaftsgefühl, was wir vorher so überhaupt nicht entwickeln konnten. Und das wird auch hier in dieser Aula, wo mehrere Jahrgänge gleichzeitig auch begrüßt werden können, mit denen gesprochen werden kann. Das ist schon eine besondere Entwicklung.
1: Die Begeisterung des Schulleiters zeigte sich auch in seiner Rede. Bei manchen der neuen Aufenthaltsbereiche würde er sich fast wünschen, selbst noch einmal dort zur Schule zu gehen. In den kommenden Jahren sollen immer mehr Schülerinnen und Schüler die neuen Räume füllen. Dafür braucht die Schule, nach Georgis Worten, auch die notwendigen Ressourcen vom Regionalen Landesamt für Schule und Bildung. Für Georgi ist die Ricarda Hochschule damit bereit, ihre Aufgabe auch in Zukunft verlässlich zu erfüllen.
0: Das war ein Beitrag von Marc Diekmann.

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1: Hier einige Anregungen für Mittwoch, den 19. August. Die frühere Braunschweiger Oberbürgermeisterin Martha Fuchs steht im Mittelpunkt einer Veranstaltung im Rahmen der Reihe Mittwochnachmittag an St. Katharinen. Der Vortrag von Regina Blume wird musikalisch umrahmt. Beginn ist um 15 Uhr im Gemeindehaus am Hagenmarkt. Der Eintritt ist frei. Das Schicksal inhaftierter Frauen im Konzentrationslager Salzgitter-Dritte ist Thema eines Vortrags, der um 17 Uhr in der dortigen Gedenk- und Dokumentationsstätte beginnt. Die Referentin Anna-Fiona Berger beleuchtet darin unter anderem den Lageralltag und die Überlebensstrategien weiblicher Häftlinge sowie die Rolle des weiblichen Aufsichtspersonals. Die Teilnahme ist kostenlos, Spenden sind willkommen. Im Kulturpunkt West an der Ludwig-Winter-Straße in Braunschweig wird heute Nachmittag das neu gestaltete Außengelände eröffnet. Open Air gibt es Live-Musik mit dem Britta Rex Quartett, Line Dance, Walking Acts und einen Auftritt der Open Voices. Außerdem stellt sich das Bildungsangebot von Arbeit und Leben vor und im Foyer wird eine Ausstellung von Piotr Wyszycki geboten. Los geht's um 14.30 Uhr, der Eintritt ist frei. Und hier noch ein Hinweis für Rockfans. Die Europatournee der australischen Band Rose Tattoo musste aus gesundheitlichen Gründen abgebrochen werden. Damit fällt auch das geplante Konzert heute Abend im Westend in Braunschweig aus. Radio Okawelle wünscht einen unterhaltsamen und anregenden Mittwoch.

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1: Brunnenwasseranalyse in Braunschweig. Messwerte zeigen anhaltend hohe Nitratbelastung. Kommunalwahlen in Niedersachsen. Kirchenkreis Wolfsburg-Wittingen startet Wertekampagne. Und Sanierung abgeschlossen. Rokoko-Pavillon in Stöckheim kann wieder genutzt werden. Im Studio Peter-Michael Möckel. Die Meldungen im Einzelnen. Die Nitratbelastung des Brunnenwassers in und um Braunschweig ist weiterhin hoch. Das geht aus einer Analyse des Vereins VSR Gewässerschutz hervor. Die gemeinnützige Umweltorganisation hatte Ende Juli Wasserproben aus Gartenbrunnen untersucht. Den jetzt vorliegenden Messwerten zufolge wurde der Grenzwert von 50 Milligramm Nitrat pro Liter in jeder siebten Probe überschritten. Besonders betroffen sind demnach Brunnen in den Stadtteilen Schwarzer Berg, Völkenrode und Breuzem sowie im Wendeburger Ortsteil Wendezelle. Die Ergebnisse zeigten, dass Änderungen bei den Düngeregelungen die Nitratbelastung nicht reduziert hätten, erklärte Projektkoordinator Harald Gülzow. Der VSR-Gewässerschutz fordere deshalb dringend eine Nachbesserung der Nitratrichtlinie. Es reiche nicht, nur die Düngemengen zu betrachten, so Gülzow. Um die Belastung nachhaltig zu verringern, müssten mehrere landwirtschaftliche Maßnahmen kombiniert werden. Wie der Verein weiter mitteilte, können Brunnenbesitzer ihre Wasserproben noch bis Ende November per Post einsenden. Informationen dazu bietet die Webseite vsr-gewässerschutz.de. Der evangelisch-lutherische Kirchenkreis Wolfsburg-Wittingen hat eine Kampagne für Menschenwürde, Nächstenliebe und Zusammenhalt gestartet. Anlass seien aktuelle politische Entwicklungen nicht nur weltweit oder in Nachbarländern, sondern vermehrt auch vor der eigenen Haustür, sagte Superintendent Christian Berndt. Er warnte vor dem zunehmenden Einfluss politischer Kräfte, die demokratische Grundwerte des Gemeinwesens untergraben würden. Mit Blick auf die Kommunalwahlen in Niedersachsen am 13. September wolle man deshalb an Kirchen und kirchlichen Einrichtungen ein Zeichen setzen. Die Demokratie basiere auf christlichen Werten, die es zu bewahren gelte, so Berndt. Das Deutsche Zentrum für Luft- und Raumfahrt, kurz DLR, hat ein eigenes Technologiezentrum für Drohnensicherheit eröffnet. Die Entwicklung und Erprobung entsprechender Technologien ist auf zwei Standorte verteilt, Braunschweig und Kochstedt in Sachsen-Anhalt. Während die Drohnen auf dem dortigen Flugplatz unter realen Bedingungen geprüft werden, konzentriert sich die Forschung in Braunschweig auf Labortests. Laut DLR bringt das Zentrum wissenschaftliche Exzellenz, technologische Innovation und die praktischen Anforderungen der Sicherheitsbehörden zusammen. Die Sanierung des Rokoko-Pavillons im Braunschweiger Stadtteil Stöckheim ist abgeschlossen. Das historische Gebäude aus dem 18. Jahrhundert steht damit wieder für Veranstaltungen und private Anmietungen zur Verfügung. Nach Angaben der Verwaltung gestalteten sich die Arbeiten aufwendiger als zunächst geplant. Ursprünglich war demnach nur ein neuer Anstrich vorgesehen. Eine Untersuchung der Bausubstanz machte aber umfangreichere Reparaturen erforderlich, um die Standsicherheit zu gewährleisten. Wie es weiter hieß, wurde die Sanierung von der Richard-Borek-Stiftung gefördert. Soweit die Nachrichten aus der Region. 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
2: Kommen wir erstmal zum Wetter. In Braunschweig beträgt die aktuelle Temperatur 17 Grad. Dabei ist es größtenteils leicht regnerisch. Die Maximaltemperatur heute etwa um die 19 Grad. In der Nacht sinken dann die Werte nochmal wieder runter bis auf 15 Grad. Werfen wir einen Blick auf die nächsten Tage. Morgen am Donnerstag, da ist es auch größtenteils bewölkt. Ab und zu kann es auch mal zu Regenschauern kommen. Die Temperaturen dann bei 24 Grad am Tag und 13 Grad in der Nacht. Und übermorgen am Freitag, da bleibt es auch weiterhin bei Mix aus Sonne und Wolken. Die Temperatur und dann zwischen 22 und 12 Grad. Das war das Wetter. Kommen wir jetzt zum Verkehr. Dort haben wir einmal einen Hinweis für den Braunschweiger Stadtverkehr. Hier staut es sich etwas auf der Stöckheimstraße. Weitere Meldungen liegen uns momentan nicht vor und ich wünsche Ihnen weiterhin noch eine gute und sichere Fahrt in den Morgen.
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2: Es ist gleich 9.35 Uhr und wir sind auch schon in der letzten halben Stunde von Region aktuell am Morgen angekommen. Heute am Mittwoch, dem 19. August. Und an Themen noch mit dabei haben wir einmal ein paar schiefe Töne, aber dafür ganz viel Spaß. Der Ich-kann-nicht-singen-Chor Braunschweig stellt sich vor. Und wie gewohnt um kurz vor 10 einmal der Blick in die Zeitungen aus der Region mit den regionalen Pressestimmen. Jetzt aber erstmal ein bisschen Musik von Empire of the Sun, Alive. Kommen Sie gut in den Morgen.

Haben Sie schon mal unter der Dusche gesungen, im Auto oder vielleicht im Stadion? Zusammen zu singen macht doch auch deutlich mehr Spaß. Das finden auch die Mitglieder des Ich-kann-nicht-singen-Chors aus Braunschweig. Die bunt zusammengewürfelte Männertruppe trifft sich regelmäßig zur Probe und tritt auch gelegentlich auf. Der Name des Chors ist dabei mit einem Augenzwinkern zu verstehen. Im Vordergrund steht der Spaß und nicht das musikalische Können. Schiefe Töne werden toleriert. Warum? Das hat Marieke Eichner in Erfahrung gebracht.

0: So klingt es, wenn der Ich kann nicht singen Chor in der Jakobikirche auftritt und das Publikum mit einstimmt. Zu den Auftritten wird nämlich ein QR-Code gereicht, damit auch die Zuhörerinnen und Zuhörer den Text vor Augen haben und mitschmettern können. Für Chormitglied Thomas Groß jedes Mal ein Riesenspaß.
1: Wir singen die Songs unserer Vergangenheit, der Jahre von 1960 bis 1990 so in etwa, Deutsch und Englisch. Wir singen halt einstimmig meistens. Wir singen halt eben das, was uns gefällt, was uns Spaß macht, was Axel aussucht. Und das geben wir zum Besten. Wir haben selber unheimlich viel Spaß mit unseren eigenen Liedern. Und das ist auch unsere Kernkompetenz, dass wir diesen Spaß rüberbringen können an die Zuhörer. Wir sind nicht gut, aber wir bringen Freude.
0: Unter der Leitung von Axel Huse trällern zurzeit 22 Männer zwischen Mitte 30 und Mitte 70 im Ich kann nicht singen Chor. Im rund 200 Stücke umfassenden Repertoire tummeln sich ABBA und die Beatles, Elvis und die Sportfreunde Stiller. Der Chorleiter ist gleichzeitig auch der Gründer der Truppe. Zudem ist Axel Huse auch noch der Chef des Polizeichores.
2: Und der wird mit der Zeit immer älter und es ist schwierig, im Männerchorbereich Nachwuchs zu generieren. Und da kam dann die Idee, 2019 zusammen mit der Singenden Landschaft einen Projektchor zu gründen. Dann haben wir einen Aufruf in der Braunschweiger Zeitung gestartet. Wir suchen einen Männerchor und Mitglieder für einen Männerchor. Dabei wurde der Polizeichor noch gar nicht unbedingt genannt, sondern es geht einfach nur darum, für die, die Lust haben, zu singen. So nach dem Motto, raus aus der Dusche, rein in den Chor.
0: Aus diesem Motto hat sich dann auch der Name des Chores entwickelt. Damit sei die Hemmschwelle einfach geringer, meint Axel Huse. Geprobt wird jeden Dienstagabend ab 18.15 Uhr im Gliesmaroder Turm. Chorleiter Axel Huse am Klavier, die Sänger am Tisch sitzend, vor sich ein Getränk und in der Hand die Notenblätter, auf denen mehr der Text relevant ist. Noten lesen zu können ist nämlich keine Voraussetzung für die Mitgliedschaft im Chor. Obwohl Axel Huse selbst sagt, er erziehe die Männer zum Singen können.
2: Unser Problem war, dass wir am Anfang ein großer Teil der Sänger noch nicht mal den Ton getroffen hat. Das war so ein großes Durcheinander. Der Chor hat Schwierigkeiten gehabt oder zum Teil hat noch Schwierigkeiten, einen Kanon zu singen. Also die eigene Stimme zu halten gegen eine andere. Und deswegen machen wir zu Beginn immer so ein bisschen Einsingübungen, Stimmenbildung. Und dass die Stimme ein bisschen trainiert wird. Das Verhören trainieren, ganz wichtig beim Singen zu hören. Wir versuchen mal andere Stimmlagen einzusingen. Das heißt, dass die Männer mal probieren, eine Kopfstimme zu singen. So wie Mickey-Maus-Stimme, sage ich dann immer.
0: Und sitzt der eine oder andere Ton mal etwas schief, kann sich gemeinsam darüber amüsiert werden. Eine gewisse Professionalität will der Ich kann nicht singen Chor dennoch erreichen. Schließlich stehen auch die Auftritte auf dem Programm. Und das motiviert natürlich, findet Chormitglied Thomas Groß.
1: Es ist die eigene Körpererfahrung, es ist die Freude am Gesang, es ist das, ich gehe manchmal mit extrem schlechter Laune hin und komme mit richtig guter Laune wieder zurück. Und diese Erfahrung, dieses sich selbst finden zu können dabei, das ist es. Danach natürlich auch der Zusammenhalt in der Gruppe und auch die Freude, die Musik wieder zu hören. Aber es ist eigentlich die Droge der Musik im Körper, die mich anfixt.
0: Und diese Droge der Musik soll auch weitergegeben werden, weshalb der Ich kann nicht singen Chor das Publikum bei Auftritten dazu anregt, einfach mit einzustimmen. Das breit gefächerte Repertoire der Gruppe soll dazu einladen. Chorleiter Axel Huse, der Zauberer am Klavier, wie Thomas Groß ihn beschreibt, spielt bei den Proben auf Zuruf mal Elvis, mal die Ärzte. Extra für den Chor schrieb Huse sowohl ein Beatles als auch ein ABBA-Medley.
2: Dadurch, dass das Chor eben, dass wir einfach einstimmig singen und Spaß rüberbringen, haben die Sänger auch die Möglichkeit, auf einer Bühne zu sein, auf einer Bühne zu singen, vor Publikum aufzutreten, praktisch auch so ein bisschen Lampenfieber zu spüren, denn wir haben auch schon vor tausenden Leuten gesungen, vom Schlossplatz. Und so haben wir die Möglichkeit, auch mal auf der Bühne zu stehen und vor einem Publikum zu stehen und das zu präsentieren, was wir dort eingeübt haben.
0: Wer den Ich kann nicht singen Chor auf der Bühne sieht und die bekannten Lieder hört, der könne dann gleich als neues Mitglied einsteigen und ohne große Schwierigkeiten mitsingen, beschreibt der Chorleiter das Prinzip. Chormitglied Thomas Groß ist gleichzeitig im Vorsitz des dazugehörigen Vereins, dem Braunschweiger Männergesangsverein von 1846.
1: Und wir sind im Verein und überlegen, ein Ich-kann-nicht-singen-Frauenchor zu gründen. Ich bin tatsächlich mehrfach schon angeschrieben worden über unsere Internetseite. Gibt es das denn nicht für Frauen? Und im Moment haben wir gerade ein paar andere Projekte vor dem Bauch, aber das ist eine Idee, die wir vielleicht umsetzen wollen im nächsten Jahr, dass wir ein Ich-kann-nicht-singen-Frauenchor gründen wollen. Ich glaube, da wird uns die Bude eingerannt. Also es gibt so viele Frauen, die singen wollen und erstmal der Meinung sind, vielleicht können sie es gar nicht.
0: Kontaktmöglichkeiten und einen Überblick über anstehende Auftritte bietet die Webseite des Chores unter ikns-bs.de.
3: Im September hat der Ich kann nicht singen Chor gleich mehrere Auftritte. Einmal am 6. September um 13.30 Uhr vor der Magdikirche, am 12. September um 11.30 Uhr am Ritterbrunnen und am 19. September ab 18.30 Uhr auf dem Hof der Kommisse in Wolfenbüttel. Das war ein Beitrag von Marieke Eichner.

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0: Und damit sind wir auch schon fast am Ende von Region Aktueller Morgen angekommen. Bei Radio Okawelle geht es hier gleich um kurz nach 10 weiter mit der Lesezeit. Heute steht der Roman 5678 von Ewald Ahrens im Mittelpunkt. Ab 11 Uhr begrüßt ihr dann wieder Albert Hürsmüller bei Zwischen Harz und Heide. Sie hören jetzt noch die regionalen Pressestimmen, heute von und mit Nicole Beyes. Mein Name ist Aline Schlätel. Ich verabschiede mich von Ihnen und wünsche Ihnen noch einen schönen Mittwoch.
1: Die Debatte um die Anpassung an den Klimawandel ist Thema heute in den Zeitungen. Dazu meint die Wolfsburger Allgemeine Zeitung, nur ein Bruchteil der Krankenzimmer in Deutschland ist für Hitzewellen wie die jüngste gerüstet. Das Muster zieht sich in diesem Sommer durch viele Bereiche. Ob versiegelte Städte, überhitzte öffentliche Gebäude oder ausgetrocknete Transportwege. Wir haben uns in den gemäßigten Breiten eingerichtet und sind auf Abweichungen nicht gut vorbereitet. Das hat absurderweise auch etwas mit der Klimadebatte der vergangenen Jahre zu tun. Geld für die Anpassung an ein verändertes Klima galt vielen als Fehlinvestition, manchen gar als Ketzerei. Jeder Euro müsse in die Vermeidung des Klimawandels fließen, alles andere sei Kapitulation. Doch schon lange ist klar, dass sich das Klima verändert.

Ändert, nur über das Ausmaß ist noch zu reden. So wird dies wohl der Sommer der verspäteten Erkenntnis. Anpassung an neue Gegebenheiten ist unabhängig vom Kampf gegen den Klimawandel nötig. Das Beispiel der Kliniken zeigt, wie aufwendig das sein kann. Immerhin gibt es das riesige Infrastrukturpaket der Bundesregierung, das auch der Anpassung ans Klima dienen kann. Und die jahrelange Vernachlässigung des Themas hat einen Vorteil. Es gibt von den Logistikketten bis zum Büroalltag noch eine Menge Potenzial, um mit Hitzewellen besser zurechtzukommen. Wer 2027 ohne Notfallplan vor einem ausgetrockneten Rhein steht, muss sich fragen lassen, wo er diesen Sommer war. Die Braunschweiger Zeitung kommentiert die hohen Spritpreise. Die sogenannte 12-Uhr-Regel an den Tankstellen sieht die Zeitung kritisch. Die BZ ist der Ansicht, schon vor der Einführung gab es Bedenken. Jetzt, gut 4 Monate später, spricht vieles dafür, dass das Instrument wirkungslos ist. Experten beobachten sogar Marktverwerfungen, weniger Wettbewerb, künstlich erschaffene Tankzeitpunkte und höhere Preise. Hinzu kommen Verstöße gegen die Regel durch die Tankstellenbetreiber. Kurz, die 12-Uhr-Regel ist zum Papiertiger geworden und gehört in den Schredder. Was nicht heißt, dass die Bundesregierung die Menschen allein lassen sollte. Besonders Berufspendler leiden massiv, gerade in ländlichen Regionen, wo das Auto unverzichtbar ist. Helfen würden zielgenaue Unterstützungen, etwa Direktzahlungen an einkommensschwächere Haushalte oder eine höhere Pendlerpauschale. Bitter ist, sowohl die Entspannung bei den Spritpreisen als auch neue Entlastungen sind momentan nicht in Sicht. Soweit also der Blick in die regionalen Zeitungen vom heutigen Mittwoch, dem 19. August.

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1: Um 10 Uhr mit Tarek Yusbashi. In Oakland in Kalifornien läuft derzeit ein großer Prozess gegen Meta. Mehrere US-Bundesstaaten werfen dem Social-Media-Konzern vor, mit ihren Plattformen Kinder und Jugendliche gezielt süchtig zu machen. Jetzt wurden die Eröffnungsplädoyers gehalten. Aus Los Angeles, Reinhard Spiegelhauer.
2: In ihrem Eröffnungsplädoyer zitierten die Kläger immer wieder eine Formulierung, die sie in internen Meta-Dokumenten gefunden haben. The young ones are the best ones. Meta werfe ganz bewusst und gezielt den Angelhaken nach jungen Menschen aus, um sie dann möglichst lange auf ihren Plattformen zu halten mit Techniken, die suchtfördernd seien. Die Verteidigung erwiderte, Zitate würden bewusst aus dem Zusammenhang gerissen. Die Ankläger pickten sich aus den Abermillionen-Accounts einige wenige problematische heraus. Altersverifikation sei ein grundsätzliches Problem und warum denn dabei nicht die App-Stores in die Pflicht genommen würden.
1: Der heutige 19. August ist der Welttag der humanitären Hilfe. Aus diesem Anlass fordert die Staatsministerin im Auswärtigen Amt Güler mehr staatliche Mittel. Darüber müsse bei den Beratungen zum Bundeshaushalt Anfang September gesprochen werden, sagte die CDU-Politikerin dem ARD-Hauptstadtstudio. Aus Berlin Nicole Markwald.
3: Zum Welttag der humanitären Hilfe sagte Serap Güler, notleidenden Menschen zu helfen sei angesichts von Krisen und Krieg weltweit in unserem ureigenen politischen Interesse. Die humanitäre Hilfe ist im Auswärtigen Amt angesiedelt. Vor 2 Jahren wurden die Mittel um rund die Hälfte gekürzt. Für dieses und nächstes Jahr sind rund 1 Milliarde Euro vorgesehen. Mit dem Geld wird beispielsweise in Notgebieten Trinkwasser bereitgestellt, medizinische Versorgung ermöglicht oder Essen verteilt.
1: Mieterinnen und Mieter sollen sich nach Ansicht von Justizministerin Hubig künftig einfacher vor Hitze schützen können. Der Rheinischen Post sagte die SPD-Politikerin, dass sie sich vorstellen könne, dafür das Mietrecht zu ändern. Damit könnte es beispielsweise einfacher werden, die Wohnung mit Klimaanlagen oder Sonnenblenden auszustatten. Bisher gilt, wer bauliche Änderungen an der Wohnung vornehmen will, braucht zwingend das Einverständnis des Vermieters. Der kann bisher aus diversen Gründen solche Installationen verbieten. Laut Hubig braucht es künftig für beide Seiten praktikable Regeln. Die USA und Südkorea wollen ihr laufendes gemeinsames Militärmanöver offenbar deutlich verkürzen. Das berichten übereinstimmend südkoreanische Medien. Zuvor hatte US-Präsident Trump angeordnet, die amerikanische Beteiligung zurückzufahren. Aus Tokio Johannes Elhoff.
4: Nur die erste Woche mit Verteidigungsoperationen findet demnach wie geplant statt. Die zweite Phase, in der ein Gegenangriff geübt werden sollte, falle aus. Auch einzelne praktische Übungen mit Soldaten und militärischem Gerät sollen gestrichen oder verschoben werden. Nach Medienberichten haben sich die USA und Südkorea gestern darauf verständigt. Trump hatte am Sonntag verlangt, die amerikanische Beteiligung an dem Manöver deutlich zu reduzieren und dabei auf sein gutes Verhältnis zu Nordkoreas Machthaber Kim Jong-un verwiesen.
1: Mehrere Politiker fordern, dass der Bund die deutschen Seehäfen stärker unterstützt. Ein neues Rechtsgutachten zeigt, dass dafür keine Grundgesetzänderung nötig wäre, obwohl laut Grundgesetz die Länder für die Häfen zuständig sind. Der maritime Koordinator der Bundesregierung Ploss sagte, in den Nachbarländern Niederlande oder Belgien werde Hafenpolitik als nationale Aufgabe verstanden. Die gesamte Politik stehe hinter den Häfen. Der Bremer Bürgermeister Bovenschulte verlangt nun höhere Investitionshilfen der Bundesregierung. Bisher zahlt der Bund jährlich für alle Seehäfen zusammen rund 40 Millionen Euro. Einen höheren Zuschuss hat die Regierung bisher abgelehnt, auch mit der Begründung, dafür müsse das Grundgesetz geändert werden. Die Meere rund um Europa erwärmen sich wegen des Klimawandels rasant. In diesem Sommer gab es laut der Forschungsinitiative World Weather Attribution von Irland bis ins Mittelmeer massive marine Hitzewellen. Aus der ARD-Klimaredaktion Stefan Hübner.
5: Die Hitzewellen dieses Sommers erfassten weit über 2/3 der untersuchten Meeresflächen. In den meisten Regionen lag die Erwärmung über dem weltweiten Mittel von 1,4 Grad Celsius. Im Mittelmeer stiegen die Spitzenwerte der Meerestemperatur sogar um etwa 3 Grad. Die Folgen können verheerend sein. Meerestiere sterben oder wandern in kühlere Regionen ab. Nahrungsketten verändern sich. Das gefährdet Meeresökosysteme und die Fischerei. Außerdem erhöht sich das Sturmrisiko.
1: Das waren die Nachrichten.
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7: Und uns liegt nur eine Meldung für den Verkehr in Braunschweig statt vor. Und das ist zähfließender Verkehr auf der Stöckheimstraße. Ich wünsche Ihnen weiterhin gute und sichere Fahrt und gute Unterhaltung mit dem Programm von Radio Okawelle.
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Hallo und herzlich willkommen zu einer neuen Ausgabe der Lesezeit hier auf der Okerwelle, sagt Dietrich Baumgarten. Im Mittelpunkt der heutigen Sendung steht der Roman 5678 von Ewald Ahrens, der im Juni erschienen ist und in Windeseile die Belletristik-Bestsellerliste erobert hat. Ich wünsche Ihnen gute Unterhaltung.

0: Ewald Ahrens, Jahrgang 1965, hat englische und amerikanische Literatur und Geschichte studiert und arbeitet als Gymnasiallehrer. Er ist einer der produktivsten und erfolgreichsten Schriftsteller Deutschlands, mit einer Gesamtauflage von über 1 Million verkaufter Bücher. Seine Romane »Alte Sorten«, »Der große Sommer« und »Die Liebe an miesen Tagen« waren mehrfach Jahresbestseller auf der Spiegel-Bestsellerliste und wurden in viele Sprachen übersetzt. In seinem aktuellen Werk 5678 geht es um den 60-jährigen Stepptänzer und Choreografen Anton, den wir jetzt in der ersten Einspielung kennenlernen werden.
1: Es war ein so mitreißender Song. Nach all den Jahren war es immer noch so, als würde schon allein der Takt seine Füße bewegen. Er wartete neben der Inspizientin, schon halb in der Gasse aus dunklem Tuch, und beobachtete die Bühne. Ilona hing fast einen Viertelschlag hinterher. Gerade bei dieser Nummer. Diese Choreo hatte ihn so viele Nächte gekostet. Einmal etwas Vollkommenes hinkriegen, einmal ein so präzises und schönes Bild schaffen wie Bob Fosse. Ilona war eigentlich keine schlechte Tänzerin, aber sie war so langsam. Sie verstand nie, worauf er hinaus wollte. Sie tat alles, was er von ihr verlangte, aber das Gesamtbild kapierte sie nicht. Was wiederum er nicht verstehen konnte. Wie konnte man als Tänzerin die Sprache der Bewegung nicht verstehen? Egal. Die anderen nahmen sie mit, ließen es sogar so aussehen, als wäre ihr Nachschleppen Absicht. Und das Publikum mochte sie. »Es ist richtig gut«, flüsterte die Inspizientin, die eine Hand über ihrem Mikro, damit Ton und Licht sie nicht hörten. »Wird ein Erfolg. Du wirst sehen.« Er hob nur abwehrend die Hand. Er war nicht abergläubisch, aber er konnte es nicht leiden, wenn jemand so etwas während einer Premiere sagte. Vor allem dann nicht, wenn er selbst spielte. Sie gab ihm mit ausgestrecktem Zeigefinger ein Zeichen. 1 Minute. Er nickte. Wippte auf den Zehenspitzen, um die Muskulatur beim Warten nicht kalt werden zu lassen, beugte sich noch einmal nach unten und prüfte die Schnürsenkel. Wie immer. Obwohl er, wie immer, einen zweiten Knoten auf den ersten gemacht hatte. Er wollte auf keinen Fall draußen über die eigenen Füße stolpern. Das war ihm einmal passiert, vor vielen Jahren. Sowas kam vor. Wie so vieles vorgekommen war. All die kleinen Unfälle und Missgeschicke während Vorsprechen, Proben, Vorstellungen, von denen man später lachend erzählen konnte, weil sie zu leisen, selbstironischen Anekdoten geworden waren. Aber nicht heute. Auch wenn er es, abergläubisch wie er dann wohl doch war, vor sich selbst und vor allem während die Vorstellung lief, nicht zugeben wollte, das war seine beste Arbeit. »Und los!« Die Inspizientin nickte ihm zu, er straffte sich und dann war er auf der Bühne. Es war wie fast immer, wenn er schließlich draußen war, den Verfolger auf sich, die Scheinwerfer so hell, dass er das Publikum kaum sehen konnte, die Musik aus dem Orchestergraben eine fast körperliche Welle aus Klang. Es war eine große Rolle, die er heute tanzte. Er hatte sehr wohl überlegt, ob er das tun sollte, sich selbst einsetzen. Er war keine 25 mehr, wobei er ganz sicher keine Angst vor der hochgezogenen Braue einer gerade mal 25-jährigen Tänzerin oder einem leicht mitleidigen Lächeln des Dance-Captains haben musste. Erfahrung ließ sich nicht durch Schnelligkeit ersetzen. Das Schlagzeug setzte ein. Synkopisch. Mit der Musik war es bei ihm wie mit Zahlen. Er mochte die Ungeraden lieber. Mit der Spitze des linken Fußes zog er schleifend einen Bogen, dann einen ersten Shuffle. Einen Tap. Der Beginn verzögert. Alle Augen auf ihm. Noch einmal. Er ließ die Spannung steigen. Das war etwas, das man erst konnte, wenn man älter war. Wenn es eigentlich schon fast zu spät war. Die Spannung aushalten. Nicht zu früh beginnen. Nicht zu ungeduldig sein. Und dann, mit einer knappen Drehung, mit einem hellen, harten Schlag, begann er zu tanzen. »Das habe ich von Anfang an geliebt«, dachte er für einen flüchtigen Moment, während seine Füße wie von selbst tanzten. »Diese Spannung zwischen klaren Rhythmen und dem weichen Fluss des Tanzens.« Das gab es nur im Stepptanz. Selbst zum Schlagzeug der eigenen Bewegung werden, das hatte ihn immer fasziniert. Die Holzbläser setzten ein. Auf diese anderthalb Minuten war seine ganze Choreografie gebaut. Auf das wilde Wechselspiel zwischen dem Lachen und Schluchzen der Klarinette und seinen Schritten. Drei Pullbacks am Anfang. Wie viele Stunden er das damals geübt hatte, ganz am Anfang. Tausende Male, bis die Töne exakt präzis kamen. Drehung, dann der Sprung auf den Bartisch. Die Bühnenbildnerin hatte ihn zuerst nicht gewollt, weil er mit dem Boden verschraubt und deshalb für die anderen Szenen aufwendig versteckt werden musste. Doch auf diesem Tisch, kaum mehr als 60 Zentimeter im Durchmesser, wollte er alles zeigen, was er konnte. Das erste Bild. Vorgebeugt, als ob er gegen einen Sturm liefe. Schwere Stomps. Das Orchester ließ es dazu regnen und den Wind brausen. Eine Hommage an die berühmte Szene mit Gene Kelly. Das erste Lachen im Publikum rauschte auf. Danach Beifall. Nicht darauf hören. Tanz. Jetzt, endlich, verstummten die Gedanken. Und da war nur noch die Abfolge der Figuren, nur noch der Körper in der Bewegung, das Ticketitack der Platten auf dem Holz, der immer treibendere Rhythmus, die atemberaubend enge Drehung auf dem winzigen Tisch, Musik, flackerndes Licht, Tempo, der Tanz wie die 200 Räderpaare eines Güterzugs, der über eine Weiche jagt. Und ganz zum Schluss der Sprung zurück auf den Bühnenboden, darin ein dreifaches Klacken der Heels, einen winzigen Augenblick in der Luft stehend, bevor er mit einem vierfachen Ton Tap-Heel, Tap-Heel landete. Der Dirigent gab dem Publikum eine Pause für den Applaus. Nicht tosend, freundliche Begeisterung. Aber was machte das schon? Die da unten konnten nicht verstehen, wie ausgefeilt präzis diese Choreografie war. Es sollte leicht aussehen. Die Monate der Proben durfte man unten nicht spüren. Nein. Das war ein ehrlicher Beifall. Deshalb deutete er eine Verbeugung an, bevor der nächste Song einsetzte und das Ensemble ihn für die große Schlussnummer des zweiten Akts in die Mitte nahm. Beschwingt, ausgelassen, sexy, quirlig und einfach voller Freude an der Bewegung. Eine Nummer, die all das war, was er am Theater liebte. Als der Vorhang zur Pause fiel, ging er atemlos ab. Auf den Balkonen standen kleine Grüppchen in der Kühle der Aprilnacht und rauchten. Drinnen mischten sich die Gespräche, das Lachen, die Songs aus dem Stück, das Klirren der Gläser zu einem heiteren Rauschen wie am Meer. Unterhaltungen waren schwierig, aber das tat nichts. Sich durch die Menge der Gäste zu bewegen, ohne anzustoßen, war auch fast wie ein Tanz. Man musste beweglich sein. Das Glas in der Hand trat er auf den rechten Balkon. Emma stand dort, im Gespräch mit Sultan, seiner Regisseurin. Sie schienen sich gut zu verstehen. Habt ihr Spaß? Jetzt schon. Du kannst dir nicht vorstellen, wie sehr ich es hasse, mein eigenes Stück bei der Premiere sehen zu müssen. Na, immerhin warst du da, warf Emma ein. Es gibt Regisseure, die buchen ihren Zug für den Nachmittag vor der ersten Vorstellung. Sie wandte sich an ihn. Und wenn ich's dir noch nicht gesagt haben sollte? Du warst toll, Daddy. Mochtest du es wirklich? Fragte er. Sultan wollte mich am Anfang die Nummer gar nicht tanzen lassen. Sultan schüttelte amüsiert den Kopf. Du erzählst das ganz falsch. Glaub ihm nicht, sagte sie zu Emma gewandt. Alles fishing for compliments, als ob es nur junge Tänzer gäbe. Ich wollte, dass er auf der Bühne ist. Die Rolle ist... Ein 25-Jähriger kann die noch gar nicht spielen. Die Nummer ist ein Riesenerfolg. Wenn wir Glück haben, kriegen wir in der nächsten Spielzeit eine Wiederaufnahme. Dann musste sie auch im nächsten Jahr tanzen. Daran hatte er noch gar nicht gedacht. Wer wusste schon, was nächstes Jahr war? Er drehte sich zu Emma. Wo ist deine Großmutter? Emma machte ein entsetztes Gesicht und schlug sich die Hand vor den Mund. Oh Gott, ich glaube, die sitzt noch unten in der Loge. Ich habe sie komplett vergessen. Scheiße. Sie machte Anstalten, loszulaufen. Er dagegen musste lachen, als er Sultans Fassungslosigkeit sah. Sie hatte es Emma für einen Augenblick wirklich abgenommen. Ihr solltet gemeinsam auftreten, sagte sie dann nur trocken. Naja, wir haben ja auch denselben Beruf, entgegnete er. Ein kleines Gefühl des Stolzes war auf einmal in ihm, als er zu Emma hinübersah. Es hatte lange nicht danach ausgesehen, vor allem direkt nach der Trennung. Aber was Emma anging, hatte Katja trotz allem immer mit ihm an einem Strang gezogen. Was nicht selbstverständlich war nach einer Trennung, bei der man zunächst alles in Frage stellte, was man an dem anderen geschätzt hatte. Weil Katja die Größe gehabt hatte, sie nicht daran zu hindern, nur weil er auch Tänzer war. So war Emma doch Tänzerin geworden und Choreografin, wie er. Sultan trank einen Schluck. Sag, du bist doch am Freitag auch bei der Besprechung mit dem Chef, oder? Weißt du, worum es geht? Er nickte. Die neue Intendantin stellt sich vor. Schade eigentlich, dass Werner geht. Er deutete auf das Buffet. Seine Premierenfeiern waren immer die besten. Andererseits, es braucht doch immer wieder frischen Wind. Sie nahm seinen Arm. Stimmt, dann war das heute auch Werners letzte Premiere. Komm, lass uns schnell zur Bar, bevor er sie leer getrunken hat. Der Lärm des Abends summte noch in seinen Ohren nach, als er durch die kühlen, leeren Straßen nach Hause ging. Er hatte die kleine Wohnung hier behalten. Trotz all der Engagements quer durchs Land, man brauchte einen Ort, zu dem man immer wieder zurückkehren konnte. Die Nacht war klar. Die beiden Domspitzen zeichneten sich schwarz und scharf gegen den Himmel ab, obwohl Altlicht war und vom Mond nur noch eine feine Sichel zu sehen. Neumond, morgen Nacht. Altlicht. Das Wort hatte er das erste Mal von Jo gehört. Und es war zu Anfang des Sommers gewesen. Nicht weit von hier, auf der Brücke in die Altstadt. Vielleicht war es noch ein bisschen später gewesen als jetzt. Jo. Das alte Gefühl, dieser kleine, kalte Stoß im Magen. Kein bisschen anders als damals. Er hatte schon länger nicht mehr an sie gedacht. Und heute, gerade heute, brauchte er die Erinnerung an sie eigentlich gar nicht. Doch er hatte mit Sultan ein bisschen zu viel getrunken und das war immer gefährlich. Er musste über sich selbst lachen. Eine Frühlingsnacht und ein bisschen angetrunken und wehmütig sein, das war genau die Stimmung, in der man der Frau eine Nachricht schrieb, von der man schon sehr lange getrennt war, mit der man eigentlich nichts mehr zu tun haben wollte, die einen verletzt hatte und bei der man sich geschworen hatte, nie wieder. Nur konnte er Jo nicht schreiben. Er lehnte immer noch an der Brüstung, sah hinunter ins Wasser. Das floss so, wie es damals geflossen war, unbeeindruckt. Heute vielleicht ein bisschen sauberer als damals, aber das war ihnen egal gewesen. Sie waren in solchen Nächten trotzdem in den Fluss gesprungen, einmal sogar schon im Mai. Es war derart elend kalt gewesen, dass sie nur ein paar Schwimmzüge getan hatten. Gerade genug, um frierend, aber stolz aus dem Wasser zu steigen, sich lachend zu küssen und dann den ganzen Weg nach Hause zu rennen, damit es ihnen wieder warm wurde. Er richtete sich abrupt und von sich selbst genervt auf. Herr im Himmel! Zeit, nach Hause zu gehen. Der Morgen war seine Zeit. Dinge, die am Vortag schwer und düster ausgesehen hatten, konnte er dann in einem anderen Licht sehen. Klarer und leichter. Vor allem, wenn es ein so klarer Frühlingsmorgen war. Er war früh aufgewacht. Es spielte keine Rolle, wann er ins Bett ging. Er wachte meist gegen 6 auf. Das steckte tief in ihm drin. Aufstehen, Bad, Training. Seltsamer Beruf, der so körperlich ist, dachte er, während er die Treppen nach unten nahm und aus dem Haus trat. Es gab nicht sehr viele Bäume in den engen Gassen der Altstadt. Aber als er den fast quadratischen Platz vor dem alten Bischofspalast querte, war das frühe Licht in dem frischen Laub der Linden so leicht, dass er nicht anders konnte, als zu lächeln. An manchen Tagen war sein Beruf der beste der Welt. Wie oft hatte er Zeit für solche Morgen, wenn andere in Büros und Schulen und Supermärkten arbeiten mussten? Jörg kam durch die offenstehende Tür, sah ihn und verkündete vollkommen übergangslos: Ich könnte problemlos auf 2/3 der Weltbevölkerung verzichten. Anton lächelte. Ich nehme an, du hast wieder keinen Parkplatz gefunden. Guten Morgen, Bruder. Jörg blickte ihn gespielt ernst an. Wie war die Premiere? Gut. Eigentlich sehr gut. Den Leuten hat es gefallen. Aber du weißt ja, wie es ist. Es muss sich erst einlaufen. Die Premiere ist nie die beste Vorstellung. Kann sie auch nicht sein. Schließlich spielst du ja mit. Wir hüllen uns in diese liebevollen Bosheiten wie in eine wärmende Jacke, dachte Anton. Weil nur wir wissen, wie sie wirklich gemeint sind. Weil sie so etwas sind wie eine Geheimsprache unter uns Geschwistern, die uns heraushebt, abschirmt und die eine stillschweigende Verbundenheit herstellt. Also, was war gestern Abend? Ich habe mich gefreut, dass Emma da war und sich meine Choreo angeschaut hat. Weißt du, klar bin ich nicht mehr ganz so schnell wie früher, aber Ausdruck und Haltung, das kommt ja erst mit der Erfahrung. Ich finde, das Stück ist eine sehr gute Arbeit. Und dann freut es mich einfach, dass Emma sie gesehen hat. Jörg nahm einen Schluck Kaffee. Ist sie noch in Duisburg? Sie will wechseln, hat sie jedenfalls gesagt. Wir hatten nicht so viel Zeit zum Reden. Sie hat sich um Mama gekümmert. Das gute Kind, Jörg grinste. Jedenfalls musste ich an sie denken. Dabei habe ich in den letzten Jahren nicht mal mehr von ihr geträumt. Ich hätte nicht gedacht, dass das nochmal kommt, aber gestern, da waren auf einmal all die Erinnerungen wieder da. Du weißt schon, man erinnert sich ja sowieso nur an die guten Sachen, besonders wenn sie nicht wiederkommen. Jörg legte das Croissant zurück auf den Teller. Er wurde ernst. Ich war 11, als sie verschwunden ist. Ich weiß manchmal nicht mehr, ob meine Erinnerung an sie aus den Fotos besteht oder ob sie echt ist. Ich erinnere mich daran, dass ihr mich einmal in den Tiergarten mitgenommen habt. Das hat mir gefallen. Sie war lustig und hat immer so gut gerochen. Naja, und außerdem fand ich sie schön. Ich war natürlich auch in sie verliebt, wie man eben so mit 10, 11 für jemanden schwärmt. Aber ich wusste eigentlich nichts von ihr. Und so viel hast du später auch nicht erzählt. Das stimmte. Was besprach man schon mit einem Bruder, der noch ein Kind war? Und du hast sie nie wiedergesehen? In all den Jahren nicht? Anton schüttelte den Kopf. Später hatte er sie manchmal gegoogelt. Man sollte doch meinen, dass heute jeder eine digitale Spur hinterließ. Vielleicht hatte sie mittlerweile einen anderen Namen. Irgendwann war es auch nicht mehr wichtig. Irgendwann bist du drüber weg. Jörg lächelte breit. Sehe ich. Doch. Es kam heftiger, als es eigentlich klingen sollte. Trotzig fast. Dabei stimmte es. Zwischen damals und heute lag ein ganzes Leben. Eine Ehe, eine Familie, erwachsene Kinder. Weißt du, begann er zögernd, weil es ihm erst beim Sprechen klar wurde, es ist wie ein ungelebtes Leben. Die andere Möglichkeit. Ich habe kürzlich etwas darüber gelesen, unterbrach ihn sein Bruder. Unklaren Verlust nennen sie das. Du weißt schon, 11. September oder so, wenn Leute keinen Beweis für den Tod von Angehörigen haben. Das kommt häufig bei Familien mit Vermissten vor. Du kannst nicht richtig trauern, weil es keinen Körper gibt. Weil du nie endgültig weißt, ob jemand wirklich tot ist. Weil du nichts über ihr Schicksal weißt. Anton lehnte sich zurück. Ich trauere schon lange nicht mehr, wenn man das überhaupt so nennen kann. Trauer. Sie ist ja nicht tot. Weißt du nicht, oder? Jörg war wirklich interessiert. Zum einen vielleicht, weil es eine spannende, interessante Geschichte war, zum anderen aber auch, weil er Anteil nahm. Weil es wichtig war, was in der Familie passierte und wie es den anderen ging. Anton zögerte mit der Antwort. Ja, ich weiß es tatsächlich nicht. Das war nicht so gut damals.

0: In unserer Lesezeit hier auf Radio Uckerwelle geht es heute um den Roman 5678 von Ewald Ahrens. Im Mittelpunkt steht Anton Wagner, 60 Jahre, Step-Tänzer und Choreograf, geschieden, Vater einer Tochter, die ebenfalls Tänzerin und Choreografin ist. Anton muss in letzter Zeit feststellen, dass ihn immer wieder die Erinnerung an seine Jugendliebe Johanna einholt, die seinerzeit aus heiterem Himmel spurlos verschwunden ist.
1: Ein morgendliches Theater war eine völlig andere Welt. Als ob man einen guten Freund noch vor dem Frühstück unangemeldet besuchte, ein wenig verschlafen, noch nicht geduscht, wortkarg. Anton kam durch den Bühneneingang. Der Pförtner sah nur kurz von seiner Zeitung auf, drückte den Knopf, die Tür summte und er ging durch. Hinter der Bühne, in der Verwaltung, war alles nüchtern. Vorne roter Samt, Stuck und Gold, hinten abgetretenes Linoleum, Wände, deren Weiß schon etwas vergraut war, ein Getränkeautomat, der aussah, als wäre er in den 90ern aufgestellt worden. »Anton!« Die Sekretärin des Intendanten strahlte ihn an. »Helga!« Die war mindestens so lange hier wie der Getränkeautomat. Und sie mochte ihn. »Ist Werner schon da?« Sie deutete auf die verschlossene Tür zum Büro und nickte. »Die neue Intendantin auch. Geh doch gleich durch.« Er kam zu ihrem Schreibtisch, beugte sich vor und flüsterte. »Wie heißt sie nochmal?« »Bergedorf«, flüsterte sie. Er hauchte ihr einen Luftkuss zu, klopfte und trat ein. Der Intendant kam hinter seinem Schreibtisch hervor und umarmte ihn, wie immer. Frau Bergedorf sah er zum ersten Mal. Keine besonders große Frau. Sie sah freundlich aus und stand auf, um ihm die Hand zu geben. Sultan war auch da. Sie nickte ihm zu. Werner goss ihm einen Kaffee ein. Er setzte sich. »Ich habe es vorhin schon zu Sultan gesagt, Herr Wagner«, wandte sich Frau Bergedorf an ihn. »Sehr schönes Stück. Hat mir gefallen, wie Sie den alten Stoff zusammen auf die Bühne gebracht haben. Sie haben auch ein dankbares Publikum hier, oder?« Er nickte. »Hatten Sie für Ihre erste Spielzeit auch an ein Musical gedacht?«, fragte Anton sie nun. Es wäre etwas ungewöhnlich, Sultan als Regisseurin und ihn als tänzerischen Leiter zu einer Besprechung zwischen scheidendem Chef und neuer Intendantin einzuladen, wenn es nicht ums Tanztheater ging. Frau Bergedorf wiegte den Kopf und wirkte auf einmal etwas verlegen. »Nicht an ein Musical. Ich wollte im Tanzbereich auch neue Wege gehen.« »Ich bin gespannt«, sagte er lächelnd, um seine Bereitschaft und Offenheit zu zeigen. »Können Sie auch sein«, sagte Frau Bergedorf jetzt mit einem Anklang von Stolz in ihrer Stimme. »Ich glaube, wir werden ein gutes Programm zusammenstellen. Ich habe schon mit Sultan ein paar Ideen gewälzt, aber damit kommen wir zu Ihnen, Herr Wagner.« Sie nahm ihre Kaffeetasse hoch, stellte sie aber kurz entschlossen wieder ab. Die neue Intendantin setzte sich aufrecht hin. »Es wird für Sie sicher nicht unerwartet kommen, dass wir...« Sie warf Werner einen raschen Blick zu und korrigierte sich dann. »Dass es mit einer neuen Leitung auch zu einem Neustart an diesem Haus kommt. Ich werde also Ihren Vertrag auslaufen lassen.« Werner sah ihn immer noch nicht an, sondern sortierte irgendwelche Papiere, die vor ihm lagen. »Das ist mir genauso. Also, du weißt ja, wie es ist, Anton. Du bist ja damals auch mit mir hergekommen.« Anton antwortete nicht. Es war doch so gut gelaufen in den letzten 3 Jahren. Und jetzt, nach seiner besten Arbeit, keine Vertragsverlängerung? »Im Ernst?«, fragte er fassungslos. »Das sagst du mir einfach so?« Werner hob die Schultern. »Ja, ich gehe ja auch. Irgendwann ist es für uns alle soweit.« »Du bist ein paar Jahre älter«, gab Anton ätzend zurück. »Sie waren eigentlich Freunde. Und er war einfach zu gut, um eine Kündigung aus blauem Himmel einfach so hinzunehmen. Früher hatte er nie gekämpft. Aber so ging das nicht. Das war nicht in Ordnung. Die konnten mit ihm nicht einfach machen, was sie wollten. Er war wirklich gut, immer noch, besser denn je. Er riss sich zusammen, um nicht laut zu werden. Laut werden war nicht gut. Never change a winning team. Es tut mir leid, wenn ich das jetzt so offen sage, aber wir hatten, Er schloss Werner und Sultan mit seiner Handbewegung ein. Wir hatten gerade in den letzten Jahren ein paar richtig große Erfolge. Es ist... Er zögerte kurz, weil er eigentlich sagen wollte, was er dachte, dass es sein Verdienst war, aber strategisch war das sicherlich nicht klug. Dieses Haus hat mittlerweile einen sehr guten Namen im Musical-Bereich, im Tanztheater auch, und das ist unser Verdienst. Frau Bergedorf unterbrach ihn, in einem herzlichen Ton, der nicht herzlich war. Sie haben völlig recht. Und ich verstehe, dass das für Sie etwas überraschend kommt, aber ich weiß nicht, wie ich es sagen soll. Es ist schon sehr gefällig gewesen, was Sie in den letzten Jahren gemacht haben. Viel Tradition und so. Beim Publikum ist das gut angekommen, beeilte sie sich anzufügen. Das ist gar keine Frage. Ich schätze das auch sehr. Wir müssen die Abonnenten auf jeden Fall im Auge haben. Aber ich... Na, wenn gerade wir am Theater nicht den Mut für Neues haben, wer dann? Wir müssen wieder jünger werden. Anton sah zu Sultan hinüber. Wie konnte die so still dasitzen? Sie waren doch beide gemeint. Gefällig. Jünger. Er fühlte sich stärker getroffen, als er je gedacht hätte. Auch weil er ganz und gar nicht damit gerechnet hatte. Haben sie dir auch gekündigt? Bevor Sultan antworten konnte, fuhr Werner rasch dazwischen. Frau Chandemir bleibt für die kommende Spielzeit. Sie behielten Sultan und ihn nicht? Er war einen kleinen Moment sprachlos. Es fühlte sich fast so an wie damals, als Katja gesagt hatte, dass sie es nicht mehr aushielt. Sultan wandte sich ihm zu. Anton, es tut mir leid, wirklich leid. Ich arbeite so gerne mit dir. Wenn es nach mir gegangen wäre, ich hätte dich so gerne weiter am Haus. Ich hab auch... Er unterbrach sie. Vielleicht stimmte das sogar, und er konnte kaum erwarten, dass sie aus Solidarität mit ihm ging. Trotzdem konnte er das gerade nicht hören. Er sah die Bergedorf an. Da bin ich jetzt aber richtig gespannt auf die gute Nachricht. Er versuchte, sich in Sarkasmus zu retten. Irgendetwas, das ihm erlaubte, Haltung zu bewahren. Und Werner sagte immer noch kein Wort dazu. Was war los mit dem? Diese Frau war einfach das Letzte. Er holte tief und zitternd Luft und hatte doch noch irgendeinen Rest von Hoffnung. Keine Ahnung, was die gute Nachricht sein sollte, aber vielleicht hatten sie die Idee, dass er frei für sie arbeiten sollte? Die neue Intendantin lächelte, als hätte sie ein Geschenk für ihn. Es wird sie freuen. Ihrer Stelle bleibt gewissermaßen in der Familie. Was laberte die? Er verstand es schon wieder nicht. Konnte die Frau keinen klaren Satz sagen? Ich meine Emma. Jetzt war er komplett raus. Machte sie das mit Absicht, ihm das Gefühl zu geben, dumm zu sein, zu langsam, nicht mehr mitzukommen? Emma wird die neue tänzerische Leiterin. Sie können stolz auf sie sein. Das hatte ich mit Familie gemeint. Es ist ein witziger Zufall. Wir haben uns in Duisburg kennengelernt. Ich hatte keine Ahnung, dass Sie verwandt sind. Freut mich jetzt aber umso mehr, dass Sie mit mir hier anfangen wird. Die freute sich wirklich. Und sie hat zugesagt? Er fragte, obwohl er die Antwort natürlich schon kannte. Wie um Zeit zu gewinnen. Wie ein Boxer Zeit gewinnen wollte, den man eben auf die Bretter geschickt hatte. Zeit, weil er nicht wieder hochkam. Die Bergedorf sah überrascht aus. Natürlich. Wieso sollte sie nicht? Das ist doch eine große Chance für sie. Sie war bisher nur Assistentin, aber das wissen Sie ja. Nein, er wusste gar nichts. Sie hatten ihn alle ins Messer laufen lassen. Die Bergedorf war ihm egal, aber Werner, Sultan und vor allem Emma. Sie hatten ihn ins Messer laufen lassen und das gleich zweimal hintereinander. Herrgott, wie dumm war er eigentlich, dass er nichts gemerkt hatte. Gar nichts. Er zitterte. Nicht nur vor Wut, vor plötzlichem Hass und vor Wut und vor... Ja, vor Angst auch. Fickt euch, sagte er. Fickt euch einfach. Dann stürmte er aus dem Zimmer. Er hatte bereits auf Emmas Nummer getippt, als er doch wieder auflegte. Er konnte nicht mit ihr sprechen. Und er wollte auch gar nicht. Sie hatte es auch nicht für nötig gehalten. Stattdessen rief er Katja an. »Hast du das gewusst?« fragte er übergangslos, immer noch voller hilfloser Wut, als sie den Anruf annahm. »Hast du gewusst, dass Emma tänzerische Leitung hier im Haus wird?« »Dir auch guten Morgen«, antwortete Katja. »Willst du mir sagen, wovon du redest?« »Ob du gewusst hast, dass Emma praktisch meinen Vertrag übernimmt, dass ich gerade gekündigt wurde, weil die Bergedorf findet, ich bin zu alt und zu traditionell und dass meine Tochter Emma progressiv genug ist, um hier frischen Wind reinzubringen?« »Anton«, sagte Katja nach einem Moment des Zögerns, »hör auf, mich anzuschreien, sonst lege ich sofort auf.« »Ich wusste, dass Emma, also, sie hatte mir gesagt, dass sie wahrscheinlich auch ans Haus kommt. Aber ich wusste nicht, sie haben deinen Vertrag nicht verlängert?« »Na, sage ich doch«, schrie er. »Hörst du nicht zu?« Es kam keine Antwort. Katja hatte aufgelegt. Er knallte das Handy auf den Tisch. Katja auch. Das Display sprang. Er versuchte ruhiger zu atmen. Keiner hatte es ihm gesagt. Keiner. Alle hatten sie es gewusst. Idiot. Idiot, Idiot, Idiot. Vor dem Theater stieg er auf sein Rad, ohne zu wissen, wohin er fahren sollte. Auf keinen Fall wollte er zu Hause sein. Er saß in der Küche am offenen Fenster, trank Tee und sah in den grauen Himmel, das Handy neben sich auf dem Tisch. Er hatte Emma immer noch nicht angerufen, weil er nicht genau wusste, was er fühlte und ob er ruhig bleiben würde. Dass ihn das so getroffen hatte. Aber wenn er ehrlich zu sich war, dann musste er sich sagen, dass er früher genau so auf die Alten geschaut hatte, die damals noch nicht einmal so alt waren wie er jetzt. Mit einer leisen Verachtung für ihre Konventionalität, ihr Festgefahrensein in dem, was sie schon so lange taten. Vielleicht hatte auch er begonnen, sich zu wiederholen. Er dachte an die letzte Choreografie, und es war ein kleines, peinliches Erschrecken, sich einzugestehen, dass Emma recht hatte, dass er manche Figuren aus älteren Arbeiten wiederverwendet hatte, weil sie gut funktioniert hatten. War er zu kraftlos geworden, um wirklich Neues zu schaffen, und hatte es nicht gemerkt? Vom Dachfirst der alten Brauerei jenseits der Kirche klang das Klappern der Störche durch den Regen. Die waren auch schon da. Frühling. Damals waren die Fenster auch offen gestanden. Aber es war schon fast Sommer gewesen. Wenn es ein Junge wäre, wie würde er heißen? Sie lagen nackt nebeneinander auf dem Bett. Nur ein leichtes Laken über den Beinen, so warm war es selbst am Morgen noch. Die erste eigene Wohnung. Die erste gemeinsame Wohnung. Keine WG mehr. Abenteuer. Sie hatte die Augen geschlossen, das eine Bein angestellt. Keine Ahnung. Lars? Aristoteles? Sie lachte. Aristoteles gefällt mir. Sollten wir jemals einen Sohn bekommen, dann wird er es nicht leicht haben. Er lächelte auch. Ihre Arme ruhten nebeneinander und berührten sich auf die ganze Länge von den Schultern bis zu den Handgelenken. Der Regen wurde stärker. Aus dem einzelnen Pling der Tropfen auf dem Blech wurde allmählich ein Rauschen. Es spritzte bis auf den Tisch, aber er wollte das Fenster noch nicht schließen. Wie fing man es an? Wie fand man jemanden 35 Jahre nach seinem Verschwinden? Damals hatte es irgendwann keinen Sinn mehr gehabt. Da waren alle Möglichkeiten ausgeschöpft. Kein Google, kein Internet, keine sozialen Medien. Als sein Telefon vibrierte und er nachschaute, musste er unwillkürlich lächeln. Eine WhatsApp von seiner Mutter. Emma muss zum Bahnhof gefahren werden. Wenn sie in der Stadt war, dann schlief Emma meistens bei seiner Mutter. Wahrscheinlich, weil sie weder Katja noch ihm das Gefühl geben wollte, jemanden zu bevorzugen. Dabei waren Katja und er, was das anging, völlig entspannt. Aber vielleicht war der Grund auch nur der, dass Emma es bei ihrer Großmutter deutlich komfortabler hatte. Unschlüssig spielte er mit dem Handy. Er wollte Emma jetzt nicht unbedingt sehen. Und sie ihn vermutlich auch nicht. Katja würde ihr erzählt haben, wie er reagiert hatte. Gott, es war so schwierig gewesen, wieder ein normales Verhältnis zu ihr zu haben. Und jetzt brachte er es nicht über sich, ihr einfach zu gratulieren. Anton seufzte. Er konnte nicht so tun, als hätte er die Nachricht nicht gelesen. Mama, warum fährst du sie nicht selbst? Seine Mutter fuhr immer noch, wann immer es ihr möglich war. Wahrscheinlich würde sie an dem Tag tot umfallen, an dem sie den Führerschein abgeben musste. Weil mein Auto in der Reparatur ist. Wenn es dir keine Umstände macht, könntest du mich nach Emma auch gleich in der Werkstatt vorbeibringen. Es ist fertig. Aber ich kann auch den Bus nehmen. Er drehte die Augen nach oben. Mama, wirklich jetzt. Selbstverständlich kann ich dich fahren. Aber wenn es mal nicht geht, dann nimm dir doch bitte ein Taxi. Für wen willst du das Geld sparen? Seine Mutter schwieg einen Augenblick. Im Hintergrund konnte er Emma singen hören. Es klang schön. Und sofort war er von sich selbst genervt. Wieso konnte er Emma nicht frei gegenübertreten? Er nahm den Autoschlüssel vom Haken und ging nach unten. Seine Mutter öffnete die Tür, bevor er geläutet hatte. Sie trug einen leichten, hellen Mantel. Das gefiel ihm an ihr, dass sie sich niemals gehen ließ. Diese kleinen Dinge konnten einem auch Hoffnung machen, dass es mit dem Alter vielleicht doch nicht so schlimm werden würde. Gut siehst du aus, Mama. Der Hut steht dir. Emma kam die Treppe herunter. Hallo, Papa. Kein Daddy, wie sonst immer. Sie spürte die Spannung zwischen ihnen genauso wie er. Wir müssen uns beeilen, sagte sie. Mein Zug geht in 18 Minuten. Na, dir ist schon klar, dass es nicht wir sind, die bis eben noch im Bad waren. Sofort fiel man zurück in die alten Muster. Vater, Kind. Wenn du dein Leben in der Hand hättest, müssten wir uns jetzt nicht hetzen. Ironische Kommentare. Verletzend. Tut mir leid, sagte Emma steif. Zur Not fahre ich einen Zug später. Nein, nein. Wir schaffen das noch. Sie redeten wie Fremde. Seine Mutter warf ihm einen langen Blick zu. Es regnete noch immer, aber er hatte das Fenster trotzdem offen, als sie zum Bahnhof fuhren. Als ob die Luft im Auto zu dick wäre. Kaum Verkehr, kaum Fußgänger. Die Stadt wirkte, als hätte sie sich einen Vormittag freigenommen. Seine Mutter saß neben ihm, Emma hinter ihm, in ihr Handy vertieft. Die Stille war unangenehm. Weil sie beide nicht das ansprechen konnten, was zwischen ihnen stand, fragte er, was ihm in den Sinn kam. Einfach, um irgendeine Brücke zu bauen. Oder besser, um zu signalisieren, dass es zumindest noch so etwas wie eine Brücke gab. Wenn du jemanden suchen wolltest, den du seit 20 Jahren nicht gesehen hast, wie würdest du es anfangen? Seine Mutter sah zu ihm herüber mit einer winzigen Bewegung der Augenbrauen, aber sie blieb still. Er sah im Rückspiegel, wie Emma aufblickte und einen Moment überlegte. Sie antwortete schnell, vielleicht weil sie froh war, dass sie überhaupt redeten. Naja, ich würde erst mal gucken, ob derjenige irgendwo ein Profil hat, Insta, TikTok oder... Naja, wenn er schon älter ist, dann vielleicht auch auf Facebook. Er lachte. Es hörte sich künstlich an. Mir kam Facebook mal modern vor. Heute ist es für alte Leute, oder? Emma lächelte unsicher. Vorsicht, Papa, Oma hat auch einen Facebook-Account. Er sah zu seiner Mutter hinüber. Die hatte, wie fast immer, ihr Handy auf dem Schoß. Ich benutze nur WhatsApp, sagte sie bestimmt. Was soll ich machen? Anders erreichst du ja niemanden mehr. Keiner geht mehr ans Telefon. Die Oma ist moderner als du. Die antwortet in Sekunden. Du schreibst manchmal erst nach einem Tag zurück. Sie hielt ihn wirklich für alt. Sie sagte es nie, aber in diesen schnell dahingesagten, unbedachten Sätzen klang es durch. Vielleicht noch nicht für alt, aber zumindest war er für sie nicht mehr auf der Höhe der Zeit. Zu langsam, zu konservativ. Das war genauso schlimm wie alt. Er brauchte einen Moment für eine passende Antwort. Wenn die Person geheiratet hat, einen anderen Namen hat, wie finde ich sie dann? Bildersuche, sagte Emma. Wenn du ein Foto von demjenigen hast, dann kannst du eine Reverssuche starten. Damit haben sie schon RAF-Terroristen wiedergefunden. Suchst du nach Kumpanen aus deiner politischen Vergangenheit? Er war dankbar für ihren Versuch, den Ton leichter zu machen. Er bog auf den Bahnhofsvorplatz ein. Ach, mir ist nur Johanna wieder eingefallen, sagte er. Du weißt schon, die Frau aus meiner Jugend, die damals einfach verschwunden ist. Irgendwie musste ich in letzter Zeit wieder daran denken. Das war schon eine krasse Geschichte, oder? Sie hielten an. Danke fürs Fahren, Papa. Ich schick dir mal den Link zu einer App. Anton legte den Gang ein und fuhr wieder an, froh, dass Emma weg war und gleichzeitig verärgert darüber, dass er es nicht fertiggebracht hatte, ihr zu sagen, was er fühlte. Aber wozu auch? Es änderte ja nichts an den Tatsachen. Er hatte seinen Job verloren, weil man ihn für zu alt hielt. Und seine Tochter hatte ihn bekommen. Er fuhr schweigend. Ab und zu sah er zu seiner Mutter hinüber, die in Gedanken zu sein schien. Du willst sie also suchen? Die Frage kam so unvermittelt, dass er einen Moment brauchte, um zu verstehen, dass sie Jo meinte. Du hast gedacht, ich merke nicht, aus welchem Grund du Emma das gefragt hast. Ich habe es damals schon gesagt und ich sage es heute wieder. Lass es.

Danke, sagte sie, als er um den Wagen herumgegangen war und ihr die Tür öffnete. Sie nahm seine Hand und ließ sich beim Aussteigen helfen, was für sie schon eine Geste der Versöhnung war. So eine ungelebte Liebe ist immer größer als die gelebte, Anton. Aber selbst wenn sie nicht tot ist und du sie finden solltest, keiner kann rückwärts leben. Auch du nicht.

0: 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Heute mit dem Roman 5678 von Ewald Ahrens. Im Mittelpunkt des Romans steht der Choreograf und Stepdancer Anton. Der ist wütend, weil ihm am Theater gekündigt wurde und seine Stelle von seiner eigenen Tochter Emma übernommen wird, ohne dass er davon vorher gewusst hat. Parallel holen ihn ständig Erinnerungen an seine Jugendliebe Joe ein, die seinerzeit unter ungeklärten Umständen spurlos verschwunden ist. Seine Tochter hat ihm immerhin den Tipp gegeben, man könne mit einer App Gesichter von alten Jugendfotos künstlich altern lassen und damit eine Fotosuche im Internet machen.
1: Er saß auf dem Boden im Wohnzimmer, die Fenster immer noch offen. Frühlingskühle war völlig anders als Herbstkühle, auch wenn womöglich dieselbe Temperatur herrschte. Im Herbst war die Kühle ein Abschied, im Frühling ein Versprechen. Vor sich auf den Dielen die Fotos, die er nicht hatte wegwerfen können. Es hatte eine Zeit gegeben, vielleicht anderthalb Jahre, nachdem sie verschwunden war, in der hatte er sich von allem freimachen wollen. Da hatte er es nicht ausgehalten, dass der Schmerz nicht weniger wurde. Da hatte er gedacht, dass man die Erinnerung herausschneiden müsste, wie ein Chirurg krankes Gewebe. Es hatte nicht geklappt. Es war unmöglich, alles loszuwerden, was ihn an sie erinnerte. Man konnte ja schlecht die ganze Stadt wegwerfen, mit ihren Gassen, den gemeinsam gegangenen Wegen, den Kneipen, dem Fluss, in dem man geschwommen war. Man konnte nicht aufhören, Baguette zu essen oder diese kleinen schwarzen Oliven, die sie so gemocht hatte. Versuch, ein paar möglichst unterschiedliche Bilder zu finden und die alle durchlaufen zu lassen. Dann kriegst du eine realistische Auswahl, hatte Emma geschrieben, als sie ihm die App schickte. Es war ein seltsames Gefühl, diese Fotos nach so langer Zeit wieder anzusehen. Manche hatte er tatsächlich schon vergessen. Das erschreckte ihn. Da war eines von ihrer Interrail-Tour. Norwegen. Dass er das hatte vergessen können. Erst das Bild hatte die Erinnerung zurückgeholt. Er sah die anderen durch. Jo in der Wohnung beim Streichen, kurz bevor sie eingezogen waren. Sie trug eins seiner Hemden, Farbkleckse im Gesicht, das Haar durcheinander. Jo am Klavier, sehr ernst, wie immer, wenn sie spielte. Jo im Fenster sitzend, lesend. Das war sein Lieblingsbild gewesen. Es hatte Brandflecken, weil er es mit den anderen hatte verbrennen wollen und es dann doch nicht hatte ertragen können. Sie lehnte an der Leibung, das Fenster stand offen, eins ihrer Beine lässig nach unten hängend, das andere in den Rahmen gestützt. Er legte die Bilder nebeneinander und fotografierte sie mit dem Handy

0: und zum Vergleich ein paar von sich selbst aus der Zeit. Nur um zu sehen, ob die App von ihm ein realistisches Bild lieferte. Es brauchte ein wenig, bis er zurechtkam und ein paar brauchbare Ergebnisse von sich hatte. Anton probierte so lange herum, bis er sich auf den Bildern tatsächlich verblüffend ähnlich sah. Es dauerte ewig. Immerhin konnte er bei Jo einen Bart oder eine Glatze ausschließen, das machte es etwas einfacher. Trotzdem hatte er am Schluss 20 Jos, von denen manche ihn einfach erschreckten. Hatte sie zu oder abgenommen? Färbte sie ihr Haar? Trug sie es lang oder kurz? Er hatte keine Ahnung. Auf einem Bild sah sie wie eine elegante Dame aus, auf einem anderen wie eine vollkommen versoffene Obdachlose. Kam nur auf den Filter an, den man drüber legte. Was hatten sie damals getan, um sie zu finden? Im Rückblick kam es ihm lächerlich wenig vor. Natürlich war er zuerst zur Polizei gegangen. Ihre Freundin ist über 20. Haben Sie gestritten? Ist irgendetwas vorgefallen? Wir können niemanden suchen, wenn kein Verdacht auf Eigengefährdung vorliegt oder auf eine Straftat. Es ist ein freies Land. Jeder kann gehen, wohin er will. Der eine Polizist, langgewachsen, spöttisches Gesicht. Aggressives Zuwarten. So lösen wir die meisten vermissten Fälle. Gehen Sie heim. In 2, 3 Tagen, spätestens in 1 Woche ist sie wieder da. Wieder auf der Polizei, 1 Woche später. Vollkommen verwüstet, zerstört von 1 Woche ohne Schlaf, 1 Woche voll mit den schlimmsten Fantasien. Jo in irgendeinem Straßengraben, missbraucht und umgebracht. Jo entführt in irgendeinem grauenvollen Keller. Jo ertrunken in einem Wehr hängend, weil sie in der Sommernacht plötzlich hatte schwimmen wollen. Er konnte nichts gegen diese Bilder tun. Sie kamen und ließen sich nicht vertreiben, weil es dazu Jo gebraucht hätte. Der Polizist war fast schon genervt von ihm. Sie wird sich melden, seien Sie sicher. Fast immer ist nach 4 Wochen alles wieder in Ordnung. Es war nicht in Ordnung. Nicht nach 4 Wochen und nicht nach 6 Monaten und nicht nach 1 Jahr. Jo hatte ein Loch in sein Leben gerissen, das nie wieder zuwachsen konnte. Mit diesem Loch in sich wollte er nicht alt werden. Es war Zeit, etwas zu tun.
1: Und siehe da, im Gespräch mit seiner Ex-Frau Katja ergibt sich kurz darauf tatsächlich ein Ansatz, hier weiterzukommen.
0: Sie glaubt, dass sie deine Johanna gefunden hat. Was? Wieso? Ich meine, wie kann sie das... Warum tut sie das? Emma hat es vielleicht getan, weil sie auch irgendwie ein schlechtes Gewissen hat. Vielleicht wollte sie irgendetwas für dich tun, weil es ihr leid tut, dass... Na, sie hatte mich jedenfalls nach Bildern von Johanna gefragt. Hattest du denn überhaupt welche? Sie nickte. Ein paar, die du beim Auszug vergessen hast. Auf jeden Fall glaubt sie, dass sie sie gefunden hat. In Irland. Der nächste Weg, oder? In Irland. Wirklich? Katja nickte. Rufst du sie dann endlich an, ja? Sicher. Wie hatte Emma sie so leicht finden können? Vielleicht war es gar nicht Jo. Andererseits, Irland. Da hatten sie immer hingewollt. Sehnsuchtsland. Damals jedenfalls. Was man sich so einbildete, wenn man überhaupt keine Ahnung hatte, wie es in einem anderen Land wirklich war. Obwohl er noch gar nichts über Jo wusste, war er aufgeregt.
1: Sollte das wirklich Johanna sein, die da von Emma aufgespürt wurde? Vater und Tochter reisen gemeinsam nach Irland, um das herauszufinden. Wie es an dieser Stelle weitergeht, nicht zuletzt auch mit dem angespannten Vater-Tochter-Verhältnis, das kann man wunderbar nachlesen in Ewald Ahrens Roman 5678. Er ist als gebundenes Buch im Dumont Verlag erschienen und kostet 25 Euro. Das gleichnamige Hörbuch, wie gehört, wunderbar gelesen von dem Schauspieler und Hörbuchsprecher Konstantin Lindhorst, kommt ebenfalls von Dumont. Spieldauer 6 Stunden 39 Minuten. Und damit sind wir am Ende der heutigen Lesezeit angelangt. Ich hoffe, es hat Ihnen gefallen. Vielleicht haben Sie ja Lust, in 2 Wochen wieder reinzuhören. Bis dann, sagt Dietrich Baumgarten.

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1: Um 11 Uhr mit Tarek Yusbashin. In Kalifornien hat ein großer Prozess gegen Meta begonnen. Mehrere US-Bundesstaaten werfen dem Konzern vor, junge Menschen mit Funktionen in sozialen Medien gezielt süchtig zu machen. Aus der NDR-Nachrichtenredaktion Mareike Makosch.
2: Zum Prozessauftakt sagte die Staatsanwältin, Meta habe gewusst, dass die Gehirne von Kindern besonders empfindlich auf Belohnungen und soziale Rückmeldungen reagieren. Außerdem könnten sie ihre Impulse noch nicht so gut kontrollieren wie Erwachsene. Dieses Wissen habe Meta genutzt, um die Kinder möglichst lang auf seinen Plattformen zu halten. Die Staatsanwaltschaft bezieht sich auch auf interne Dokumente, in denen Meta unter anderem schreibt, die Jungen sind die Besten. Meta weist die Vorwürfe zurück.
1: Zum heutigen Welttag der humanitären Hilfe haben Hilfsorganisationen vor den zunehmenden Gefahren für ihre Arbeit in Kriegen und Konflikten gewarnt. Zugleich kritisierten sie die zunehmenden staatlichen Kürzungen bei der Hilfe. Peter Behrendt aus der NDR-Nachrichtenredaktion zur Frage, was die Hilfsorganisationen am meisten beunruhigt.
3: Nun, sie beklagen, dass es immer mehr Krisen gibt, aber die Finanzierung humanitärer Hilfe immer weiter schrumpfe. Die Vorsitzende des Dachverbands von Entwicklungs- und Hilfsorganisationen Heinlein warf den Regierungen in reichen Ländern vor, wegen der Kürzungen indirekt mitschuld am Tod vieler Menschen zu sein. Beispielsweise habe die Bundesregierung die Mittel auf nur noch 1 Milliarde Euro gestrichen. Auch der Hauptgeldgeber USA kürzt radikal. Zugleich steigt die Zahl der Menschen, die überall auf der Welt Hilfe benötigen, immer weiter an. Laut UN sind das aktuell 250 Millionen Menschen.
1: Bundesbauministerin Huberts sieht die Anpassung an den Klimawandel als gemeinsame Aufgabe von Bund, Ländern und Kommunen. Wie schon andere SPD-Minister vor ihr, spricht sich auch Huberts für eine Grundgesetzänderung aus. Aus Berlin, Georg Schwarte.
4: Die Regierungskoalition wäre dafür auf Stimmen von Grünen und Linkspartei angewiesen. Ein Grund, warum die Union bisher zögert. Zu Unrecht, so Huberts im gemeinsamen Morgenmagazin von ARD und ZDF. Die Union, so Huberts, müsse ihre Bedenken auf Seite legen und den Hitzeschutz zu einer Gemeinschaftsaufgabe machen. Bauminister aus 5 unionsgeführten Bundesländern wiederum lehnen eine Grundgesetzänderung als zu kompliziert ab.
1: Am Landgericht Hannover hat der Prozess gegen einen Berufssoldaten begonnen. Dem 40-Jährigen wird vorgeworfen, eine Kameradin vergewaltigt zu haben. Der Vorfall soll sich im Dezember 2024 bei einer Weihnachtsfeier auf einem Kasernengelände in Hannover ereignet haben. Die 32-Jährige habe sich gewehrt und den Mann schließlich zurückgedrängt. Ein Urteil könnte noch in diesem Monat fallen. Das Militärmanöver der USA mit Südkorea wird deutlich verkürzt. Statt Mitte nächster Woche endet es bereits übermorgen. Zuvor hatte US-Präsident Trump die gemeinsamen Übungen als zu teuer und als feindliches Signal gegenüber Nordkorea bezeichnet. Johannes Edelhoff in Tokio mit einer Einschätzung, wie groß der Konflikt zwischen den USA und Südkorea ist.
5: Der ist schon bemerkenswert, weil hier mitten in einer laufenden Militärübung plötzlich aus Washington die Ansage kommt, macht weniger. Südkorea war über Trumps ursprüngliche Anordnung offenbar nicht vorab informiert worden. Und danach haben sich die Verteidigungsministerien verständigt. Das Grundproblem bleibt aber, Südkorea ist militärisch extrem auf die USA angewiesen. Während Trump immer wieder in Frage stellt, wie viel die USA für dieses Bündnis leisten sollen. Und ausgerechnet jetzt baut Nordkorea sein Atom- und Raketenprogramm weiter aus. Deshalb löst jede Kürzung solcher Übungen in Südkorea sofort die Frage aus, wie verlässlich ist Amerika noch?
1: In Belgien in der Nähe der deutschen Grenze kämpfen Einsatzkräfte weiter gegen das große Feuer im Naturschutzgebiet Hohes Venn. Zuletzt haben sich die Flammen auch aufgrund von Regen nicht weiter ausgebreitet. Die Feuerwehr versucht nun, den Brand einzukreisen. Gelingt dies, bestehe die Hoffnung, das Feuer unter Kontrolle zu bringen, hieß es. Weil der Boden größtenteils aus Torf besteht, könnte es Wochen oder Monate dauern, bis der Brand komplett gelöscht ist. Bislang wurden rund 3000 Hektar Land zerstört. Das entspricht in etwa der Fläche der Nordseeinsel Borkum. Das waren die Nachrichten. Das Wetter in Norddeutschland. Heute verbreitet dichte Wolken und häufig Schauer, vereinzelt Gewitter. Zum Abend hin trockener und teils freundlicher bei Höchstwerten von 19 bis 22 Grad. Morgen neben freundlichen Abschnitten ebenfalls oft wolkig mit Schauern und Gewittern, maximal 20 bis 24 Grad. Am Freitag weiter unbeständig mit Schauern und Gewittern, aber auch freundlichen Abschnitten, 20 bis 24 Grad. und am Sonnabend ein Wechsel aus Sonne, Wolken, Regen und Gewittern, dann bei 18 bis 22 Grad. Es ist 11.05 Uhr.
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7: Unterlegung 2 Gefahrenmeldung vor. Bitte Vorsicht auf der A39, Salzgitter Richtung Braunschweig, zwischen Westerlinde und Salzgitter-Lichtenberg. Hier besteht Gefahr durch Gegenstände auf dem linken Fahrstreifen. Hier liegt ein Spanngurt. Fahren Sie bitte vorsichtig. Und auch Vorsicht auf der K75 und B65 Richtung Stederdorf. In der Überleitung zur B444 Richtung Peine. Gefahr durch Gegenstände auf der Fahrbahn. Hier liegt ein Reifen. Und der Stadtverkehr Braunschweig meldet zähfließender Verkehr auf dem Heinrich-Büssing-Ring. Ich wünsche Ihnen weiterhin gute und sichere Fahrt und gute Unterhaltung mit dem Programm von Radio Okerwelle.
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9: Ja, damit willkommen zur ersten Stunde mit dem Magazin Zwischen Harz und Heide. Musikauswahl und am Mikrofon Albert Hirstmüller. Moin Moin und gute Unterhaltung wünsche ich. Die Themen in dieser ersten Stunde: Informationen aus unserem Bundesland, zusammengefasst in Niedersachsen kompakt. Sie bekommen einige Veranstaltungstipps für den heutigen Mittwoch. Außerdem Schlüsselübergabung an der Ricarda Hochschule, Erweiterungsbau des Gymnasiums offiziell eingeweiht. Natürlich auch reichlich Musik. Der erste Song kommt von Easy Easy.

dabei nach drei. 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

0: Erika Spencer Mateo would hold the same for me, und davor hören Sie zu Beginn dieser Stunde Easy Easy mit dem Titel Slate. Am Verwaltungsgericht Hannover beginnt morgen eine Verhandlung über Entschädigungszahlungen aufgrund von Umsatzeinbußen während der Corona-Pandemie. Geklagt hat die Unternehmensgruppe HH Holding, zu der Woolworth bis Ende 2020 KIK und ab Ende 2020 auch Teddy gehören. Die Holding fordert vom Land Niedersachsen eine Entschädigungszahlung in Höhe von rund 27,5 Millionen Euro nebst Zinsen. Mehr dazu und weitere Meldungen aus unserem Bundesland nun in zusammengefasste Niedersachsen-Kompakt von Marike Eichner.
1: Hintergrund sind die Lockdowns von März bis April 2020 sowie von Dezember 2020 bis April 2021, in denen die Geschäfte der Holding geschlossen werden mussten. Nach deren Darstellung war das unverhältnismäßig und führte zu einer Ungleichbehandlung gegenüber beispielsweise Supermärkten. Diese hätten weiterhin auch Waren aus dem sogenannten Non-Food-Bereich verkaufen dürfen, was zu erheblichen Wettbewerbsverzerrungen geführt habe. Neben den Schließungen während der Lockdowns will die Holding nach Angaben des Verwaltungsgerichts die Umsatzeinbußen und damit die Entschädigungsansprüche auch auf den eingeschränkten Kundenverkehr zurückführen. Das Land Niedersachsen wiederum halte die seinerzeit geltenden Maßnahmen für rechtmäßig und verhältnismäßig, so das Gericht. Die Schließungsanordnungen hätten insbesondere dem Ziel gedient, die Ausbreitung des Coronavirus einzudämmen und die Leistungsfähigkeit des Gesundheitssystems zu erhalten. Bei der Verbraucherzentrale Niedersachsen häufen sich Beschwerden über die im März eingeführte neue Einstufung durch die Schufa. Demnach fallen Bonitätsbewertungen schlechter aus als zuvor, trotz positiver Zahlungshistorie. Nach Angaben der Verbraucherzentrale ist das neue Punktesystem nicht direkt mit dem bisherigen Score vergleichbar. Habe die Schufa früher die Wahrscheinlichkeit für einen Zahlungsausfall in Prozent ausgewiesen, erfolge die Bewertung nun auf einer Skala von 100 bis 999. Dadurch könnten Werte auf den ersten Blick schlechter erscheinen, als sie seien, hieß es weiter. Darüber hinaus erhalte die Verbraucherzentrale Niedersachsen weiterhin Hinweise auf fehlerhafte oder veraltete Daten, die bei der Schufa gespeichert seien. Empfohlen werde daher, den eigenen Schufa-Score regelmäßig zu kontrollieren und von dem Recht Gebrauch zu machen, die bei der Schufa gespeicherten Daten kostenfrei einzusehen. Der Marburger Bund Niedersachsen fordert vom Land Investitionen in den Hitzeschutz für Kliniken. Die Häuser könnten diese massiven Kosten unmöglich aus dem laufenden Betrieb und den Fallpauschalen stemmen, so die Ärztegewerkschaft. Während Intensivstationen und Operationssäle zumeist klimatisiert seien, erreichten die Temperaturen auf peripheren Normalstationen und in Bereitschaftszimmern regelmäßig gesundheitsbelastende Werte, hieß es in einer Mitteilung. Hitzewellen trieben die Zahl der Notaufnahmen dramatisch in die Höhe, sagte der erste Vorsitzende des Marburger Bundes Niedersachsen, Hans-Martin Wollenberg. Von lebensbedrohlichem Flüssigkeitsmangel bis hin zur akuten Überlastung des Herz-Kreislauf-Systems, insbesondere bei älteren und chronisch kranken Menschen. Die in Niedersachsen eingenommene Erbschafts- und Schenkungssteuer hat im vergangenen Jahr einen neuen Höchststand erreicht. Das teilte das Landesamt für Statistik mit. Demnach wurden im vergangenen Jahr rund 21.000 Fälle von steuerpflichtigen Vermögensübertragungen registriert. Darauf sei eine Steuer von insgesamt rund 7 Milliarden Euro festgesetzt worden. Das sei mehr als doppelt so viel wie im Vorjahr. Den größten Anteil der Fälle hatten laut Landesamt Vermögensübertragungen von weniger als 50.000 Euro. Einen entsprechend kleinen Anteil von weniger als 2% machten sie von der Gesamtsumme der festgesetzten Steuer aus. Rund 80% der Erbschafts- und Schenkungssteuereinnahmen entfielen demnach auf Vermögensübertragungen von mehr als 500.000 Euro. Wie das Landesamt mitteilte, wurde in 10% der registrierten Fälle eine solche oder eine höhere Summe übertragen.
0: Soweit Niedersachsen-Kompakt, zusammengefasst heute von Marike Eichner. Weiter mit Achim Reichel.
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0: Die Feste sind mit der Big Band des Hessischen Rundfunks und dem Titel Exkursion am Meer. Und davor hören Sie Achim Reichel, Eine Ewigkeit unterwegs.
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2: Hier einige Anregungen für Mittwoch, den 19. August. Die frühere Braunschweiger Oberbürgermeisterin Martha Fuchs steht im Mittelpunkt einer Veranstaltung im Rahmen der Reihe Mittwochnachmittag an St. Katharinen. Der Vortrag von Regina Blume wird musikalisch umrahmt. Beginn ist um 15 Uhr im Gemeindehaus am Hagenmarkt. Der Eintritt ist frei. Das Schicksal inhaftierter Frauen im Konzentrationslager Salzgitter-Dritte ist Thema eines Vortrags, der um 17 Uhr in der dortigen Gedenk- und Dokumentationsstätte beginnt. Die Referentin Anna-Fiona Berger beleuchtet darin unter anderem den Lageralltag und die Überlebensstrategien weiblicher Häftlinge sowie die Rolle des weiblichen Aufsichtspersonals. Die Teilnahme ist kostenlos, Spenden sind willkommen. Im Kulturpunkt West an der Ludwig-Winter-Straße in Braunschweig wird heute Nachmittag das neu gestaltete Außengelände eröffnet. Open Air gibt es Live-Musik mit dem Britta Rex Quartett, Line Dance, Walking Acts und einen Auftritt der Open Voices. Außerdem stellt sich das Bildungsangebot von Arbeit und Leben vor und im Foyer wird eine Ausstellung von Piotr Wyszycki geboten. Los geht's um 14.30 Uhr, der Eintritt ist frei. Und hier noch ein Hinweis für Rockfans. Die Europatournee der australischen Band Bros Tattoo musste aus gesundheitlichen Gründen abgebrochen werden. Damit fällt auch das geplante Konzert heute Abend im Westend in Braunschweig aus. Radio Okawelle wünscht einen unterhaltsamen und anregenden Mittwoch.
0: Soweit einige Veranstaltungstipps für den heutigen Mittwoch. Weiter geht's mit Musik mit Dallan.

0: Und Jackie Bucidi featuring Gonza Cabrera mit dem Titel Passaporte. Davor hören Sie Dallan mit dem Jail Song. Für die Eltern, Schüler und Lehrkräfte der Regatta Hochschule war vorgestern ein besonderer Tag. Der Erweiterungsbau des Gymnasiums in der Nordstadt ist fertig. Die Stadt lud deshalb zur Schlüsselübergabe ein.
1: Mit Bad Guy von Billie Eilish eröffnete die Big Band der Regatta Hochschule am Montagnachmittag die Einweihung des neuen Erweiterungsbaus. Schülerinnen und Schüler der Jahrgänge 7 bis 13 gaben damit in der neuen Aula den musikalischen Startschuss für die offizielle Schlüsselübergabe. Als erster trat Oberbürgermeister Dr. Thorsten Kornblum ans Mikrofon. Er verwies in seiner Rede auf die steigende Nachfrage nach Gymnasialplätzen in Braunschweig, die vor allem durch die Rückkehr von G8 zu G9 verstärkt wurde. Denn mit dem Abitur nach 13 Jahren muss wieder ein zusätzlicher Jahrgang an den Schulen untergebracht werden. An der Regatta Hochschule führte der zusätzliche Platzbedarf dazu, dass sie auf 5 Züge erweitert werden musste. Nach rund 2 Jahren Bauzeit konnte der rund 30,9 Millionen Euro teure Erweiterungsbau pünktlich zum Schuljahr 2026/27 fertiggestellt werden. Der mehrgeschossige Neubau in L-Form liegt nun östlich des bisherigen Schulgebäudes. Er bietet 20 allgemeine Unterrichtsräume sowie zusätzliche Musik- und Kunsträumlichkeiten, eine Mediathek und Bereiche für den Ganztagsbetrieb. Die Aula bietet Platz für über 340 Menschen. Sie verfügt über theatergerechte Medientechnik, unterschiedliche Beleuchtungsmöglichkeiten und kann vollständig verdunkelt werden. Auch externe Veranstaltungen sollen dort künftig stattfinden können. Vor der Aula befindet sich ein Foyer mit einer großen Sitztreppe. Auch auf dem Außengelände sind neue Aufenthaltsmöglichkeiten entstanden. Neben Sitzgelegenheiten und Spielgeräten gibt es dort auf ausdrücklichen Wunsch der Schule eine Kletterwand und ein grünes Klassenzimmer.
2: Die Arbeiten an der Außenanlage dauern noch ein wenig bis zum Herbst, aber natürlich, das liegt da auch insbesondere an die Pflanzzeiträume und so weiter und so fort. Aber ich denke, dann spätestens im nächsten Frühjahr ist alles nicht nur voll einsatzbereit, sondern sieht auch so aus, wie es geplant worden ist. Das Ganze natürlich barrierefrei, das ist klar, das sind die neuesten Standards und Nachhaltigkeit, ein Niedrigenergiehaus, das wir hier haben, mit auf dem Dach natürlich eine Photovoltaikanlage. Darüber hinaus 250 weitere Fahrradeinstellplätze, damit Schülerinnen und Schüler problemlos die Fahrräder an der Schule abstellen können.
1: Zusammen mit dem Unternehmen Hochtief wurde ein Erweiterungsbau von 5.700 Quadratmetern Brutto-Grundfläche geschaffen. Gleichzeitig wurde auch im bestehenden Schulgebäude gearbeitet, unter anderem an der Verbindung zum Neubau und an den naturwissenschaftlichen Räumen. Mehr als 400 Tonnen Baustahl und über 3.300 Kubikmeter Beton wurden verbaut, von dem die Hälfte wiederum Recyclingbeton aus abgebrochenen Gebäuden darstellt. Hinzu kommen rund 60 Kilometer Kabel und 850 einzelne Leuchten. Hochtief-Niederlassungsleiter Dr. Philipp Stichnot war nach eigener Aussage bereits 2011 an den Verträgen beteiligt. Für das jetzige Projekt sprach er von einem hohen Maß an Vertrauen, hoher Transparenz und gegenseitiger Wertschätzung. Kollegen, die von außerhalb dazu kamen, hätten sich laut Stich

0: wurden.
1: Ein ganz neues Gefühl. Alle Jahrgänge sind zusammen an einem Standort. Das ist ein Wir-Gefühl, ein Gemeinschaftsgefühl, was wir vorher so überhaupt nicht entwickeln konnten. Und das wird auch hier in dieser Aula, wo mehrere Jahrgänge gleichzeitig auch begrüßt werden können, mit denen gesprochen werden kann. Das ist schon eine besondere Entwicklung.
2: Die Begeisterung des Schulleiters zeigte sich auch in seiner Rede. Bei manchen der neuen Aufenthaltsbereiche würde er sich fast wünschen, selbst noch einmal dort zur Schule zu gehen. In den kommenden Jahren sollen immer mehr Schülerinnen und Schüler die neuen Räume füllen. Dafür braucht die Schule, nach Georgis Worten, auch die notwendigen Ressourcen vom Regionalen Landesamt für Schule und Bildung. Für Georgi ist die Ricarda Hochschule damit bereit, ihre Aufgabe auch in Zukunft verlässlich zu erfüllen.
3: Soweit der Beitrag von Marc Diekmann hier sind.

0: warst das mit dem Titel Fall. Gleich um 12 die Nachrichten der Kollegen vom NDR. Danach nur 2 Stunden zwischen Harz und Heide bis 14 Uhr. Und bis hin zu den Nachrichten hören Sie laut der Dave Pike Set mit Big Schlepp.
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1: Um 12 Uhr mit Astrid Fietz. Knapp 4 Jahre nach den Sprengstoffanschlägen auf die Nord Stream Pipelines in der Ostsee ist ein zweiter Verdächtiger festgenommen worden. Laut dem Generalbundesanwalt soll der Mann die Sprengsätze an den Pipelines angebracht haben. Aus der in der Nachrichtenredaktion Jenny Kallenbrunnen.
2: Bei dem Mann soll es sich um einen ausgebildeten Taucher handeln. Er soll im September 2022 zumindest dabei geholfen haben, Sprengsätze an den Pipelines in rund 80 Metern Tiefe anzubringen. Die Tatverdächtigen sollen dafür eine Segeljacht genutzt haben, die von Rostock aus gestartet ist. Der Mann war bereits im vergangenen Jahr in Polen gefasst worden, wurde allerdings schon nach kurzer Zeit wieder freigelassen. Jetzt wurde er in Kroatien festgenommen. Deutschland will nun seine Auslieferung aus Kroatien beantragen. Der Generalbundesanwalt wirft ihm die Beteiligung an der Sprengung von Nord Stream 1 und 2 vor. Einen ersten Haftbefehl hatte es im Jahr 2024 gegeben gegen einen Mann aus der Ukraine. Er soll allerdings nur der Kopf eines größeren Teams gewesen sein.
1: In Kalifornien hat ein großer Prozess gegen Meta begonnen. Mehrere US-Bundesstaaten werfen dem Konzern vor, junge Menschen mit Funktionen in sozialen Medien gezielt süchtig zu machen. Aus der NDR Nachrichtenredaktion Mareike Markusch.
3: Zum Prozessauftakt sagte die Staatsanwältin, Meta habe gewusst, dass die Gehirne von Kindern besonders empfindlich auf Belohnungen und soziale Rückmeldungen reagieren. Außerdem könnten sie ihre Impulse noch nicht so gut kontrollieren wie Erwachsene. Dieses Wissen habe Meta genutzt, um die Kinder möglichst lang auf seinen Plattformen zu halten. Die Staatsanwaltschaft bezieht sich auch auf interne Dokumente, in denen Meta unter anderem schreibt, die Jungen sind die Besten. Meta weist die Vorwürfe zurück. Man arbeite kontinuierlich daran, die Plattformen sicherer zu machen. Außerdem seien Alterskontrollen sehr schwer umzusetzen. Der Prozess soll jetzt rund 6 bis 7 Wochen dauern. Sollte Meta verlieren, könnten auf den Konzern Schadenersatzforderungen in Höhe von mehreren 100 Milliarden Euro zukommen.
1: Am Landgericht Hannover hat der Prozess gegen einen Berufssoldaten begonnen. Dem 40-Jährigen wird vorgeworfen, eine Kameradin vergewaltigt zu haben. Der Vorfall soll sich im Dezember 2024 bei einer Weihnachtsfeier auf einem Kasernengelände in Hannover ereignet haben. Die 32-Jährige habe sich gewehrt und den Mann schließlich zurückgedrängt. Ein Urteil könnte noch in diesem Monat fallen. Die Arbeiterwohlfahrt hat einen Vorschlag vorgelegt, wie das Armutsrisiko in Deutschland wirksam verringert werden kann. Zentraler Punkt ist die Zusammenlegung vieler Sozialleistungen. Laut IFO-Institut müsste der Staat jährlich knapp 5,4 Milliarden Euro zusätzlich aufbringen, um die Mehrkosten zu decken. Aus Berlin Jakob Mayer.
4: Die Arbeiterwohlfahrt bekräftigt ihre Forderung, steuerfinanzierte Sozialleistungen wie Kinderzuschlag, Wohngeld und Grundsicherung in einem einheitlichen Gesetz zusammenzufassen. Diese neue Leistung sollten alle erwerbsfähigen Menschen bekommen, die finanzielle Unterstützung brauchen. Dabei solle in einen existenzsichernden Teil, der auf der heutigen Grundsicherung beruht, und einen unterstützenden Teil unterschieden werden. Laut einer Studie des Wirtschaftsforschungsinstituts IFO im Auftrag der Arbeiterwohlfahrt würden davon besonders Alleinerziehende und Familien mit Kindern profitieren. Das Risiko, dass Menschen in Armut fallen, also weniger als 60% des mittleren Einkommens der Gesellschaft zur Verfügung haben, würde sinken. Arbeitsanreize würden gestärkt.
1: Das Militärmanöver der USA mit Südkorea wird deutlich verkürzt. Statt Mitte nächster Woche endet es bereits übermorgen. Zuvor hatte US-Präsident Trump die gemeinsamen Übungen als zu teuer und als feindliches Signal gegenüber Nordkorea bezeichnet. Johannes Edelhoff in Tokio mit einer Einschätzung, wie groß der Konflikt zwischen den USA und Südkorea ist.
5: Der ist schon bemerkenswert, weil hier mitten in einer laufenden Militärübung plötzlich aus Washington die Ansage kommt, macht weniger. Südkorea war über Trumps ursprüngliche Anordnung offenbar nicht vorab informiert worden. Und danach haben sich die Verteidigungsministerien verständigt. Das Grundproblem bleibt aber, Südkorea ist militärisch extrem auf die USA angewiesen. Während Trump immer wieder in Frage stellt, wie viel die USA für dieses Bündnis leisten sollen. Und ausgerechnet jetzt baut Nordkorea sein Atom- und Raketenprogramm weiter aus. Deshalb löst jede Kürzung solcher Übungen in Südkorea sofort die Frage aus, wie verlässlich ist Amerika noch?
1: Das waren die Nachrichten. Das Wetter in Norddeutschland. Zeitweise stark bewölkt, einige Schauer, auch Auflockerungen. 19 bis 22 Grad. Morgen etwas Sonne, häufige Schauer und vereinzelt Gewitter. Höchstwerte 20 bis 24 Grad. Am Freitag Sonne, Wolken, Regen und vereinzelt Gewitter. 20 bis 24 Grad. Und am Sonnabend kaum Wetteränderungen bei Temperaturen bis 22 Grad. Es ist gleich 12.05 Uhr.
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7: Und auf den Straßen der Region, da sieht es gut aus. Zurzeit liegen uns keine Meldungen über Verkehrsbehinderungen vor. Ich wünsche Ihnen weiterhin gute und sichere Fahrt und gute Unterhaltung mit dem Programm von Radio Okawelle.
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9: Willkommen zur zweiten Stunde mit dem Magazin Zwischen Harz und Heide. Musikauswahl und am Mikrofon Albert Hirsmüller. Moin Moin und weiter gute Unterhaltung wünsche ich. Die Themen dieser zweiten Stunde, Sie bekommen den Filmtipp der Woche zu hören. Ein paar schiefe Töne, aber dafür ganz viel Spaß. Der Ich kann nicht singen Chor Braunschweig stellt sich vor. Außerdem ein Blick in die regionalen Zeitungen und wie immer reichliche Musik. Zu Beginn dieser Stunde von der spanischen Rockformation Gecko Turner.

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1: Kate Bush mit Johanny und davor hörten Sie Gecko Turner mit Little Sonny. Hand aufs Herz, haben Sie schon einmal unter der Dusche gesungen, im Auto vielleicht im Stadion. Zusammen zu singen machte doch schließlich am meisten Spaß. Das finden auch die Mitglieder des Ich-kann-nicht-singen-Chors aus Braunschweig. Die bunt zusammengewürfelte Männertruppe trifft sich regelmäßig zu Proben und tritt auch gelegentlich auf. Der Name des Chores ist dabei mit einem Augenzwinkern zu verstehen. Im Vordergrund stehen der Spaß und nicht das musikalische Können. Schiefe Töne werden toleriert. Warum? Das hat Marike Eichner in Erfahrung gebracht.

0: So klingt es, wenn der Ich kann nicht singen Chor in der Jakobikirche auftritt und das Publikum mit einstimmt. Zu den Auftritten wird nämlich ein QR-Code gereicht, damit auch die Zuhörerinnen und Zuhörer den Text vor Augen haben und mitschmettern können. Für Chormitglied Thomas Groß jedes Mal ein Riesenspaß.
1: Wir singen die Songs unserer Vergangenheit, der Jahre von 1960 bis 1990 so in etwa, Deutsch und Englisch. Wir singen halt einstimmig meistens. Wir singen halt eben das, was uns gefällt, was uns Spaß macht, was Axel aussucht. Und das geben wir zum Besten. Wir haben selber unheimlich viel Spaß mit unseren eigenen Liedern. Und das ist auch unsere Kernkompetenz, dass wir diesen Spaß rüberbringen können an die Zuhörer. Wir sind nicht gut, aber wir bringen Freude.
0: Unter der Leitung von Axel Huse trällern zurzeit 22 Männer zwischen Mitte 30 und Mitte 70 im Ich kann nicht singen Chor. Im rund 200 Stücke umfassenden Repertoire tummeln sich ABBA und die Beatles, Elvis und die Sportfreunde Stiller. Der Chorleiter ist gleichzeitig auch der Gründer der Truppe. Zudem ist Axel Huse auch noch der Chef des Polizeichores.
2: Und der wird mit der Zeit immer älter und es ist schwierig, im Männerchorbereich Nachwuchs zu generieren. Und da kam dann die Idee, 2019 zusammen mit der Singenden Landschaft einen Projektchor zu gründen. Dann haben wir einen Aufruf in der Braunschweiger Zeitung gestartet. Wir suchen einen Männerchor und Mitglieder für einen Männerchor. Dabei wurde der Polizeichor noch gar nicht unbedingt genannt, sondern es geht einfach nur darum, für die, die Lust haben, zu singen. So nach dem Motto, raus aus der Dusche, rein in den Chor.
0: Aus diesem Motto hat sich dann auch der Name des Chores entwickelt. Damit sei die Hemmschwelle einfach geringer, meint Axel Huse. Geprobt wird jeden Dienstagabend ab 18.15 Uhr im Gliesmaroder Turm. Chorleiter Axel Huse am Klavier, die Sänger am Tisch sitzend, vor sich ein Getränk und in der Hand die Notenblätter, auf denen mehr der Text relevant ist. Noten lesen zu können ist nämlich keine Voraussetzung für die Mitgliedschaft im Chor. Obwohl Axel Huse selbst sagt, er erziehe die Männer zum Singen können.
2: Unser Problem war, dass wir am Anfang ein großer Teil der Sänger noch nicht mal den Ton getroffen hat. Das war so ein großes Durcheinander. Der Chor hat Schwierigkeiten gehabt oder zum Teil hat noch Schwierigkeiten, den Kanon zu singen. Also die eigene Stimme zu halten gegen eine andere. Und deswegen machen wir zu Beginn immer so ein bisschen Einsingübungen, Stimmenbildung. Und dass die Stimme ein bisschen trainiert wird. Das wir Hören trainieren, ganz wichtig beim Singen zu hören. Wir versuchen mal andere Stimmlagen einzusingen. Das heißt, dass die Männer mal probieren, eine Kopfstimme zu singen. So wie Mickey-Maus-Stimme, sage ich dann immer.
0: Und sitzt der eine oder andere Ton mal etwas schief, kann sich gemeinsam darüber amüsiert werden. Eine gewisse Professionalität will der Ich kann nicht singen Chor dennoch erreichen. Schließlich stehen auch die Auftritte auf dem Programm. Und das motiviert natürlich, findet Chormitglied Thomas Groß.
1: Es ist die eigene Körpererfahrung, es ist die Freude am Gesang, es ist das, ich gehe manchmal mit extrem schlechter Laune hin und komme mit richtig guter Laune wieder zurück. Und diese Erfahrung, dieses sich selbst finden zu können dabei, das ist es. Danach natürlich auch der Zusammenhalt in der Gruppe und auch die Freude, die Musik wieder zu hören. Aber es ist eigentlich die Droge der Musik im Körper, die mich anfixt.
0: Und diese Droge der Musik soll auch weitergegeben werden, weshalb der Ich kann nicht singen Chor das Publikum bei Auftritten dazu anregt, einfach mit einzustimmen. Das breit gefächerte Repertoire der Gruppe soll dazu einladen. Chorleiter Axel Huse, der Zauberer am Klavier, wie Thomas Groß ihn beschreibt, spielt bei den Proben auf Zuruf mal Elvis, mal die Ärzte. Extra für den Chor schrieb Huse sowohl ein Beatles als auch ein ABBA-Medley.
2: Dadurch, dass das Chor eben, dass wir einfach einstimmig singen und Spaß rüberbringen, haben die Sänger auch die Möglichkeit, auf einer Bühne zu sein, auf einer Bühne zu singen, vor Publikum aufzutreten, praktisch auch so ein bisschen Lampenfieber zu spüren, denn wir haben auch schon vor tausenden Leuten gesungen, vom Schlossplatz. Und so haben wir die Möglichkeit, auch mal auf der Bühne zu stehen und vor einem Publikum zu stehen und das zu präsentieren, was wir dort eingeübt haben.
0: Wer den Ich kann nicht singen Chor auf der Bühne sieht und die bekannten Lieder hört, der könne dann gleich als neues Mitglied einsteigen und ohne große Schwierigkeiten mitsingen, beschreibt der Chorleiter das Prinzip. Chormitglied Thomas Groß ist gleichzeitig im Vorsitz des dazugehörigen Vereins, dem Braunschweiger Männergesangsverein von 1846.
1: Und wir sind im Verein und überlegen, ein Ich-kann-nicht-singen-Frauenchor zu gründen. Ich bin tatsächlich mehrfach schon angeschrieben worden über unsere Internetseite. Gibt es das denn nicht für Frauen? Und im Moment haben wir gerade ein paar andere Projekte vor dem Bauch. Aber das ist eine Idee, die wir vielleicht umsetzen wollen im nächsten Jahr, dass wir ein Ich-kann-nicht-singen-Frauenchor gründen wollen. Ich glaube, da wird uns die Bude eingerannt. Also es gibt so viele Frauen, die singen wollen und erstmal der Meinung sind, vielleicht können sie es gar nicht.
0: Kontaktmöglichkeiten und einen Überblick über anstehende Auftritte bietet die Webseite des Chores unter ikns-bs.de.
3: Im September hat der Ich kann nicht singen Chor gleich mehrere Auftritte vor der Brust. Am 6. September um 13.30 Uhr vor der Magni-Kirche. Am 12. September um 11.30 Uhr am Ritterbrunnen und am 19. September ab 18.30 Uhr auf dem Hof der Kommisse in Wolfenbüttel. Soweit der Beitrag von Marike Eichner.

0: die schwedische Singer-Songwriterin Lena Minder mit den Nightbirds. Davor hören Sie George Danzer mit der Weiße Pferde. Der DDR-Bürger Paul träumt davon, einmal bis ans Ende von Europa zu wandern und danach in seine Heimat zurückzukehren. Aber alle Versuche scheitern, seinen Traum auf legale Weise zu verwirklichen. Also wird Paul erfinderisch. 65 Jahre nach dem Bau der Mauer kommt der Spaziergang nach Syrakus ins Kino. Der Film blickt mit feinem Humor und großen Emotionen auf deutsch-deutsche Geschichte.
1: Kennst du den Schriftsteller Johann Gottfried Solme? 19. Jahrhundert. Der ist damals einfach losgewandert, 1801, bis ans Ende von Europa. Solme hat sich einfach seine Freiheit genommen. Hat sich nicht beirren lassen. Und er hat darüber ein Buch geschrieben, Spaziergang nach Syrakus. Das hat mich auf die Idee gebracht. Ich dachte mir, das mache ich auch. Ich muss diesen Spaziergang machen.
2: Doch diesen Traum wirklich umzusetzen, ist äußerst schwierig, wenn nicht sogar unmöglich. Paul lebt Anfang der 1980er Jahre in der DDR. Eine Reise ins westliche Ausland wird nicht genehmigt. Was hat er nicht alles versucht? Cousine in Bochum besuchen, Mitgliedschaft in der Liga für Völkerfreundschaft, Studienreise, alles wird abgelehnt. Dabei will er doch nur mal gucken und dann wieder zurück zu seiner Frau Anne.
1: Ich würde gern mit dir nach Italien wandern.
3: Ja, wenn du mir die richtigen Schuhe besorgst.
1: Zu Befehl, Frau Doktor.
3: Ich muss los. Paul, du machst keinen Mist.
1: Nee.
2: Wie konkret Paul seinen Traum verfolgt, erzählt er Anne nicht. Es ist besser, sie wird keine Mitwisserin, aber sie spürt durchaus, dass Paul etwas im Schilde führt. Und da alle Versuche einer möglichen Ausreise gescheitert sind, muss Paul seine Flucht planen, die eigentlich gar keine ist, denn er will ja wieder zurück. Er kauft ein Boot, lernt segeln und schreibt prophylaktisch einen Brief an Egon Krenz.
4: Sehr geehrter Herr Sekretär des Zentralkomitees der SED.
1: Was soll ich denn sonst schreiben? Lieber Egon Krenz? Lieber Egon Krenz. Nach meinen vergeblichen Bemühungen, auf legalem Weg eine Italienreise machen zu können,
4: versuche ich heute Nacht mit meiner Segeljolle nach Dänemark zu gelangen. Ich versichere Sie, dass ich die Grenzen meines Vaterlandes DDR nicht in verräterischer Absicht zu durchbrechen versuche, sondern allein, um meine persönlichen Reise- und Bildungsambitionen zu befriedigen. Sollte mein Grenzdurchbruch gelingen, so bitte ich Ihre Behörde nachträglich, meinen Verzweiflungsschritt zu legalisieren, damit ich nach meiner Reise legal und diskret in die DDR zurückkehren kann. Hochachtungsvoll, Paul Gompitz.
2: Und 1988 steigt er schließlich ins Boot. Sein Traum wird wahr. Zurück bleibt eine ahnungslose Anne.
3: Anne Winkler?
5: Ich bin's, Paul.
3: Ja?
1: Deine Stimme klingt...
3: Ich bin ein bisschen erkältet.
5: Hast du Fieber?
3: Nein.
5: Und sonst?
1: Anne?
6: Was? Und sonst?
1: Anne, wenn ich aus Italien zurück bin, dann kläre ich das.
3: Du hast deine Entscheidung getroffen, jetzt musst du da alleine durch. Ruf mich nicht mehr an.
2: Zu Hause verändert sich inzwischen alles. 1989 fällt die Mauer. Pauls gefährliche Flucht scheint von der Geschichte überholt zu werden. Zurück in Rostock ist nichts mehr, wie es war. Und Anne? Regisseur Lars Jessen erzählt in Spaziergang nach Syrakus vom Wunsch, die Welt zu sehen, ohne seine Heimat zu verlieren. Der Film entstand nach Motiven des Romans Der Spaziergang von Rostock nach Syrakus von Friedrich Delius, der sich auf Solmes Spuren begab. Charlie Hübner und Lina Beckmann sind die Idealbesetzung für Paul und Anne und sie allein sind den Kinobesuch wert.
1: Anne. Wenn du hier sein könntest, du würdest mir eine deiner Sinnfragen stellen. Soll ich dir die Antwort sagen? Der Sinn des Lebens ist die Freiheit, auszubrechen, wenn man eingesperrt ist, nicht aufzugeben, bis man draußen ist. und dann zurückzukehren. Aus freiem Willen.
0: Spaziergang nach Syrakuse läuft ab morgen im Universum Film Theater in Braunschweig. Soweit der Filmtipp von der Kulturredakteurin Silvia Schulz.

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0: Die großartige Nina Simone mit ihrer Version von Mr. Bojangle. Davor hören Sie Buckwheat Zydeco mit Walking to New Orleans. Weiter nun mit Peter Michael Möckel und seinem Blick in die regionalen Zeitungen.
1: In ihrem Leitartikel mahnt die Braunschweiger Zeitung eine wirksame Entlastung von Pendlern von den hohen Spritpreisen an. Dazu heißt es in der BZ: Politische Größe zeigt sich nicht nur darin, an einem Vorhaben festzuhalten. Manchmal zeigt sie sich gerade darin, rechtzeitig zu erkennen, dass man falsch liegt. Angela Merkel hat das während der Corona-Pandemie vorgemacht. Nachdem sie die sogenannte Osterruhe beschlossen hatte, räumte sie den Fehler ein, nahm die Maßnahme wieder zurück und bat um Verzeihung. Die aktuelle Bundesregierung lässt diese Bereitschaft bislang vermissen. Das peinliche Hin und Her um die steuerfreie Entlastungsprämie, die erst der Bundesrat stoppte, ist dafür ein Beispiel. Aber Schwarz-Rot hat in dieser Hinsicht jetzt seine zweite Chance. Konkret betrifft das die 12-Uhr-Regel, die an der Zapfsäule die Autofahrer vor zu hohen Preisen schützen sollte. Schon vor der Einführung gab es Bedenken. Jetzt, gut 4 Monate später, spricht vieles dafür, dass das Instrument wirkungslos ist. Experten beobachten sogar Marktverwerfungen, weniger Wettbewerb, künstlich erschaffene Tankzeitpunkte, nämlich am besten vor 12 Uhr und höhere Preise. Hinzu kommen Verstöße gegen die Regel durch die Tankstellenbetreiber. Kurz, die 12-Uhr-Regel ist zum Papiertiger geworden und gehört in den Schredder. Was nicht heißt, dass die Bundesregierung die Menschen allein lassen sollte. Besonders Berufspendler leiden massiv, gerade in ländlichen Regionen, wo das Auto unverzichtbar ist. Helfen würden zielgenaue Unterstützungen, etwa Direktzahlungen an einkommensschwächere Haushalte oder eine höhere Pendlerpauschale. Bitter ist, sowohl eine Entspannung bei den Spritpreisen als auch neue Entlastungen sind momentan nicht in Sicht. Außerdem bricht die BZ in ihrer heutigen Ausgabe eine Lanze für die Beibehaltung der Altersteilzeit. Dazu bemerkt das Blatt: Die Vorschläge der Rentenkommission wabern wie ein Phantom durch die Sommerpause. Der Kanzler und seine Arbeitsministerin betrachten sie als Gesamtkunstwerk und wollen sie in Gänze in ein Gesetz gießen. Das wird nur mit Abstrichen passieren, wie die heftige Debatte um eine Abschaffung der abschlagsfreien Rente nach 45 Jahren vermuten lässt. Ein zweiter Streitpunkt könnte die empfohlene Streichung des beliebten Blockmodells bei der Altersteilzeit sein. Demnach folgt am Ende des Berufslebens ein Zeitabschnitt mit voller Arbeit zum halben Lohn und dann eine Phase der Freistellung zum halben Lohn. In seltener Eintracht hat sich der regionale, aber mächtige Arbeitgeberverband Südwestmetall jetzt mit der IG Metall solidarisiert und die Altersteilzeit für gut

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Gleich um 13 Uhr hören Sie die Nachrichten der Kollegen vom Ende her. Danach noch eine knappe Stunde zwischen Harz und Heide bis 14 Uhr. Und bis hin zu den Nachrichten noch Klaviermusik.

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1: Um 13 Uhr mit Astrid Fietz. Knapp 4 Jahre nach den Sprengstoffanschlägen auf die Nord Stream Pipelines in der Ostsee ist ein zweiter Verdächtiger festgenommen worden. Laut dem Generalbundesanwalt soll der Mann die Sprengsätze an den Pipelines angebracht haben. Aus der in der Nachrichtenredaktion Jenny Kallenbrunnen.
2: Bei dem Mann soll es sich um einen ausgebildeten Taucher handeln. Er soll im September 2022 zumindest dabei geholfen haben, Sprengsätze an den Pipelines in rund 80 Metern Tiefe anzubringen. Die Tatverdächtigen sollen dafür eine Segeljacht genutzt haben, die von Rostock aus gestartet ist. Der Mann war bereits im vergangenen Jahr in Polen gefasst worden, wurde allerdings schon nach kurzer Zeit wieder freigelassen. Jetzt wurde er in Kroatien festgenommen. Deutschland will nun seine Auslieferung aus Kroatien beantragen. Der Generalbundesanwalt wirft ihm die Beteiligung an der Sprengung von Nord Stream 1 und 2 vor. Einen ersten Haftbefehl hatte es im Jahr 2024 gegeben gegen einen Mann aus der Ukraine. Er soll allerdings nur der Kopf eines größeren Teams gewesen sein.
1: Die Bundesregierung hat die Äußerungen des israelischen Sicherheitsministers Ben-Gvir über gezielte Tötungen von Palästinensern scharf verurteilt. Sie seien menschenverachtend, völkerrechtswidrig und nicht hinnehmbar, sagte ein Regierungssprecher. Auf dem nächsten Treffen der EU-Außenminister Anfang September werde das Thema Sanktionen gegen radikale Politiker auf der Tagesordnung stehen. Ben-Gvir hatte sich dafür ausgesprochen, pro Nacht 30 bis 40 Palästinenser im Gazastreifen gezielt zu töten. Außerdem hatte er gesagt, es gäbe im Gazastreifen Menschen, die es nicht verdienten zu leben und die nicht einmal Menschen seien. In Kalifornien hat ein großer Prozess gegen Meta begonnen. Mehrere US-Bundesstaaten werfen dem Konzern vor, junge Menschen mit Funktionen in sozialen Medien gezielt süchtig zu machen. Aus der NDR Nachrichtenredaktion Mareike Markosch.
3: Zum Prozessauftakt sagte die Staatsanwältin, Meta habe gewusst, dass die Gehirne von Kindern besonders empfindlich auf Belohnungen und soziale Rückmeldungen reagieren. Außerdem könnten sie ihre Impulse noch nicht so gut kontrollieren wie Erwachsene. Dieses Wissen habe Meta genutzt, um die Kinder möglichst lang auf seinen Plattformen zu halten. Die Staatsanwaltschaft bezieht sich auch auf interne Dokumente, in denen Meta unter anderem schreibt, die Jungen sind die Besten. Meta weist die Vorwürfe zurück.
1: Am heutigen 19. August ist Welttag der humanitären Hilfe. Laut einer internationalen Datenbank wurden allein vergangenes Jahr 350 Helfer weltweit getötet. Besonders gefährlich ist die Lage für die Helfer im Sudan. Ivo Körner, Länderreferent Sudan von Caritas International, reist im November selbst dorthin und erklärt auf NDR Info, warum das trotz der Gefahr wichtig ist.
4: Die Not ist unfassbar groß und vielfältig. Und wenn man überlegt, es sind im Sudan allein im Sudan 33 Millionen Menschen von humanitärer Hilfe abhängig. Es ist die größte, bei weitem die größte Krise weltweit. 21 Millionen Menschen leiden wirklich Hunger. Und wo wir ansetzen, also wir arbeiten, wir haben schon Projekte mit lokalen Partnern angestoßen.
1: Ivo Körner von Caritas International auf NDR Info. Die Arbeiterwohlfahrt hat einen Vorschlag vorgelegt, wie das Armutsrisiko in Deutschland wirksam verringert werden kann. Zentraler Punkt ist die Zusammenlegung vieler Sozialleistungen. Laut IFO-Institut müsste der Staat jährlich knapp 5,4 Milliarden Euro zusätzlich aufbringen, um die Mehrkosten zu decken. Aus Berlin, Jakob Mayer.
5: Die Arbeiterwohlfahrt bekräftigt ihre Forderung, steuerfinanzierte Sozialleistungen wie Kinderzuschlag, Wohngeld und Grundsicherung in einem einheitlichen Gesetz zusammenzufassen. Diese neue Leistung sollten alle erwerbsfähigen Menschen bekommen, die finanzielle Unterstützung brauchen. Dabei solle in einen existenzsichernden Teil, der auf der heutigen Grundsicherung beruht, und einen unterstützenden Teil unterschieden werden. Laut einer Studie des Wirtschaftsforschungsinstituts IFO im Auftrag der Arbeiterwohlfahrt würden davon besonders Alleinerziehende und Familien mit Kindern profitieren. Das Risiko, dass Menschen in Armut fallen, also weniger als 60% des mittleren Einkommens der Gesellschaft zur Verfügung haben, würde sinken. Arbeitsanreize würden gestärkt.
1: Das waren die Nachrichten. Das Wetter in Norddeutschland. Zeitweise stark bewölkt, einige Schauer, auch Auflockerungen. 19 bis 22 Grad. Morgen etwas Sonne, häufige Schauer und vereinzelt Gewitter. Höchstwerte 20 bis 24 Grad. Am Freitag Sonne, Wolken, Regen und vereinzelt Gewitter. 20 bis 24 Grad. Und am Sonnabend dann kaum Wetteränderung bei Temperaturen bis 22 Grad. Es ist 13.04 Uhr.
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7: Und für alle Verkehrsteilnehmer in der Region habe ich gute Informationen. Zurzeit liegen uns keine Meldungen über Verkehrsbehinderungen vor. Ich wünsche Ihnen weiterhin gute und sichere Fahrt und gute Unterhaltung mit dem Programm von Radio Okawelle.
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9: Damit willkommen zur dritten und für heute letzten Stunde mit dem Magazin Zwischen Harz und Heide. Musikauswahl und am Mikrofon Albert Hirsmüller. Moin Moin und weitere gute Unterhaltung wünsche ich. Die Themen dieser Stunde: Studio 31 stellt sich vor, Fotografie-Enthusiasten zeigen erstmals gemeinsame Arbeiten. Es gibt einige Angebote in der Jobbörse, es gilt als musikalische Geburtstagskind des Tages zu würdigen. Kabarett mit Kai Magnus' Ding ist zu hören und natürlich reichlich Musik. Der erste Titel in dieser Stunde kommt von Andy Pfeiler. Musik.

0: Die schwedische Sängerin Rigmor Gustafsson mit ihrer Version von The Summer Knows. Und davor hören Sie den Halbschweden, hätte ich beinahe gesagt, den österreichischen Gitarristen und den Sänger, der aber temporär in Schweden lebt, Andy Pfeiler, When I Get Home. Am vergangenen Sonntag ist in Braunschweig eine Ausstellung mit Porträtaufnahmen eröffnet worden, die im vergangenen Jahr im Studio 31 entstanden sind. Dahinter stehen fünf leidenschaftliche Fotografen, die nun erstmals ihre gemeinsamen Arbeiten präsentieren. Hören Sie dazu einen Beitrag von Eileen Schlädel.
1: Was als gemeinsames Hobby begann, ist inzwischen ein eigenes Fotostudio. Andres, Birgit, Christina, Petra und Vivien haben sich über die Foto AG im Fotomuseum Braunschweig kennengelernt und betreiben seit 2025 gemeinsam das Studio 31. Entstanden ist dies durch einen glücklichen Zufall. Das Studio selbst bestand bereits seit mehreren Jahren. Als die bisherigen Betreiber aufhören wollten, suchten sie Nachfolger, die die Räume weiterführen würden. Christina Warmann erzählt, wie die Zusammenarbeit funktioniert.
2: Wir treffen uns regelmäßig einmal in der Woche, immer montags. Und diesen Montag nutzen wir dazu, neue Ideen, neue Settings auszuprobieren, die wir irgendwo gesehen haben. Manchmal ist es auch eine konkrete Idee, dass ich schon weiß, ich habe ein Model, was jetzt kommt. Und dann überlegen wir einfach gemeinsam im Team erstmal, was würde zu dieser Person passen, welche Art von Bildern. Und das probieren wir dann und mit uns als Model erstmal aus. Und so arbeiten wir eigentlich. Es ist ein sich gegenseitig befruchtender Arbeitsprozess und das macht sehr viel Spaß.
1: Alle fünf kommen aus verschiedenen Bereichen der Fotografie. Niemand verfügt über eine professionelle Fotografenausbildung. Stattdessen haben sie sich ihr Wissen über die Jahre selbst angeeignet. Im Studio 31 konzentrieren sie sich vor allem auf Porträts von Menschen. Die Gruppe arbeitet in ihren Bildern viel mit Licht und Schatten. Dadurch entstehen häufig eher dunkle oder mystische Aufnahmen, erzählt Christina Warmann. Seit rund einem Jahr fotografieren die fünf gemeinsam. Vor die Kamera treten bislang meist Bekannte oder Freunde. Angefangen haben sie mit Porträts voneinander. Die Ergebnisse dieser gemeinsamen Arbeit präsentieren sie nun erstmals in der Ausstellung Studio 31 stellt sich vor. Christina Warmann verrät, was die Besucherinnen und Besucher dort erwartet.
2: Die können erstmal viel Spaß erwarten. Also das ist so das Credo, unser Motto, gute Fotos entstehen nur dann, wenn sowohl das Model als auch der oder die Fotografin Spaß dabei hat. Wir nehmen uns sehr viel Zeit und versuchen wirklich für jedes Modell ein individuelles Shooting auch zu schaffen, wo wir eben darauf eingehen, was passt zu der Person, welche Hintergründe, welche Lichtsettings. Wollen wir jetzt nur das Gesicht haben oder vielleicht gerade bei jüngeren Leuten ist es häufig so, bei den jungen Damen, dass die gerne auch irgendwie in Bewegung sind. Also wirklich sehr, sehr individuell das Fotoshooting geschnitten.
1: Auf die Ausstellung freuen sich alle Beteiligten bereits sehr, denn in ihr stecke viel Arbeit. Im vergangenen Jahr haben die fünf ihre Fähigkeiten kontinuierlich weiterentwickelt. Dabei ging es nicht nur um Licht und Technik, sondern auch um die Arbeit mit den Menschen vor der Kamera.
2: Wir mussten aber auch lernen, dass es eben so der Umgang mit dem Model ja irgendwie gar nicht so einfach ist. Ne? Also es gibt Personen, die sind so ein bisschen Naturtalente, die kommen mir an und zack, zack, zack. Und die sehen einfach gut aus, egal was man ihnen sagt. Und es gibt aber auch Personen, da ist man selbst ganz schön gefordert, da Hilfestellung zu geben oder aber sie dazu zu bringen, einfach authentisch zu sein. Also nicht verkrampft zu sein, sondern sich so zu verhalten, damit man am Ende sagen kann, ah ja, so kenne ich dich.
1: Die Ausstellung ist für sie deshalb nicht nur ein Rückblick auf das vergangene Jahr, sondern auch der Auftakt für viele weitere gemeinsame Projekte.
0: Die Ausstellung Studio 31 stellt sich vor, ist in der Böckler Straße 7 in Braunschweig noch bis zum 22. September jeden Dienstag von 18 bis 20 Uhr zu sehen. Weitere Informationen und Kontaktdaten finden Sie im Netz unter studio31-bs.de. Studio 31 zusammen und die 31 als Ziffer geschrieben. studio31-bs.de. Also, soweit der Beitrag von Eileen Schlädel.

0: die in Stuttgart aufgewachsene und lebende Sängerin Fula Dada mit Bittersweet. Davor hören Sie Musik aus der Region bei Ihrem Sender für die Region, auch wenn er gar nicht mehr in der Region lebte, ist er doch ein regionales Kind, Anführungszeichen. Bosse mit Vive la Danse.
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2: Hier sind wieder aktuelle Stellenangebote aus unserer Region. Wie immer vorab der Hinweis: Alle Angebote beziehen sich auf sozialversicherungspflichtige Tätigkeiten und sind geschlechtsneutral. Die Lebenshilfe Braunschweig sucht zum nächstmöglichen Zeitpunkt eine Fachkraft für die Frühförderung am Standort Hasenwinkel. Die Stelle ist in Teilzeit mit 30 Wochenstunden und unbefristet zu besetzen. Zu den Aufgaben gehören die Durchführung von Fördermaßnahmen mit Kindern bis zu 6 Jahren, die Beratung der Eltern sowie die Zusammenarbeit mit weiteren Beteiligten und Einrichtungen. Vorausgesetzt werden ein abgeschlossenes Studium im pädagogischen, sozialen oder therapeutischen Bereich oder eine vergleichbare Qualifikation sowie Erfahrung in der Planung und Durchführung von Förderungen. Vollständige Unterlagen werden per Mail erbeten an bewerbung@lebenshilfe-braunschweig.de. Außerdem: Der ADA Industrieservice sucht ab sofort einen Gabelstaplerfahrer für den Einsatz in Braunschweig. Die Stelle ist in Vollzeit zu besetzen. Das Aufgabenfeld umfasst den Waren- und Gütertransport mit Gabelstaplern, das Auf- und Abladen von Waren sowie das Be- und Entladen von Lkw. Vorausgesetzt werden körperliche Belastbarkeit, Flexibilität und Bereitschaft zur Schichtarbeit sowie eine selbstständige und zuverlässige Arbeitsweise. Bewerbungen können eingereicht werden über die E-Mail-Adresse kapli@ada-service.de. Und die Drogeriemarktkette Rossmann sucht ab dem 1. September einen Verkäufer für den Einsatz in Wolfsburg. Die flexible Teilzeitstelle ist unbefristet zu besetzen. Zu den Aufgaben gehören das Einräumen der Waren, die Arbeit an der Kasse sowie die Beratung der Kunden. Vorausgesetzt werden Kundenfreundlichkeit, Engagement sowie körperliche Belastbarkeit. Bewerbungen mit der Kennziffer J000 17 14 18 werden online über das Stellenportal bewerben.rossmann.de erbeten. Soweit unsere Jobbörse für diese Woche. Falls Sie Interesse an einer der Stellen haben oder selbst einen Arbeits- oder Ausbildungsplatz anbieten möchten, dann können Sie sich gern bei uns melden. Und zwar per Mail unter jobbörse@okawelle.de. Redaktionsschluss ist Montag um 18 Uhr. 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
0: Soweit die Jobbörse für diese Woche, und nach der Jobbörse ist vor dem musikalischen Geburtstagskind des Tages.

American guitar von und mit David Mannion. David Mannions gesammelter Songrepertoire ist in seinem schon legendären Songbook verewigt und besteht aus mittlerweile nahezu 500 einzigartigen Songs. Dass David Mannions Traum, eines Tages einmal ein berühmter Hollywood-Filmstar zu sein, wie er in seinem Song Hollywood Town singt, sich leider noch nicht erfüllt hat, ist nur eine Seite. Dass er in der Tradition der amerikanischen Singer-Songwriter auf einer Ebene mit Bob Dylan und Townes Van Zandt arrangiert, ist hingegen ein unumstößliches Faktum, das leider hierzulande immer noch viel zu wenige Musikliebhaber für sich entdeckt haben. Dem Zitat probably one of the best songwriters ever von Brian Wilson ist definitiv nichts mehr hinzuzufügen. Außerdem Glückwünschen zu David Mannions 74. Geburtstag. Glückwünsche an David Mannion. Glückwünsche auch an alle Hörer jedweden Geschlechts von Radio Ruckerwelle, die heute ebenfalls Geburtstag haben. Und hier ist noch einmal David Mannion mit Rosa's Cantina.

0: David Mannion mit Roses Candida, unser musikalisches Geburtstagskind des Tages. Heute ist er 74 geworden. Und damit in die Rubrik Kabarett Satire kommen die auch heute wieder mit Kai Magnus Sting.
1: Auch letztens, ich habe etwas zugenommen wieder. Muss ich gestehen, ich habe wieder etwas zugenommen. Ja, nicht wahr? Ja, richtig, danke, ein mitfühlender Geist. Ne? Obwohl ich nicht gern esse, ne? Muss ich dazu sagen. Ja, da können wir nur lachen, da sitzt die Familie, guten Abend, aber... Aber es ist wirklich so, ich muss dazu sagen, nicht ich habe zugenommen, sondern mein Bauch im Prinzip. Man kann auch sagen, mein Bauch erhebt sich, statt sich zu erniedrigen, oder mein Bauch nimmt den Mund so voll. Auf jeden Fall sagte meine ständige Begleiterin, die ist heute Abend auch gar nicht dabei, die sagte, als ich sagte, es ist ausverkauft, sagte, kann das Chris auch alleine hin, sagte sie dann. Die ist gar nicht dabei. Meine ständige Begleiterin sagte, das ist, wenn Frauen sowas sagen, dann muss man ganz vorsichtig, sagt sie, jetzt müsstest du mal was tun. Die sagen das so. Man sieht auch vollkommen aus dem Zusammenhang, ne? Man sitzt beim Fernsehgucken, man guckt Tatort, ich war nach einer Stunde, du müsstest jetzt was tun. Ich sag, ja, jetzt auf der Stelle besorg mir was, das ist kein Problem, das mache ich. Joggen oder Sauna, egal, nenn mir was, ich mach's. Und Frauen, ne? Und dann hat die mich in einem Fitnessstudio angemeldet. Können Sie sich das vorstellen, ich in einem Fitnessstudio? Nee, ich auch nicht, ja. Das ist es ja. Ne? Und ich gehe da hin, nicht wahr? Ich habe so eine ganz modische Jogginghose. Und ich bin jetzt in diesem Fitnessstudio und sitze auf so einer Bank, und die hat mir so eine Hantel hingestellt. Nicht? Ich sag, wie soll ich die denn hochkriegen, habe ich nur gefragt. Wie schwer ist sie denn? Das kriege ich doch nie hoch. Wie viel ist das denn? Sagten die ja 2 Kilo. Ich sage, ja, das kriegt er. Ne? Und ich mühe mich da ab mit dieser einen Hantel. Ich war neben mir so ein Bodybuilder. Kennen Sie auch nicht? Ich war so ein Oberkörper an so einem Ding. Ich war immer mit den Armen nach vorne und nach hinten gerudert. Ich weiß nicht, wie das heißt. Immer nach vorne und nach hinten gerudert. Und ich war auf einmal sagt er, jetzt guckt er mich so an. Ich war wie ich da vor dieser Guckt er mich an und sagt, boah, weißt du was? Ich kann 150 Kilo stemmen. Ich sag, ja, und ich kann lesen. So sieht das aus. Ja. Man ist doch nur von so unverschämten Sachen umgeben. Ich habe manchmal das Gefühl, ich stelle mich einfach irgendwo hin, wie man das mal so macht. Und die Leute laufen um mich herum und necken mich. Treiben Possenspiel. Es ist doch wirklich wahr. Manchmal hat man doch das Gefühl, von vorne bis hinten nur verarscht zu werden. Und bitte entschuldigen Sie das Wort werden. Es ist doch fürchterlich in unserer heutigen Gesellschaft. So ein Beispiel. Brötchen kaufen. Kennen Sie Brötchen kaufen? Das Problem Brötchen kaufen, das kennen Sie alle. Brötchen kaufen oder im Prinzip ist die Basis von Brötchen kaufen das gemeinsame Frühstück. Das ist mir heute, das glaubt mir eh keiner mehr, das ist mir heute Morgen passiert. Ich hatte heute frei, da sagte meine ständige Begleiterin gestern Abend, was hältst du denn mal davon, wenn wir morgen zusammen frühstücken? Kennst du das auch? Jetzt mal eine Frage an die Männer, wenn die Frauen sagen, was hältst du davon, wenn wir mal morgen zusammen frühstücken? Kennst du das? Was heißt das? Dass die Frau uns gegen 9 Uhr weckt, uns Männer, wir müssen uns anziehen, wir waschen uns natürlich nicht vorher. Wir ziehen uns schnell was über, wir werfen uns was über, gehen zur Bäckerei, holen die Brötchen, kommen nach 20 Minuten rüber, wieder nach Hause, wecken dann unsere Frau, die wieder eingeschlafen ist. Und während wir uns waschen, deckt die eben kurz den Tisch. Das ist gemeinsames Frühstücken. Und jetzt sagte meine ständige Begleiterin zu mir gestern Abend, was hältst du davon, wenn wir zusammen frühstücken morgen? Ich sage, super Idee. Sagt sie, dann hol mal Brötchen. Und heute Morgen, ich weckte sie und sagte, bring mal bitte 5 frische, helle, warme Brötchen. Frauen sagen das ja auch immer sehr, sehr dezidiert, sehr genau. Hol bitte 5 frische, helle, warme Brötchen. Als wären wir Männer blöd. 5 frische, helle, warme, immer. 5 frische, helle, warme Brötchen. Als hätten die Frauen die Idee oder den Gedanken, dass wir irgendwann mit kleinen, schwarzen Viereckigen wiederkämen. 5 frische, sagt sie, bring bitte 5 frische, helle... Ich sag, wer soll die denn alle essen? 5 Brötchen. Sagt sie, ja klar, 4 für dich und 1 für mich. Ich sag, gut, die Rechnung hatte ich nicht aufgemacht, pardon. Und dann bin ich also losgegangen. Bin in diese Bäckerei und gehe zu dieser Bäckerei-Fachverkäuferin. sag guten Tag, ich hätte gern 5 frische. Man sagt das ja auch als Mann dann, ne? Man wiederholt das ja auch genauso. Oder zumindest ich habe Angst, irgendwann mal mit was Falschem wiederzukommen. Sagst du, hast du nicht gesagt, du hättest gern 5 frische, helle, warme Brötchen? Nee. Dann kriegt man schon eins drüber. Aber wirklich, ich hab gesagt, ich hätte gern, geh zu dieser Bäckerei. Da, wirklich, heute Morgen so passiert, ich gehe in diese Bäckerei, ich sag guten Tag, ich hätte gern 5 frische, helle, warme

0: Wenn ich so in die erste Reihe gucke, dann kann ich mir vorstellen, wenn Sie in eine Bäckerei oder eine Metzgerei gehen, dann kriegen Sie ein paar Frikadellen umsonst. Was soll das jetzt? Und Studenten sagen würden, was macht das jetzt mit mir? Das ist heute Morgen, das war die Steigerung zu dem, was mir vor 2 Wochen passiert ist. Ähnlicher Fall. Ich gehe in eine Bäckerei, war Samstag, gab Linsensuppe, eigentlich nicht schön, Schuss Essig rein, gehe dann wieder und sagte, bring bitte 3 frische, helle, warme Brötchen mit. Also im Prinzip kann man sagen, der Standardsatz ist und bleibt frische, helle, warme Brötchen, die Anzahl der Brötchen variiert dann manchmal. Sagt sie, hol bitte 3 frische, helle, warme Brötchen. Ich in diese Bäckerei, zur Bäckereifachverkäuferin, ich sage, guten Tag, ich hätte gern 3 frische, helle, warme Brötchen. Was macht die Frau? Die tütet mir die 3 ein. Beim 3. angelangt, sagt sie zu mir wörtlich. Ich dachte, hier haben Sie 1 mehr, weil Sie so klein sind. Ich sage, Respekt! Ich sage, und Sie nehmen an, wenn ich das 4. esse, dann wäre ich auf einmal 2 Meter größer oder was? Ich sage, das ist eine kindliche Naivität, die ich nicht gerade vom Tresen wischen möchte. Habe ich so noch gesagt, das ist ja Wahnsinn. Das ist Wahnsinn. So etwas geht man um heutzutage.
1: Kabarettist Kai Magnus Sting mit seinem Text Unverschämte Kommunikation unter anderem am Beispiel eines Brötchenkaufs. Auch morgen werden wir wieder einen Text von ihm hören. Kommen jetzt zur CD der Woche.

Und hier meldet sich noch einmal der Radio Kavelle Verkehrsservice mit einer Gefahrenmeldung. Bitte Vorsicht auf der A2 Hannover Richtung Berlin zwischen Peine Ost und Raststätte Zwartdorfer Holz Süd. Hier befindet sich eine ungesicherte Unfallstelle. Fahren Sie hier bitte vorsichtig.

Lisa Wahlland, die Sängerin, Paula Morelio, der Gitarrist, und Sven Waller, der Bassist. Das Trio, das am kommenden Freitag das Album Only Hits, ein reines Coveralbum, herausbringt. Daraus hören Sie heute den Song Desafinado. Ich bin Albert Hiersmüller, wünsche Ihnen noch einen angenehmen Tag. Machen Sie das Beste daraus, genießen Sie das Leben gerne immer mal wieder begleitet. Folgen Sie dem Programm von Radio Ukewelle. Bis hin zu den Nachrichten hören Sie jetzt noch Gitarrist Robin Ford mit seiner Version von I Can Stand the Rain.

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1: Um 14 Uhr mit Astrid Fietz. Im Zusammenhang mit den Anschlägen auf die Nord Stream Pipelines ist ein weiterer Tatverdächtiger festgenommen worden. Laut Bundesanwaltschaft wurde der Mann in Kroatien gefasst, 2 Jahre nach der ersten Festnahme in dem Fall. ARD-Terrorismusexperte Michael Götschenberg mit den Einzelheiten.
2: Es handelt sich um einen Mann, der in Polen lebt und von den deutschen Ermittlern dort auch lokalisiert werden konnte im vergangenen Jahr. Und es gab dann eben den Versuch, ihn mithilfe eines europäischen Haftbefehls von den polnischen Behörden nach Deutschland überstellen zu lassen. Das war im vergangenen Jahr nicht gelungen. Und er ist dann eben jetzt in Kroatien festgenommen worden. Der europäische Haftbefehl ist weiterhin in Kraft, sodass die kroatische Polizei ihn jetzt vollstreckt hat. Die Frage ist nun, ob die kroatische Justiz ihn nach Deutschland überstellt, so wie die deutschen Ermittler das gerne möchten. Die polnische Justiz hatte sich damals geweigert. Wie das ausgeht, ist nun offen. Ich würde sagen, ein Selbstläufer ist es nicht.
1: Bundeskanzler Merz hat die Äußerungen des israelischen Sicherheitsministers Ben-Gvir zur gezielten Tötung von Palästinensern scharf verurteilt. Er bezeichnete sie als menschenverachtend und nicht hinnehmbar. Aus Berlin, Gabor Hallas.
3: Nun steht die Frage nach Konsequenzen im Raum, zum Beispiel Sanktionen gegen den Minister. Hier verweist die Bundesregierung auf ein geplantes Treffen der EU-Außenminister im September. Dort solle über gezielte Maßnahmen gegen radikale Politiker beraten werden. Die Bundesregierung kritisiert außerdem Pläne der israelischen Regierung, weitere Siedlungen im Westjordanland zu bauen. Die jüngsten Schritte verfolge der Bundeskanzler mit großer Sorge, so sein Sprecher. Israel müsse als Besatzungsmacht Palästinenser menschenwürdig behandeln. Das Auswärtige Amt erklärte, Leidtragende wäre in erster Linie die palästinensische Bevölkerung, das verstoße gegen das Völkerrecht und gefährde die Perspektive einer Zwei-Staaten-Lösung.
1: Russland und die Ukraine haben erneut Kriegsgefangene ausgetauscht. Wie beide Länder bestätigten, kamen jeweils 103 Soldaten der anderen Seite frei. Die russischen Militärs wurden zur medizinischen und psychologischen Versorgung nach Belarus gebracht. Die Vereinigten Arabischen Emirate haben die Freilassung nach Angaben aus Moskau vermittelt. Die Ukraine und Russland hatten schon öfter Gefangene ausgetauscht. Die israelische Armee hat 2 Raketen auf ein Café im Hafen von Gaza-Stadt abgefeuert. Nach Angaben des von der Hamas kontrollierten Gesundheitsministeriums kamen dabei 7 Menschen ums Leben, darunter ein Kind. Aus Tel Aviv, Julia Lai.
4: Der Angriff traf eine Gegend, in der viele palästinensische Vertriebene in Zelten leben. Videoaufnahmen der Nachrichtenagentur AFP zeigen Bilder der Zerstörung. Das israelische Militär sagt, der Angriff habe führenden Hamas-Kommandeuren gegolten, die ihrerseits Angriffe auf israelische Truppen geplant hätten. Einer von ihnen sei am Terrorangriff des 7. Oktober beteiligt gewesen. Das Militär legte dafür bisher aber keine Belege vor. Der Luftschlag erfolgte nur Stunden, nachdem der US-Sondergesandte Jared Kushner Israel verlassen hatte. Er war in der Region, um den festgefahrenen Fahrplan für eine Nachkriegsordnung im Gazastreifen zu retten.
1: Die Arbeiterwohlfahrt hat einen Vorschlag vorgelegt, wie das Armutsrisiko in Deutschland wirksam verringert werden kann. Zentraler Punkt ist die Zusammenlegung vieler Sozialleistungen. Laut IFO-Institut müsste der Staat jährlich knapp 5,4 Milliarden Euro zusätzlich aufbringen, um die Mehrkosten zu decken. Aus Berlin, Jakob Mayer.
5: Die Arbeiterwohlfahrt bekräftigt ihre Forderung, steuerfinanzierte Sozialleistungen wie Kinderzuschlag, Wohngeld und Grundsicherung in einem einheitlichen Gesetz zusammenzufassen. Diese neue Leistung sollten alle erwerbsfähigen Menschen bekommen, die finanzielle Unterstützung brauchen. Dabei solle in einen existenzsichernden Teil, der auf der heutigen Grundsicherung beruht, und einen unterstützenden Teil unterschieden werden. Laut einer Studie des Wirtschaftsforschungsinstituts IFO im Auftrag der Arbeiterwohlfahrt würden davon besonders Alleinerziehende und Familien mit Kindern profitieren. Das Risiko, dass Menschen in Armut fallen, also weniger als 60% des mittleren Einkommens der Gesellschaft zur Verfügung haben, würde sinken. Arbeitsanreize würden gestärkt.
1: Das waren die Nachrichten. Das Wetter in Norddeutschland. Zeitweise stark bewölkt, einige Schauer, auch Auflockerungen bei 19 bis 22 Grad. Morgen etwas Sonne, häufige Schauer und vereinzelt Gewitter, Höchstwerte 20 bis 24 Grad. Am Freitag Sonne, Wolken, Regen und vereinzelt Gewitter 20 bis 24 Grad. Und am Sonnabend kaum Wetteränderung bei Temperaturen bis 22 Grad. Es ist 14.04 Uhr.
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6: Und da haben wir eine Gefahrenmeldung. Bitte Vorsicht auf der A2 Hannover Richtung Braunschweig. Zwischen Peine Ost und Ausfahrt Raststätte 2. Verholz Süd. Hier wird ein Unfall aufgenommen auf dem linken Fahrstreifen. Hier fahren Sie bitte vorsichtig. Dann A2 Hannover Richtung Berlin zwischen Peine Ost und Braunschweig Hafen. 4 Kilometer Stau nach einem Unfall. Und der Stadtverkehr Braunschweig meldet sich fließender Verkehr auf der Adenauer Straße. Weitere Meldungen habe ich nicht für Sie. Ich wünsche Ihnen weiterhin gute und sichere Fahrt und gute Unterhaltung mit dem Programm von Radio Okawelle.
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Am heutigen 19. August allen in nahen Fern ein ganz herzliches Hallo und willkommen zu einer neuen Ausgabe vom Radiogarten. Ein Magazin mit unterschiedlichen Themen. Michael Wieser am Radio Okerwelle-Mikrofon begleitet Sie durch diese Sendung. Heute habe ich einen Gast. Es ist der Intendant des Theaters für Niedersachsen, Oliver Graf. Er wird heute einiges rund um seine Arbeit und dem TFN berichten, aber auch einige Programmpunkte aus der neuen Spielzeit 26-27 näher vorstellen. Dazu wünsche ich Ihnen und Euch eine gute und informative Unterhaltung hier beim Radiogarten.

0: so schwer. Heute blicken wir wieder nach Hildesheim. Dort ist seit vielen Jahren das Theater für Niedersachsen tätig. Ein Leuchtturm der Kulturszene, denn das Theater spielt wahrlich in der Königsklasse in Deutschlands Kulturhäusern. Seit der Spielzeit 2021 ist der dortige Intendant und Geschäftsführer des Hauses Oliver Graf. Ihn zeichnet viel Spielfreude, eine enorme Theaterkenntnis, Neugierde auf Neuerungen und neben vielen anderen das Voranbringen von Inklusion, Diversität und diskriminierungssensiblen Strukturen aus. Das Haus bespielt rund 40 Städte in Niedersachsen und den angrenzenden Bundesländern. Das Mehrspartenhaus wartet in der kommenden Spielzeit mit vielen Neuerungen auf. Über die Spielzeit 26-27 spreche ich gleich mit Oliver Graf, aber auch über einiges andere. Ein ganz herzliches Willkommen geht damit an den Intendanten und Geschäftsführer vom TFN in Hildesheim, Oliver Graf. Schön, dass Sie wieder hier sind, Herr Graf. Ich freue mich sehr.
1: Vielen herzlichen Dank. Ich freue mich auch sehr für die Einladung und freue mich darauf, mit Ihnen ein bisschen über Theater zu plaudern.
0: Die aktuelle Spielzeit der ersten Hälfte, Jahreshälfte 2026 neigt sich bereits dem Ende entgegen. Zeit schon mal Bilanz zu ziehen. Wie fällt diese Bilanz aus der Sicht des Intendanten und Geschäftsführers denn aus, der Rückblick?
1: Sehr gut. Also wir haben eine fantastische Spielzeit hinter uns gehabt. Wir haben unglaublich tolle Premieren gehabt und Produktionen gezeigt. Wir sind breit aufgestellt. Wir haben ein unglaublich diverses Publikum erreicht. Wir haben junge Studierende, die zu uns kommen. Wir haben das klassische Abonnentenpublikum, viele junge Menschen, Kinder. Wir haben neue Formate ausprobiert, unter anderem ein Orchester-Karaoke. Da haben uns die Leute die Bude eingerannt. Das war ein großer Erfolg. Wir haben die Titanic-Produktion, eine spartenübergreifende Produktion, wo die beiden Musiktheatersparten Oper und Schauspiel gemeinsam eine Produktion machen. Und da stehen Leute bei uns vor der Tür mit Suche-Kartenschilder, weil wir immer ausverkauft sind. Wir haben Zusatzvorstellungen angesetzt. Auch im TIM haben wir eine fantastische Produktion, zum Beispiel unserer neuen Spielstätte, der Studiobühne. Vermisst, was geschah mit Agatha Christie, auch die ständig ausverkauft. Und auch die Produktionen, die nicht ständig ausverkauft sind, sind unglaublich bejubelt und umjubelt. Wir haben tolle Presse. Also aus künstlerischer Sicht bin ich absolut zufrieden. Die politischen Voraussetzungen sind ein bisschen schwierig, darüber liest man ja auch immer. Also die Haushalte sind natürlich angespannt, überall. Das sind aber Themen, mit denen beschäftigen wir uns natürlich. Aber davon mal losgelöst, bin ich sehr, sehr glücklich.
0: Sie strahlen auch viel Positivität, wie immer eigentlich aus und sind sehr zufrieden auf die vergangene Spielzeit. Sie haben ja wirklich vieles schon gemacht in Ihrem jungen Leben. Sie haben Kulturmanagement studiert, sind ein ausgebildeter Schauspieler, waren als Disponent tätig sowie als Assistent der Intendantin. Mitglied der Operndirektion. Sie haben vor gut 5 Jahren die Intendanz und Geschäftsführung hier beim TFN übernommen. Das ist ein Riesenunternehmen mit vielen Personen, das Sie führen. Wie weit sind Sie mit Ihrem Ziel der Verankerung von Inklusion, Diversität und diskriminierungssensiblen Strukturen denn weitergekommen? Sind Sie da schon am Ziel angelangt?
1: Ich glaube, man ist da nie am Ziel, wenn ich ehrlich bin. Man muss sich aber auf den Weg machen. Und das haben wir geschafft. Jetzt sind fast 6 Spielzeiten vorbei. 2 davon waren ja Corona-bedingt etwas besonders, aber wir haben uns auf den Weg gemacht. Wir haben Übertitel in allen Sparten angeboten. Das heißt, wir bieten auch im Schauspiel Übertitel an, sei es syrische Übertitel oder Übertitel in einfacher Sprache, türkische, polnische. Das heißt natürlich immer, dass wir auch eine Auswahl treffen müssen, ne? Weil wir können nur eine Sprache aufgrund der technischen Gegebenheiten anbieten, gucken aber im gesamten Spielplan, bei welchem Stück wollen wir welche Übertitel anbieten. Und die Tatsache, dass wir in allen 3 Sparten, Oper, Schauspiel, Musical, Übertitel anbieten, macht das Haus schon mal zugänglicher. Wir haben eine Agentin für Inklusion, damit sind wir auch Vorreiterin in der deutschen Theaterlandschaft. Da geht es darum, das Haus auch inhaltlich barrierefreier zu denken. Wir sind weit entfernt davon, barrierefrei zu sein. Aber wir haben uns auf den Weg gemacht. Wir haben Spielclubs, wir arbeiten mit der freien Szene zusammen, insbesondere mit Kinder- und Jugendtheater, arbeiten da zum Beispiel mit dem Theater PDFU zusammen, die Produktionen machen, die für Hörende und Nichthörende gleichzeitig funktioniert, weil sie in Laut- und Gebärdensprache inszeniert ist. Und das ist das Tolle, das ist gelebte Inklusion. Es gibt keine Übersetzungsleistung. Das heißt, Hörende und Nichthörende erleben zeitgleich dasselbe Theaterstück und verstehen es zeitgleich. Und das ist so schön zu sehen, da gehen Kinder hinterher raus und sagen, wir wollen Gebärdensprache lernen. Sie nehmen das als Fremdsprache wahr und haben Lust, Gebärdensprache zu lernen. Und das ist für mich gelebte Inklusion, weil es nicht als Handicap wahrgenommen wird, sondern auch als Bereicherung. Und da haben wir ganz, ganz viele Steps schon erreicht. Ja, wir sind auf dem Weg, wir sind weit entfernt vom Idealzustand. Es gibt natürlich immer wieder auch Dinge, die aufploppen. Wir setzen uns damit aber auseinander. Und natürlich sind die Ressourcen beschränkt, die finanziellen Mittel. Das ist eine Herausforderung. Aber das schreckt uns nicht davon ab, Dinge auch zu tun. Und wir tun auch Dinge, wo wir wissen, das wird schwierig und das kann auch scheitern. Und Scheitern gehört auch dazu. Aber wie gesagt, unterm Strich haben wir wahnsinnig viel erreicht. Wir haben das Publikum diversifiziert, wir haben uns geöffnet, wir gehen raus in den Stadtraum. Ja, und wir werden diesen Weg weitergehen. Wir setzen uns ein für Diversität, wir setzen uns ein für humanistische Ideale. Es zeigt sich ja auch im Spielplan. Ich sage immer, wir wollen Theater für alle machen, was nicht bedeutet, dass alles allen gefällt. Ja, das kann nicht funktionieren. Aber wir wollen für alle etwas im Programm haben. Das ist natürlich ein hehrer Anspruch. Und natürlich gibt es Gruppen, die besuchen das Theater, Klammer auf, noch nicht, Klammer zu. Aber das versuchen wir auch, die reinzuholen. Wir werden nie alle Menschen erreichen. Das ist, glaube ich, eine Illusion. Aber der Versuch, der muss da sein. Und ja, den Weg gehen wir weiter.
0: Dass Sie das hier nicht verloren haben und vor Augen weiterhin haben und so viele Erfolge schon erzielt haben, auch mit der Inklusion, Diversität und diskriminierungssensiblen Strukturen weiterzukommen. Sie haben auch als Ziel gehabt, gerade ein jüngeres Publikum oder Publikumsgruppen anzusprechen. Wie schaut es damit aus? Nehmen die denn Ihr Programm, was Sie anbieten, auch an?
1: Absolut, das stellen wir vermehrt fest. Das hängt natürlich auch von den Inhalten ab, weil ich glaube, wir erreichen Menschen immer über Inhalte. Und es muss gar kein bekanntes Werk sein oder ähnliches. Titanic ist für mich ein bestes Beispiel. Titanic funktioniert total generationsübergreifend. Es ist nicht ganz einfach, generationsübergreifende Stoffe zu finden, weil oft ist es so, dass 80-Jährige einen anderen Geschmack haben als 14-Jährige. Und das ist auch völlig legitim. Da sagte ich, nicht alles muss allen gefallen. Wir müssen für alle was im Programm haben. Aber es gibt schon auch Stoffe, die generationsübergreifend funktionieren. Titanic ist so etwas, da kommen die Menschen, weil sie der Stoff reizt. Das ist kein Stück, was die Leute kennen. Das Musical haben die Leute vorher nicht auf Spotify gehört, sondern sie können den Stoff und kommen deswegen. Und wir erreichen gerade auch mit Stoffen junge Menschen und auch Menschen, die Theater auch als Safe Space wahrnehmen. Wir haben zum Beispiel diese Spielzeit hier eine deutsche Erstaufführung gehabt in der Oper Harvey Milk Reimagined. Das geht um den Bürgerrechtler Harvey Milk, der erste schwul, offen schwul lebende Stadtrat in den USA, der brutal ermordet wurde. Und das ist ein Biopic. Und da merken wir, dass ganz, ganz viele junge Menschen auch aus der Stadt zu uns kommen, Studierende. Und das bei einer zeitgenössischen Oper. Das funktioniert natürlich über die Inhalte. Ja. Das Gleiche gilt irgendwie auch für Familientheaterstücke, die wir ja als Familientheater labeln. Wir versuchen ja immer auch Erwartungshaltung des Publikums zu lenken, haben 5 Labels bei uns im Programm. Großes Theater, Familientheater, Unterhaltung, Moderne und Rarität. Und das sagt schon ein bisschen, welche Richtung das geht, eben für alle etwas dabei. Und ja, also wenn Sie bei uns mal durchs Haus gehen, sehen Sie ein unglaublich diverses Publikum. Und das ist etwas, worauf wir sehr stolz sind, weil wir verstehen uns als Kulturgrundversorger. Ja, wir sind in einer Stadt mit knapp 100.000 EinwohnerInnen. Wir bespielen das Flächenland Niedersachsen. Und wir wollen so viele Menschen wie nur möglich erreichen und glaube, das funktioniert über Inhalte und das ist auch etwas, was sich bei uns in den Zahlen zeigt.
0: Gelingt Ihnen auch, denn wenn man ins Theater schaut, sind viele von jung bis alt dabei und es ist nicht nur, wie man sagt, immer ein Theaterpublikum, was zu alt ist, sondern junge Leute gehen auch ins Theater, schauen sich die Stücke an. Jetzt ist es so, in dieser Spielzeit hat es eine Personalveränderung gegeben. Der Generalmusikdirektor des TFNs nach 9 Jahren, er hat eine gute Arbeit gemacht, Herr Florian Ziem, verlässt das Haus aber aus eigenem Wunsch. Die Stelle vom Musical-Direktor ist bereits nicht vergeben und jetzt auch anscheinend nicht mehr die Stelle vom Generalmusikdirektor. Wie schaut es damit aus? Bleiben die frei oder werden die später noch entwickelt oder besetzt?
1: Wir arbeiten hier sehr teamorientiert. Das heißt, Schauspieldirektion, Musical-Direktion und Operndirektion gibt es bei uns so nicht in der klassischen Form, sondern wir haben hier für jede Sparte ein Company-Management, was immer aus der Dramaturgie plus einer Person, die an den künstlerischen Produktionen beteiligt ist, besteht, plus dann auch die Leitung dieses Hauses, sodass wir das auf mehrere Personen aufteilen und da im Team arbeiten. Und das funktioniert ganz gut. Wir haben auch andere Formate ausprobiert, also andere Teamleitungsfunktionen. Hat auch alles funktioniert. Das ist natürlich immer auch personenabhängig. Jetzt haben wir es aber tatsächlich in allen Sparten gleichgezogen und das ist wirklich eine spannende Art zu arbeiten. Auch da probieren wir natürlich momentan Strukturen zu hinterfragen, Strukturen neu zu denken. Also Theater darf nicht in Stein gemeißelt sein, sondern wir versuchen da eben auch mal neue Wege zu gehen. Und bei dem scheinenden GMD ist es so, dass wir auch da gesagt haben, wir wollen die Stelle auf jeden Fall nachbesetzen, denken da inhaltlich aber vielleicht auch ein bisschen anders und die Stelle ist jetzt ausgeschrieben als Musikdirektorin und Chefdirigentin, weil wir auch sagen wollen, dass es eine Stelle, die nicht nur im Musiktheater verortet ist, sondern darüber hinaus auch das Konzertwesen beinhaltet. Und wir möchten damit auch das Konzertwesen in der öffentlichen Wahrnehmung gleichziehen und auf den gleichen Stellenwert wie die anderen Sparten bringen. Es ist nicht nur ein Anhängsel, sondern es ist eigentlich gefühlt eine vierte Sparte. Und durch diesen Doppeltitel und auch die Ausschreibung, den Text, wie wir es formuliert haben, wollen wir zeigen, dass wir hier alle gemeinsam an einem Strang ziehen. Das hat bisher auch funktioniert. Das ist nicht falsch verstehen. Das war immer so. Aber wenn Wechsel anstehen, dann kann man Dinge ja auch nochmal neu ausrichten. Ne? Und so haben wir es immer gehandhabt. Man probiert Dinge aus und wenn sie funktionieren, macht man sie weiter. Wenn sie nicht funktionieren, dann ändert man sie auch wieder.

0: Die neue Spielzeit, die steht immer unter einem jeweiligen Motto, was Sie haben. Dieses Mal haben Sie sich für neuen Mut entschieden und ausgewählt. Für was steht Ihrer Meinung nach die Aussage für neuen Mut?
1: Ja, wir leben ja gerade in einer Zeit, die geprägt ist von Polykrisen. Wir haben mehrere Krisen zeitgleich, geopolitisch. Wir erleben Kriege wieder mitten in Europa. Und Mut ist nicht das Gegenteil von Angst, sondern Mut ist, trotz Angst zum Beispiel zu handeln. Und Handeln ist etwas ganz, ganz Wichtiges. Und ich glaube, wir wollen einfach dazu animieren, mutig zu sein, zu handeln, trotz der äußeren Umstände nach vorne zu schauen, auch optimistisch zu sein und aber auch das eigene Schicksal in die Hand zu nehmen. Auch wenn man sich manchmal wie gelähmt fühlt, wenn man abends die Nachrichten schaut. Wir werden ja doch überrannt und übermannt von sehr vielen negativen Schlagzeilen. Und da nicht mutlos zu werden und sich einzugraben, sondern zu sagen, ich kann etwas verändern. Jeder Einzelne kann etwas verändern. Miteinander reden, diskutieren. Und das ist etwas, was im Theater natürlich stattfindet. Wir zeigen Stoffe, wir zeigen Utopien, wir zeigen aber auch natürlich dysfunktionale Szenarien. Und Theater ist für mich ein analoger Anachronismus zu einer immer digitaler werdenderen Welt. Wir leben in einer Welt, die wirklich ganz stark geprägt ist von Social Media und keinen echten Diskursen, wenn wir ehrlich sind. Oft gibt es da nur schwarz oder weiß. Und im Theater erleben wir Dissens. Das ist das Spannende. Menschen kommen zusammen. Es ist ein Ort der Anwesenheitskommunikation. Menschen kommen zusammen. Sie reden miteinander. Und sie können auch unterschiedlicher Meinung sein, also Dissens. Das macht aber was mit den Menschen, weil sie miteinander reden und in Austausch kommen. Und auch anzunehmen, dass jemand anderes etwas anderes empfindet und das auszuhalten, ist ein demokratischer Vorgang. Und das ist die Kunstform, das macht diese Kunstform so spannend. Ja? Und das wollen wir mit unseren Geschichten, die wir auf der Bühne zeigen. Also Theater ist für mich immer per se politisch. Das heißt nicht, dass wir parteipolitisches Programm machen oder ähnliches, sondern für mich geht es darum, wie hat diese Anwesenheitskommunikation. Menschen kommen zusammen, sie reden miteinander. Das ist für mich ein demokratischer Vorgang. Und wir müssen die Demokratie, glaube ich, momentan verteidigen. Wir müssen auch die Kunstfreiheit verteidigen. Das ist erschreckend, dass man das 2026 sagen muss, aber so ist es. Und wie tun wir das? Am besten, indem wir die Freiheiten ausleben, indem wir auch kontrovers sind, indem wir auch Produktionen machen, die nicht nur Zustimmung finden, indem darüber diskutiert wird, Menschen in einen Austausch kommen. Also wirklich die Kunstfreiheit auszuleben. Das wiederum verteidigt schlussendlich die Demokratie und die Kunstfreiheit selber. Und dazu wollen wir Mut machen. Wir wollen sagen, hey, verlasst das Haus, kommt hierher, geht in den analogen Austausch, lasst euch auch inspirieren. Theater ist auch Kontemplation. Theater ist auch einmal aussteigen aus der Realität. Theater ist auch sich inspirieren lassen. Theater ist so viel. Theater ist so emotional. Ja, und deswegen haben wir einen Spielplan gestaltet unter dem Motto für einen neuen Mut, weil wir Menschen animieren möchten, mutig zu sein. Und dazu bedarf es oft gar nicht viel. Man muss gar nicht, unter Mut erwartet man so große Aktionen oder ähnliches. Oft ist es einfach nur das Haus zu verlassen oder mit der Nachbarin ein Wort zu wechseln. Und ja, dazu möchten wir animieren und haben da einen ganz, ganz bunten Spielplan zusammengestellt, in dem, glaube ich, jeder was für sich finden kann.
0: Das sollen die Leute ja auch machen, den Mut haben, etwas Neues zu machen, rauszugehen. Sie sagen ja, Mut ist trotz der Angst zu handeln. Mut zieht sich durch fast alle Produkte oder durch alle Produktionen. Sie als Intendant und Geschäftsführer, ich denke mal, da muss man mutig sein. Sie müssen auch mal negative Entscheidungen treffen, Mut haben. Brauchen Sie doch Mut oder haben Sie genug Mut, um das alles zu bewältigen?
1: Ich glaube, man braucht den immer. Es gibt natürlich Entscheidungen, die man nicht treffen möchte, aber treffen muss, sei es aus organisatorischen Gründen etc. etc. Aber das gehört dazu. Und ich glaube, Entscheidungen treffen ist besser als keine Entscheidung zu treffen. Jede Entscheidung, die man trifft, ist besser als keine Entscheidung. Und man kann häufig Entscheidungen auch revidieren. Sicherlich nicht jede, aber die meisten Entscheidungen kann man revidieren oder man kann nachjustieren. Und das finde ich ganz, ganz wichtig, wenn man einen Betrieb dieser Größe auch leitet, dass man auch den Mut hat, Entscheidungen zu treffen. Ja, und da spricht man sich natürlich ab und man trifft ja niemals bewusst eine falsche Entscheidung. Also niemand von uns würde sagen, ich treffe jetzt bewusst eine falsche Entscheidung. Man kann hinterher Entscheidungen vielleicht bereuen, obwohl das finde ich eigentlich auch falsch, weil ich mal sage, in dem Moment, wo ich sie getroffen habe, habe ich dann nach bestem Wissen und Gewissen gehandelt. Und mit dem damaligen Wissen war das offensichtlich die bestmögliche Entscheidung, weil sonst hätte man sie nicht getroffen. So, und dann im Nachgang zu sagen, man bereut eine Entscheidung, finde ich dann ein bisschen falsch. Man kann sagen, okay, mit dem jetzigen Wissen würde ich anders entscheiden, aber damals war es schlussendlich die richtige Entscheidung. Und deswegen finde ich, ja, Entscheidungen treffen ganz, ganz wichtig. Und ja, da braucht es auch hin und wieder Mut, in der Tat.
0: Sie sind ein gutes Beispiel für neuen Mut, für die Menschen einfach das zu sehen und auch mal Entscheidungen zu treffen, wo man hinterher drüber nachdenkt und überlegt, waren die richtig oder nicht, aber dann zu sagen, ich habe den Mut gehabt, das zu machen.

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1: Sie sagen ja auch, Mut ist mehr als ein Motto. Eine Einladung, auf Entdeckungsreise zu gehen zu Themen, die brennen. Welche Themen brennen denn in der neuen Spielzeit besonders bei Ihnen?
2: Oh, die Liste ist lang.
3: Viele Themen.
2: Oh ja. Ganz, ganz spannend finde ich in der nächsten Spielzeit, da freue ich mich ganz besonders drauf. Wir haben jede Spielzeit hier eine Trilogie. Heißt, wir widmen uns einem Stoff in drei Sparten. Und das Spannende an dieser Trias ist, dass es im selben Bühnenraum stattfindet. Das heißt, wir haben dreimal denselben Stoff im selben Bühnenraum, erleben aber trotzdem drei komplett unterschiedliche Theatererlebnisse, weil jedes Genre natürlich ganz anders mit dem Stoff umgeht. Ja, im Schauspiel habe ich vielleicht konzentriert 6 SpielerInnen, in der Oper habe ich einen großen Chor plus Soli. SchauspielerInnen gehen anders mit einem Bühnenbild um, als das eine große Masse tut. Also da gibt es schon mal sehr Unterschiede und auch die Kostüme, Requisiten ist alles anders, Licht. Also das ist das Spannende zu sehen, wie gehen drei Genres mit demselben Voraussetzungen, also Raum und Inhalt um. Und in der nächsten Spielzeit widmen wir uns dem Wilhelm Tell. Ich glaube, eine ganz, ganz bekannte Sage. Man kann es natürlich auch als Märchen lesen, man kann es als Gründungsmythos, also man kann es als Parabel. Es ist ein Stoff, der unglaubliche Multiperspektivität bietet. Man kann ihn aus ganz vielen Richtungen lesen und interpretieren. Und das ist das Spannende. Wir zeigen diesen Stoff in 3 Versionen. Wir zeigen ihn als Oper von Rossini. Wir zeigen natürlich im Schauspiel Schiller. Und wir machen ein Musical mit unserem Jugendchor, die einen heutigen Blick auf Wilhelm Tell werfen werden. Und ich finde, Wilhelm Tell ist für mich ein Thema, was wahnsinnig aktuell ist und brennt. Und das ist zum Beispiel einmal Mut. Wilhelm Tell ist für mich ein Symbol tatsächlich für Mut. Als Einzelner steht er auf gegen Unterdrückung etc. etc. Und daraus entsteht eine ganze Bewegung. Schlussendlich ist es aber auch eine Demokratieerzählung. Es ist natürlich auch ein Plädoyer für Vielfalt, für Demokratie, für humanistische Ideale. Passt übrigens ganz gut zu unserem Eigennamen, Theater für Niedersachsen. Und das finde ich wahnsinnig spannenden Stoff. Und da freue ich mich sehr darauf, den in 3 unterschiedlichen Lesarten zu sehen.
1: Es wird auch sehr spannend werden. Tell heißt das Stück, die Heldenreise, die Heldengeschichte in 3 Versionen, Oper, Drama, Musical wird es gezeigt. Sie gehen dieses Jahr aber auch Open Air am Theatervorplatz in Hildesheim. Zeigen Sie vom 21.08. bis zum 5.09. eine Frau, die weiß, eine Operette von Oskar Strauss. Was macht diese Produktion denn so interessant, diese auch Open Air zu spielen?
2: Ja, das wird ein Highlight. Zu Beginn der Saison, das kann ich Ihnen jetzt schon versprechen. Da kann man nämlich eine Operette bei sommerlichem Wetter draußen unter strahlender Sonne mit einem Weinchen in der Hand und kulinarischen Genüssen erleben. Und das Spannende daran, eine Frau, die weiß, was sie will, ist eine Operette von Oskar Strauss. Das Spannende an dieser Operette ist, oder an der Form, wie wir sie zeigen, ist, wir zeigen diese Operette mit 2 SängerInnen und einem Pianisten. Heißt, 2 Soli spielen zusammen 18 Rollen. Und sie wechseln fleißig durch. Und alleine dadurch kriegt diese Produktion natürlich einen unglaublichen Charme und ein unglaubliches Tempo, weil ohne Ankleiderin würde das Stück definitiv nicht funktionieren. Das Ganze spielen wir eben auf dem Theaterwagen vor dem Theater, haben da eine schöne Bestuhlung. Wie gesagt, man kann sich auch ein Weinchen holen. Und die Operette an sich ist unglaublich komisch. Und das Spannende ist eben aber diese heruntergebrochene Form mit Klavierbegleitung, das Ganze live gesungen und gespielt von 2 Spielerinnen, 2 Sängerinnen, Nele Kramer und Julian Rode, 2 ganz, ganz großartige KünstlerInnen hier bei uns im Haus. Ich habe schon eine Probe gesehen und bin aus dem Lachen nicht mehr rausgekommen. Also es wird ein ganz, ganz heiterer Abend. Und Oskar Strauss, das hat natürlich auch noch so einen kleinen musikwissenschaftlichen Beigeschmack. Oskar Strauss ist ein fantastischer Operettenkomponist, der vor der Machtübernahme damals der Nazis ganz, ganz berühmter Komponist war und der dann aber fliehen musste, weil er Jude war. Er ist ein bisschen in Vergessenheit geraten, wird jetzt so langsam wiederentdeckt. Und das ist natürlich auch eine Wiedergutmachung an dem Kahlschlag durch das Dritte Reich. Und ich glaube, wie gesagt, hier ein schönes Open Air. Da kann man sich auf große, schöne, lustige Momente freuen. Und das Ganze an einem lauen Sommerabend. Also ich glaube, das wird ein Highlight zu Beginn der Saison.
1: Ich glaube auch, denn zum ersten Mal macht das TFN eine Open-Air-Veranstaltung in dieser Form und das mit zwei Künstlern, die wahrlich in 18 Rollen schlüpfen, also eine große Herausforderung für beide, die aber vom Fach sind, die versiert sind, die es auch schaffen werden. Warum machen Sie zum ersten Mal das jetzt 2026 und nicht vorher schon?
2: Nee, wir haben tatsächlich, muss ich kurz korrigieren, einmal eine Open-Air-Produktion schon gemacht. In Corona haben wir nämlich draußen am Hohensensee Spamalot gespielt und haben den kleinen Ritter Tränk, die haben sich auch das Bühnenbild geteilt. Das war ganz schön eben auch, dass wir für junge Menschen in Corona-Theater machen konnten und aber für etwas älteres Publikum. Und das war ein so großer Erfolg, dass wir gesagt haben, wir möchten sowas mal wieder machen. Es musste dann aber natürlich auch passen und wir müssen natürlich auch die Infrastruktur schaffen. Und wir haben gesagt, dieses Stück, das bietet sich an. Wir haben in den letzten 2 Jahren ja schon die Perlen der Kleopatra und Hochzeit in Hollywood gemacht von Oskar Strauss. Jetzt infolgedessen zeigen wir diese ganz besondere Version dieser Operette und machen das Ganze dann jetzt in diesem Sommer bei uns direkt vom Theater.
1: Es wird sicherlich ein Highlight zur Eröffnung von der TFN-Saison geben. Vom 21. August bis zum 5. September. Eine Frau, die weiß, was sie will. Die Operette von Oskar Strauss mit zwei hervorragenden Künstlern, die in 18 verschiedene Rollen schlüpfen werden. Also was Großartiges.

0: Im Programm ist aber auch das Stück Cinderella. Die Handlung spielt in einem Theater. Es ist eine deutsche Erstaufführung, was einen wundert, dass es die noch gibt. Ab 10 Jahren ist sie gut geeignet. Es ist eine romantische Oper, die von der Autorin Alma Deutscher bereits mit 11 Jahren geschrieben wurde, also als Kind. Was macht dieses Stück besonders als deutsche Erstaufführung, die Autorin 11 Jahre erst?
1: Ja, Alma Deutscher ist wirklich eine geniale Künstlerin. Alma Deutscher hat ihre ersten Orchesterwerke mit 6 Jahren geschrieben. Da weiß ich nicht, ob ich überhaupt schon schreiben konnte. Es ist wirklich faszinierend. Ganz, ganz tolle Werke und ihre erste Oper eben mit 11. Und das Tolle ist, dass sie eben eine zeitgenössische Autorin, Komponistin ist, aber große Klangsprache der Romantik verwendet. Also das ist wirklich wie eine große klassische Oper. Es ist ein großes Orchester. Es sind fantastische Melodien. Und sie hat eben das Thema Cinderella gewählt damals als 11-Jährige und hat jetzt eine Art Beschreibung gemacht. Heißt, sie hat erzählt ganz klassisch die Cinderella-Geschichte, die Cinderella-Story, hat das aber alles eher ein bisschen, naja, nennen wir es autobiografisch angehaucht, und das Ganze spielt in einem Opernhaus und Cinderella muss keine Linsen sortieren, sondern muss Noten kopieren, aber ansonsten ist es die ganz klassische Cinderella-Geschichte und wir haben auch schon die Modellberatung gehabt, das Bühnenbild schon gesehen, das wird ein so fantastischer Abend werden, das kann ich an dieser Stelle verraten, so eine große Optik und so ein fantastisches Werk, ich freue mich sehr darauf und Alma Deutscher studiert momentan selber Dirigieren in Wien, hat in New York dirigiert, ihr Werk ist in Wien aufgeführt worden. Also die ist überall auf der ganzen Welt bereits zu Hause und künstlerisch tätig. Und ich freue mich wahnsinnig, dass wir als erstes Theater dieses Werk in Deutschland zeigen dürfen. Und ganz besonders ist, Alma Deutscher wird auch zu uns kommen. Alma Deutscher wird das erste Sinfoniekonzert in der nächsten Spielzeit selber dirigieren. Dort gibt es auch schon mal ein paar Auszüge aus der Oper Cinderella plus andere Werke von ihr. Und sie wird auch 2 Vorstellungen, Nachmittagsvorstellungen von Cinderella selber dirigieren und wird auch anschließend für ein Meet and Greet zur Verfügung stehen. Das heißt, da kann man sich dann auch noch mit ihr unterhalten und sie persönlich kennenlernen. Also das ist wirklich eine große Ehre, dass sie zu uns kommt und wir freuen uns sehr, weil es ein so fantastisches Werk ist und ich glaube, das ist wirklich ein Werk für die gesamte Familie, ein so bezaubernder Opernmoment. Ja, ich freue mich wahnsinnig darauf.
0: Alles macht Lust, dieses Stück zu sehen. Cinderella, und Alma Deutscher, ist jetzt 21 Jahre, ist eine großartige Künstlerin. Vor 10 Jahren hat sie das Stück Cinderella geschrieben, deutsche Erstaufführung hier am Theater für Niedersachsen. Großartig dann das zu sehen und sollte man sich Karten sichern. Im Bereich Operette gibt es die Dorfkomtesse der jüdischen Komponistin Rachel Danzinger. Die erste Operette einer Künstlerin, kann man sagen, die dann gespielt wurde. 1909 wurde sie erstmals aufgeführt. Was zeichnet dieses Stück, die Dorfkomtesse, für Sie besonders aus?
1: Ja, auch das ist eine unglaublich spannende Arbeit, auf die ich mich sehr freue. Rachel Danzinger von Emden gilt als die erste Komponistin einer Operette überhaupt. Also das ist schon mal wahnsinnig spannend. Eine Frau hat komponiert, 1909 uraufgeführt, aber auch hier leider in Vergessenheit geraten, weil sie Jüdin war. Ihre Familie ist im KZ umgekommen, sie selber konnte fliehen. Der Lebenslauf lässt sich nicht mehr ganz so genau rekonstruieren und dieses Werk gibt es aber noch als Klavierauszug und auch das Libretto ist noch erhalten geblieben. Und wir haben gesagt, wir wollen dieses Werk wiederbeleben. Als ich das Libretto gelesen habe, ist es unglaublich komisch. Ich sage immer, man kann sich das ein bisschen vorstellen wie Leons und Lena, also die Geschichte von Leons und Lena im Setting des Vogelhändlers. Das Ganze ist also sehr alpin angehaucht und das ist natürlich ganz schön. Also ein Prinz soll heiraten, das ist alles vorhergesehen, wen er heiraten muss. Und die Prinzessin, die mögen das beide nicht. Beide gehen aufs Land und durch Zufall treffen sie sich dort und verlieben sich dann tatsächlich, also wie vorherbestimmt. Und das ist unglaublich fantastische Musik. Das macht richtig gute Laune. Und das Orchestermaterial ist leider verloren gegangen. Wie gesagt, es gibt noch den Klavierauszug. Das heißt, wir versuchen jetzt, das zu rekonstruieren. Esther Hitzberg-Scharmann, selber Dirigentin und Sängerin und auch Intendantin, ist da sehr versiert. Sie wird diese Produktion dann selber auch dirigieren. Und sie sitzt gerade dran und erstellt die Orchesternoten und die Partitur wieder her. Und so können wir die erste Operette einer Komponistin wiederbeleben hier bei uns am TFN. Und das ist natürlich eine Sensation. Das ist A, ist es eine spaßige Operette, die richtig gut Laune macht. B, ist das natürlich aber auch Wiedergutmachung am Kahlschlag des NS-Regimes. Und musikwissenschaftlich natürlich auch eine Sensation. Also ich weiß gar nicht, wo ich aufhören soll zu schwärmen. Ja, also diese Produktion bringt so viel mit sich. Ja, das wird ein weiteres Highlight der Saison.
0: Das sind so viele Highlights. Wir können ja nicht alle Produktionen ansprechen, aber die Dorfkomtesse ist auch ganz besonders von der jüdischen Komponistin Rachel Danziger. Zum ersten Mal jetzt wieder aufgeführt nach vielen Jahren mit Orchesterversion. Auf jeden Fall sehr sehenswert und erlebenswert. Im Bereich Oper, da steht ein Stück an, Viel Lärm um nichts. Es ist eine Oper von Stanford, aber Shakespeare hat damit auch etwas zu tun. In was geht es denn um Viel Lärm um nichts?
1: Viel Lärm um nichts, die wunderbare Komödie von Shakespeare. Und die ist vertont worden von Stanford. Und das Tolle ist, er hat das Libretto gar nicht wirklich umgearbeitet. Häufig werden ja Stoffe übernommen und dann nochmal für die Oper extra umgearbeitet. Stanford hat den Shakespeare fast 1:1 vertont und umgesetzt. Das heißt, wir erleben hier gleich zwei Werke, wenn man so möchte. Wir erleben einmal Shakespeares Komödie, gleichzeitig erleben wir eine Oper. Und das ist natürlich unglaublich spannend. Und auch die Tonsprache, die Stanford ansetzt, man sagt so ein bisschen, er ist so der englische Dvorak. Das geht ein bisschen in diese Richtung. Großes Orchester und natürlich wieder eine turbulente, rasante Komödie von Shakespeare. Und auch da, ja, freue ich mich sehr drauf. Und das ist wirklich etwas, was man ja sich nicht entgehen lassen sollte, weil da gibt es wirklich was zu entdecken. Und da kann man gleich wieder ganz gesagt, zwei Fliegen mit einer Klappe schlagen.

0: Yeah.
1: Also alles Stücke, die wir heute angesprochen haben, die einmalig sind hier beim TFN zu sehen und besonders sind und einen besonderen Hintergrund auch haben. Es stehen so viele Produktionen, neue Produktionen, Wiederaufnahmen an in der Spielzeit 26, 27. Aber auch eine Schauspielkomödie mit Musik wird wieder aufgenommen. Ewig jung. Ein Songdrama von Erik Gedeon. Bühne und Inszenierung haben Sie bei dieser Produktion übernommen. Ich habe gesehen, das ist eine der oder das einzige Stück, wo Sie Regie oder Inszenierung übernommen haben. Es ist eine musikalische Hommage an das Leben, was ja wunderbar ist. Warum haben Sie dieses Stück denn inszeniert und eine Wiederaufnahme gestartet?
2: Das ist einfach, wie Sie sagen, eine Hommage.

0: Bühne mit ihren Rollatoren und Stöcken. Das ist wirklich eine große Gaudi. We Will Rock You etc. etc. Ganz viele Rocksongs sind da drin. I'm a Barbie Girl etc. etc. Das ist einfach ein Stück, das Laune macht. Das Publikum darf auch mitsingen und zum Schluss gibt es immer noch ein großes gemeinsames Singen. Und ja, weil es eben ein Stück ist, das gute Laune macht, haben wir gesagt, kommt das auf jeden Fall auch in der nächsten Spielzeit nochmal wieder. Denn wir alle sollten das Leben feiern, solange es wir können.
1: Eine wahre Aussage, ewig jung, die Schauspielkomödie mit Musik, ganz großartig inszeniert von Oliver Graf. Bühne und Inszenierung haben Sie die Produktion übernommen. Es gibt Musiktheater, Schauspiel, Musicalkonzerte, junges Theater, ein Mehrspartenhaus, Events gibt es noch dazu, Wiederaufnahmen, das Stück Titanic unter anderem. Der Spielplan ist rappelvoll mit großartigen Produktionen, die man alle sehen könnte. Kultur für alle Generationen ist das. Sie spielen aber auch außerhalb vom Haus in Gifhorn, Goslar, Wolfenbüttel, Peine. Unter anderem, wie und wo kann ich mich über den Spielplan, gesamten Spielplan und die Spielstätten informieren und wo es auch Karten gibt?
0: Ganz einfach im Internet unter www.mein-theater.live. Dort finden Sie den gesamten Spielplan. Dort können Sie dann auch direkt Tickets buchen. Sie können uns natürlich selbstverständlich auch anrufen. Unsere KollegInnen im Service Center helfen Ihnen gerne weiter. Und wer regelmäßig kommen möchte, für den haben wir ganz tolle Rabattsysteme natürlich auch. Wir haben natürlich ein klassisches Abo-System, haben aber auch die Theatercard, mit der man 50% Rabatt bekommt an der Abendkasse, kann ich sehr empfehlen für diejenigen, die etwas flexibler sind. Und Theater kann man ja nie genug sehen, also deswegen kann ich das wirklich jedem nur ans Herz legen.
1: Es lohnt sich die Reise von Braunschweig nach Hildesheim, aber auch in die Spielstätten Gifhorn, Goslar, Wolfenbüttel, Peine unter anderem und großartige Produktion mit einem großartigen Ensemble und Musikern sehen vom Theater für Niedersachsen. Herr Graf, ich danke Ihnen erstmal ganz herzlich wieder für heute. Waren spannende Einblicke und spannende Informationen, die Sie vermittelt haben und große Lust machen, Theater live zu erleben und den Mut zu haben, rauszugehen und etwas live zu sehen und Entscheidungen zu treffen und darüber zu diskutieren, was ja wichtig ist. Und ich glaube, hier über die Produktion kann man wunderbar diskutieren. Es gibt so viele Themen, die angerissen werden und angesprochen werden, wo es sich wirklich lohnt, einfach mal hierher zu kommen. Vielen Dank, Oliver Graf. Eine tolle neue Spielzeit. Jetzt erstmal Sommerpause, aber eine neue Spielzeit. Ab September geht los. Open Air nochmal. Eine Frau, die weiß, was sie will. Und viel Erfolg für alle Produktionen. Ich freue mich dann auf das nächste Gespräch von uns. Vielen Dank, Herr Graf.
0: Ich danke Ihnen herzlich für die Einladung und freue mich darauf, Sie bald wieder bei uns im Theater sehen zu dürfen. Und Sie natürlich auch, liebe Zuhörerinnen. Jetzt erstmal einen schönen Sommer und dann geht's im Herbst wieder los mit Theater.
1: Das war die heutige Radiogarten-Ausgabe. Mein Dank geht an Oliver Graf für das angenehme Gespräch und die Zeit, die er sich für Sie und für mich genommen hat. Alles Weitere rund um das Programm beim Theater für Niedersachsen erfahren Sie unter anderem bei tfn-online.de. Dort gibt es auch die weiteren Infos zu dem Programm, was wir Ihnen heute näher vorgestellt haben. Michael Wies am Radio OKW-Mikrofon sagt Danke fürs Dabeisein. Wünscht damit noch einen tollen Sommertag. Genießen Sie diesen Tag noch mit dem, was er so bringt. Machen Sie und ihr es gut. Tschüss.

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1: Um 15 Uhr mit Sönke Peters. Im Zusammenhang mit den Anschlägen auf die Nord Stream Pipelines ist ein weiterer Tatverdächtiger festgenommen worden. Laut Bundesanwaltschaft wurde der Mann in Kroatien gefasst, 2 Jahre nach der ersten Festnahme in dem Fall. ARD-Terrorismusexperte Michael Götschenberg mit den Einzelheiten.
2: Es handelt sich um einen Mann, der in Polen lebt und von den deutschen Ermittlern dort auch lokalisiert werden konnte im vergangenen Jahr. Und es gab dann eben den Versuch, ihn mithilfe eines europäischen Haftbefehls von den polnischen Behörden nach Deutschland überstellen zu lassen. Das war im vergangenen Jahr nicht gelungen. Und er ist dann eben jetzt in Kroatien festgenommen worden. Der europäische Haftbefehl ist weiterhin in Kraft, sodass die kroatische Polizei ihn jetzt vollstreckt hat. Die Frage ist nun, ob die kroatische Justiz ihn nach Deutschland überstellt, so wie die deutschen Ermittler das gerne möchten. Die polnische Justiz hatte sich damals geweigert. Wie das ausgeht, ist nun offen. Ich würde sagen, ein Selbstläufer ist es nicht.
1: Bundeskanzler Merz hat die Äußerungen des israelischen Sicherheitsministers Ben-Gvir zur gezielten Tötung von Palästinensern scharf verurteilt. Er bezeichnete sie als menschenverachtend und nicht hinnehmbar. Aus Berlin, Gabor Hallas.
3: Nun steht die Frage nach Konsequenzen im Raum, zum Beispiel Sanktionen gegen den Minister. Hier verweist die Bundesregierung auf ein geplantes Treffen der EU-Außenminister im September. Dort solle über gezielte Maßnahmen gegen radikale Politiker beraten werden. Die Bundesregierung kritisiert außerdem Pläne der israelischen Regierung, weitere Siedlungen im Westjordanland zu bauen. Die jüngsten Schritte verfolge der Bundeskanzler mit großer Sorge, so sein Sprecher. Israel müsse als Besatzungsmacht Palästinenser menschenwürdig behandeln.
1: Die Arbeiterwohlfahrt hat einen Vorschlag vorgelegt, wie das Armutsrisiko in Deutschland wirksam verringert werden kann. Zentraler Punkt ist die Zusammenlegung vieler Sozialleistungen. Laut IFO-Institut müsste der Staat jährlich knapp 5,4 Milliarden Euro zusätzlich aufbringen, um die Mehrkosten zu decken. Aus Berlin, Jakob Mayer.
4: Die Arbeiterwohlfahrt bekräftigt ihre Forderung, steuerfinanzierte Sozialleistungen wie Kinderzuschlag, Wohngeld und Grundsicherung in einem einheitlichen Gesetz zusammenzufassen. Diese neue Leistung sollten alle erwerbsfähigen Menschen bekommen, die finanzielle Unterstützung brauchen. Dabei solle in einen existenzsichernden Teil, der auf der heutigen Grundsicherung beruht, und einen unterstützenden Teil unterschieden werden. Laut einer Studie des Wirtschaftsforschungsinstituts IFO im Auftrag der Arbeiterwohlfahrt würden davon besonders Alleinerziehende und Familien mit Kindern profitieren. Das Risiko, dass Menschen in Armut fallen, also weniger als 60% des mittleren Einkommens der Gesellschaft zur Verfügung haben, würde sinken. Arbeitsanreize würden gestärkt.
1: Das ukrainische Parlament hat der Ernennung des bisherigen Geheimdienstchefs Jewgeni Chmara zum neuen Verteidigungsminister zugestimmt. Er tritt an die Stelle von Mikhailo Fedorov, gegen dessen Entlassung tausende Ukrainer protestiert hatten. Chmara gilt als Planer ukrainischer Angriffe tief im russischen Hinterland. Er übernimmt das Amt in einer schwierigen Phase angesichts andauernder russischer Raketenangriffe und einem langsamen Vorrücken an der Front. Präsident Zelensky hat zudem die stellvertretende Leiterin des Präsidialamtes entlassen. Gegen die Frau laufen Ermittlungen wegen Geldwäsche. Innerhalb der letzten 10 Jahre hat die jährliche UV-Strahlung in Europa um 10-20% zugenommen. Das zeigt eine Studie, an der auch das Bundesamt für Strahlenschutz beteiligt war. UV-Strahlung ist die Hauptursache für Hautkrebs. Aus der ARD-Klimaredaktion Florian Zinner.
5: Die Analysen basieren auf Messungen von insgesamt 40 Stationen auf dem gesamten Kontinent, kombiniert mit satellitengestützten Daten zur Globalstrahlung. Als Grund für die Zunahme sehen die Forschenden die Abnahme der Bewölkung, unter anderem aufgrund des Klimawandels. In Regionen mit geringer Bewölkung und ohnehin hoher Strahlung, etwa in Spanien, blieb die UV-Belastung gleich oder hat leicht abgenommen. Vom Bundesamt für Strahlenschutz heißt es, im Zuge der Klimaanpassung müsse es auch einen besseren Schutz vor UV-Strahlung geben, etwa mehr Schatten durch Stadtgrün, das gleichzeitig auch vor Hitze schützt.
1: Das waren die Nachrichten.
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6: Und da haben wir zuerst einmal eine Meldung für die A2 Hannover Richtung Berlin zwischen Peine Ost und Braunschweig Hafen. 4 Kilometer Stau nach einem Unfall. A2 Hannover Richtung Braunschweig zwischen Peine und Ausfahrt Raststätte Zweiderverholz Süd. 7 Kilometer Stau nach einem Unfall. Und der Stadtverkehr Braunschweig meldet zivilisierter Verkehr auf der Stöckheimstraße. Weitere Meldungen liegen uns nicht vor. Ich wünsche Ihnen weiterhin gute und sichere Fahrt und gute Unterhaltung mit dem Programm von Radio Okawelle.
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8: 1,5 Millionen Euro vom Bund. TU Braunschweig entwickelt Modell für emissionsärmere Luftfahrt. Neubau des Ratsgymnasiums Wolfsburg. Arbeiten stehen kurz vor dem Abschluss. Und Einsatzkräfte präsentieren ihre Arbeit. Peiner Blaulichtmeile 2026 vor dem Start. Im Studio Peter-Michael Möckel. Die Meldungen im Einzelnen. Die Technische Universität Braunschweig hat vom Bund eine Förderzusage über 1,5 Millionen Euro erhalten. Wie der Braunschweiger SPD-Bundestagsabgeordnete Christos Pantazis mitteilte, kommt das Geld dem Programm Vlame zugute. Es zielt darauf ab, Fluggesellschaften und Behörden langfristig bei der Reduzierung von Emissionen zu unterstützen. Konkret entwickelt die TU eine Plattform, die Emissionen von Flugzeugtriebwerken präziser vorhersagen soll. Dabei werden unterschiedliche Triebwerke, Betriebsbedingungen und auch nachhaltige Flugkraftstoffe berücksichtigt. Das Forschungsprojekt wurde im Juni gestartet und läuft über 3 Jahre. Mit der Förderung unterstreiche der Bund die Bedeutung Braunschweigs als Standort für Spitzenforschung, so Pantazis. Das neue Hauptgebäude des Ratsgymnasiums Wolfsburg ist fast fertig. Rund 1,5 Jahre nach dem Abriss des Altbaus stehen die Arbeiten kurz vor dem Abschluss. Bei einem Rundgang erklärte Oberbürgermeister Dennis Wallmann, Schüler und Lehrkräfte könnten die neuen Räume voraussichtlich nach den Herbstferien beziehen. Der 4-stöckige Neubau verfügt unter anderem über ein zentrales Foyer mit Mensa, einen Verwaltungstrakt sowie moderne Klassenzimmer. Der Kostenrahmen von rund 25 Millionen Euro wurde laut Wallmann nicht überschritten. Ein vermisster Rentner aus Großschwülper ist tot. Der 79-jährige Heiner G. war letzte Nacht aus einem Pflegeheim verschwunden, in dem er erst seit kurzem lebte. Gegen 1 Uhr früh hatte die Gifhorner Polizei eine Suchmeldung veröffentlicht. Heute Mittag wurde der Mann leblos aufgefunden. Nähere Informationen zum Fundort und zur möglichen Todesursache lagen zunächst nicht vor. Nach einem Feuer im Dachgeschoss eines Mehrfamilienhauses im westlichen Ringgebiet von Braunschweig gehen die Behörden von Brandstiftung aus. Das Gebäude in der Wilmerdingstraße war bereits zum 2. Mal innerhalb von 4 Wochen Ziel unbekannter Täter. Der jüngste Vorfall ereignete sich nach Angaben der Ermittler in der Nacht zum Montag gegen 0.40 Uhr. Nachdem eine Anwohnerin Alarm geschlagen hatte, war schnell eine Streife zur Stelle. Die Beamten rückten den Flammen mit einem Feuerlöscher zu Leibe. Den Rest erledigte dann die Feuerwehr. Die Polizei sucht nun Zeugen, die zum Tatzeitpunkt verdächtige Personen oder Aktivitäten beobachtet haben. Sachdienliche Hinweise werden erbeten unter der Rufnummer 0531 476 2516. Die Peiner Innenstadt ist am kommenden Samstag Schauplatz der diesjährigen Blaulichtmeile. Beginn ist um 10 Uhr auf dem historischen Marktplatz und in der Fußgängerzone. Wie die Kreisverwaltung mitteilte, können die Besucher dort erneut die Arbeit verschiedener Einsatz- und Hilfsorganisationen kennenlernen. Polizei, Feuerwehr und Rettungsdienste präsentieren unter anderem ihre Einsatzfahrzeuge und ihre Ausrüstung. Außerdem bieten sie Einblicke in den Ablauf von Rettungseinsätzen und stehen Besuchern für Fragen zur Verfügung. Auch Vertreter der Bundeswehr und der Stadtwache sind vor Ort. Ziel sei es, das Ehrenamt zu stärken und Nachwuchs für die Organisationen zu gewinnen, so Kreissprecherin Katja Schröder. Alle Angebote sind kostenlos. Soweit die Nachrichten aus der Region. 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

Hallo, guten Tag. Sie sind bei Radio Okawelle. Und am Mikrofon ist jetzt für Sie Dagmar Strehrath. Heute in der Sendung Remember möchte ich Ihnen was von der am 8. Juli 2026 von uns gegangenen Bonnie Tyler erzählen. Sie war eine walisische Pop- und Rocksängerin mit einer markanten Stimme. Jetzt wird aus dem Weltstar ein Superstar im Himmel, wie Florian Silbereisen nun mitteilte. Für Stars wie Bonnie Tyler gibt es ein ganz eigenes Wort. Populär reicht da nicht. Bonnie Tyler war mehr als das. Sie war beloved und das auf der ganzen Welt. Rocklegenden, Hollywoodstars, Politiker, sogar gekrönte Häupter verneigen sich vor ihr, vor der Waliserin mit der markanten Stimme. Catherine Zeta-Jones, auf deren Hochzeit Tyler gesungen hatte, sagt: Mein Herz ist gebrochen. Sie war so eine tolle Sängerin und eine der lustigsten Menschen, die ich je getroffen habe. Der britische Premierminister Keir Starmer würdigt Tyler als eine der größten britischen Künstlerinnen. Das schwedische Königshaus ließ mitteilen, dass Bonnie Tyler eine fantastische und sehr beliebte Sängerin gewesen ist und sie der Sängerin sehr zugeneigt waren. Einer ihrer Hunde heißt Bonnie. Der hochdekorierte Rockveteran Rod Stewart krönte seinen Auftritt im Juli 2026 auf einer Benefizgala von King's Trust mit einer spontanen Interpretation von Tylers Klassiker It's a Heartache und verabschiedete sich mit den Worten Bye bye, Bonnie. Ihre Musik wird auch weiterhin Herzen berühren, Tanzflächen füllen und in Karaoke-Bars die Menschen zum Mitsingen bringen, denke ich. It's a Heartache.

Bonnie Tyler, eigentlich Gaynor Hopkins mit richtigem Namen, wurde 1951 im walisischen Skaven geboren. Sie hatte 5 Geschwister. Der Vater war Bergarbeiter, die Mutter Opernfan und sie teilte mit ihren Kindern die Liebe zur Musik. Schon in ihrer Jugend sang Bonnie in einer Gruppe mit und später gründete sie eine eigene Band, mit der sie in Kneipen und Nachtclubs in Südwales auftrat. 1973, 22-jährig, heiratete sie den Judoka Robert Sullivan und 1978 kauften die beiden ein Haus in Albufeira an der portugiesischen Algarve. Dort und in ihrer Heimatstadt Skaven in Wales lebten beide seither immer im Wechsel. 1975 veröffentlichte Tyler ihre erste, nicht so erfolgreiche Single mit dem Titel My My Honeycomb. Und da wählte sie ihren Künstlernamen Bonnie Tyler. Die zweite Single, Lost in France, erreichte die Top 10 der britischen Popmusikcharts. Auch in Deutschland kam die Single auf Platz 3. 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Ich habe nicht verstanden, was sie sagten. Aber als ich aufsah, stand er da. Lost in France.

Die folgenden Singles wurden kleinere regionale Hits. Das poppige More Than a Lover erreichte Platz 30 in Großbritannien. Und Heaven, der Country-Song, kam immerhin auf Platz 25 der deutschen Single-Charts. Anschließend musste sich die Sängerin Knötchen von ihren Stimmlippen entfernen lassen. Da sie trotzdem sprach und die Stimme nicht schonte, wurde diese dann sehr rau. Bonnie Tyler hatte nun Angst, dass das jetzt ihr Ende ihrer Karriere sein würde, bevor diese überhaupt richtig begonnen hatte. Doch weit gefehlt. Ihre Reibeisenstimme, die sie Husky Voice nannte, wurde ihr Markenzeichen. Bereits ihre nächste Single von 1978, It's a Heartache, wurde ja ein riesiger nationaler und internationaler Hit. Nicht nur in Großbritannien, sondern auch in Frankreich, Australien, Deutschland und in einigen Ländern der USA. Diesen Song hatten sie zu Anfang ja schon gehört. Danach folgte der in Deutschland sehr erfolgreiche Song Here Am I und ein Jahr darauf kam der erfolgreiche Country-Song My Guns Are Loaded und der Filmsong The World Is Full of Married Men raus, der auch wieder ein großer Erfolg in Großbritannien wurde. Jetzt hören Sie Here Am I.

Ab 1971 lief es karrieremäßig nicht mehr so richtig rund für Bonnie Tyler. Und sie wurde mit ihren Aufnahmen immer unzufriedener. Da ihr Produzent sie auch ständig zu Country-Songs drängte, wechselte sie 1982 zu CBS Records. Das neue Album, dort aus dem Jahr 1983, wurde sehr erfolgreich. Der Song daraus, Total Eclipse of the Heart, erklomm die Charts in vielen Ländern diesseits und jenseits des Atlantiks und blieb dort für mehrere Wochen auf Platz 1. Dieses Lied, komponiert von Jim Steinman, ist das bekannteste von Bonnie Tyler und ihr größter kommerzieller Erfolg. Hören Sie nun diesen Song, der erzählt von extremer Liebessehnsucht, Schmerz über eine verlorene Beziehung und das Verlangen nach einer Person, die nicht mehr da ist. Der Komponist Jim Steinman schrieb das Lied ursprünglich für ein Vampir-Musical, weshalb der Text Bilder von Dunkelheit nutzt und die Zeilen Turn around, bright eyes, dreh dich um, strahlende Augen, spiegeln den Wunsch wieder, das verlorene Licht im Leben zurückzuholen. Total Eclipse of the Heart.

Sie sind bei Radio Okawelle bei der Sendung Dabei nach drei. Gerade erzähle ich Ihnen die Geschichte der walisischen Pop- und Rocksängerin Bonnie Tyler, die im Juli 2026 verstorben ist. Nach dem riesigen Erfolg 1983 mit dem Song Total Eclipse of the Heart, den Sie ja gerade hören konnten, kam der nächste große Erfolg mit der Coverversion des Creedence Clearwater Songs Have You Ever Seen the Rain? Das Album von Bonnie Tyler, in dem dieser Song vorkommt, verkaufte sich millionenfach und brachte ihr 1984 zwei Grammy-Nominierungen ein, als beste Popsängerin und als beste Rockmusikerin. Auch 1984 nahm Bonnie Tyler ein Rock- und Roll-Duett mit Shakin' Stevens auf, A Rocking Good Way, das ebenso oben in den britischen Charts landete. Und auch der nächste Song, Holding Out for a Hero, errang Platz 2 in Great Britain und Platz 19 in Deutschland. Hören Sie jetzt den Song Have You Ever Seen the Rain? Zuerst ein kurzer Ausschnitt von der Fassung, von der Originalfassung von Creedence Clearwater und dann natürlich die Coverversion von Bonnie Tyler. Entscheiden Sie, was schöner ist. Ich finde die Tyler-Version einfach super gelungen. Have you ever seen the rain mit Bonnie Tyler?

Bonnie Tyler hat nicht nur allein gesungen. Das Duett mit Shaken Stevens ist wirklich ganz großartig. Der Song A Rocking Good Way to Mess Around and Fall in Love ist eigentlich ein Lied von 1958, gesungen von Priscilla Bowman. 1960 wurde dieser Song dann von der wunderbaren Dinah Washington gemeinsam mit Brooke Benton gesungen, der diesen Song auch geschrieben hat. 1984 kam dann die nächste Version, gesungen von Bonnie Tyler und Shaken Stevens. Sie sehen, es gibt Lieder, die sind einfach immer super gut, egal wer sie singt. Die Originalversion von Priscilla Bowman und dann auch gesungen vom Komponisten Benton mit Dinah Washington war eine Soul-Version. Der Song, gesungen von Bonnie Tyler und Shaken Stevens, ist eher ein Popsong. Egal wie, ich finde sie alle toll. Erfreuen Sie sich nun an dem Song A Rocking Good Way mit Bonnie Tyler und Shaken Stevens, der von beginnender großer Liebe handelt.

1987 brachte Bonnie Tyler wieder ein neues Album raus, auf dem sich auch der Titel The Best befindet. Im Song heißt es: Ich rufe dich, wenn ich dich brauche. 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Nimm mein Herz und mache es stark, Baby. Tyler veröffentlichte das Lied 1988 auf ihrem Album Hide Your Heart. Die Originalversion von Bonnie Tyler blieb nur ein kleiner Erfolg. Gecovert 1989 von Tina Turner wurde dieser Song ein Welthit. Tina Turner machte ihn zu ihrem Markenzeichen und er wurde weltweit Nummer 1. Die zwei Sängerinnen sind sich aber nicht böse. Nein, sie singen diesen Song sogar gemeinsam. Hören Sie jetzt The Best mit Bonnie Tyler und Tina Turner.

Nach 1988 wurde es ruhig um Bonnie Tyler. Sie zog sich erstmal aus dem Musikgeschäft zurück. 1991 verhalf ihr Dieter Bohlen zu einem Comeback. Er schrieb für sie den Titel Bitter Blue, der immerhin Platz 17 in Deutschland erreichte. Ebenso wie der Song Against the Wind, der als Soundtrack für den letzten Schimanski-Tatort diente. Bonnie Tyler und Dieter Bohlen produzierten 3 erfolgreiche Alben. Für das veröffentlichte Hit-Album The Very Best of Bonnie Tyler erreichte sie in Deutschland Platinstatus und erhielt auch einen Echo. Die Tyler-Bohlen-Produktionen verkauften sich im deutschsprachigen Raum und in Skandinavien sehr gut. Doch in den USA und Großbritannien landete diese Soft-Pop-Musik nicht so gut. Die Erfolge ließen weiter nach. Erst 2003 und 2004 erreichten veröffentlichte neue Auflagen wieder Erfolg. 2013 produzierte sie Country-Rock und Songs und auch ein Duett mit dem Country-Sänger Vince Gill. Von der BBC wurde Bonnie Tyler 2013 als Sängerin beim Eurovision Song Contest in Malmö für Großbritannien eingesetzt. Mit dem Titel Believe in Me erreichte sie Platz 19.

2017 trat Bonnie Tyler in der deutschen Musikshow Schlagerboom auf. Bei diesem internationalen Schlagerfest sang sie im Duett mit Ben Zucker ihren Hit It's a Heartache. Es folgten weitere gemeinsame Auftritte wie 2019 in der Berliner Mercedes-Benz Arena als Überraschungsgast und 2022 auch nochmal Aufnahmen für das Ben Zucker Album. Auch trat sie 2019 im Berliner Admiralspalast auf. 2021 erschien Bonnie Tylers letztes

die erzählt von Einheit und geteilter Menschlichkeit und transportiert die Botschaft, dass wir alle auf derselben Erde leben. One World, One Home mit Bonnie Tyler.

Bonnie Tyler stand im März 2026 in der Londoner Konzerthalle zum Start ihrer Jubiläe 2026 Tournee auf der Bühne. Und sie wollte noch auf vielen, vielen Bühnen singen. Doch eine schwere plötzliche Erkrankung hat sie am 8. Juli 2026 aus dem Leben gerissen. Ihre Musik wird uns bleiben. Ich hoffe, ich konnte Sie mit der Geschichte von Bonnie Tyler und ihrer Musik erfreuen. Vielen Dank fürs Zuhören und vielen Dank auch an meine Kollegin Marie-Cécile Detmar für ihre technische Unterstützung. Ich sage Tschüss, bis zum nächsten Mal. Machen Sie es gut bis dahin. Jetzt hören Sie zum Schluss einen Ausschnitt aus der Musikshow Schlagerboom von 2017, wo Bonnie Tyler im Duett mit Ben Zucker auftritt. Viel Freude beim Zuhören!

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1: Um 16 Uhr mit Sönke Peters. Im Zusammenhang mit den Anschlägen auf die Nord Stream Pipelines ist ein weiterer Tatverdächtiger festgenommen worden. Laut Bundesanwaltschaft wurde der Mann in Kroatien gefasst, 2 Jahre nach der ersten Festnahme in dem Fall. ARD-Terrorismusexperte Michael Götschenberg mit den Einzelheiten.
2: Es handelt sich um einen Mann, der in Polen lebt und von den deutschen Ermittlern dort auch lokalisiert werden konnte im vergangenen Jahr. Und es gab dann eben den Versuch, ihn mithilfe eines europäischen Haftbefehls von den polnischen Behörden nach Deutschland überstellen zu lassen. Das war im vergangenen Jahr nicht gelungen. Und er ist dann eben jetzt in Kroatien festgenommen worden. Der europäische Haftbefehl ist weiterhin in Kraft, sodass die kroatische Polizei ihn jetzt vollstreckt hat. Die Frage ist nun, ob die kroatische Justiz ihn nach Deutschland überstellt, so wie die deutschen Ermittler das gerne möchten. Die polnische Justiz hatte sich damals geweigert. Wie das ausgeht, ist nun offen. Ich würde sagen, ein Selbstläufer ist es nicht.
1: Bundeskanzler Merz hat die Äußerungen des israelischen Sicherheitsministers Ben-Gvir zur gezielten Tötung von Palästinensern scharf verurteilt. Er bezeichnete sie als menschenverachtend und nicht hinnehmbar. Aus Berlin Gabor Hallas.
3: Nun steht die Frage nach Konsequenzen im Raum, zum Beispiel Sanktionen gegen den Minister. Hier verweist die Bundesregierung auf ein geplantes Treffen der EU-Außenminister im September. Dort solle über gezielte Maßnahmen gegen radikale Politiker beraten werden. Die Bundesregierung kritisiert außerdem Pläne der israelischen Regierung, weitere Siedlungen im Westjordanland zu bauen. Die jüngsten Schritte verfolge der Bundeskanzler mit großer Sorge, so sein Sprecher. Israel müsse als Besatzungsmacht Palästinenser menschenwürdig behandeln.
1: Ein Braunschweiger Unternehmen hat eine neue Langstreckendrohne entwickelt, die auch für die Bundeswehr von Interesse ist. Den Prototyp hat die Firma heute vorgestellt am Produktionsstandort im brandenburgischen Strausberg bei Berlin. Katharina Seiler war vor Ort und berichtet, was die Langstreckendrohne genau kann.
4: Sie kann zum Beispiel große Gebiete überwachen, denn sie fliegt sehr lange und sehr hoch. Sie soll bis zu 40.000 Fuß erreichen, nonstop 40 Stunden fliegen und eine Reichweite von 10.000 Kilometern haben. Das sind Fähigkeiten, mit denen sie zum Beispiel die Nord- und Ostsee überwachen kann, um etwa verdächtige Schiffe ausfindig zu machen, die die kritische Infrastruktur bedrohen, sagt das Unternehmen Aerodata. Sie hat eine Spannweite von 26 Metern und könnte theoretisch auch bewaffnet werden. Das ist allerdings nicht das Ziel des Braunschweiger Unternehmens. Das sieht den Einsatz der Drohne vor allem in der Aufklärung.
1: Russland und die Ukraine haben erneut Kriegsgefangene ausgetauscht. Wie beide Länder bestätigten, kamen jeweils 103 Soldaten der anderen Seite frei. Die russischen Militärs wurden zur medizinischen und psychologischen Versorgung nach Belarus gebracht. Die Vereinigten Arabischen Emirate haben die Freilassung nach Angaben aus Moskau vermittelt. Die Ukraine und Russland hatten schon öfter Gefangene ausgetauscht. Die Löscharbeiten im belgischen Naturschutzgebiet Hohes Venn kommen voran. Nach Behördenangaben haben Feuerwehrleute den Flächenbrand inzwischen eingekesselt. Unter Kontrolle sei das Feuer damit aber noch nicht. Bis das Feuer in dem Torfmoor endgültig gelöscht ist, wird es noch dauern. Der Brand nahe der Grenze zu Deutschland war am Freitag ausgebrochen und hat inzwischen rund 3000 Hektar Fläche zerstört. Innerhalb der letzten 10 Jahre hat die jährliche UV-Strahlung in Europa um 10-20% zugenommen. Das zeigt eine Studie, an der auch das Bundesamt für Strahlenschutz beteiligt war. UV-Strahlung ist die Hauptursache für Hautkrebs. Aus der ARD-Klimaredaktion Florian Zinner.
5: Die Analysen basieren auf Messungen von insgesamt 40 Stationen auf dem gesamten Kontinent, kombiniert mit satellitengestützten Daten zur Globalstrahlung. Als Grund für die Zunahme sehen die Forschenden die Abnahme der Bewölkung, unter anderem aufgrund des Klimawandels. In Regionen mit geringer Bewölkung und ohnehin hoher Strahlung, etwa in Spanien, blieb die UV-Belastung gleich oder hat leicht abgenommen. Vom Bundesamt für Strahlenschutz heißt es, im Zuge der Klimaanpassung müsse es auch einen besseren Schutz vor UV-Strahlung geben, etwa mehr Schatten durch Stadtgrün, das gleichzeitig auch vor Hitze schützt.
1: Das waren die Nachrichten.
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6: Mit Peter Michael Möckel. 1,5 Millionen Euro vom Bund. TU Braunschweig entwickelt Modell für emissionsärmere Luftfahrt. Neubau des Ratsgymnasiums Wolfsburg. Arbeiten stehen kurz vor dem Abschluss und Einsatzkräfte präsentieren ihre Arbeit. Peiner Blaulichtmeile 2026 vor dem Start. Das und mehr hören Sie ausführlich in etwa 20 Minuten in den Nachrichten aus der Region.
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8: In Braunschweig beträgt die Temperatur aktuell 19 Grad. Heute ist es größtenteils regnerisch. Dabei liegt die Maximaltemperatur bei 20 Grad. In der Nacht sinken die Werte auf 17 Grad. Und die Aussichten für die nächsten Tage. Morgen am Donnerstag ist es größtenteils leicht regnerisch bei Temperaturen von 28 Grad am Tag und 18 in der Nacht. Und am Freitag wird es leicht regnerisch sein. Die Temperaturen liegen dann zwischen 23 und 15 Grad.
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8: Bitte Vorsicht auf der A2 Hannover Richtung Berlin zwischen Peine Ost und Braunschweig Hafen ist 4 Kilometer Stau nach einem Unfall. Ebenfalls auf der A2 Hannover Richtung Braunschweig zwischen Peine und Ausfahrt Raststätte Zweidorfer Holz Süd ist 7 Kilometer Stau. Und auf der A39 Wolfsburg Richtung Braunschweig zwischen Weihhausen und Wolfsburg West ist 3 Kilometer Stau. Weitere Meldungen liegen uns nicht vor. Ich wünsche Ihnen weiterhin eine gute und sichere Fahrt durch die Region Braunschweig.
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8: Selina und ich stelle euch heute wieder meine Lieblingssongs vor, die einfach in meiner Playlist ganz weit oben sind. Und wir starten mit Taylor Swift und mit ihrem Song Cardigan. Ich finde, zu dem passenden Wetter heute passt dieser Song sehr gut. Hier jetzt für euch bei Impact.

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Weiter geht es mit der Sängerin Lina und ein Lied von ihrem ersten Album Official, das 2016 erschienen ist. Hier ist das Beste.

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1: 1,5 Millionen Euro vom Bund. TU Braunschweig entwickelt Modell für emissionsärmere Luftfahrt. Neubau des Ratsgymnasiums Wolfsburg. Arbeiten stehen kurz vor dem Abschluss. Und Einsatzkräfte präsentieren ihre Arbeit. Peiner Blaulichtmeile 2026 vor dem Start. Im Studio Peter-Michael Möckel. Die Meldungen im Einzelnen. Die Technische Universität Braunschweig hat vom Bund eine Förderzusage über 1,5 Millionen Euro erhalten. Wie der Braunschweiger SPD-Bundestagsabgeordnete Christos Pantazis mitteilte, kommt das Geld dem Programm Vlame zugute. Es zielt darauf ab, Fluggesellschaften und Behörden langfristig bei der Reduzierung von Emissionen zu unterstützen. Konkret entwickelt die TU eine Plattform, die Emissionen von Flugzeugtriebwerken präziser vorhersagen soll. Dabei werden unterschiedliche Triebwerke, Betriebsbedingungen und auch nachhaltige Flugkraftstoffe berücksichtigt. Das Forschungsprojekt wurde im Juni gestartet und läuft über 3 Jahre. Mit der Förderung unterstreiche der Bund die Bedeutung Braunschweigs als Standort für Spitzenforschung, so Pantazis. Das neue Hauptgebäude des Ratsgymnasiums Wolfsburg ist fast fertig. Rund 1,5 Jahre nach dem Abriss des Altbaus stehen die Arbeiten kurz vor dem Abschluss. Bei einem Rundgang erklärte Oberbürgermeister Dennis Wallmann, Schüler und Lehrkräfte könnten die neuen Räume voraussichtlich nach den Herbstferien beziehen. Der 4-stöckige Neubau verfügt unter anderem über ein zentrales Foyer mit Mensa, einen Verwaltungstrakt sowie moderne Klassenzimmer. Der Kostenrahmen von rund 25 Millionen Euro wurde laut Wallmann nicht überschritten. Ein vermisster Rentner aus Großschwülper ist tot. Der 79-jährige Heiner G. war letzte Nacht aus einem Pflegeheim verschwunden, in dem er erst seit kurzem lebte. Gegen 1 Uhr früh hatte die Gifhorner Polizei eine Suchmeldung veröffentlicht. Heute Mittag wurde der Mann leblos aufgefunden. Nähere Informationen zum Fundort und zur möglichen Todesursache lagen zunächst nicht vor. Nach einem Feuer im Dachgeschoss eines Mehrfamilienhauses im westlichen Ringgebiet von Braunschweig gehen die Behörden von Brandstiftung aus. Das Gebäude in der Wilmerdingstraße war bereits zum 2. Mal innerhalb von 4 Wochen Ziel unbekannter Täter. Der jüngste Vorfall ereignete sich nach Angaben der Ermittler in der Nacht zum Montag gegen 0.40 Uhr. Nachdem eine Anwohnerin Alarm geschlagen hatte, war schnell eine Streife zur Stelle. Die Beamten rückten den Flammen mit einem Feuerlöscher zu Leibe. Den Rest erledigte dann die Feuerwehr. Die Polizei sucht nun Zeugen, die zum Tatzeitpunkt verdächtige Personen oder Aktivitäten beobachtet haben. Sachdienliche Hinweise werden erbeten unter der Rufnummer 0531 476 2516. Die Peiner Innenstadt ist am kommenden Samstag Schauplatz der diesjährigen Blaulichtmeile. Beginn ist um 10 Uhr auf dem historischen Marktplatz und in der Fußgängerzone. Wie die Kreisverwaltung mitteilte, können die Besucher dort erneut die Arbeit verschiedener Einsatz- und Hilfsorganisationen kennenlernen. Polizei, Feuerwehr und Rettungsdienste präsentieren unter anderem ihre Einsatzfahrzeuge und ihre Ausrüstung. Außerdem bieten sie Einblicke in den Ablauf von Rettungseinsätzen und stehen Besuchern für Fragen zur Verfügung. Auch Vertreter der Bundeswehr und der Stadtwache sind vor Ort. Ziel sei es, das Ehrenamt zu stärken und Nachwuchs für die Organisationen zu gewinnen, so Kreissprecherin Katja Schröder. Alle Angebote sind kostenlos. Soweit die Nachrichten aus der Region. 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
3: In Braunschweig beträgt die Temperatur aktuell 18 Grad. Heute ist es größtenteils regnerisch. Dabei liegt die Maximaltemperatur bei 19 Grad. In der Nacht sinken die Werte auf 17 Grad. Und die Aussichten für die nächsten Tage. Morgen am Donnerstag ist es größtenteils leicht regnerisch bei Temperaturen von 28 Grad am Tag und 18 in der Nacht. Und am Freitag wird es leicht regnerisch sein. Die Temperaturen liegen dann zwischen 23 und 15 Grad.
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3: Bitte Vorsicht auf der A2 Hannover Richtung Berlin. Zwischen Lehrte Ost und Hemmlerwald befindet sich eine ungesicherte Unfallstelle. Auf der A2 Hannover Richtung Berlin zwischen Peine Ost und Braunschweig-Hafen ist 4 Kilometer Stau nach einem Unfall. Ebenfalls auf der A2 Hannover Richtung Braunschweig zwischen Peine und Ausfahrt Raststätte Zweidorfer Holz Süd ist 7 Kilometer Stau. Auf der A39 Wolfsburg Richtung Braunschweig zwischen Weihausen und Wolfsburg West ist 3 Kilometer Stau. Weitere Meldungen liegen uns nicht vor. Ich wünsche Ihnen weiterhin eine gute und sichere Fahrt durch die Region Braunschweig.
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3: Selina und auch in der zweiten halben Stunde stelle ich euch meine Lieblingssongs vor, also Songs, die in meiner Playlist einfach ganz weit oben sind. Und wir starten mit Pink Pony Club von Chappell Roan.

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2: Um 17 Uhr mit Sönke Peters. 4 Jahre nach den Anschlägen auf die Nord Stream Gasleitung in die Ostsee ist ein weiterer Verdächtiger festgenommen worden. Der Ukrainer wurde in Kroatien auf Grundlage eines europäischen Haftbefehls gefasst, teilte der Generalbundesanwalt mit. Der Verdächtige soll jetzt nach Deutschland ausgeliefert werden. ARD-Terrorismusexperte Holger Schmidt zur Frage, was dem Mann vorgeworfen wird.
3: Das ist ein Mann, über den reden wir schon relativ lange, nämlich einer der mutmaßlichen Taucher, der von einem Segelschiff in der Ostsee, Andromeda hieß das, runtergetaucht sein soll zu den Pipelines, 70, 80 Meter tief, und dort mit 1 bis 2 anderen Tauchern die Sprengsätze angebracht haben soll. Und dieser Mann, das ist der Bundesanwaltschaft schon relativ früh gelungen, dem einen Namen zu geben und auch seine Spuren zu finden, zum Beispiel in Polen. Da ist er auch schon mal festgenommen worden auf der Basis eines deutschen Haftbefehls. Und dann haben die Polen ihn aber nicht ausgeliefert. Insofern kann man sagen, der Mann ist ein alter Bekannter und jetzt eben in Kroatien festgenommen worden.
2: Bundeskanzler Merz hat die Äußerungen des israelischen Sicherheitsministers Ben-Gvir zur gezielten Tötung von Palästinensern scharf verurteilt. Er bezeichnete sie als menschenverachtend und nicht hinnehmbar. Aus Berlin, Gabor Hallas.
4: Nun steht die Frage nach Konsequenzen im Raum, zum Beispiel Sanktionen gegen den Minister. Hier verweist die Bundesregierung auf ein geplantes Treffen der EU-Außenminister im September. Dort solle über gezielte Maßnahmen gegen radikale Politiker beraten werden. Die Bundesregierung kritisiert außerdem Pläne der israelischen Regierung, weitere Siedlungen im Westjordanland zu bauen. Die jüngsten Schritte verfolge der Bundeskanzler mit großer Sorge, so sein Sprecher. Israel müsse als Besatzungsmacht Palästinenser menschenwürdig behandeln.
2: Das Bundeswirtschaftsministerium hat die Gashändler aufgefordert, die Speicher zu füllen. Derzeit sind die Erdgasspeicher nur zur Hälfte voll. Es sei Aufgabe der Händler, für den Winter vorzusorgen, sagte eine Sprecherin des Ministeriums. Wegen des Iran-Krieges und der damit verbundenen Sperrung der Straße von Hormus ist Gas auf dem Weltmarkt derzeit sehr teuer. Vermutet wird, dass Händler deshalb auf eine stärkere Einlagerung verzichtet haben. Ein Braunschweiger Unternehmen hat eine neue Langstreckendrohne entwickelt, die auch für die Bundeswehr von Interesse ist. Den Prototyp hat die Firma heute vorgestellt, am Produktionsstandort im brandenburgischen Strausberg bei Berlin. Katharina Seiler war vor Ort und berichtet, was die Langstreckendrohne genau kann.
5: Sie kann zum Beispiel große Gebiete überwachen, denn sie fliegt sehr lange und sehr hoch. Sie soll bis zu 40.000 Fuß erreichen, nonstop 40 Stunden fliegen und eine Reichweite von 10.000 Kilometern haben. Das sind Fähigkeiten, mit denen sie zum Beispiel die Nord- und Ostsee überwachen kann, um etwa verdächtige Schiffe ausfindig zu machen, die die kritische Infrastruktur bedrohen, sagt das Unternehmen Aerodata. Sie hat eine Spannweite von 26 Metern und könnte theoretisch auch bewaffnet werden. Das ist allerdings nicht das Ziel des Braunschweiger Unternehmens. Das sieht den Einsatz der Drohne vor allem in der Aufklärung.
2: Russland und die Ukraine haben erneut Kriegsgefangene ausgetauscht. Wie beide Länder bestätigten, kamen jeweils 103 Soldaten der anderen Seite frei. Die russischen Militärs wurden zur medizinischen und psychologischen Versorgung nach Belarus gebracht. Die Vereinigten Arabischen Emirate haben die Freilassung nach Angaben aus Moskau vermittelt. Die Ukraine und Russland hatten schon öfter Gefangene ausgetauscht. Innerhalb der letzten 10 Jahre hat die jährliche UV-Strahlung in Europa um 10 bis 20% zugenommen. Das zeigt eine Studie, an der auch das Bundesamt für Strahlenschutz beteiligt war. UV-Strahlung ist die Hauptursache für Hautkrebs. Aus der ARD-Klimaredaktion Florian Zinner.
6: Die Analysen basieren auf Messungen von insgesamt 40 Stationen auf dem gesamten Kontinent, kombiniert mit satellitengestützten Daten zur Globalstrahlung. Als Grund für die Zunahme sehen die Forschenden die Abnahme der Bewölkung, unter anderem aufgrund des Klimawandels. In Regionen mit geringer Bewölkung und ohnehin hoher Strahlung, etwa in Spanien, blieb die UV-Belastung gleich oder hat leicht abgenommen. Vom Bundesamt für Strahlenschutz heißt es, im Zuge der Klimaanpassung müsse es auch einen besseren Schutz vor UV-Strahlung geben, etwa mehr Schatten durch Stadtgrün, das gleichzeitig auch vor Hitze schützt.
2: Das waren die Nachrichten.
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7: Mit Peter-Michael Möckel. 1,5 Millionen Euro vom Bund. TU Braunschweig entwickelt Modell für emissionsärmere Luftfahrt. Neubau des Ratsgymnasiums Wolfsburg. Arbeiten stehen kurz vor dem Abschluss. Und Einsatzkräfte präsentieren ihre Arbeit. Peiner Blaulichtmeile 2026 vor dem Start. Das und mehr hören Sie ausführlich in etwa 20 Minuten in den Nachrichten aus der Region.
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0: In Braunschweig beträgt die Temperatur aktuell 19 Grad. Heute ist es größtenteils regnerisch. Dabei liegt die Maximaltemperatur bei 20 Grad. In der Nacht sinken die Werte auf 17 Grad. Und die Aussichten für die nächsten Tage. Morgen am Donnerstag ist es größtenteils leicht regnerisch. Bei Temperaturen von 28 Grad am Tag und 18 in der Nacht. Und am Freitag wird es leicht regnerisch sein. Die Temperaturen liegen dann zwischen 23 und 15 Grad. Radio Okerwelle mit dem Verkehrsservice für die Region Braunschweig. Bitte Vorsicht auf der A2 Hannover Richtung Braunschweig zwischen Lehrte Ost und Hemmlerwald besteht Gefahr durch eine ungesicherte Unfallstelle. Auf der A2 Hannover Richtung Berlin zwischen Peine Ost und Braunschweig Hafen ist 4 Kilometer Stau nach einem Unfall. Und ebenfalls auf der A2 Hannover Richtung Braunschweig zwischen Peine und Ausfahrt Raststätte Holz Süd ist 7 Kilometer Stau. Weitere Meldungen liegen uns nicht vor. Ich wünsche Ihnen weiterhin eine gute und sichere Fahrt durch die Region Braunschweig.
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0: Hallo und herzlich willkommen zur Region aktuell am Abend. Mein Name ist Lina Fricke und das sind unsere Themen. Ein paar schiefe Töne, aber viel Spaß. Der Ich kann nicht singen Chor Braunschweig stellt sich vor. Um 17.30 Uhr dann die Nachrichten aus der Region. Außerdem in dieser Stunde Niedersachsen kompakt. Die heutigen Themen in unserem Bundesland am 19. August 2026 und die Presseschau am heutigen Mittwoch. Um 18 Uhr dann die Nachrichten vom NDR. Dazu wie immer viel Musik. Kommen Sie gut in Ihren Feierabend mit Musik und Informationen auf Radio Okerwelle. Wir haben 17.07 Uhr.

Hand aufs Herz. Haben Sie schon mal unter der Dusche gesungen, im Auto, vielleicht im Stadion? Zusammen zu singen macht doch schließlich am meisten Spaß. Das finden auch die Mitglieder des Ich kann nicht singen Chors aus Braunschweig. Die bunt zusammengewürfelte Männertruppe trifft sich regelmäßig zur Probe und tritt auch gelegentlich auf. Der Name des Chors ist dabei mit einem Augenzwinkern zu verstehen. Im Vordergrund steht der Spaß und nicht das musikalische Können. Schiefe Töne werden toleriert. Warum? Das hat Marike Eichner in Erfahrung gebracht.

0: So klingt es, wenn der Ich kann nicht singen Chor in der Jakobikirche auftritt und das Publikum mit einstimmt. Zu den Auftritten wird nämlich ein QR-Code gereicht, damit auch die Zuhörerinnen und Zuhörer den Text vor Augen haben und mitschmettern können. Für Chormitglied Thomas Groß jedes Mal ein Riesenspaß.
1: Wir singen die Songs unserer Vergangenheit, der Jahre von 1960 bis 1990 so in etwa, Deutsch und Englisch. Wir singen halt einstimmig meistens. Wir singen halt eben das, was uns gefällt, was uns Spaß macht, was Axel aussucht. Und das geben wir zum Besten. Wir haben selber unheimlich viel Spaß mit unseren eigenen Liedern. Und das ist auch unsere Kernkompetenz, dass wir diesen Spaß rüberbringen können an die Zuhörer. Wir sind nicht gut, aber wir bringen Freude.
0: Unter der Leitung von Axel Huse trällern zurzeit 22 Männer zwischen Mitte 30 und Mitte 70 im Ich kann nicht singen Chor. Im rund 200 Stücke umfassenden Repertoire tummeln sich ABBA und die Beatles, Elvis und die Sportfreunde Stiller. Der Chorleiter ist gleichzeitig auch der Gründer der Truppe. Zudem ist Axel Huse auch noch der Chef des Polizeichores.
2: Und der wird mit der Zeit immer älter und es ist schwierig, im Männerchorbereich Nachwuchs zu generieren. Und da kam dann die Idee, 2019 zusammen mit der Singenden Landschaft einen Projektchor zu gründen. Dann haben wir einen Aufruf in der Braunschweiger Zeitung gestartet. Wir suchen einen Männerchor und Mitglieder für einen Männerchor. Dabei wurde der Polizeichor noch gar nicht unbedingt genannt, sondern es geht einfach nur darum, für die, die Lust haben, zu singen. So nach dem Motto, raus aus der Dusche, rein in den Chor.
0: Aus diesem Motto hat sich dann auch der Name des Chores entwickelt. Damit sei die Hemmschwelle einfach geringer, meint Axel Huse. Geprobt wird jeden Dienstagabend ab 18.15 Uhr im Gliesmaroder Turm. Chorleiter Axel Huse am Klavier, die Sänger am Tisch sitzend, vor sich ein Getränk und in der Hand die Notenblätter, auf denen mehr der Text relevant ist. Noten lesen zu können, ist nämlich keine Voraussetzung für die Mitgliedschaft im Chor. Obwohl Axel Huse selbst sagt, er erziehe die Männer zum Singen können.
2: Unser Problem war, dass war am Anfang ein großer Teil der Sänger noch nicht mal den Ton getroffen hat. Das war so ein großes Durcheinander. Der Chor hat Schwierigkeiten gehabt oder zum Teil hat noch Schwierigkeiten, einen Kanon zu singen. Also die eigene Stimme zu halten gegen eine andere. Und deswegen machen wir zu Beginn immer so ein bisschen Einsingübungen, Stimmenbildung und dass die Stimme ein bisschen trainiert wird. Das Verhören trainieren, ganz wichtig beim Singen zu hören. Wir versuchen mal andere Stimmlagen einzusingen. Das heißt, dass die Männer mal probieren, eine Kopfstimme zu singen. So wie Mickey-Maus-Stimme, sage ich dann immer.
0: Und sitzt der eine oder andere Ton mal etwas schief, kann sich gemeinsam darüber amüsiert werden. Eine gewisse Professionalität will der Ich kann nicht singen Chor dennoch erreichen. Schließlich stehen auch die Auftritte auf dem Programm. Und das motiviert natürlich, findet Chormitglied Thomas Groß.
1: Es ist die eigene Körpererfahrung, es ist die Freude am Gesang, es ist das, ich gehe manchmal mit extrem schlechter Laune hin und komme mit richtig guter Laune wieder zurück. Und diese Erfahrung, dieses sich selbst finden zu können dabei, das ist es. Danach natürlich auch der Zusammenhalt in der Gruppe und auch die Freude, die Musik wieder zu hören. Aber es ist eigentlich die Droge der Musik im Körper, die mich anfixt.
0: Und diese Droge der Musik soll auch weitergegeben werden, weshalb der Ich kann nicht singen Chor das Publikum bei Auftritten dazu anregt, einfach mit einzustimmen. Das breit gefächerte Repertoire der Gruppe soll dazu einladen. Chorleiter Axel Huse, der Zauberer am Klavier, wie Thomas Groß ihn beschreibt, spielt bei den Proben auf Zuruf mal Elvis, mal die Ärzte. Extra für den Chor schrieb Huse sowohl ein Beatles als auch ein ABBA-Medley.
2: Dadurch, dass das Chor eben, dass wir einfach einstimmig singen und Spaß rüberbringen, haben die Sänger auch die Möglichkeit, auf einer Bühne zu sein, auf einer Bühne zu singen, vor Publikum aufzutreten, praktisch auch so ein bisschen Lampenfieber zu spüren, denn wir haben auch schon vor tausenden Leuten gesungen, vom Schlossplatz. Und so haben wir die Möglichkeit, auch mal auf der Bühne zu stehen und vor einem Publikum zu stehen und das zu präsentieren, was wir dort eingeübt haben.
0: Wer den Ich kann nicht singen Chor auf der Bühne sieht und die bekannten Lieder hört, der könne dann gleich als neues Mitglied einsteigen und ohne große Schwierigkeiten mitsingen, beschreibt der Chorleiter das Prinzip. Chormitglied Thomas Groß ist gleichzeitig im Vorsitz des dazugehörigen Vereins, dem Braunschweiger Männergesangsverein von 1846.
1: Und wir sind im Verein und überlegen, ein Ich-kann-nicht-singen-Frauenchor zu gründen. Ich bin tatsächlich mehrfach schon angeschrieben worden über unsere Internetseite. Gibt es das denn nicht für Frauen? Und im Moment haben wir gerade ein paar andere Projekte vor dem Bauch, aber das ist eine Idee, die wir vielleicht umsetzen wollen im nächsten Jahr, dass wir ein Ich-kann-nicht-singen-Frauenchor gründen wollen. Ich glaube, da wird uns die Bude eingerannt. Also es gibt so viele Frauen, die singen wollen und erstmal der Meinung sind, vielleicht können sie es gar nicht.
0: Kontaktmöglichkeiten und einen Überblick über anstehende Auftritte bietet die Webseite des Chores unter ikns-bs.de.
3: Im September hat der Ich kann nicht singen Chor gleich mehrere Auftritte vor der Brust. Das war ein Beitrag von Marike Eichner.
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1: 1,5 Millionen Euro vom Bund. TU Braunschweig entwickelt Modell für emissionsärmere Luftfahrt. Neubau des Ratsgymnasiums Wolfsburg. Arbeiten stehen kurz vor dem Abschluss. Und Einsatzkräfte präsentieren ihre Arbeit. Peiner Blaulichtmeile 2026 vor dem Start. Im Studio Peter-Michael Möckel. Die Meldungen im Einzelnen. Die Technische Universität Braunschweig hat vom Bund eine Förderzusage über 1,5 Millionen Euro erhalten. Wie der Braunschweiger SPD-Bundestagsabgeordnete Christos Pantazis mitteilte, kommt das Geld dem Programm Vlame zugute. Es zielt darauf ab, Fluggesellschaften und Behörden langfristig bei der Reduzierung von Emissionen zu unterstützen. Konkret entwickelt die TU eine Plattform, die Emissionen von Flugzeugtriebwerken präziser vorhersagen soll. Dabei werden unterschiedliche Triebwerke, Betriebsbedingungen und auch nachhaltige Flugkraftstoffe berücksichtigt. Das Forschungsprojekt wurde im Juni gestartet und läuft über 3 Jahre. Mit der Förderung unterstreiche der Bund die Bedeutung Braunschweigs als Standort für Spitzenforschung, so Pantazis. Das neue Hauptgebäude des Ratsgymnasiums Wolfsburg ist fast fertig. Rund 1,5 Jahre nach dem Abriss des Altbaus stehen die Arbeiten kurz vor dem Abschluss. Bei einem Rundgang erklärte Oberbürgermeister Dennis Wallmann, Schüler und Lehrkräfte könnten die neuen Räume voraussichtlich nach den Herbstferien beziehen. Der 4-stöckige Neubau verfügt unter anderem über ein zentrales Foyer mit Mensa, einen Verwaltungstrakt sowie moderne Klassenzimmer. Der Kostenrahmen von rund 25 Millionen Euro wurde laut Wallmann nicht überschritten. Ein vermisster Rentner aus Großschwülper ist tot. Der 79-jährige Heiner G. war letzte Nacht aus einem Pflegeheim verschwunden, in dem er erst seit kurzem lebte. Gegen 1 Uhr früh hatte die Gifhorner Polizei eine Suchmeldung veröffentlicht. Heute Mittag wurde der Mann leblos aufgefunden. Nähere Informationen zum Fundort und zur möglichen Todesursache lagen zunächst nicht vor. Nach einem Feuer im Dachgeschoss eines Mehrfamilienhauses im westlichen Ringgebiet von Braunschweig gehen die Behörden von Brandstiftung aus. Das Gebäude in der Wilmerdingstraße war bereits zum 2. Mal innerhalb von 4 Wochen Ziel unbekannter Täter. Der jüngste Vorfall ereignete sich nach Angaben der Ermittler in der Nacht zum Montag gegen 0.40 Uhr. Nachdem eine Anwohnerin Alarm geschlagen hatte, war schnell eine Streife zur Stelle. Die Beamten rückten den Flammen mit einem Feuerlöscher zu Leibe. Den Rest erledigte dann die Feuerwehr. Die Polizei sucht nun Zeugen, die zum Tatzeitpunkt verdächtige Personen oder Aktivitäten beobachtet haben. Sachdienliche Hinweise werden erbeten unter der Rufnummer 0531 476 2516. Die Peiner Innenstadt ist am kommenden Samstag Schauplatz der diesjährigen Blaulichtmeile. Beginn ist um 10 Uhr auf dem historischen Marktplatz und in der Fußgängerzone. Wie die Kreisverwaltung mitteilte, können die Besucher dort erneut die Arbeit verschiedener Einsatz- und Hilfsorganisationen kennenlernen. Polizei, Feuerwehr und Rettungsdienste präsentieren unter anderem ihre Einsatzfahrzeuge und ihre Ausrüstung. Außerdem bieten sie Einblicke in den Ablauf von Rettungseinsätzen und stehen Besuchern für Fragen zur Verfügung. Auch Vertreter der Bundeswehr und der Stadtwache sind vor Ort. Ziel sei es, das Ehrenamt zu stärken und Nachwuchs für die Organisationen zu gewinnen, so Kreissprecherin Katja Schröder. Alle Angebote sind kostenlos. Soweit die Nachrichten aus der Region. 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
2: In Braunschweig beträgt die Temperatur aktuell 19 Grad. Heute ist es größtenteils regnerisch. Dabei liegt die Maximaltemperatur bei 20 Grad. In der Nacht sinken die Werte auf 17 Grad. Und die Aussichten für die nächsten Tage. Morgen am Donnerstag ist es größtenteils leicht regnerisch. Bei Temperaturen von 28 Grad am Tag und 18 in der Nacht. Und am Freitag wird es leicht regnerisch sein. Die Temperaturen liegen dann zwischen 23 und 15 Grad. Radio Okerwelle mit dem Verkehrsservice für die Region Braunschweig. Bitte Vorsicht auf der A2 Hannover Richtung Braunschweig. Zwischen Lehrte Ost und Hemmler Wald besteht Gefahr durch Metallteile auf der Fahrbahn. Und auf der A2 Hannover Richtung Berlin zwischen Peine Ost und Braunschweig Hafen ist 5 Kilometer Stau nach einem Unfall. Weitere Meldungen liegen uns nicht vor. Ich wünsche Ihnen weiterhin eine gute und sichere Fahrt durch die Region Braunschweig.
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2: Hallo und herzlich willkommen zur Region aktuell am Abend. Mein Name ist Lina Fricke und das erwartet Sie in der nächsten halben Stunde. Niedersachsen kompakt, die heutigen Themen in unserem Bundesland am 19. August 2026 und die Presseshow am heutigen Mittwoch. Um 18 Uhr dann die Nachrichten vom NDR, dazu wie immer viel Musik. Kommen Sie gut in Ihren Feierabend mit Musik und Informationen auf Radio Okawelle. Wir haben 17.36 Uhr.

0: Am Verwaltungsgericht Hannover beginnt morgen eine Verhandlung über Entschädigungszahlungen aufgrund von Umsatzeinbußen während der Corona-Pandemie. Geklagt hat die Unternehmensgruppe HHH Holding zu der bis Ende 2020 KIK und ab Ende 2020 TEDi gehörten. Die Holding fordert vom Land Niedersachsen eine Entschädigungszahlung in Höhe von rund 27,5 Millionen Euro. Nimm diese und weitere Meldungen aus unserem Bundesland jetzt in Niedersachsen kompakt mit Marike Eichner.
1: Hintergrund sind die Lockdowns von März bis April 2020 sowie von Dezember 2020 bis April 2021, in denen die Geschäfte der Holding geschlossen werden mussten. Nach deren Darstellung war das unverhältnismäßig und führte zu einer Ungleichbehandlung gegenüber beispielsweise Supermärkten. Diese hätten weiterhin auch Waren aus dem sogenannten Non-Food-Bereich verkaufen dürfen, was zu erheblichen Wettbewerbsverzerrungen geführt habe. Neben den Schließungen während der Lockdowns will die Holding nach Angaben des Verwaltungsgerichts die Umsatzeinbußen und damit die Entschädigungsansprüche auch auf den eingeschränkten Kundenverkehr zurückführen. Das Land Niedersachsen wiederum halte die seinerzeit geltenden Maßnahmen für rechtmäßig und verhältnismäßig, so das Gericht. Die Schließungsanordnungen hätten insbesondere dem Ziel gedient, die Ausbreitung des Coronavirus einzudämmen und die Leistungsfähigkeit des Gesundheitssystems zu erhalten. Bei der Verbraucherzentrale Niedersachsen häufen sich Beschwerden über die im März eingeführte neue Einstufung durch die Schufa. Demnach fallen Bonitätsbewertungen schlechter aus als zuvor, trotz positiver Zahlungshistorie. Nach Angaben der Verbraucherzentrale ist das neue Punktesystem nicht direkt mit dem bisherigen Score vergleichbar. Habe die Schufa früher die Wahrscheinlichkeit für einen Zahlungsausfall in Prozent ausgewiesen, erfolge die Bewertung nun auf einer Skala von 100 bis 999. Dadurch könnten Werte auf den ersten Blick schlechter erscheinen, als sie seien, hieß es weiter. Darüber hinaus erhalte die Verbraucherzentrale Niedersachsen weiterhin Hinweise auf fehlerhafte oder veraltete Daten, die bei der Schufa gespeichert seien. Empfohlen werde daher, den eigenen Schufa-Score regelmäßig zu kontrollieren und von dem Recht Gebrauch zu machen, die bei der Schufa gespeicherten Daten kostenfrei einzusehen. Der Marburger Bund Niedersachsen fordert vom Land Investitionen in den Hitzeschutz für Kliniken. Die Häuser könnten diese massiven Kosten unmöglich aus dem laufenden Betrieb und den Fallpauschalen stemmen, so die Ärztegewerkschaft. Während Intensivstationen und Operationssäle zumeist klimatisiert seien, erreichten die Temperaturen auf peripheren Normalstationen und in Bereitschaftszimmern regelmäßig gesundheitsbelastende Werte, hieß es in einer Mitteilung. Hitzewellen trieben die Zahl der Notaufnahmen dramatisch in die Höhe, sagte der erste Vorsitzende des Marburger Bundes Niedersachsen, Hans-Martin Wollenberg. Von lebensbedrohlichem Flüssigkeitsmangel bis hin zur akuten Überlastung des Herz-Kreislauf-Systems, insbesondere bei älteren und chronisch kranken Menschen. Die in Niedersachsen eingenommene Erbschafts- und Schenkungssteuer hat im vergangenen Jahr einen neuen Höchststand erreicht. Das teilte das Landesamt für Statistik mit. Demnach wurden im vergangenen Jahr rund 21.000 Fälle von steuerpflichtigen Vermögensübertragungen registriert. Darauf sei eine Steuer von insgesamt rund 7 Milliarden Euro festgesetzt worden. Das sei mehr als doppelt so viel wie im Vorjahr. Den größten Anteil der Fälle hatten laut Landesamt Vermögensübertragungen von weniger als 50.000 Euro. Einen entsprechend kleinen Anteil von weniger als 2% machten sie von der Gesamtsumme der festgesetzten Steuer aus. Rund 80% der Erbschafts- und Schenkungssteuereinnahmen entfielen demnach auf Vermögensübertragungen von mehr als 500.000 Euro. Wie das Landesamt mitteilte, wurde in 10% der registrierten Fälle eine solche oder eine höhere Summe übertragen.
0: Das war Niedersachsen kompakt, heute von und mit Marike Eichner.

In ihrem Leitartikel mahnt die Braunschweiger Zeitung eine wirksame Entlastung von Pendlern von den hohen Spritpreisen an. Dazu heißt es in der BZ: Politische Größe zeigt sich nicht nur darin, an einem Vorhaben festzuhalten. Manchmal zeigt sie sich gerade darin, rechtzeitig zu erkennen, dass man falsch liegt. Angela Merkel hat das während der Corona-Pandemie vorgemacht. Nachdem sie die sogenannte Osterruhe beschlossen hatte, räumte sie den Fehler ein, nahm die Maßnahme wieder zurück und bat um Verzeihung. Die aktuelle Bundesregierung lässt diese Bereitschaft bislang vermissen. Das peinliche Hin und Her um die steuerfreie Entlastungsprämie, die erst der Bundesrat stoppte, ist dafür ein Beispiel. Aber Schwarz-Rot hat in dieser Hinsicht jetzt seine zweite Chance. Konkret betrifft das die 12-Uhr-Regel, die an der Zapfsäule die Autofahrer vor zu hohen Preisen schützen sollte. Schon vor der Einführung gab es Bedenken. Jetzt, gut 4 Monate später, spricht vieles dafür, dass das Instrument wirkungslos ist. Experten beobachten sogar Marktverwerfungen. Weniger Wettbewerb, künstlich erschaffene Tankzeitpunkte, nämlich am besten vor 12 Uhr und höhere Preise. Hinzu kommen Verstöße gegen die Regel durch die Tankstellenbetreiber. Kurz, die 12-Uhr-Regel ist zum Papiertiger geworden und gehört in den Schredder. Was nicht heißt, dass die Bundesregierung die Menschen allein lassen sollte. Besonders Berufspendler leiden massiv, gerade in ländlichen Regionen, wo das Auto unverzichtbar ist. Helfen würden zielgenaue Unterstützungen, etwa Direktzahlungen an einkommensschwächere Haushalte oder eine höhere Pendlerpauschale. Bitter ist, sowohl eine Entspannung bei den Spritpreisen als auch neue Entlastungen sind momentan nicht in Sicht. Außerdem bricht die BZ in ihrer heutigen Ausgabe eine Lanze für die Beibehaltung der Altersteilzeit. Dazu bemerkt das Blatt: Die Vorschläge der Rentenkommission wabern wie ein Phantom durch die Sommerpause. Der Kanzler und seine Arbeitsministerin betrachten sie als Gesamtkunstwerk und wollen sie in Gänze in ein Gesetz gießen. Das wird nur mit Abstrichen passieren, wie die heftige

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1: Um 18 Uhr mit Benjamin Kirsch. 4 Jahre nach den Anschlägen auf die Nord Stream Gasleitung in der Ostsee ist ein weiterer Verdächtiger festgenommen worden. Der Ukrainer wurde in Kroatien auf Grundlage eines europäischen Haftbefehls gefasst, teilte der Generalbundesanwalt mit. Der Verdächtige soll jetzt nach Deutschland ausgeliefert werden. ARD-Terrorismusexperte Holger Schmidt zur Frage, was dem Mann vorgeworfen wird.
2: Das ist ein Mann, über den reden wir schon relativ lange, nämlich einer der mutmaßlichen Taucher, der von einem Segelschiff in der Ostsee, Andromeda hieß das, runtergetaucht sein soll zu den Pipelines, 70, 80 Meter tief, und dort mit 1 bis 2 anderen Tauchern die Sprengsätze angebracht haben soll. Und dieser Mann, das ist der Bundesanwaltschaft schon relativ früh gelungen, dem einen Namen zu geben und auch seine Spuren zu finden, zum Beispiel in Polen. Da ist er auch schon mal festgenommen worden auf der Basis eines deutschen Haftbefehls. Und dann haben die Polen ihn aber nicht ausgeliefert. Insofern kann man sagen, der Mann ist ein alter Bekannter und jetzt eben in Kroatien festgenommen worden.
1: Bundeskanzler Merz hat die Äußerungen des israelischen Sicherheitsministers Ben-Gvir zur gezielten Tötung von Palästinensern scharf verurteilt. Er bezeichnete sie als menschenverachtend und nicht hinnehmbar. Aus Berlin, Gabor Hallas.
3: Nun steht die Frage nach Konsequenzen im Raum, zum Beispiel Sanktionen gegen den Minister. Hier verweist die Bundesregierung auf ein geplantes Treffen der EU-Außenminister im September. Dort solle über gezielte Maßnahmen gegen radikale Politiker beraten werden. Die Bundesregierung kritisiert außerdem Pläne der israelischen Regierung, weitere Siedlungen im Westjordanland zu bauen. Die jüngsten Schritte verfolge der Bundeskanzler mit großer Sorge, so sein Sprecher. Israel müsse als Besatzungsmacht Palästinenser menschenwürdig behandeln.
1: Das Bundeswirtschaftsministerium hat die Gashändler aufgefordert, die Speicher zu füllen. Derzeit sind die Erdgasspeicher nur zur Hälfte voll. Es sei Aufgabe der Händler, für den Winter vorzusorgen, sagte eine Sprecherin des Ministeriums. Wegen des Iran-Kriegs und der damit verbundenen Sperrung der Straße von Hormus ist Gas auf dem Weltmarkt derzeit sehr teuer. Vermutet wird, dass Händler deshalb auf eine stärkere Einlagerung verzichtet haben. Ein Braunschweiger Unternehmen hat eine neue Langstreckendrohne entwickelt, die auch für die Bundeswehr von Interesse ist. Den Prototyp hat die Firma heute vorgestellt am Produktionsstandort im brandenburgischen Strausberg bei Berlin. Katharina Seiler war vor Ort und berichtet, was die Langstreckendrohne genau kann.
4: Sie kann zum Beispiel große Gebiete überwachen, denn sie fliegt sehr lange und sehr hoch. Sie soll bis zu 40.000 Fuß erreichen, nonstop 40 Stunden fliegen und eine Reichweite von 10.000 Kilometern haben. Das sind Fähigkeiten, mit denen sie zum Beispiel die Nord- und Ostsee überwachen kann, um etwa verdächtige Schiffe ausfindig zu machen, die kritische Infrastruktur bedrohen, sagt das Unternehmen Aerodata. Sie hat eine Spannweite von 26 Metern und könnte theoretisch auch bewaffnet werden. Das ist allerdings nicht das Ziel des Braunschweiger Unternehmens. Das sieht den Einsatz der Drohne vor allem in der Aufklärung.
1: Russland und die Ukraine haben erneut Kriegsgefangene ausgetauscht. Wie beide Länder bestätigten, kamen jeweils 103 Soldaten der anderen Seite frei. Die russischen Militärs wurden zur medizinischen und psychologischen Versorgung nach Belarus gebracht. Die Vereinigten Arabischen Emirate haben die Freilassung nach Angaben aus Moskau vermittelt. Die Ukraine und Russland hatten schon öfter Gefangene ausgetauscht. Innerhalb der letzten 10 Jahre hat die jährliche UV-Strahlung in Europa um 10 bis 20% zugenommen. Das zeigt eine Studie, an der auch das Bundesamt für Strahlenschutz beteiligt war. UV-Strahlung ist die Hauptursache für Hautkrebs. Aus der ARD-Klimaredaktion Florian Zinner.
5: Die Analysen basieren auf Messungen von insgesamt 40 Stationen auf dem gesamten Kontinent, kombiniert mit satellitengestützten Daten zur Globalstrahlung. Als Grund für die Zunahme sehen die Forschenden die Abnahme der Bewölkung, unter anderem aufgrund des Klimawandels. In Regionen mit geringer Bewölkung und ohnehin hoher Strahlung, etwa in Spanien, blieb die UV-Belastung gleich oder hat leicht abgenommen. Vom Bundesamt für Strahlenschutz heißt es, im Zuge der Klimaanpassung müsse es auch einen besseren Schutz vor UV-Strahlung geben, etwa mehr Schatten durch Stadtgrün, das gleichzeitig auch vor Hitze schützt.
1: Das waren die Nachrichten.
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6: Mit Peter-Michael Möckel. 1,5 Millionen Euro vom Bund. TU Braunschweig entwickelt Modell für emissionsärmere Luftfahrt. Neubau des Ratsgymnasiums Wolfsburg. Arbeiten stehen kurz vor dem Abschluss und Einsatzkräfte präsentieren ihre Arbeit. Peiner Blaulichtmeile 2026 vor dem Start. Das und mehr hören Sie ausführlich in etwa 20 Minuten in den Nachrichten aus der Region.
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7: In Braunschweig beträgt die Temperatur aktuell 19 Grad. Heute ist es größtenteils sehr regnerisch. Dabei liegt die Maximaltemperatur bei 20 Grad. In der Nacht sinken die Werte auf 17 Grad. Und die Aussichten für die nächsten Tage. Morgen am Donnerstag ist es größtenteils leicht regnerisch. Bei Temperaturen von 28 Grad am Tag und 18 in der Nacht. Und am Freitag wird es leicht regnerisch sein. Die Temperaturen liegen dann zwischen 23 und 15 Grad. Radio Okerwelle mit dem Verkehrsservice für die Region Braunschweig auf der A2 Hannover Richtung Berlin. Zwischen Peine Ost und Braunschweig Hafen ist 5 Kilometer Stau nach einem Unfall. Weitere Meldungen liegen uns nicht vor. Ich wünsche Ihnen weiterhin eine gute und sichere Fahrt durch die Region Braunschweig.
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7: Hallo und herzlich willkommen zur Region aktuell am Abend. Mein Name ist Lina Fricke und das sind die Themen der zweiten Stunde. Schlüsselübergabe in der Ricarda Hochschule, Erweiterungsbau des Gymnasiums offiziell eingeweiht. Filmtipp der Woche, Spaziergang nach Sykehaus. Um 18.30 Uhr dann die Nachrichten aus der Region. In der letzten halben Stunde hören Sie die Jobbörse, der Veranstaltungstipp und kurz vor 19 Uhr die 5-Minuten-Andacht in einer Aufzeichnung aus dem Braunschweiger Dom. Ich wünsche Ihnen einen schönen Feierabend. Wir haben es 18.06 Uhr und starten in die zweite Stunde mit Lost on You.

0: Für die Eltern, Schüler und Lehrkräfte der Ricarda-Hochschule war gestern ein besonderer Tag. Der Erweiterungsbau des Gymnasiums in der Nordstadt ist fertig. Die Stadt lud deshalb zur Schlüsselübergabe ein.
1: Mit Bad Guy von Billie Eilish eröffnete die Big Band der Ricarda-Hochschule am Montagnachmittag die Einweihung des neuen Erweiterungsbaus. Schülerinnen und Schüler der Jahrgänge 7 bis 13 gaben damit in der neuen Aula den musikalischen Startschuss für die offizielle Schlüsselübergabe. Als erster trat Oberbürgermeister Dr. Thorsten Kornblum ans Mikrofon. Er verwies in seiner Rede auf die steigende Nachfrage nach Gymnasialplätzen in Braunschweig, die vor allem durch die Rückkehr von G8 zu G9 verstärkt wurde. Denn mit dem Abitur nach 13 Jahren muss wieder ein zusätzlicher Jahrgang an den Schulen untergebracht werden. An der Ricarda Hochschule führte der zusätzliche Platzbedarf dazu, dass sie auf 5 Züge erweitert werden musste. Nach rund 2 Jahren Bauzeit konnte der rund 30,9 Millionen Euro teure Erweiterungsbau pünktlich zum Schuljahr 2026/27 fertiggestellt werden. Der mehrgeschossige Neubau in L-Form liegt nun östlich des bisherigen Schulgebäudes. Er bietet 20 allgemeine Unterrichtsräume sowie zusätzliche Musik- und Kunsträumlichkeiten, eine Mediathek und Bereiche für den Ganztagsbetrieb. Die Aula bietet Platz für über 340 Menschen. Sie verfügt über theatergerechte Medientechnik, unterschiedliche Beleuchtungsmöglichkeiten und kann vollständig verdunkelt werden. Auch externe Veranstaltungen sollen dort künftig stattfinden können. Vor der Aula befindet sich ein Foyer mit einer großen Sitztreppe. Auch auf dem Außengelände sind neue Aufenthaltsmöglichkeiten entstanden. Neben Sitzgelegenheiten und Spielgeräten gibt es dort auf ausdrücklichen Wunsch der Schule eine Kletterwand und ein grünes Klassenzimmer.
2: Die Arbeiten an der Außenanlage dauern noch ein wenig bis zum Herbst, aber natürlich, das liegt da auch insbesondere an die Pflanzzeiträume und so weiter und so fort. Aber ich denke, dann spätestens im nächsten Frühjahr ist alles nicht nur voll einsatzbereit, sondern sieht auch so aus, wie es geplant worden ist. Das Ganze natürlich barrierefrei, das ist klar, das sind die neuesten Standards und Nachhaltigkeit, ein Niedrigenergiehaus, das wir hier haben, und mit auf dem Dach natürlich eine Photovoltaikanlage. Darüber hinaus 250 weitere Fahrradeinstellplätze, damit Schülerinnen und Schüler problemlos die Fahrräder an der Schule abstellen können.
1: Zusammen mit dem Unternehmen Hochtief wurde ein Erweiterungsbau von 5.700 Quadratmetern Brutto-Grundfläche geschaffen. Gleichzeitig wurde auch im bestehenden Schulgebäude gearbeitet, unter anderem an der Verbindung zum Neubau und an den naturwissenschaftlichen Räumen. Mehr als 400 Tonnen Baustahl und über 3.300 Kubikmeter Beton wurden verbaut, von dem die Hälfte wiederum Recyclingbeton aus abgebrochenen Gebäuden darstellt. Hinzu kommen rund 60 Kilometer Kabel und 850 einzelne Leuchten. Hochtief-Niederlassungsleiter Dr. Philipp Stichnoth war nach eigener Aussage bereits 2011 an den Verträgen beteiligt. Für das jetzige Projekt sprach er von einem hohen Maß an Vertrauen, hoher Transparenz und gegenseitiger Wertschätzung. Kollegen, die von außerhalb dazu kamen, hätten sich laut Stichnoth sogar darüber gewundert, wie reibungslos die Abläufe funktionieren konnten. Und auch Schulleiter Henrik Georgi blickt positiv auf die Zusammenarbeit zurück.
3: Letztendlich gut. Natürlich gibt es am Anfang immer ein paar Reibungspunkte, bis man verstanden hat, wer hat welche Interessenslagen und was muss berücksichtigt werden. Aber es war eine sehr gute Zusammenarbeit, wenn man die gesamten Jahre betrachtet.
1: Die Veränderungen durch den Erweiterungsbau zeigten sich laut Georgi bereits im Schulalltag. Die 5. und 6. Klassen nutzen inzwischen Räume im Alt- und Neubau. Auch die Aula war bereits am ersten Schultag in Betrieb, als die neuen Fünftklässlerinnen und Fünftklässler eingeschult wurden.
3: Ein ganz neues Gefühl. Alle Jahrgänge sind zusammen an einem Standort. Das ist ein Wir-Gefühl, ein Gemeinschaftsgefühl, was wir vorher so überhaupt nicht entwickeln konnten. Und das wird auch hier in dieser Aula, wo mehrere Jahrgänge gleichzeitig auch begrüßt werden können, mit denen gesprochen werden kann. Das ist schon eine besondere Entwicklung.
1: Die Begeisterung des Schulleiters zeigte sich auch in seiner Rede. Bei manchen der neuen Aufenthaltsbereiche würde er sich fast wünschen, selbst noch einmal dort zur Schule zu gehen. In den kommenden Jahren sollen immer mehr Schülerinnen und Schüler die neuen Räume füllen. Dafür braucht die Schule, nach Georgis Worten, auch die notwendigen Ressourcen vom Regionalen Landesamt für Schule und Bildung. Für Georgi ist die Ricarda Hochschule damit bereit, ihre Aufgabe auch in Zukunft verlässlich zu erfüllen.
0: Das war ein Beitrag von Marc Diekmann.
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0: der DDR-Bürger Paul träumt davon, einmal bis ans Ende von Europa zu wandern und danach in seine Heimat zurückzukehren. Aber alle Versuche scheitern, seinen Traum auf legalem Wege zu verwirklichen. Also wird Paul erfinderisch. 65 Jahre nach dem Bau der Mauer kommt Spaziergang nach Sykorus ins Kino. Der Film blickt mit feinem Humor und großen Emotionen auf deutsche Geschichte.
1: Kennst du den Schriftsteller Johann Gottfried Säumer? 19. Jahrhundert. Der ist damals einfach losgewandert, 1801, bis ans Ende von Europa. Säumer hat sich einfach seine Freiheit genommen, hat sich nicht beirren lassen. Und er hat darüber ein Buch geschrieben, Spaziergang nach Syrakus. Das hat mich auf die Idee gebracht. Ich dachte mir, das mache ich auch. Ich muss diesen Spaziergang machen.
2: Doch diesen Traum wirklich umzusetzen, ist äußerst schwierig, wenn nicht sogar unmöglich. Paul lebt Anfang der 1980er Jahre in der DDR. Eine Reise ins westliche Ausland wird nicht genehmigt. Was hat er nicht alles versucht? Cousine in Bochum besuchen, Mitgliedschaft in der Liga für Völkerfreundschaft, Studienreise, alles wird abgelehnt. Dabei will er doch nur mal gucken und dann wieder zurück zu seiner Frau Anne.
1: Ich würde gern mit dir nach Italien wandern.
3: Ja. Wenn du mir die richtigen Schuhe besorgst?
1: Zu Befehl, Frau Doktor.
3: Ich muss los. Paul, du machst keinen Mist.
1: Nee. Nee.
2: Wie konkret Paul seinen Traum verfolgt, erzählt er Anne nicht. Es ist besser, sie wird keine Mitwisserin, aber sie spürt durchaus, dass Paul etwas im Schilde führt. Und da alle Versuche einer möglichen Ausreise gescheitert sind, muss Paul seine Flucht planen, die eigentlich gar keine ist, denn er will ja wieder zurück. Er kauft ein Boot, lernt segeln und schreibt prophylaktisch einen Brief an Egon Krenz.
4: Sehr geehrter Herr Sekretär des Zentralkomitees der SED.
1: Was soll ich denn sonst schreiben? Lieber Egon Krenz? Lieber Egon Krenz. Nach meinen vergeblichen Bemühungen, auf legalem Weg eine Italienreise machen zu können,
4: versuche ich heute Nacht mit meiner Segeljolle nach Dänemark zu gelangen. Ich versichere Sie, dass ich die Grenzen meines Vaterlandes DDR nicht in verräterischer Absicht zu durchbrechen versuche, sondern allein, um meine persönlichen Reise- und Bildungsambitionen zu befriedigen. Sollte mein Grenzdurchbruch gelingen, so bitte ich Ihre Behörde nachträglich, meinen Verzweiflungsschritt zu legalisieren, damit ich nach meiner Reise legal und diskret in die DDR zurückkehren kann. Hochachtungsvoll, Paul Gompitz.
2: Und 1988 steigt er schließlich ins Boot. Sein Traum wird wahr. Zurück bleibt eine ahnungslose Anne.
3: Anne Winkler?
5: Ich bin's, Paul.
3: Ja?
1: Deine Stimme klingt...
3: Ich bin ein bisschen erkältet.
5: Hast du Fieber?
3: Nein.
5: Und sonst?
1: Anne?
6: Was? Und sonst?
1: Anne, wenn ich aus Italien zurück bin, dann kläre ich das.
3: Du hast deine Entscheidung getroffen, jetzt musst du da alleine durch. Ruf mich nicht mehr an.
2: Zu Hause verändert sich inzwischen alles. 1989 fällt die Mauer. Pauls gefährliche Flucht scheint von der Geschichte überholt zu werden. Zurück in Rostock ist nichts mehr, wie es war. Und Anne? Regisseur Lars Jessen erzählt in Spaziergang nach Syrakus vom Wunsch, die Welt zu sehen, ohne seine Heimat zu verlieren. Der Film entstand nach Motiven des Romans Der Spaziergang von Rostock nach Syrakus von Friedrich Delius, der sich auf Säumes Spuren begab. Charlie Hübner und Lina Beckmann sind die Idealbesetzung für Paul und Anne und sie allein sind den Kinobesuch wert.
1: Anne, wenn du hier sein könntest, du würdest mir eine deiner Sinnfragen stellen. Soll ich dir die Antwort sagen? Der Sinn des Lebens ist die Freiheit, auszubrechen, wenn man eingesperrt ist, nicht aufzugeben, bis man draußen ist. Und dann zurückzukehren, aus freiem Willen.
0: Spaziergang nach Syrakus läuft ab morgen im Universum Filmtheater Braunschweig. Das war ein Filmtipp von Silvia Scholz.

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1: 1,5 Millionen Euro vom Bund. TU Braunschweig entwickelt Modell für emissionsärmere Luftfahrt. Neubau des Ratsgymnasiums Wolfsburg. Arbeiten stehen kurz vor dem Abschluss. Und Einsatzkräfte präsentieren ihre Arbeit. Peiner Blaulichtmeile 2026 vor dem Start. Im Studio Peter-Michael Möckel. Die Meldungen im Einzelnen. Die Technische Universität Braunschweig hat vom Bund eine Förderzusage über 1,5 Millionen Euro erhalten. Wie der Braunschweiger SPD-Bundestagsabgeordnete Christos Pantazis mitteilte, kommt das Geld dem Programm Vlame zugute. Es zielt darauf ab, Fluggesellschaften und Behörden langfristig bei der Reduzierung von Emissionen zu unterstützen. Konkret entwickelt die TU eine Plattform, die Emissionen von Flugzeugtriebwerken präziser vorhersagen soll. Dabei werden unterschiedliche Triebwerke, Betriebsbedingungen und auch nachhaltige Flugkraftstoffe berücksichtigt. Das Forschungsprojekt wurde im Juni gestartet und läuft über 3 Jahre. Mit der Förderung unterstreiche der Bund die Bedeutung Braunschweigs als Standort für Spitzenforschung, so Pantazis. Das neue Hauptgebäude des Ratsgymnasiums Wolfsburg ist fast fertig. Rund 1,5 Jahre nach dem Abriss des Altbaus stehen die Arbeiten kurz vor dem Abschluss. Bei einem Rundgang erklärte Oberbürgermeister Dennis Wallmann, Schüler und Lehrkräfte könnten die neuen Räume voraussichtlich nach den Herbstferien beziehen. Der 4-stöckige Neubau verfügt unter anderem über ein zentrales Foyer mit Mensa, einen Verwaltungstrakt sowie moderne Klassenzimmer. Der Kostenrahmen von rund 25 Millionen Euro wurde laut Wallmann nicht überschritten. Ein vermisster Rentner aus Großschwülper ist tot. Der 79-jährige Heiner G. war letzte Nacht aus einem Pflegeheim verschwunden, in dem er erst seit kurzem lebte. Gegen 1 Uhr früh hatte die Gifhorner Polizei eine Suchmeldung veröffentlicht. Heute Mittag wurde der Mann leblos aufgefunden. Nähere Informationen zum Fundort und zur möglichen Todesursache lagen zunächst nicht vor. Nach einem Feuer im Dachgeschoss eines Mehrfamilienhauses im westlichen Ringgebiet von Braunschweig gehen die Behörden von Brandstiftung aus. Das Gebäude in der Wilmerdingstraße war bereits zum 2. Mal innerhalb von 4 Wochen Ziel unbekannter Täter. Der jüngste Vorfall ereignete sich nach Angaben der Ermittler in der Nacht zum Montag gegen 0.40 Uhr. Nachdem eine Anwohnerin Alarm geschlagen hatte, war schnell eine Streife zur Stelle. Die Beamten rückten den Flammen mit einem Feuerlöscher zu Leibe. Den Rest erledigte dann die Feuerwehr. Die Polizei sucht nun Zeugen, die zum Tatzeitpunkt verdächtige Personen oder Aktivitäten beobachtet haben. Sachdienliche Hinweise werden erbeten unter der Rufnummer 0531 476 2516. Die Peiner Innenstadt ist am kommenden Samstag Schauplatz der diesjährigen Blaulichtmeile. Beginn ist um 10 Uhr auf dem historischen Marktplatz und in der Fußgängerzone. Wie die Kreisverwaltung mitteilte, können die Besucher dort erneut die Arbeit verschiedener Einsatz- und Hilfsorganisationen kennenlernen. Polizei, Feuerwehr und Rettungsdienste präsentieren unter anderem ihre Einsatzfahrzeuge und ihre Ausrüstung. Außerdem bieten sie Einblicke in den Ablauf von Rettungseinsätzen und stehen Besuchern für Fragen zur Verfügung. Auch Vertreter der Bundeswehr und der Stadtwache sind vor Ort. Ziel sei es, das Ehrenamt zu stärken und Nachwuchs für die Organisationen zu gewinnen, so Kreissprecherin Katja Schröder. Alle Angebote sind kostenlos. Soweit die Nachrichten aus der Region. 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
2: In Braunschweig beträgt die Temperatur aktuell 18 Grad. Heute ist es größtenteils regnerisch. Dabei liegt die Maximaltemperatur bei 20 Grad. In der Nacht sinken die Werte auf 17 Grad. Und die Aussichten für die nächsten Tage. Morgen am Donnerstag ist es größtenteils leicht regnerisch bei Temperaturen von 28 Grad am Tag und 18 in der Nacht. Und am Freitag wird es leicht regnerisch sein. Die Temperaturen liegen dann zwischen 23 und 15 Grad. Radio Uckerwelle mit dem Verkehrsservice für die Region Braunschweig. Zurzeit liegen uns keine Meldungen über Verkehrsbehinderung vor. Ich wünsche Ihnen weiterhin eine gute und sichere Fahrt durch die Region Braunschweig.
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2: Hallo und herzlich willkommen zur Region aktuell am Abend. Mein Name ist Lina Fricke und das erwartet Sie noch bis 19 Uhr. Die Jobbörse, der Veranstaltungstipp und kurz vor 19 Uhr die 5-Minuten-Andacht in einer Aufzeichnung aus dem Braunschweiger Dom. Ich wünsche Ihnen einen schönen Feierabend. Wir haben es 18.37 Uhr und wir starten in die letzte halbe Stunde mit California.

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1: Hier sind wieder aktuelle Stellenangebote aus unserer Region. Wie immer vorab der Hinweis, alle Angebote beziehen sich auf sozialversicherungspflichtige Tätigkeiten und sind geschlechtsneutral. Die Lebenshilfe Braunschweig sucht zum nächstmöglichen Zeitpunkt eine Fachkraft für die Frühförderung am Standort Hasenwinkel. Die Stelle ist in Teilzeit mit 30 Wochenstunden und unbefristet zu besetzen. Zu den Aufgaben gehören die Durchführung von Fördermaßnahmen mit Kindern bis zu 6 Jahren, die Beratung der Eltern sowie die Zusammenarbeit mit weiteren Beteiligten und Einrichtungen. Vorausgesetzt werden ein abgeschlossenes Studium im pädagogischen, sozialen oder therapeutischen Bereich oder eine vergleichbare Qualifikation sowie Erfahrung in der Planung und Durchführung von Förderungen. Vollständige Unterlagen werden per Mail erbeten an bewerbung@lebenshilfe-braunschweig.de. Außerdem, der ADA Industrieservice sucht ab sofort einen Gabelstaplerfahrer für den Einsatz in Braunschweig. Die Stelle ist in Vollzeit zu besetzen. Das Aufgabenfeld umfasst den Waren- und Gütertransport mit Gabelstaplern, das Auf- und Abladen von Waren sowie das Be- und Entladen von Lkw. Vorausgesetzt werden körperliche Belastbarkeit, Flexibilität und Bereitschaft zur Schichtarbeit sowie eine selbstständige und zuverlässige Arbeitsweise. Bewerbungen können eingereicht werden über die E-Mail-Adresse kapli@ada-service.de. Und die Drogeriemarktkette Rossmann sucht ab dem 1. September einen Verkäufer für den Einsatz in Wolfsburg. Die flexible Teilzeitstelle ist unbefristet zu besetzen. Zu den Aufgaben gehören das Einräumen der Waren, die Arbeit an der Kasse sowie die Beratung der Kunden. Vorausgesetzt werden Kundenfreundlichkeit, Engagement sowie körperliche Belastbarkeit. Bewerbungen mit der Kennziffer J000171418 werden online über das Stellenportal bewerben.rossmann.de erbeten. Soweit unsere Jobbörse für diese Woche. Falls Sie Interesse an einer der Stellen haben oder selbst einen Arbeits- oder Ausbildungsplatz anbieten möchten, dann können Sie sich gern bei uns melden. Und zwar per Mail unter jobbörse@okawelle.de. Redaktionsschluss ist Montag um 18 Uhr. 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
1: Hier einige Anregungen für Mittwoch, den 19. August. Die frühere Braunschweiger Oberbürgermeisterin Martha Fuchs steht im Mittelpunkt einer Veranstaltung im Rahmen der Reihe Mittwochnachmittag an St. Katharinen. Der Vortrag von Regina Blume wird musikalisch umrahmt. Beginn ist um 15 Uhr im Gemeindehaus am Hagenmarkt. Der Eintritt ist frei. Das Schicksal inhaftierter Frauen im Konzentrationslager Salzgitter-Dritte ist Thema eines Vortrags, der um 17 Uhr in der dortigen Gedenk- und Dokumentationsstätte beginnt. Die Referentin Anna-Fiona Berger beleuchtet darin unter anderem den Lageralltag und die Überlebensstrategien weiblicher Häftlinge sowie die Rolle des weiblichen Aufsichtspersonals. Die Teilnahme ist kostenlos, Spenden sind willkommen. Im Kulturpunkt West an der Ludwig-Winter-Straße in Braunschweig wird heute Nachmittag das neu gestaltete Außengelände eröffnet. Open Air gibt es Live-Musik mit dem Britta Rex Quartett, Line Dance, Walking Acts und einen Auftritt der Open Voices. Außerdem stellt sich das Bildungsangebot von Arbeit und Leben vor und im Foyer wird eine Ausstellung von Piotr Wyszycki geboten. Los geht's um 14.30 Uhr, der Eintritt ist frei. Und hier noch ein Hinweis für Rockfans. Die Europatournee der australischen Band Bros Tattoo musste aus gesundheitlichen Gründen abgebrochen werden. Damit fällt auch das geplante Konzert heute Abend im West End in Braunschweig aus. Radio Okawelle wünscht einen unterhaltsamen und anregenden Mittwoch.

0: Sie hören nun die 5-Minuten-Andacht in einer Aufzeichnung aus dem Braunschweiger Dom. Er spricht Dompredigerin Cornelia Götz.
1: Der Friede Gottes, sein Licht, ihre Klarheit sei mit euch allen. Und ganz herzlich willkommen zum Abendsegen hier im Braunschweiger Dom. Ich möchte Sie begrüßen mit einer kleinen Abendmahlsbetrachtung von Sibylle Fritsch. Werde begreifbar, Gott.

Abendmahl. Am Abendmahl können Christinnen einander erkennen. Es gehört zu unserem Glaubenskern, wie die Taufe, wie das Vaterunser. Und wie bei der Taufe gehört zum Abendmahl nicht nur ein Bibelwort, ein Jesuswort, sondern auch ein Zeichen, das Teilen von Brot und Wein. Ob es unbedingt Wein sein muss, ist eine Frage, die wir im Moment im Kirchenvorstand diskutieren. Es spricht einiges dafür, denn während des Passafestes gab es keinen frischen Most. Und manche Bilder für die eschatologische Erwartung, also die Hoffnung auf das Ende der Zeit, erzählen eben ausdrücklich vom Wein als Zeichen der Fülle und Vollkommenheit. Aber es gibt, und das zählt genauso stark, seelsorgliche und ökumenische Fragen. Also wir beraten dazu vielleicht ein bisschen mehr unter Wedern, Wein. Heute Abendmahl. Zunächst, für die Menschen der Bibel gehörte wirklicher, quälender Hunger zum Leben dazu. Darum baten sie um das tägliche Brot. Darum teilten sie es. Darum erzählten sie sich Wunder darüber, dass in Jesu Nähe alle satt werden. Und auch zum Abend, das Abendmahl ist nicht zu denken ohne das Passafest. Jesus war ja, genau wie die, mit denen er Leben teilte, Jude. Und darum erinnerten sie einander beim Essen an ihre Vorfahren, die noch Sklavinnen in Ägypten waren und die miteinander aßen, ehe sie mit Mose aufbrachen und in die Freiheit zogen. Sie hatten es damals eilig und deshalb keine Zeit für den komplizierten Sauerteig oder langsam gärenden Hefeteig. Aber mit dieser Mahlzeit, mit dem Passamahl, mit diesem Brot, rüsteten sie sich für den Weg in die Freiheit. Es machte nicht nur körperlich satt. Sie aßen es mit Erwartung. Das ist wichtig. Freiheit und Versöhnung beginnen damit, dass Menschen etwas erwarten und erhoffen. Dass sie sich vorstellen können, dass es nicht so bleiben muss, wie es ist. Darum sind das Passamahl und das Abendmahl durch einen gemeinsamen Moment verbunden, den Abend davor. So war es auch, als Jesus mit den Seinen aß, Brot und Wein teilte und das Abendmahl einsetzte. Es war der Abend davor, ehe er verraten und hingerichtet wurde. Eigentlich war das ja eine aussichtslose Lage, eine nahezu hoffnungslose Situation. Aber ehe alle denken, dass wir an uns und mit unseren Träumen von Frieden und Gerechtigkeit ohnehin immer scheitern werden, füllt Jesus Christus das alte Ritual mit neuem Leben, mit seinem Leben und sagt damit, dieses Brot, dieser Wein, das, was euch verbindet und an die Armen erinnert, das, was euch Frieden mit euch selbst schenkt, das alles bin ich. Brot des Lebens, Kelch des Heils. Nehmt und esst und trinkt und dann geht los, traut der Zukunft etwas zu, das Land ist hell und weit. Vater unser im Himmel, geheiligt werde dein Name, dein Reich komme, dein Wille geschehe, wie im Himmel, so auf Erden. Unser tägliches Brot gib uns heute. Und vergib uns unsere Schuld, wie auch wir vergeben unseren Schuldigern. Und führe uns nicht in Versuchung, sondern erlöse uns von dem Bösen. Denn dein ist das Reich und die Kraft und die Herrlichkeit in Ewigkeit. Amen.

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1: Um 19 Uhr mit Benjamin Kirsch. 4 Jahre nach den Anschlägen auf

0: Die Nord Stream Gasleitung in der Ostsee ist ein weiterer Verdächtiger festgenommen worden. Der Ukrainer wurde in Kroatien auf Grundlage eines europäischen Haftbefehls gefasst. Jetzt soll er nach Deutschland ausgeliefert werden. ARD-Terrorismusexperte Holger Schmidt zufrage, was dem Mann vorgeworfen wird.
1: Das ist ein Mann, über den reden wir schon relativ lange, nämlich einer der mutmaßlichen Taucher, der von einem Segelschiff in der Ostsee, Andromeda hieß das, runtergetaucht sein soll zu den Pipelines, 70, 80 Meter tief, und dort mit ein bis zwei anderen Tauchern die Sprengsätze angebracht haben soll. Und dieser Mann, das ist der Bundesanwaltschaft schon relativ früh gelungen, dem einen Namen zu geben und auch seine Spuren zu finden, zum Beispiel in Polen. Da ist er auch schon mal festgenommen worden auf der Basis eines deutschen Haftbefehls. Und dann haben die Polen ihn aber nicht ausgeliefert. Insofern kann man sagen, der Mann ist ein alter Bekannter und jetzt eben in Kroatien festgenommen worden.
0: Das Bundeswirtschaftsministerium hat die Gashändler aufgefordert, ihre Speicher zu füllen. Es sei ihre Aufgabe, für den Winter vorzusorgen, sagte eine Sprecherin des Ministeriums. Derzeit sind die Gasspeicher in Deutschland nur zur Hälfte gefüllt, vermutlich wegen der aktuellen Marktlage. Denn der Iran-Krieg und die Sperrung der Straße von Hormus haben die Preise in die Höhe getrieben. Das könnte Händler aktuell davon abhalten, mehr Gas einzulagern. Die Löscharbeiten im belgischen Naturschutzgebiet Hohes Venn kommen voran. Nach Behördenangaben hat die Feuerwehr den Flächenbrand inzwischen eingekesselt. Unter Kontrolle sei das Feuer aber noch nicht. Der Brand nahe der Grenze zu Deutschland war am Freitag ausgebrochen. Er hat inzwischen eine Fläche von rund 3000 Hektar zerstört. Innerhalb der vergangenen 10 Jahre hat die jährliche UV-Strahlung in Europa um 10-20% zugenommen. Das zeigt eine Studie, an der auch das Bundesamt für Strahlenschutz beteiligt war. UV-Strahlung ist die Hauptursache für Hautkrebs. Aus der ARD-Klimaredaktion Florian Zinner.
2: Die Analysen basieren auf Messungen von insgesamt 40 Stationen auf dem gesamten Kontinent, kombiniert mit satellitengestützten Daten zur Globalstrahlung. Als Grund für die Zunahme sehen die Forschenden die Abnahme der Bewölkung, unter anderem aufgrund des Klimawandels. In Regionen mit geringer Bewölkung und ohnehin hoher Strahlung, etwa in Spanien, blieb die UV-Belastung gleich oder hat leicht abgenommen. Vom Bundesamt für Strahlenschutz heißt es, im Zuge der Klimaanpassung müsse es auch einen besseren Schutz vor UV-Strahlung geben, etwa mehr Schatten durch Stadtgrün, das gleichzeitig auch vor Hitze schützt.
0: Das waren die Nachrichten. Das Wetter in Norddeutschland, nachts oft trocken, später häufiger Schauer, teils neblig, Tiefstwerte 16 bis 10 Grad. Morgen etwas Sonne, oft Schauer, vereinzelt Gewitter bei Höchstwerten von 20 bis 24 Grad. Es ist jetzt 19.03 Uhr.
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4: 1,5 Millionen Euro vom Bund. TU Braunschweig entwickelt Modell für emissionsärmere Luftfahrt. Neubau des Ratsgymnasiums Wolfsburg. Arbeiten stehen kurz vor dem Abschluss. Und Einsatzkräfte präsentieren ihre Arbeit. Peiner Blaulichtmeile 2026 vor dem Start. Im Studio Peter-Michael Möckel. Die Meldungen im Einzelnen. Die Technische Universität Braunschweig hat vom Bund eine Förderzusage über 1,5 Millionen Euro erhalten. Wie der Braunschweiger SPD-Bundestagsabgeordnete Christos Pantazis mitteilte, kommt das Geld dem Programm VLAME zugute. Es zielt darauf ab, Fluggesellschaften und Behörden langfristig bei der Reduzierung von Emissionen zu unterstützen. Konkret entwickelt die TU eine Plattform, die Emissionen von Flugzeugtriebwerken präziser vorhersagen soll. Dabei werden unterschiedliche Triebwerke, Betriebsbedingungen und auch nachhaltige Flugkraftstoffe berücksichtigt. Das Forschungsprojekt wurde im Juni gestartet und läuft über 3 Jahre. Mit der Förderung unterstreiche der Bund die Bedeutung Braunschweigs als Standort für Spitzenforschung, so Pantazis. Das neue Hauptgebäude des Ratsgymnasiums Wolfsburg ist fast fertig. Rund 1,5 Jahre nach dem Abriss des Altbaus stehen die Arbeiten kurz vor dem Abschluss. Bei einem Rundgang erklärte Oberbürgermeister Dennis Wallmann, Schüler und Lehrkräfte könnten die neuen Räume voraussichtlich nach den Herbstferien beziehen. Der 4-stöckige Neubau verfügt unter anderem über ein zentrales Foyer mit Mensa, einen Verwaltungstrakt sowie moderne Klassenzimmer. Der Kostenrahmen von rund 25 Millionen Euro wurde laut Wallmann nicht überschritten. Nach einem Feuer im Dachgeschoss eines Mehrfamilienhauses im westlichen Ringgebiet von Braunschweig gehen die Behörden von Brandstiftung aus. Das Gebäude in der Wilmerdingstraße war bereits zum zweiten Mal innerhalb von 4 Wochen Ziel unbekannter Täter. Der jüngste Vorfall ereignete sich nach Angaben der Ermittler in der Nacht zum Montag gegen 0.40 Uhr. Nachdem eine Anwohnerin Alarm geschlagen hatte, war schnell eine Streife zur Stelle. Die Beamten rückten den Flammen mit einem Feuerlöscher zu Leibe. Den Rest erledigte dann die Feuerwehr. Die Polizei sucht nun Zeugen, die zum Tatzeitpunkt verdächtige Personen oder Aktivitäten beobachtet haben. Sachdienliche Hinweise werden erbeten unter der Rufnummer 0531 476 2516. Die Peiner Innenstadt ist am kommenden Samstag Schauplatz der diesjährigen Blaulichtmeile. Beginn ist um 10 Uhr auf dem historischen Marktplatz und in der Fußgängerzone. Wie die Kreisverwaltung mitteilte, können die Besucher dort erneut die Arbeit verschiedener Einsatz- und Hilfsorganisationen kennenlernen. Polizei, Feuerwehr und Rettungsdienste präsentieren unter anderem ihre Einsatzfahrzeuge und ihre Ausrüstung. Außerdem bieten sie Einblicke in den Ablauf von Rettungseinsätzen und stehen Besuchern für Fragen zur Verfügung. Auch Vertreter der Bundeswehr und der Stadtwache sind vor Ort. Ziel sei es, das Ehrenamt zu stärken und Nachwuchs für die Organisationen zu gewinnen, so Kreissprecherin Katja Schröder. Alle Angebote sind kostenlos. Soweit die Nachrichten aus der Region. 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
9: Hallo und herzlich willkommen zu Open Minds, unser Podcast hier auf Radio Okerwelle bei Bis 20 Mosaik. Wir sind
10: Lisa
9: und Selina
10: und quatschen zusammen mit euch über gesellschaftliche Themen. Wie immer starten wir mit dem Song Skater Boy von Avril Lavigne.

0: und herzlich willkommen zu unserer allerletzten Folge
1: Open Minds.
0: Unser Podcast hier auf Radio Okavella 104,6. Wir sind
2: Lisa
0: und Selina und wir quatschen mit euch über gesellschaftliche Themen. Ja, Lisa, es ist unsere allerletzte Folge.
2: Richtig krass. Wir haben dann insgesamt wie viele Folgen gemacht?
0: Ich glaube 9.
2: Ja.
0: Wir hatten einmal eine Wiederholung und der Rest war...
2: Wir haben es ja dann noch erst angefangen zu planen. Wir haben ja im Laufe dieses Jahres ja nicht direkt, als wir angefangen haben, hier bei Radio Kavella auch nicht direkt angefangen.
0: Nee, im November, glaube ich, kam die erste Folge.
2: Genau, ja.
0: Ja, und jetzt ist das Jahr um. Wir verlassen Radio Kavella Ende August.
2: Richtig und
0: deswegen
2: krass.
0: Ist das jetzt hier die letzte Folge auch.
2: Genau. Und heute machen wir nochmal so einen kleinen Recap über dieses Jahr vielleicht. Unsere Learnings, vielleicht mit diesem Podcast, aber vielleicht auch allgemein, wie wir uns vielleicht auch weiterentwickelt haben oder so. Und was wir vielleicht aus der Zeit mitgenommen haben. Genau.
0: Genau, wir sprechen auch so ein bisschen über die Folgen, die wir hatten, also die Folgen, die wir aufgenommen haben. Okay, dann lass uns doch einfach im November starten.
2: Genau, im November haben wir unsere erste Folge, auch so zum Anfang und zum Einstieg, wo wir uns einmal vorgestellt haben, ging es um Identität und Selbstfindung, was ja irgendwie auch ein ganz großes Thema ist und zum Anfang dachten wir, es wäre ein ganz passendes Thema, genau.
0: Ja, ich fand auch, es war ein sehr gutes Einstiegsthema, gerade weil wir ja auch uns in der Phase befunden haben, wo wir selber nicht so ganz wussten, wohin mit uns und ja, jetzt... Im Laufe des Jahres hat sich das ja so ein bisschen mehr rauskristallisiert, was so unser Weg ist, wie wir uns entschieden haben. Und genau deswegen würde ich jetzt so rückblickend sagen, dass wir uns dahingegen auch voll entwickelt haben. Also dass wir da jetzt schon ein bisschen mehr für uns rausgefunden haben, was wir wollen.
2: Komplett. Also ich glaube, wir sind beide irgendwie in diesem Jahr irgendwie extrem gewachsen an unseren Aufgaben, aber irgendwie auch an uns selber. Aber irgendwie, ich habe das Gefühl, durch diese Zeit hier habe ich extrem viele neue Perspektiven bekommen über Menschen, über Arbeit, über Zusammenarbeit, ja, über die Region irgendwie auch ein bisschen, also ganz, ganz unterschiedliche Sachen.
0: Ja, und genau, und dann die weiteren Folgen gingen dann um ganz verschiedene Themen. Wir hatten Schönheitsideale auf jeden Fall, wir haben eine Frau von der Frauenberatungsstelle eingeladen. Wir haben auch ein Interview geführt mit Lucy, die hat ja ihr Buch vorgestellt, das
2: genau,
0: sie geschrieben
2: hat. Über Essstörungen und mentale Erkrankungen haben wir mit ihr drüber gequatscht ein bisschen. Genau.
0: Letzte Folge haben wir auch nochmal ein Interview geführt mit den Queermonics aus Braunschweig, ein queerer Chor hier.
2: Genau, da haben wir drüber geredet, wie es ist, queer zu sein. Also ganz, ganz unterschiedliche gesellschaftliche Themen, die uns irgendwie selber beschäftigen. Oder die uns selber interessieren oder die wir dachten, sind irgendwie gute Themen, wo man drüber quatschen konnte, wir haben immer so eine Mischung gemacht aus Infos, aber irgendwie auch unsere eigene Perspektive, unsere eigenen Gefühle und Gedanken, aber gleichzeitig irgendwie eine Einordnung durch entweder andere oder durch Infos, die wir selber irgendwie rausgesucht haben.
0: Hattest du denn eine Lieblingsfolge, die wir aufgenommen haben?
2: Also ich glaube, meine Lieblingsfolge war die letzte Folge, die jetzt gelaufen ist. Also die über wie es ist, queer zu sein. Weil ich das ein extrem wichtiges Thema finde. Auch jetzt so gesamtgesellschaftlich, wie man sieht, wie queere Rechte irgendwie wieder ein bisschen kleiner werden und so. Und mit den beiden Gästinnen darüber zu quatschen, fand ich für mich persönlich irgendwie auch sehr interessant, deren Perspektive nochmal zu erlangen, nochmal so wichtig zu um die Wichtigkeit dessen nochmal irgendwie so zu unterschreiben. Und was war deine Lieblingsfolge?
0: Also ich schließe mich da auf jeden Fall an. Ich fand auch die letzte Folge richtig gut. Ich finde auch, man hat da auch nochmal die Entwicklung gemerkt, dass einfach die Folge schon ein bisschen professioneller waren oder dass die letzte Folge ein bisschen professioneller war als die anderen. Ich muss aber sagen, allgemein die Interviews fand ich immer sehr schön, dass andere Menschen von ihren Erlebnissen gesprochen haben. Also ich fand auch die Folge sehr gut, wie ist es, Fan zu sein, weil uns das beide ja auch betrifft. Und es war eine sehr witzige Folge.
2: Ja.
0: Vielleicht jetzt nicht so wichtig wie die anderen, aber ich fand das mal so zwischendurch auch ganz erfrischend, mal ein Thema zu haben, das so ein bisschen lockerer vielleicht ist als die anderen.
2: Ja, genau, würde ich auch zustimmen. Die Folge mochte ich auch sehr, dann wären wir einfach ja losgeplabbert, gar nicht so viel vorbereitet. Aber auch das, ich glaube, das kann auch für Leute, die vielleicht nicht so in diesem Fansein drin sind, vielleicht ja auch was Neues sein, eine andere Perspektive oder so. Und ich glaube, das war ja eh so ein bisschen unser Ziel, irgendwie auch vielleicht anderen Menschen vielleicht eine andere Perspektive auf Dinge zu geben. Vielleicht, wenn eine andere Generation unsere Folge hört oder so vielleicht. Oder eine Person, die vielleicht gar nicht irgendwie das so vielleicht gedacht hat oder so, irgendwie eine andere Perspektive für einfach diese Dinge irgendwie zu bekommen.
0: Wir hatten ja immer bei Open Minds immer eine Rubrik, ein Song zum Thema. Und wir haben ja gerade darüber gesprochen, dass eine unserer Lieblingsfolgen auf jeden Fall auch war, wie ist es, Fan zu sein. Und weil wir beide Harry Styles sehr gerne mögen, kommt jetzt hier für euch Aperture von Harry Styles.

0: Willkommen zurück bei
1: Open Minds,
0: unser Podcast hier auf Radio OKWelle 104,6. Wir sind hier bei Bis 20 Mosaik mit unserem Podcast Open Minds. Wir haben gerade schon gesagt, es ist jetzt heute unsere letzte Folge, weil unser Jahr hier bei Radio OKWelle vorbei ist bald. Und in dem Sinne machen wir mal eine kleine Reflexion über das Jahr, über die Folgen, was so unsere Learnings sind. Und in dem Sinne wollte ich auch nochmal fragen, was war denn für dich denn persönlich die schwierigste Folge, die du aufgenommen hast? Oder wo bist du vielleicht dran gewachsen oder hast du mal eine andere Perspektive bekommen? Oder wo fandest du das Thema vielleicht auch schwer?
1: Also ich würde ganz klar sagen, die ersten Folgen waren schon die größte Herausforderung, weil alleine einfach auch die Idee mit Open Minds kam ja recht schnell. Wir haben im September angefangen und im November lief schon die erste Folge. Finde ich schon ein sehr schneller Prozess. Aber ich glaube, deswegen war es halt umso schwerer, da erstmal so ein bisschen reinzukommen. Wir haben noch nie irgendwie einen Podcast gemacht. Wir haben noch nie wirklich ins Mikrofon gesprochen. Also es war alles noch sehr neu. Und deswegen würde ich sagen, alleine deswegen schon dieses Aufnehmen von den ersten Folgen oder von den ersten 2, 3 Folgen war schon so die größte Herausforderung. Also ich würde auch noch sagen, dass die Interviews mir auch sehr schwer gefallen sind. Ich würde schon weit nach oben Lucy halt einstufen, weil sie natürlich ihre Geschichte halt aufgeschrieben hat. Wir haben das Buch vorab auch gelesen. Es war sehr nahbar. Es ist unfassbar beeindruckend, was sie da, also wie offen sie darüber jetzt spricht. Und ich glaube, wir waren am Anfang auch noch sehr unsicher, was ist okay zu fragen und was ist ein bisschen zu privat. Genau, das würde ich so mit nach oben. Also das fiel mir persönlich so mit am schwersten. Genau, und wie ist es bei dir? Was war deine schwierigste Folge für dich?
0: Also ich würde dir da komplett zustimmen, vor allem am Anfang. Ich würde auch noch sagen, also bei Lucy mit ihrem Buch, definitiv stimme ich dir zu. Da hatten wir jetzt, glaube ich, beide so, wie, wo sind die Grenzen? Wir haben ja auch immer die Fragen vorab geschickt und immer alles mit Consent abgesprochen und die Menschen, die konnten ja dann auch immer sagen, was sie reingeschnitten haben wollten und was nicht. Also da haben wir auch immer schon drauf geachtet. Aber was ich auf jeden Fall auch noch sagen muss, war die Folge mit Gewalt gegen Frauen, mit der Frauenberatungsstelle, weil das ja irgendwie auch ein ganz persönliches Thema ist und was ja auch einfach statistisch gesehen sehr viele Frauen in unserer Gesellschaft betrifft. Und da irgendwie auch nochmal so die Zahlen und Fakten zu hören von einer Person, die da quasi jeden Tag mitarbeitet, mit Frauen, die betroffen sind, fand ich irgendwie auch nochmal irgendwie sehr herausfordernd. Ich glaube, sie war sogar von der Frauenberatungsstelle hier aus Braunschweig unser erster Interviewgast. Und deswegen war es irgendwie nochmal besonders aufregend. Aber ich finde, im Nachhinein habe ich es eigentlich ganz gut gemacht. Aber das würde ich sagen, mit der Folge mit Lucy über mentale Erkrankungen und ihre Essstörung, waren das so die Folgen, die, glaube ich, auch für immer in meinem Kopf am meisten bleiben werden, von denen ich selber irgendwie auch ganz viel gelernt habe, von Menschen, die ja irgendwie davon direkt, also sag ich mal, mehr Ahnung haben als ich selber. Und das finde ich eh irgendwie immer sehr spannend. Und jetzt geht's erstmal weiter mit einem Lied, was wir bei dem Thema Schönheitsideale hatten in unserer Rubrik, unser Song zum Thema, und zwar Scars to You Beautiful von Alyssa Cara. Viel Spaß!

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0: Willkommen zurück zu unserer letzten Folge
1: Open Minds,
0: unser Podcast hier auf Radio Okawelle 104,6 bei Bis 20 Mosaik. Ja, wie gesagt, es ist unsere letzte Folge und wir haben jetzt gerade schon drüber gesprochen, wie wir unsere Folgen so reflektieren, welche wir am schwierigsten fanden, welche wir am besten fanden. Jetzt wollten wir nochmal zurückgehen von unseren eigenen Learnings.
1: Genau, was war denn so dein größtes Learning vielleicht in diesem Jahr hier bei Radio Okawelle?
0: Ja, was waren meine Learnings? Ich weiß nicht, also ich glaube, es ist viel gewesen, was man jetzt gar nicht so... Also irgendwie ist es noch sehr unrealistisch, dass wir jetzt bald weg sind. Deswegen finde ich das so schwierig, jetzt schon irgendwie so zu sagen. Ich glaube natürlich, alles rund um Sendungen und Aufbau und allgemein, wie das Konzept Radio funktioniert und dass man hier die Möglichkeit hat, auch ein FSJ zu machen, war schon so das größte Learning. Ja, genau. Und bei dir?
1: Ich glaube, bei mir war es irgendwie so, dass sich neue Sachen trauen, glaube ich. Einfach so allgemein hierher zu kommen, zu wissen, man ist hier für ein Jahr fest und man kennt die Leute nicht, man kennt den Ablauf nicht, man kennt die Sendung nicht. Und dann irgendwie, aber auch mit Selbstvertrauen irgendwie daran zu gehen und irgendwie kreative Ideen zu entwickeln und offen zu sein, mit vielen Menschen irgendwie dann zu sprechen. Und ich finde irgendwie, dadurch bin ich viel mehr selbstbewusster irgendwie geworden. Und auch ich habe mehr das Gefühl, dass ich so mir selber irgendwie auch ein bisschen vertrauen kann, weil ich ja irgendwie schon in vielen Situationen so dann irgendwie doch gelöst bekommen habe, wo ich dachte, hey, wie mache ich das denn jetzt? Und es dann irgendwie doch alles geklappt hat. Und das war irgendwie schon ein großes Learning, auch was auch ein großes Learning ist, was wir beruflich machen wollen. Weil wir sind aus der Schule gekommen und hatten eigentlich gar keine Erfahrungen oder Ideen, was wir machen wollen. Und allgemein, wenn ihr das jetzt hört und vielleicht auch in einem Alter seid, beste Entscheidung überhaupt, so ein freiwilliges Jahr zu machen. Man hat irgendwie eine Routine, man arbeitet, man kriegt irgendwie ein kleines Taschengeld. Aber gleichzeitig kann man irgendwie auch reinschnuppern. Was möchte man wirklich in seinem Alltag, in seinem Beruf? Ist einem wichtig, wenn man arbeitet, was man vielleicht davor noch nicht so viele Erfahrungen gemacht hat? Und und da würde ich auch auf jeden Fall sagen, ist das auch ein richtig großes Learning. Was ist mir wichtig im Alltag? Was möchte ich irgendwie in meinem Jobkontext irgendwie haben? Was macht mir Spaß? Vielleicht was macht mir nicht so viel Spaß? Also das ist auf jeden Fall auch ein großes Learning und ich bin mir sicher, dass ich das nicht gehabt hätte, wenn ich nicht dieses Jahr hier gemacht hätte.
0: Ja, stimme ich auf jeden Fall voll zu. Vor allen Dingen, wir haben natürlich nicht nur Open Minds gemacht, das war ja so unser Projekt, aber das war ein Teil von vielen anderen. Wir haben auch live moderiert, wir haben auch noch ein paar Beiträge gemacht. Ich habe auch zum Beispiel noch die Oka-Piraten gemacht, ab und zu mal Espresso. Lisa war in anderen Dingen tätig. Kannst du auch noch mal kurz erzählen, wenn du Lust hast?
1: Ja, genau. Ich habe mich immer, wenn ihr auf der Okawelle-Website seid, immer um alle Infos gekümmert, um Sendungen, um E-Mails, um Telefonate. Viele Freiwillige, die kommen und irgendwie Hilfe brauchen, habe ich mich drum gekümmert. Genau. Um Impact.
0: Stimmt, wir haben auch noch Impact gemacht.
1: Die Musiksendung habe ich immer mit Lilian, der anderen FSJlerin, hier zusammen gemacht. Shoutout Lilian. Und
0: mit Lilian habe ich auch Oka-Piraten gemacht. Genau. Also sie war auch immer ein fester Bestandteil, ist ja klar. Nur halt jetzt hier nicht bei Open Minds, weil sie was sich anderes überlegt hat.
1: Genau, sie hat dann selber als ihr Projekt quasi ein Radio-Feature gemacht. Und so haben wir das einfach ein bisschen aufgeteilt, wer mit wem irgendwie was zusammenarbeitet und irgendwie hat das irgendwie auch immer super geklappt. Genau.
0: Ja, und jetzt ist unser Jahr zu Ende. Wir beide haben jetzt uns so ein bisschen schon entschieden, ich studiere jetzt. Du fängst dann im Sommersemester an zu studieren.
1: Genau, ja.
0: Genau, und haben jetzt so ein bisschen unseren Weg gefunden. Also am Anfang, ich weiß noch, da ging es ja ein bisschen um die Identität und sich so zu finden und was will man. Und ich würde schon sagen, dass wenn man jetzt im November guckt und jetzt im August, dass sich das schon dolle entwickelt hat und dass wir jetzt schon auf jeden Fall vielleicht nicht hundertprozentig wissen, was wir wollen, aber schon auf jeden Fall ein Teil.
1: Viel mehr.
0: Ja,
1: definitiv, 100%. Würde ich auch so sagen. Also extremer Unterschied. Ich glaube auch, wenn man sich die erste Folge anhören würde und jetzt, ich glaube, es ist ja auch der richtig große Unterschied. Müssen wir eigentlich nochmal machen, wäre bestimmt irgendwie spannend zu hören.
0: Also Lisa hat euch ja auch schon den Rat gegeben, dass ihr einen Freiwilligendienst machen sollt, dass sie euch das auf jeden Fall rät und ich würde mich da auf jeden Fall anschließen, wenn ihr noch nicht genau wisst, was ihr wollt. Ihr seid euch unsicher, Ausbildung studieren, was ganz anderes. Finde ich, ist wirklich ein FSJ sehr wertvoll und ich würde es auf jeden Fall immer wieder machen.
1: Definitiv. In dem Zuge wäre auch vielleicht mein Tipp auch noch so, seid da irgendwie vielleicht auch mutig und traut euch, wirklich auch dann das zu machen, worauf ihr wirklich Lust habt. Vielleicht gibt es ja irgendwo einen Platz in einer anderen Stadt und ihr seid die ganze Zeit am Überlegen oder so, aber ich würde sagen, seid mutig, ihr werdet an den Aufgaben wachsen und ich glaube, es ist immer dann im Endeffekt, auch wenn es vielleicht Zeit braucht, irgendwie immer ein positiver Outcome.
0: Und dass vielleicht auch Freiwilligendienste auch sehr immer auch so soziale Berufe gelegt worden sind, dass es aber gar nicht unbedingt so sein muss. Ich mache zum Beispiel FSJ Kultur, Lisa hat BFD Technik gemacht. Also es gibt ganz viele Bereiche, natürlich auch den sozialen Bereich, aber wie gesagt auch wie wir hier im Radio.
1: Ja, genau. Also es gibt ganz, ganz unterschiedliche Felder. Also da wird auf jeden Fall irgendwas dabei sein, wo ihr denkt, ah, vielleicht ist das vielleicht eine coole Sache. Das interessiert mich, vielleicht möchte ich da in diesen Bereich einfach mal reinschnuppern und schauen, ob ich das vielleicht in der Ausbildung oder in einem Studium irgendwie vielleicht machen möchte. Und jetzt zum Ende läuft noch mein Lied, was wir in der Folge zum Thema Weltschmerz hatten, wie wir das so sehen. Und da hatten wir das Lied Unter den Masken von Buntspecht. Und damit würde ich sagen, verabschieden wir uns auch. Danke auf jeden Fall für die, die alle mal eingeschaltet haben und fleißig unsere Folge Open Minds einmal im Monat am Mittwoch um 19 Uhr bei Bis 20 Musik gehört haben. Da haben wir uns auf jeden Fall sehr drüber gefreut.
0: Genau, ich bin Selina.
1: Ich bin Lisa.
0: Und das war Open Minds. Danke nochmal auch von mir.

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1: Um 20 Uhr mit Benjamin Kirsch. Im Zusammenhang mit den Sprengstoffanschlägen auf die Nord Stream Pipeline in der Ostsee ist in Kroatien ein weiterer Tatverdächtiger festgenommen worden. Der Ukrainer war im vergangenen Herbst bereits in Polen gefasst, aber nicht an Deutschland ausgeliefert worden. Aus Berlin Manuel Bewarder.
2: Dieser Mann soll einer dieser Taucher gewesen sein. Es handelt sich um einen Ukrainer, einen Mitvierziger, der mit seiner Familie zuletzt in Polen lebte und der jetzt an der Adriaküste in Kroatien in Pula festgenommen wurde. Wir wissen nicht genau, wie diese Festnahme abgelaufen ist. Wir haben mit seinem damaligen Anwalt telefoniert, der versucht, Kontakt zu ihm aufzunehmen. Der

0: sagt auch nur, er weiß, also der Mann, der Ukrainer, wusste, dass wenn er das Land verlässt, wenn er Polen verlässt oder wenn er die Ukraine verlässt, dass die Gefahr besteht, weil es diesen Haftbefehl gibt, dass er festgenommen wird. Also wissen wir nicht, warum der Mann sich in diese Gefahr begeben hat.
1: Das Bundeswirtschaftsministerium hat die Gashändler aufgefordert, ihre Speicher zu füllen. Es sei ihre Aufgabe, für den Winter vorzusorgen, sagte eine Sprecherin des Ministeriums. Derzeit sind die Gasspeicher in Deutschland nur zur Hälfte gefüllt, vermutlich wegen der aktuellen Marktlage. Denn der Iran-Krieg und die Sperrung der Straße von Hormus haben die Preise in die Höhe getrieben. Das könnte Händler aktuell davon abhalten, mehr Gas einzulagern. Im Fall des Sechsfachmordes in Stade gibt es neue Erkenntnisse. Offenbar hatte die Polizei einen Hinweis, dass der Verdächtige aus einem türkischen Gefängnis geflüchtet war. Das geht aus einer Anfrage der CDU-Fraktion im Niedersächsischen Landtag hervor, die NDR und Süddeutscher Zeitung vorliegt. Aus Hamburg, Mandy Sati.
2: Im März 2017 soll die Polizeiinspektion Goslar einen mündlichen Hinweis erhalten haben. Demnach soll der mutmaßliche Täter aus Stade im selben Monat aus einem türkischen Gefängnis geflüchtet sein. Doch eine Abfrage bei den türkischen Behörden lief demnach ins Leere. Die rot-grüne Landesregierung teilte außerdem mit, dass der mutmaßliche Täter keinen Aufenthaltstitel hatte und dementsprechend zum Tatzeitpunkt ausreisepflichtig gewesen sei. Eine entsprechende Prüfung sei der Landesregierung aber nicht bekannt. Die CDU in Niedersachsen spricht von einem Behördenversagen, das dringend aufgeklärt werden müsse.
1: Fachleute haben bei Gützko in Mecklenburg-Vorpommern ein Auto aus der Peene geborgen und darin menschliche Knochen gefunden. Laut Polizei wird jetzt geprüft, ob der Fund mit einem Mann im Zusammenhang steht, der seit 1994 vermisst wird. Von dem 25-Jährigen waren schon einmal Knochen in der Peene gefunden worden. Die Hintergründe des Todes sind noch unklar. Das waren die Nachrichten. Das Wetter in Norddeutschland, nachts oft trocken, später häufiger Schauer, teils neblig, Tiefstwerte 16 bis 10 Grad. Morgen etwas Sonne, oft Schauer, vereinzelt Gewitter, Höchstwerte 20 bis 24 Grad. Und am Freitag Sonne und Wolken, Regen und einzelne Gewitter bei Temperaturen von 20 bis 24 Grad. Es ist jetzt 20.03 Uhr.
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4: 1,5 Millionen Euro vom Bund. TU Braunschweig entwickelt Modell für emissionsärmere Luftfahrt. Neubau des Ratsgymnasiums Wolfsburg. Arbeiten stehen kurz vor dem Abschluss. Und Einsatzkräfte präsentieren ihre Arbeit. Peiner Blaulichtmeile 2026 vor dem Start. Im Studio Peter-Michael Möckel. Die Meldungen im Einzelnen. Die Technische Universität Braunschweig hat vom Bund eine Förderzusage über 1,5 Millionen Euro erhalten. Wie der Braunschweiger SPD-Bundestagsabgeordnete Christos Pantazis mitteilte, kommt das Geld dem Programm Vlame zugute. Es zielt darauf ab, Fluggesellschaften und Behörden langfristig bei der Reduzierung von Emissionen zu unterstützen. Konkret entwickelt die TU eine Plattform, die Emissionen von Flugzeugtriebwerken präziser vorhersagen soll. Dabei werden unterschiedliche Triebwerke, Betriebsbedingungen und auch nachhaltige Flugkraftstoffe berücksichtigt. Das Forschungsprojekt wurde im Juni gestartet und läuft über 3 Jahre. Mit der Förderung unterstreiche der Bund die Bedeutung Braunschweigs als Standort für Spitzenforschung, so Pantazis. Das neue Hauptgebäude des Ratsgymnasiums Wolfsburg ist fast fertig. Rund 1,5 Jahre nach dem Abriss des Altbaus stehen die Arbeiten kurz vor dem Abschluss. Bei einem Rundgang erklärte Oberbürgermeister Dennis Wallmann, Schüler und Lehrkräfte könnten die neuen Räume voraussichtlich nach den Herbstferien beziehen. Der 4-stöckige Neubau verfügt unter anderem über ein zentrales Foyer mit Mensa, einen Verwaltungstrakt sowie moderne Klassenzimmer. Der Kostenrahmen von rund 25 Millionen Euro wurde laut Wallmann nicht überschritten. Nach einem Feuer im Dachgeschoss eines Mehrfamilienhauses im westlichen Ringgebiet von Braunschweig gehen die Behörden von Brandstiftung aus. Das Gebäude in der Wilmerdingstraße war bereits zum 2. Mal innerhalb von 4 Wochen Ziel unbekannter Täter. Der jüngste Vorfall ereignete sich nach Angaben der Ermittler in der Nacht zum Montag gegen 0.40 Uhr. Nachdem eine Anwohnerin Alarm geschlagen hatte, war schnell eine Streife zur Stelle. Die Beamten rückten den Flammen mit einem Feuerlöscher zu Leibe. Den Rest erledigte dann die Feuerwehr. Die Polizei sucht nun Zeugen, die zum Tatzeitpunkt verdächtige Personen oder Aktivitäten beobachtet haben. Sachdienliche Hinweise werden erbeten unter der Rufnummer 0531 476 2516. Die Peiner Innenstadt ist am kommenden Samstag Schauplatz der diesjährigen Blaulichtmeile. Beginn ist um 10 Uhr auf dem historischen Marktplatz und in der Fußgängerzone. Wie die Kreisverwaltung mitteilte, können die Besucher dort erneut die Arbeit verschiedener Einsatz- und Hilfsorganisationen kennenlernen. Polizei, Feuerwehr und Rettungsdienste präsentieren unter anderem ihre Einsatzfahrzeuge und ihre Ausrüstung. Außerdem bieten sie Einblicke in den Ablauf von Rettungseinsätzen und stehen Besuchern für Fragen zur Verfügung. Auch Vertreter der Bundeswehr und der Stadtwache sind vor Ort. Ziel sei es, das Ehrenamt zu stärken und Nachwuchs für die Organisationen zu gewinnen, so Kreissprecherin Katja Schröder. Alle Angebote sind kostenlos. Soweit die Nachrichten aus der Region. 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
1: Um 21 Uhr mit Benjamin Kirsch. 4 Jahre nach den Anschlägen auf die Nord Stream Pipeline in der Ostsee ist den Ermittlern ein weiterer Tatverdächtiger ins Netz gegangen. Der Ukrainer wurde in Kroatien festgenommen. Aus der NDR-Nachrichtenredaktion Tabea Tschöpe.
2: Es ist schon das 2. Mal, dass der Mann wegen des Nord Stream-Anschlags gefasst wurde. Das 1. Mal vor 1 Jahr in Polen. Das Land lieferte ihn aber nicht aus und setzte ihn auf freien Fuß. Bei der 2. Festnahme heute Vormittag befand sich der Verdächtige nach ARD-Informationen in der Nähe eines Filmdrehs in Kroatien, bei dem es um die Nord Stream-Anschläge geht. Und es könnte sein, dass er eine Art Berater für das Projekt war. Die Bundesanwaltschaft wirft dem Ukrainer vor, als Taucher Sprengsätze an den Pipelines befestigt zu haben. 3 von 4 Nord Stream-Röhren wurden zerstört.
1: Zahlreiche Staaten haben die 9 US-Sanktionen gegen den Internationalen Strafgerichtshof in Den Haag verurteilt. Das Gericht selbst warnte davor, die internationale Rechtsstaatlichkeit auszuhöhlen. Aus Brüssel, Stefan Stuchlik.
3: Der Strafgerichtshof hat das einen Angriff auf das Völkerrecht genannt. Und genauso nennt es auch die Bundesregierung. Die Bundesjustizministerin Hubig hat gesagt, es sei ein Frontalangriff. Und das sei besonders deswegen bedauerlich, weil die USA

0: Jahr nach dem Zweiten Weltkrieg mit den Nürnberger Prozessen genau dieses Völkerstrafrecht auf den Weg gebracht hätten. Und es gibt eine geschlossene Reaktion der EU. Die EU-Kommission und der Rat der Mitgliedstaaten stellen sich einmütig hinter die Richterinnen und Richter in Den Haag.
1: US-Präsident Trump will noch in diesem Jahr Nordkoreas Machthaber Kim Jong-un treffen. Details nannte er nicht. Trump bedauerte, dass Nordkorea, so wörtlich, 57 sehr mächtige Atomwaffen besitze. Er hätte das als amerikanischer Präsident niemals zugelassen, sagte er. Dass Trump eine konkrete Zahl der nordkoreanischen Atomwaffen nennt, ist ungewöhnlich. Die US-Regierung veröffentlichte bislang keine genauen Daten. Das Stockholmer Friedensforschungsinstitut SIPRI schätzte die Zahl im Juni auf rund 60. Ein diakonischer Verein in Bremen hat einer Mitarbeiterin gekündigt, weil sie für die AfD kandidiert. Es handelt sich um den Träger Mission Lebenshaus, der 6 Hospize betreibt. Ein Sprecher hat die Kündigung mit den Worten begründet, die Kandidatur der Frau für eine als gesichert rechtsextremistisch geltende Partei sei nicht vereinbar mit den Zielen von Kirche und Diakonie. Die Hospizmitarbeiterin kandidiert für die AfD bei der niedersächsischen Kommunalwahl im Kreis Friesland und in der Gemeinde Wangerland. Sie will gegen ihre Kündigung klagen. Das waren die Nachrichten. Das Wetter in Norddeutschland, nachts oft trocken, später häufiger Schauer, teils neblig, Tiefstwerte 16 bis 10 Grad. Morgen etwas Sonne, oft Schauer und vereinzelt Gewitter bei Temperaturen von 20 bis 24 Grad. Es ist jetzt 21.03 Uhr.
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3: 1,5 Millionen Euro vom Bund. TU Braunschweig entwickelt Modell für emissionsärmere Luftfahrt. Neubau des Ratsgymnasiums Wolfsburg. Arbeiten stehen kurz vor dem Abschluss. Und Einsatzkräfte präsentieren ihre Arbeit. Peiner Blaulichtmeile 2026 vor dem Start. Im Studio Peter-Michael Möckel. Die Meldungen im Einzelnen. Die Technische Universität Braunschweig hat vom Bund eine Förderzusage über 1,5 Millionen Euro erhalten. Wie der Braunschweiger SPD-Bundestagsabgeordnete Christos Pantazis mitteilte, kommt das Geld dem Programm Vlame zugute. Es zielt darauf ab, Fluggesellschaften und Behörden langfristig bei der Reduzierung von Emissionen zu unterstützen. Konkret entwickelt die TU eine Plattform, die Emissionen von Flugzeugtriebwerken präziser vorhersagen soll. Dabei werden unterschiedliche Triebwerke, Betriebsbedingungen und auch nachhaltige Flugkraftstoffe berücksichtigt. Das Forschungsprojekt wurde im Juni gestartet und läuft über 3 Jahre. Mit der Förderung unterstreiche der Bund die Bedeutung Braunschweigs als Standort für Spitzenforschung, so Pantazis. Das neue Hauptgebäude des Ratsgymnasiums Wolfsburg ist fast fertig. Rund 1,5 Jahre nach dem Abriss des Altbaus stehen die Arbeiten kurz vor dem Abschluss. Bei einem Rundgang erklärte Oberbürgermeister Dennis Wallmann, Schüler und Lehrkräfte könnten die neuen Räume voraussichtlich nach den Herbstferien beziehen. Der 4-stöckige Neubau verfügt unter anderem über ein zentrales Foyer mit Mensa, einen Verwaltungstrakt sowie moderne Klassenzimmer. Der Kostenrahmen von rund 25 Millionen Euro wurde laut Wallmann nicht überschritten. Nach einem Feuer im Dachgeschoss eines Mehrfamilienhauses im westlichen Ringgebiet von Braunschweig gehen die Behörden von Brandstiftung aus. Das Gebäude in der Wilmerdingstraße war bereits zum 2. Mal innerhalb von 4 Wochen Ziel unbekannter Täter. Der jüngste Vorfall ereignete sich nach Angaben der Ermittler in der Nacht zum Montag gegen 0.40 Uhr. Nachdem eine Anwohnerin Alarm geschlagen hatte, war schnell eine Streife zur Stelle. Die Beamten rückten den Flammen mit einem Feuerlöscher zu Leibe. Den Rest erledigte dann die Feuerwehr. Die Polizei sucht nun Zeugen, die zum Tatzeitpunkt verdächtige Personen oder Aktivitäten beobachtet haben. Sachdienliche Hinweise werden erbeten unter der Rufnummer 0531 476 2516. Die Peiner Innenstadt ist am kommenden Samstag Schauplatz der diesjährigen Blaulichtmeile. Beginn ist um 10 Uhr auf dem historischen Marktplatz und in der Fußgängerzone. Wie die Kreisverwaltung mitteilte, können die Besucher dort erneut die Arbeit verschiedener Einsatz- und Hilfsorganisationen kennenlernen. Polizei, Feuerwehr und Rettungsdienste präsentieren unter anderem ihre Einsatzfahrzeuge und ihre Ausrüstung. Außerdem bieten sie Einblicke in den Ablauf von Rettungseinsätzen und stehen Besuchern für Fragen zur Verfügung. Auch Vertreter der Bundeswehr und der Stadtwache sind vor Ort. Ziel sei es, das Ehrenamt zu stärken und Nachwuchs für die Organisationen zu gewinnen, so Kreissprecherin Katja Schröder. Alle Angebote sind kostenlos. Soweit die Nachrichten aus der Region. 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

Black Country Communion mit Collide. Zu dieser Band kommen wir noch im Laufe der Sendung. Erst einmal herzlich willkommen auf der Radio Okerwelle und einer Stunde Rock City. Am Mikrofon ist Uwe Gülzow. Heute habe ich mal was ganz anderes mitgebracht. Hard Rock und Artverwandtes von Blackstone Cherry, Robert Plant, Europe, Blackberry Smoke und Phil Campbell and the Bastard Sons. Irgendwo zwischen Southern Rock, Alternative, Metal, Blues Rock und wer weiß noch andere Musikrichtungen wie Jazz und Funk bewegt sich die Band Blackstone Cherry. Vor kurzem ist mir eine EP aus dem Jahre 2017 in die Hände gefallen mit dem Namen Black to Blues und daraus hören wir I Want to Be Loved.

Besser Joe Bonamassa Black Coffee. Was hatte ich zu Beginn von Rock City gesagt? Heute gibt es mal was ganz anderes. Hardrock und Artverwandtes, davon sind wir noch weit entfernt. Aber ich bekomme sicherlich noch die Kurve. Machen wir weiter, wie gehabt, im Bluesrock und ein wenig Hardrock mit der Supersonic Blues Machine. Und hier komme ich nicht drum herum, ein wenig auszuholen, denn diese Band könnte man durchaus als Supergroup bezeichnen. Obwohl nur der Schlagzeuger Kenny Aronoff allgemein bekannt ist, sind seine Bandkollegen Bassist, Produzent Fabrizio Grossi und Gitarrist-Sänger Chris Barris ebenfalls hoch angesehene Musiker der ersten Stunde. Das Trio genießt den uneingeschränkten Respekt seiner Kollegen und bietet einen rauen, gitarrenbetonten Sound, der die gemeinsame Liebe zum klassischen Blues und riffbetonten Hardrock widerspiegelt. Auf dem 2016 erschienenen Album West of Flushing, South of Frisco waren prominente Gitarristen zu Gast, darunter Billy Gibbons und Warren Haynes. Das wurde ungewollt zu einem Markenzeichen, denn auf jeder folgenden Veröffentlichung waren sie ebenfalls zu Gast. 2017 auf California Soul traten Eric Gales Rumford und Walter Trout auf. Das Album Voodoo Nation von 2022 enthielt unter anderem Beiträge von Joe Louis Walker, Sonny Landres und Anna Popovic. Aus California Soul hören wir I'm Done Missing You.

King King, She Don't Gimme Loving. Die Bandbreite von dieser Band reicht vom Blues bis zum Hardrock und die Jungs sind zurzeit auf Tour in Deutschland. Die nächste Combo heißt The Cadillac 3 und die drei verbinden Outlaw Country und klassischen Südstaatenrock miteinander. Die Band wurde in Nashville, Tennessee gegründet. Voller Schwung und Attitüde mit einem bodenständigen Akzent untermalen sie Geschichten über das moderne Leben in den Südstaaten mit rotzigen Gitarrensound und schweren Rock'n'Roll-Rhythmen. Auf Bury Me in My Boots 2016 hat diese Band ihren Ansatz ein wenig verfeinert und auf Legacy 2017 einen natürlichen Sound gewählt. Und auf Country Fuse 2020 mit Funk und Disco experimentiert. Aus ihrem 2017er Album Legacy habe ich mir den Song Cadillacing rausgesucht.

Black Country Communion mit The Last Song for My Resting Place. Bei diesem Song gefällt mir besonders der Einsatz des Banjo und der Fiedel und dann nach der Hälfte des Songs der Break. Joe Bonamassa übertreibt ja mal wieder ein wenig, aber das ist völlig okay. Toller Song, schöne 7 Minuten waren das. Noch ein Song von Blackstone Cherry habe ich hier stehen, ebenfalls von ihrer 2017 erschienenen EP Black to Blues. Hier sind sie mit Champagne and River.

Die nächste Band, die es zu hören gibt, ist Savoy Brown, eine englische Bluesrock-Institution. In ihrer Heimat hatten sie nie so viel Erfolg wie in den USA, wo sie ihre Karriere fördernden Alben wie Looking In und Hellhound Train mit pausenlosen Tourneen vorantrieben. Unter der Leitung des Gitarristen und einzigsten konstanten Mitglieds ist Kim Simons, stand die Band an der Spitze der Bluesrock-Bewegung der 1960er und 70er Jahre. Mit Simons an der Spitze blieben Savoy Brown über die Jahrzehnte hinweg bemerkenswert produktiv, tourten durch die ganze Welt und nahmen fast jedes Jahr neues Material auf. Im Jahre 2020 veröffentlichten sie Ain't Don't Yet, ihren 40. Longplayer. Aus Widget Feeling, das Teil ist im Jahre 2017 veröffentlicht worden, hier der Song I Can't Stop the Blues.

Robert Plant mit Carving Up the World, A Wall and Not Fancy. Von seinem Album Carry Fire 2017 ist das, glaube ich, erschienen. Kommen wir zu Europe, eine Band, mit der ich nun gar nichts anfangen konnte. The Final Countdown fand ich nur schrecklich. Musik für den Kindergeburtstag. Aber es geht auch anders mit ihrer 2017 erschienenen Scheibe Walk the Earth. Hier der gleichnamige Song. Und damit verabschiedet sich hier Uwe Gülze. Und das war übrigens eine Wiederholung vom 17.08.2022. Kommt gut durch den Rest der Woche. Bis denne. Tschüss.

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1: Um 22 Uhr mit Benjamin Kirsch. 4 Jahre nach den Anschlägen auf die Nord Stream Pipeline in der Ostsee ist ein weiterer Verdächtiger festgenommen worden. Der Ukrainer wurde in Kroatien gefasst. Jetzt soll er nach Deutschland ausgeliefert werden. ARD-Terrorismusexperte Holger Schmidt berichtet, was dem Mann vorgeworfen wird.
2: Das ist ein Mann, über den reden wir schon relativ lange, nämlich einer der mutmaßlichen Taucher, der von einem Segelschiff in der Ostsee, Andromeda hieß das, runtergetaucht sein soll zu den Pipelines, 70, 80 Meter tief, und dort mit 1 bis 2 anderen Tauchern die Sprengsätze angebracht haben soll. Und dieser Mann, das ist der Bundesanwaltschaft schon relativ früh gelungen, dem einen Namen zu geben und auch seine Spuren zu finden, zum Beispiel in Polen. Da ist er auch schon mal festgenommen worden auf der Basis eines deutschen Haftbefehls. Und dann haben die Polen ihn aber nicht ausgeliefert. Insofern kann man sagen, der Mann ist ein alter Bekannter und jetzt eben in Kroatien festgenommen worden.
1: US-Präsident Trump will noch in diesem Jahr Nordkoreas Machthaber Kim Jong-un treffen. Details nannte er nicht. Trump bedauerte, dass Nordkorea so wörtlich 57 sehr mächtige Atomwaffen besitze. Er hätte das als amerikanischer Präsident niemals zugelassen, sagte er. Dass Trump eine konkrete Zahl der nordkoreanischen Atomwaffen nennt, ist ungewöhnlich. Die US-Regierung veröffentlichte bislang keine genauen Daten. Das Stockholmer Friedensforschungsinstitut SIPRI schätzte die Zahl im Juni auf rund 60. Zahlreiche Staaten haben die neuen US-Sanktionen gegen den Internationalen Strafgerichtshof in Den Haag verurteilt. Das Gericht selbst warnte davor, die internationale Rechtsstaatlichkeit auszuhöhlen. Aus Brüssel, Stefan Stuchlik.
3: Der Strafgerichtshof hat das einen Angriff auf das Völkerrecht genannt. Und genauso nennt es auch die Bundesregierung. Die Bundesjustizministerin Hubig hat gesagt, es sei ein Frontalangriff und es sei besonders deswegen

0: bedauerlich, weil die USA ja nach dem Zweiten Weltkrieg mit den Nürnberger Prozessen genau dieses Völkerstrafrecht auf den Weg gebracht hätten. Und es gibt eine geschlossene Reaktion der EU. Die EU-Kommission und der Rat der Mitgliedstaaten stellen sich einmütig hinter die Richterinnen und Richter in Den Haag.
1: Ein diakonischer Verein in Bremen hat einer Mitarbeiterin gekündigt, weil sie für die AfD kandidiert. Es handelt sich um den Träger Mission Lebenshaus, der 6 Hospize betreibt. Ein Sprecher hat die Kündigung mit den Worten begründet, die Kandidatur der Frau für eine als gesichert rechtsextremistisch geltende Partei sei nicht vereinbar mit den Zielen von Kirche und Diakonie. Die Hospizmitarbeiterin kündigte rechtliche Schritte an. Das waren die Nachrichten. Das Wetter in Deutschland, nachts gebietsweise trocken, teilweise kräftige Schauer, ein paar Gewitter, Tiefstwerte 19 bis 10 Grad. Morgen im Süden und Nordwesten Schauer, teils Gewitter, an den Alpen längere Regenfälle, sonst oft trocken, bei Höchstwerten von 20 bis 28 Grad. Es ist jetzt 22.03 Uhr.
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3: 1,5 Millionen Euro vom Bund. TU Braunschweig entwickelt Modell für emissionsärmere Luftfahrt. Neubau des Ratsgymnasiums Wolfsburg. Arbeiten stehen kurz vor dem Abschluss. Und Einsatzkräfte präsentieren ihre Arbeit. Peiner Blaulichtmeile 2026 vor dem Start. Im Studio Peter-Michael Möckel. Die Meldungen im Einzelnen. Die Technische Universität Braunschweig hat vom Bund eine Förderzusage über 1,5 Millionen Euro erhalten. Wie der Braunschweiger SPD-Bundestagsabgeordnete Christos Pantazis mitteilte, kommt das Geld dem Programm VLAME zugute. Es zielt darauf ab, Fluggesellschaften und Behörden langfristig bei der Reduzierung von Emissionen zu unterstützen. Konkret entwickelt die TU eine Plattform, die Emissionen von Flugzeugtriebwerken präziser vorhersagen soll. Dabei werden unterschiedliche Triebwerke, Betriebsbedingungen und auch nachhaltige Flugkraftstoffe berücksichtigt. Das Forschungsprojekt wurde im Juni gestartet und läuft über 3 Jahre. Mit der Förderung unterstreiche der Bund die Bedeutung Braunschweigs als Standort für Spitzenforschung, so Pantazis. Das neue Hauptgebäude des Ratsgymnasiums Wolfsburg ist fast fertig. Rund 1,5 Jahre nach dem Abriss des Altbaus stehen die Arbeiten kurz vor dem Abschluss. Bei einem Rundgang erklärte Oberbürgermeister Dennis Wallmann, Schüler und Lehrkräfte könnten die neuen Räume voraussichtlich nach den Herbstferien beziehen. Der 4-stöckige Neubau verfügt unter anderem über ein zentrales Foyer mit Mensa, einen Verwaltungstrakt sowie moderne Klassenzimmer. Der Kostenrahmen von rund 25 Millionen Euro wurde laut Wallmann nicht überschritten. Nach einem Feuer im Dachgeschoss eines Mehrfamilienhauses im westlichen Ringgebiet von Braunschweig gehen die Behörden von Brandstiftung aus. Das Gebäude in der Wilmerdingstraße war bereits zum 2. Mal innerhalb von 4 Wochen Ziel unbekannter Täter. Der jüngste Vorfall ereignete sich nach Angaben der Ermittler in der Nacht zum Montag gegen 0.40 Uhr. Nachdem eine Anwohnerin Alarm geschlagen hatte, war schnell eine Streife zur Stelle. Die Beamten rückten den Flammen mit einem Feuerlöscher zu Leibe. Den Rest erledigte dann die Feuerwehr. Die Polizei sucht nun Zeugen, die zum Tatzeitpunkt verdächtige Personen oder Aktivitäten beobachtet haben. Sachdienliche Hinweise werden erbeten unter der Rufnummer 0531 476 2516. Die Peiner Innenstadt ist am kommenden Samstag Schauplatz der diesjährigen Blaulichtmeile. Beginn ist um 10 Uhr auf dem historischen Marktplatz und in der Fußgängerzone. Wie die Kreisverwaltung mitteilte, können die Besucher dort erneut die Arbeit verschiedener Einsatz- und Hilfsorganisationen kennenlernen. Polizei, Feuerwehr und Rettungsdienste präsentieren unter anderem ihre Einsatzfahrzeuge und ihre Ausrüstung. Außerdem bieten sie Einblicke in den Ablauf von Rettungseinsätzen und stehen Besuchern für Fragen zur Verfügung. Auch Vertreter der Bundeswehr und der Stadtwache sind vor Ort. Ziel sei es, das Ehrenamt zu stärken und Nachwuchs für die Organisationen zu gewinnen, so Kreissprecherin Katja Schröder. Alle Angebote sind kostenlos. Soweit die Nachrichten aus der Region. 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
5: Herzlich willkommen hier bei Radio Uckerwelle. Jazz zur Nacht, Jazz zur späten Stunde. Und mein Name ist Axel Uhde. Ich habe Studiobesuch und zwar von Britta Rex. Die ist in Braunschweig ja nun keine Unbekannte in der Jazzszene und als Sängerin sehr geachtet, sowohl als Sängerin als auch als Unterrichtende. Denn viele Menschen kennen dich ja auch als jemand, der das Singen vermittelt. Und dass du großen Spaß am Singen hast, das hört man auf jeden Fall auf deiner neuen Produktion. Über die wollen wir nämlich heute reden. Madame Pele Project. Britta, erstmal schönen guten Abend.
6: Ja, guten Abend. Ich freue mich, hier zu sein.
5: Madame Pele Project, da konnte ich erstmal gar nichts mit anfangen.
6: Ja, Madame Pele ist die Göttin, die hawaiische Göttin der Vulkane, der Zerstörung, der Blitze, des Feuers, der Winde und die baut neues Land. Also es ist nicht nur die Zerstörung, für die sie steht, sondern eben auch, dass daraus neues Leben erwächst. Das ist die Madame Pele.
5: Die gestaltet das Land ja auch, ne? She Who Shapes the Land.
6: So heißt die Platte.
5: So heißt dein Album. Mhm. Hast du einen besonderen Bezug zu Hawaii?
6: Ja, ich war 2018 dort und stand eben dort genau an diesem Krater, wo Madame Pele der Mythologie nach zu Hause ist, der Kilauea auf Big Island, stand ich und habe ihren Atem gespürt, sage ich jetzt mal so. Also man steht da und es wurde langsam dunkel, wir standen da mit einer Gruppe von Leuten und man sah diese Schwefelwolken aufsteigen und sie brodelte unterschwellig und Madame Pele war sehr aktiv und hat ganz, ganz viel Lava gespuckt die letzten Monate. Jetzt aktuell weiß ich es gar nicht, aber sie ist auf jeden Fall sehr aktiv und sie ist da und sie lebt.
5: Ist in der Situation bei dir der Gedanke entstanden, da mal ein Album draus zu machen? Ist ja fast, oder ist es sogar ein Konzeptalbum? Ich weiß es gar nicht.
6: Ja, es ist, könnte man sagen, dass es ein Konzeptalbum ist. Nee, also der Gedanke kam mir dort überhaupt nicht. Sonst hätte ich noch viel, viel mehr Fotos gemacht und viel mehr Videomaterial, was ich jetzt hätte nehmen können für diese Kampagne. Nee, der Gedanke, dass es irgendwie mit Madame Pele zu tun haben könnte, das Projekt kam mir eigentlich erst, als ich das Konzept geschrieben habe. Weil ich habe Fördermittel beantragt beim Land Niedersachsen für dieses Projekt, was eben mitten in der Corona-Zeit entstanden ist. Oder der Funke, der Gedanke kam mir in dieser Zeit. Und ich habe es zu Papier gebracht und habe gedacht, eigentlich ist dieser Spirit, der sich durchzieht durch das Projekt, von dem ich noch nicht wusste, dass es so werden würde, wie es jetzt geworden ist, aber dieser Spirit hängt irgendwie mit dieser Madame Pele zusammen. Mit dieser Wut und mit diesem Selbstbewusstsein und mit dieser Wucht, für die Madame Pele steht.
5: Also das Land Niedersachsen hat jetzt eine Produktion gefördert, das Land der Pferde und des Braunkohls genau. Hat jetzt eine Produktion gefördert, die Hawaii nicht in den Mittelpunkt stellt, sondern Hawaii als Inspirationsquelle hatte als eine. Sozusagen. Hören wir mal rein. Erstes Stück. Nobody can make it out here alone.

0: Britta Rex, Nobody Can Make It Out Here Alone. Und Britta hat auf dieser Produktion She Who Shapes the Land diesen Song als Eröffnungstitel gewählt. Wie kommt's dazu?
1: Das Stück, also das Gedicht von Maya Angelou, von der Text stammt, ist mir untergekommen mitten in der Corona-Zeit. Also es war eigentlich 2021, was ja für uns alle keine leichte Zeit war. Und auch gerade für uns Künstlerinnen war es eben ja auch sehr, sehr schwierig, weil wir nicht auftreten konnten. Und ich habe das Gedicht gefunden, habe gedacht, das spricht zu mir, ich muss es irgendwie singen. Und dann habe ich es gesungen und dann habe ich es vertont und habe es dann im Nachhinein harmonisiert, am Klavier gesessen, jetzt natürlich mit Gitarre gespielt, aber am Klavier habe ich es harmonisiert. Und ja, das war die Zeit von Social Distancing, von Lockdown und so weiter. Und es sprach mir so aus der Seele. Und ich dachte, nee, allein schaffen wir alles, also schaffen wir gar nichts.
0: Du hast eine, generell ja eine Neigung dazu, Lyrik auch zu lesen und eventuell umzusetzen. Ich erinnere mich ja zumindest noch an einen Fall, wo du schon ein paar Tage her von Erwin Strittmatter ein Gedicht umgesetzt hast, genau, vor einem Winter auf deiner letzten Produktion.
1: Genau.
0: Also auf vorletzten Produktion.
1: Ja, weil ich finde das auch das ist eine interessante Herangehensweise, einen Text zu nehmen und daraus Musik werden zu lassen. Normalerweise arbeite ich andersrum. Also wenn ich schreibe, habe ich immer erst die Musik oder es kommt beides gleichzeitig, aber nie erst der Text.
0: Also ja, so, Lyrik hat ja auch eine Metrik.
1: Ja, genau.
0: Also, du hast dann schon eine Vorgabe.
1: Eine Vorgabe und irgendwie will es auch irgendwie klingen. Also es macht total Spaß, sich mit Lyrik zu beschäftigen und daraus Musik werden zu lassen.
0: Weiß die Autorin davon, dass du das Stück in Musik verwandelt hast?
1: Die Autorin ist ja schon gestorben vor ein paar Jahren.
0: Das weiß ich ja nicht.
1: Die weiß das leider nicht. Aber ich habe natürlich die Lizenz erworben, das Gedicht vertonen zu dürfen, weil es ist natürlich, ne, sind urheberrechtliche Dinge, die da eine Rolle spielen. Und das habe ich alles offiziell beantragt und genehmigt bekommen und habe dafür gezahlt und durfte das letztendlich jetzt, habe die mechanischen Rechte erworben und durfte das nun aufnehmen.
0: Gut, der Song ist ja nun deiner, ne? Von Seiten der GEMA und der Text. Das bleibt natürlich bei der Autorin, aber du hast das Recht erworben, das zu machen. Kurze Frage für, wenn du live spielst, ist das dann auch wieder ein Thema, was abgerechnet wird? Sage ich jetzt einfach nur mal den Musikern, die ganz oftmals ein bisschen blauäugig auf die Bühne gehen und sich dann wundern, was anschließend passiert, wenn die GEMA oder wer auch immer oder YouTube das mal richtig weiterleitet.
1: Ja, also das ist tatsächlich nochmal ein großes Thema. Gerade bei diesem Stück war es ein großes Thema, weil ich das schon mal auf YouTube veröffentlicht hatte als eine improvisierte Version. Dann kam mir diese Agentur auf die Schläge, dass ich das gemacht hatte und mea culpa, also ich wusste, dass ich das, also ich habe mir nichts dabei gedacht. Ja. Jedenfalls, ich wurde ertappt dabei, das benutzt zu haben. Daraufhin wurde das sofort gelöscht und ich habe einen Strafpunkt gekriegt bei YouTube. Da muss man nämlich total aufpassen.
0: So wie in Flensburg.
1: Musste ich Tutorials machen, damit ich dann beweise, damit dieser Ton dann wieder, dieser Punkt wieder gelöscht wird. Musste ich dann, dauerte das ein paar Monate und jetzt bin ich wieder bei null Punkten. Also man darf in seinem Leben nur 3 Punkte haben, ja, und dann wird man für immer gelöscht auf YouTube und kann keinen Kanal mehr machen. Also ich habe das alles ganz, ganz, ganz, ganz regulär gemacht und habe das dann eben käuflich erworben, diese Lizenz, und das war auch in Ordnung. Aber im Live-Spielen ist es nochmal eine ganz andere Sache. Also ich habe jetzt die Lizenz, die mechanische Lizenz, das heißt, ich durfte es aufnehmen. Und es ist jetzt, darf auch gestreamt werden und alles. Ich darf es aber nicht live spielen. Weil da nochmal eine andere Verwertungsgesellschaft ins Feld zieht und das nicht die GEMA ist, weil das aus den USA ist und so weiter. Also, es ist eine hochkomplexe Sache. Ja.
0: Also, liebe Musikerkollegin von Britta, schön aufpassen, wenn ihr Texte oder wenn sie Texte von anderen Leuten verwerten. Das war ein kleiner Exkurs, der uns aber nicht von der Musik wegführen sollte. Das ist ja ein Jazz-Album.
1: Ja, würde ich sagen. Ich würde sagen, es ist Jazz.
0: Das klang ja auch alles sehr wie Jazz, eben die erste Nummer auf jeden Fall. Und es geht jetzt ja in der zweiten auch recht jazzig weiter.
1: Ja.
0: Oder?
1: Ich weiß es manchmal nicht, ob es jetzt Jazz ist oder ob es was anderes ist. Aber im Großen und Ganzen würde ich auch sagen, es ist sehr viel Jazz da drauf. Mhm. Und was ist der Jazz eigentlich? Also für mich ist Jazz, jetzt machen wir ein großes Fass auf hier an dieser Stelle.
0: Das trinken wir, jetzt nicht ganz aus. Ne? Komm, nee, wir hören erstmal ein Stück. Komm, wir hören erstmal ein Stück und zwar das zweite ruhig. Das heißt nämlich Ghosts.

0: Nun hatten wir ja gerade die Frage besprochen hier bei Radio Okerwelle im Jazz zur Nacht. Ist diese Produktion von Britta Rex jetzt Jazz und was ist Jazz eigentlich? Britta, das vertiefen wir nicht zu sehr. Das geht sonst schief. Denn ich möchte noch ein bisschen auch bei den zu den Inhalten kommen. Du singst ja jetzt nicht die ganze Zeit nur irgendwelche Silben, die schön klingen, sondern die Texte sind ja bis auf den ersten, über den wir jetzt lange genug gesprochen haben, ja auch aus deiner Feder. Was ist bei dir zuerst die Idee und dann kommt eventuell eine Melodie oder ein Stück Text? Oder ist das immer konsequent, ein Stück Melodie ist da und dann finde ich einen Text?
1: Das ist ganz unterschiedlich. Bei dem Song, den wir jetzt gerade gehört haben, bei den Ghosts, ist es gleichzeitig entstanden, würde ich sagen. Ich sitze am Klavier und ich spiele was und dazu kommt eine Melodie. Und meistens aber auch gleich ein Text. Also es ist nicht so, dass ich da jetzt erst eine Melodie schreibe und dann hinterher überlege, worum könnte es jetzt gehen, sondern es ist eigentlich klar, worum das Stück, wovon das vielleicht handelt. Also was der rote Faden ist und worum es geht. Also das ist im Prinzip immer gleich klar, wenn die Komposition entsteht.
0: Die Melodie gibt dir einen Input für einen Gedanken.
1: Ja, sozusagen.
0: Anders als bei Udo Jürgens, als er griechischer Wein gemacht hat. Da wusste er nicht, hat er gesungen, Erna, steh auf. Also. Und das fand er natürlich selber verkehrt. Ja. Und hat sich dann, deswegen erzähle ich es jetzt. Ja. Und hat er sich sozusagen dazu gezwungen, einen wirklich adäquaten Text zu dem Stück Musik zu finden.
1: Ja.
0: Das war Pechsache, dass ihm Erna, steh auf, war er auch eingefallen. Er hätte auch einfach nur la, la, la singen können. Ne? Ja. Und das hast du gar nicht?
1: Nee. Also ich glaube, es ging tatsächlich, vielleicht ging es sogar mit dieser Textzeile los. 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Mhm. What you send comes back to you. Ja. Vielleicht ist das der Einstieg gewesen. Ich weiß es nicht mehr genau. Und dann nehmen die Dinge ihren Lauf. Also das ist meistens so, es ist wie, als würde so eine Tür aufgehen.
0: Ja.
1: Und dann geht man in so einen Raum rein und den erforscht man dann. Und ich glaube, so würde ich das sagen. So entstehen diese Songs. Weil das ist ja auch, ich habe es jetzt eben gerade auch noch mal so wirklich mit frischen Ohren von außen gehört und dachte, was abgefahrener Scheiß auch. Weil manchmal ein Zweivierteltakt dazwischen ist, aber für mich ist es total organisch, so wie es ist, weil es ist natürlich am Text festgemacht. Deshalb kommen vielleicht manchmal krumme Takte zustande, aber letztendlich ist es dann doch der Text, der dominiert. So würde ich es vielleicht beschreiben.
0: Ja, solange es im Fluss bleibt und solange es nicht aufgesetzt ist. Mhm. Natürlich sind immer Taktwechsel, das sind immer so ein bisschen eine höhere Schule in der Komposition und so weiter und so fort. Aber ehrlich gesagt, ich hoffe doch mal, du hast dich nicht hingesetzt und hast gesagt, so jetzt komponiere ich mal ein Stück, das fängt mit einem Vierviertel an, dann machen wir 7/8 und dann nochmal 12/24.
1: Nein, also da bin ich auch überhaupt nicht intellektuell. Da bin ich total intuitiv.
0: Da bist du nicht intellektuell.
1: Da bin ich doch mal nicht intellektuell.
0: da denn nicht. wenn du diese Songs komponierst, weil du sagst, da ergibt eins den anderen, das ist aber nicht die Reihenfolge, die du hier auf dem Album gewählt hast. Oder hast du tatsächlich angefangen mit Stück 1 bei der Komposition
1: und
0: Stück?
1: Nein.
0: Das hätte
1: das ist jetzt einfach so ein dramaturgischer Bogen, den ich dann entschieden habe. Mhm. Weil es tatsächlich ein ganzes Album, weil es wirklich ein Konzept ist. Also es sind mehrere Stücke, die gehören einfach so zusammen. Und deshalb ist es auch blöd oder wäre schade drum, wenn es einzelne Songs nur sind, die gestreamt werden. Mhm. Ich habe auch mit Absicht dazu halt ein Buch gemacht. Vielleicht kommen wir gleich noch darauf zu sprechen. Weil, wie früher, also als man früher Vinyl gehört hat, als man früher LPs gehört hat. Also ich erinnere mich, ich meine, diese großen Schallplattencover in der Hand zu halten mit den Fotos und man konnte das ohne Lupe lesen. Also ich wollte nicht ein kleines Booklet in einem CD-Cover haben, wo das dem nicht gerecht wird, sondern dieses Buch, was ich im großen Format gemacht habe, was Axel gerade jetzt in den Händen hält, das ist letztendlich wie, ich würde mich freuen, wenn Leute diese Musik hören am Stück, mehrere Songs am Stück und da drin blättern und sich inspirieren lassen und wirklich eintauchen mit in diese Welt. Deshalb ist es eigentlich statt einer Vinylplatte jetzt ein Buch geworden, wo man die Musik
0: zuhört. Das finde ich eine wirklich grandiose Idee, da muss man ja erstmal drauf kommen. Und das Buch fühlt sich auch sehr schön an und es ist ja auch wichtig. Also etwas in der Hand halten, was sich schön anfühlt. Da sind schöne Bilder drin, da sind die Texte nochmal sehr gut leserlich drin. Wer nun das Buch nicht haben will, was ich aber nicht empfehlen kann, der kann auf jeden Fall auf der CD ja auch über einen QR-Code sich zu den Texten hinarbeiten. Genau. Finde ich auch eine sehr gute Idee.
1: Die Lyrics, genau, die kriegt man.
0: Ich finde, auf CD-Covern Texte unterzubringen, ist immer eine Anstrengung für die Augen, egal wie jung und alt man ist. Ja. Aber ich würde jetzt trotzdem gerne einen Sprung machen und nicht, auch wenn wir alles durchhören sollen, und nicht zu Stück 3 noch kommen, sondern ich möchte jetzt zu Stück 4 und 5 kommen. Und die möchte ich auch, das dauert jetzt ein bisschen länger, liebe Leute, das dauert jetzt nämlich 7 Minuten zusammen. Das lassen wir aber hintereinander laufen. Und das Ganze heißt Intro, also Einstieg in Dress Up und dann Dress Up. Mhm.

0: Jazz zur Nacht auf Radio Okerwelle. Sie hören Ausschnitte aus dem neuen Album der Braunschweiger Jazzsängerin Britta Rex. Das Album heißt Madame Pele Project. Und wir haben eben schon darüber gesprochen, was in diesem Album kein Jazz ist. Und als wir im Hintergrund uns unterhalten durften, während der Song lief, hast du auch gesagt, Britta, Schamane. Was hat denn so ein Schamane, so ein Medizinmann jetzt in diesem Song verloren? Oder Medizinfrau.
1: Ja, also das ist, ne, letztendlich hat das ganze Album ja mit Selbstermächtigung zu tun. Und es hat mit Dämonen zu tun, mit Stimmen, die wir vielleicht alle kennen, die uns oder von kleinen Wesen, die auf unserer Schulter sitzen und uns reinreden und sagen, das ist jetzt nicht gut genug, es ist Quatsch, dass du das machst, also die uns bremsen sozusagen in unserem Schaffensdrang. Also, und mir ging es darum, diese Dämonen zu verscheuchen. Und es ist eine sehr, vielleicht ist es auch ein bisschen eine sehr, oder es ist nicht ein bisschen, es ist tatsächlich eine spirituelle Geschichte, weil diese Erfahrung, die ich auf Hawaii machen konnte, dieses ganze Jahr, ich war da ja zu einer Fortbildung bei Rhiannon. Rhiannon ist eine tolle Sängerin aus dem Dunstkreis von Bobby McFerrin, bei der ich einen Jahreskurs gemacht habe. Mhm. Und die erste Session, die erste Woche.
0: Also du warst ein ganzes Jahr auf Hawaii?
1: Nein, ich war nur eine Woche, oder beziehungsweise dieser erste Kursabschnitt war eine Woche auf Hawaii. Da ging der Kurs los. Mhm. So. Und ich war dann noch ein bisschen länger da und habe Urlaub gemacht. Mhm. Denn wenn man schon mal da ist, ist es ja ein weiter Weg dorthin. Mhm. So. Und diese ganze Erfahrung in diesem ganzen Jahr, die ich da machen durfte, ja, ging los eben auf Hawaii. Und das war eben eine sehr spirituelle Reise, die da auch stattgefunden hat. Und eine Konfrontation auch ein Stück weit mit den eigenen Glaubenssätzen, ja, Blockaden, die vielleicht einen hindern, an leicht die Dinge zu sehen und das zu machen, wozu man Lust hat. Also es ist jetzt das würde jetzt sehr lange dauern, das alles auszubreiten. Das möchte ich gar nicht so genau sagen, aber so dieses Moment, dass es was Größeres gibt, und ich spreche nicht von Gott, sondern ich spreche von irgendwelchen Kräften und Mächten, die wir in uns schon haben oder Räume in uns, die wir finden müssen, damit wir unseren Frieden finden. Darum geht es mir ein Stück weit. Und in diesem Stück Dress Up geht es eben auch darum, wieder Mut zu fassen. Und sich nicht runter machen zu lassen von den eigenen Zweifeln, von den Stimmen, die einem sagen, du, das ist jetzt noch nicht gut genug, das ist jetzt noch nicht perfekt, das zeigt man lieber nicht der Öffentlichkeit.
0: Ja, aber das, hast du als Kreative oder als kreative Künstlerin, wie auch immer, ist es doch fast schon verpflichtend, diesen Kampf mit sich zu führen, um Dinge sichtbar zu machen, die es auch das Besondere haben, die den Menschen Einblick in sich selber geben, die eine Möglichkeit zur Reflexion geben. Also du, wenn ich mir jetzt ein Bild angucke, dann möchte ich ja, da passiert irgendwas mit mir. Von ist mir egal, bis Donnerwetter kann ja alles passieren. Mhm. Genauso ist es bei der Musik ja letztendlich auch. Und wenn mich was berührt, dann habe ich ja in dem Augenblick immer den Gedanken, was hat der künstlerische Mensch, der da gehandelt hat, was ist mit dem passiert? Ne? Mhm. Also wenn er sich ständig nur reproduziert, wird's ja langweilig. Also musst du ja immer mit irgendeinem kämpfen. Du hast jetzt von denen gesprochen, die dir auf der Schulter sitzen und sagen, was nicht geht. Sitzt denn auf der anderen Schulter auch einer, der sagt, oder eine, die sagt, das geht auf jeden Fall?
1: Ja, ich glaube, das beides. Sonst hätte ich das ja jetzt gar nicht fertig gekriegt.
0: Und die kloppen sich dann immer, oder?
1: Ja, weiß ich. Ja, vielleicht ist das so. Also ich glaube, aber auch wenn ich ein kreativ schaffender Mensch bin, heißt das ja nicht, dass ich das alles auch veröffentliche, was ich mir da so erdenke.
0: Oder das ist ja die nächste, ne? das ist die nächste Entscheidung.
1: Ja, das ist dann halt diese Entscheidung zu sagen, ja, was hat es jetzt ne, warum bringe ich das jetzt raus? Warum mache ich mich so verletzlich und veröffentliche das alles? Vielleicht, weil es meine Pflicht ist, vielleicht, weil es meine Aufgabe ist. Vielleicht haben wir alle eine Aufgabe als Kreativschaffende, die oder auch als Musiker, weiß ich nicht. Aber dieser innere Kampf, den kennen, glaube ich, viele Menschen, den kennen auch die meisten Künstlerinnen. Und den habe ich jetzt ein kleines bisschen für mich auch thematisiert. Und ich hatte zur Hilfe Madame Pele, die gesagt hat, go for it, baby, go
0: Mama.
1: For it.
0: Mama, wir hören noch mal ein bisschen Musik, go for it. Und jetzt wird es für mich richtig ein bisschen schwierig, mir einen auszusuchen. Right in the Middle. Und zwar ist das ein Song, der ja im Grunde genommen dich selbst, in dem du dich selbst als Frau mittleren Alters beschreibst.
1: Mhm.
0: So ist es ja nun auch mal, ne?
1: Mhm.
0: Und ich wünsche dir sehr, dass das die Lebensmitte ist, die du hast.
1: Ja,
0: den hören wir uns jetzt einfach mal an,
1: ja.
0: Diesen Song, ne?

0: Right in the Middle, Britta Rex, Madame Pele Project, Jazz-Nacht auf Radio Okerwelle. Eine Frauenband mit Mann.
1: Ja.
0: Ne? Wie ist es gekommen? Sollte es, war mal egal, wie sie besetzt ist, es Zufall oder hat sich der Mann eingeschlichen?
1: Der Mann hat uns gerettet sozusagen. Also es kam, wir hatten...
0: Ach, das noch.
1: Ich muss es einfach mal so sagen.
0: Ja, gut,
1: eine Lanze brechen für die Männer an dieser Stelle. Nein, es war so, ich hatte das Stipendium gekriegt vom Land Niedersachsen für die Studioaufnahmen von diesem Projekt. Mhm. Und wir hatten das Studio hier gebucht. Also wir waren hier in Braunschweig im Studio, hatten eben diese 3 Tage, uns hier eingemietet. Mhm. Und die Gitarristin kam aus München und so weiter und so weiter. Und einen Abend, also wirklich Donnerstagabend, bevor wir uns am Freitag hier zum Proben treffen wollten und dann eben auch die Aufnahmen machen wollten im Anschluss, rief die Schlagzeugerin an und sagte, Britta, es ist total doof, ich habe Corona. Und da in dieser Phase, als wir das gemacht haben, war es nicht so, dass man mit Corona gesagt hat, komm, setz dir einen Mundschutz auf oder irgendwie was, ne, wir machen das, wir ziehen es durch. Sie meinte, mir geht es nicht so schlecht, aber ich habe Corona, ich bin wahrscheinlich hoch ansteckend, ich kann nicht kommen. So, dann saß ich da, Donnerstagabend, Freitag war die großen Aufnahmen geplant. Und dann zufällig hatte ich einen Schlagzeuger zu Hause, der uns hier auch aufnehmen wollte, also Eddie, mein Lebensgefährte ja auch, der dann zu Hause war und ich so, sag mal, Eddie, könntest du auch spielen morgen? Nicht nur aufnehmen? Er hat sofort gesagt, na klar, mache ich.
0: Ist ja gut, dass er keinen Job gehabt hat. Er meinte irgendwo, dass er irgendwo spielen musste.
1: Und dann hat er beides gemacht. Also er hat uns sowohl aufgenommen als auch selbst gespielt. Und und das ist natürlich so eine Doppelbelastung gewesen. Aber es hat uns den Arsch gerettet, ganz ehrlich. Weil eben diese Fristen, ja, das, ich weiß nicht, die Leute, die sich mit Fördermitteln auseinandersetzen und wissen, da muss man dann die Fristen auch einhalten und das Geld dann und dann verwerten, sonst ist es nicht mehr im Förderzeitraum und so weiter. Also es war Ende dieses Zeitraums, es musste passieren. Mhm. Und dann musste das aber an dem Wochenende also alles sein.
0: Also Eddie Philipp, der Drummer in der Band, in Braunschweig ja eine bekannte Größe in Musikerkreisen auf jeden Fall, hat euch gerettet. Nein, er hat geholfen.
1: Naja, er hat uns geholfen.
0: Er hat euch unterstützt. Genau, ja. Und das ist eine harte Naht, aufnehmen und selber spielen. Mhm. Sag doch bitte mal was zu den anderen Musikerinnen. Barbara Jungfer, die haben wir eben mit dem Gitarrensolo gehört.
1: Mhm. Barbara, also ich wollte ja, mein Ziel war, oder meine Vision war, eine Frauenband zu haben für dieses Projekt, weil es irgendwie eine weibliche Energie hat und ich dachte, ich möchte gerne mit Frauen Musik machen. Ich spiele so selten mit Frauen. Ich bin so oft alleine als Frau mit Männern zusammen auf der Bühne. Ich wollte mit Frauen Musik machen. So, und dann bin ich auf die Suche gegangen und es war gar nicht so leicht, in Deutschland eine gute Jazzgitarristin zu finden. Und dann habe ich mich so umgehorcht und vielleicht gibt es da 5 oder so, keine Ahnung. Aber auf jeden Fall habe ich Clara Däubler, die Kontrabass spielt, kenne ich schon länger aus Hannover und wusste, sie ist eine tolle Musikerin. Die hat auch zugesagt, hatte gleich zugesagt, als ich sie gefragt habe. Und die meinte, frag doch mal Barbara Jungfer, weil die beiden wiederum beim irgendwo in der Tonhalle in Hannover mal zusammen gespielt hatten. Und dann habe ich Barbara angerufen, habe ihr die vorproduzierten Aufnahmen geschickt, also die Songs, damit sie eine Idee kriegt von dem Projekt, was überhaupt da musikalisch los sein würde. Und die hat zugesagt.
0: Also es war vorproduziert, du mit Klavier?
1: Genau, ich produziere das immer vor. Also wenn ich die Songs fertig habe, dann spiele ich das, mach so eine Klavierversion, singe dazu, spiele Klavier. Manchmal spielt Eddie dann noch ein bisschen Schlagzeug dazu, um so eine Idee von einem Groove zu haben oder so. Aber eigentlich sind die Sachen, vorproduziere ich die dann immer.
0: Mhm. Na, das war ja dann schon mal die Band, über die du was gesagt hast. Und die begleitenden Sängerinnen, die ja die Backgrounds gemacht haben, was ja bei dieser Aufnahme, die wir gerade gehört haben, auch alles sehr schön zusammengespielt hat.
1: Mhm.
0: Die kennst du beide schon, oder alle 3 schon?
1: Die kenne ich und ich habe tatsächlich am Samstag auf der Bühne gesagt, wenn man klug ist und so krudes Zeug schreibt wie ich, ist es gut, Freundinnen zu haben, die richtig gut singen, weil die einen dann nicht so schnell hassen für das, was man geschrieben hat. Also ich weiß, das sind Freundinnen, 3 liebe Freundinnen von mir, Lindsay, Mel und Sandra, von denen ich weiß, dass sie einfach fantastische Sängerinnen sind. Und ganz, ganz unterschiedlich. Also drei super unterschiedliche Sängerinnen-Typen. Und ich habe es geschrieben, wissend, dass die drei das sein würden, die das singen. Und ich habe gedacht, ja, okay. Da kann ich aber auch ruhig mal was schreiben, was auch ein bisschen anspruchsvoll ist und was so das widerspiegelt, was ich innerlich höre. Und es war manchmal schon, also ich gebe es zu, es ist teilweise schon sehr komplex, was ich geschrieben habe, aber am Ende ging doch alles gut auf.
0: Ihr habt euch noch lieb anschließend.
1: Wir haben uns noch lieb, ja.
0: Ist doch cool. So, dann kommen wir mal zum nächsten Song, Good Girl. So heißt er. Mhm.

0: Good Girl, das war die vorletzte Nummer vom Album von Britta Rex, Madame Pele Project, was wir hier auf Radio Okerwelle, die wir hier auf Radio Okerwelle uns anhören konnten, denn die Zeit macht natürlich nur vor dem Teufel halt und so ist es nun mal. Britta, vielen Dank, dass du da gewesen bist.
1: Ja,
0: es war mir eine Freude.
1: Vielen Dank.
0: Das vorstellen zu dürfen, weil ich es wirklich ein prima Projekt finde. Und ich möchte nochmal an das Buch, das ich jetzt vor das Mikrofon halte, erinnern. Das gibt es demnächst sicherlich im gut sortierten Buchhandel in Braunschweig. Axel Uhde sagt Tschüss. Britta Rex
1: sagt auch Tschüss. Vielen Dank.
0: Dann gehen wir jetzt mal beide. Und noch ein bisschen was zum Ausblenden leider. Countdown.

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1: Um 23 Uhr mit Benjamin Kirsch. 4 Jahre nach den Anschlägen auf die Nord Stream Pipeline in der Ostsee ist ein weiterer Verdächtiger festgenommen worden. Der Ukrainer wurde in Kroatien gefasst, jetzt soll er nach Deutschland ausgeliefert werden. ARD-Terrorismusexperte Holger Schmidt berichtet, was dem Mann vorgeworfen wird.
2: Das ist ein Mann, über den reden wir schon relativ lange, nämlich einer der mutmaßlichen Taucher, der von einem Segelschiff in der Ostsee, Andromeda hieß das, runtergetaucht sein soll zu den Pipelines, 70, 80 Meter tief, und dort mit 1 bis 2 anderen Tauchern die Sprengsätze angebracht haben soll. Und dieser Mann, das ist der Bundesanwaltschaft schon relativ früh gelungen, dem einen Namen zu geben und auch seine Spuren zu finden, zum Beispiel in Polen. Da ist er auch schon mal festgenommen worden auf der Basis eines deutschen Haftbefehls. Und dann haben die Polen ihn aber nicht ausgeliefert. Insofern kann man sagen, der Mann ist ein alter Bekannter und jetzt eben in Kroatien festgenommen worden.
1: US-Präsident Trump will noch in diesem Jahr Nordkoreas Machthaber Kim Jong-un treffen. Details nannte er nicht. Trump bedauerte, dass Nordkorea, so wörtlich, 57 sehr mächtige Atomwaffen besitze. Er hätte das als amerikanischer Präsident niemals zugelassen, sagte er. Dass Trump eine konkrete Zahl der nordkoreanischen Atomwaffen nennt, ist ungewöhnlich. Die US-Regierung veröffentlichte bislang keine genauen Daten. Das Stockholmer Friedensforschungsinstitut SIPRI schätzte die Zahl im Juni auf rund 60. Zahlreiche Staaten haben die neuen US-Sanktionen gegen den Internationalen Strafgerichtshof in Den Haag verurteilt. Das Gericht selbst warnte davor, die internationale Rechtsstaatlichkeit auszuhöhlen. Aus Brüssel Stefan Stuchlik.
3: Der Strafgerichtshof hat das einen Angriff auf das Völkerrecht genannt. Und genauso nennt es auch die Bundesregierung. Die Bundesjustizministerin Hubig hat gesagt, es sei ein Frontalangriff. Und das sei besonders deswegen bedauerlich, weil die USA ja nach dem Zweiten Weltkrieg mit den Nürnberger Prozessen genau dieses Völkerstrafrecht auf den Weg gebracht hätten. Und es gibt eine geschlossene Reaktion der EU. Die EU-Kommission und der Rat der Mitgliedstaaten stellen sich einmütig hinter die Richterinnen und Richter in Den Haag.
1: Im Norden von Rheinland-Pfalz hat es am Abend schwere Unwetter gegeben. Die Polizei berichtet aus vielen Regionen von Sturmschäden an Gebäuden und umgestürzten Bäumen. Westlich von Koblenz wurden 2 Menschen schwer verletzt. Ein umstürzender Baum hatte sie erfasst. Viele Dächer wurden abgedeckt oder Fassadenteile.

0: Viele flogen umher. In der Gemeinde Bamberg-Bescheid im Westerwaldkreis fiel der Strom aus. Das waren die Nachrichten. Das Wetter in Norddeutschland, nachts gebietsweise trocken, teilweise kräftige Schauer, ein paar Gewitter, Tiefstwerte 19 bis 10 Grad, morgen im Süden und Nordwesten Schauer, teils Gewitter, an den Alpen längere Regenfälle, sonst oft trocken, Höchstwerte 20 bis 28 Grad. Es ist jetzt 23.03 Uhr.
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2: 1,5 Millionen Euro vom Bund. TU Braunschweig entwickelt Modell für emissionsärmere Luftfahrt. Neubau des Ratsgymnasiums Wolfsburg. Arbeiten stehen kurz vor dem Abschluss. Und Einsatzkräfte präsentieren ihre Arbeit. Peiner Blaulichtmeile 2026 vor dem Start. Im Studio Peter-Michael Möckel. Die Meldungen im Einzelnen. Die Technische Universität Braunschweig hat vom Bund eine Förderzusage über 1,5 Millionen Euro erhalten. Wie der Braunschweiger SPD-Bundestagsabgeordnete Christos Pantazis mitteilte, kommt das Geld dem Programm Vlame zugute. Es zielt darauf ab, Fluggesellschaften und Behörden langfristig bei der Reduzierung von Emissionen zu unterstützen. Konkret entwickelt die TU eine Plattform, die Emissionen von Flugzeugtriebwerken präziser vorhersagen soll. Dabei werden unterschiedliche Triebwerke, Betriebsbedingungen und auch nachhaltige Flugkraftstoffe berücksichtigt. Das Forschungsprojekt wurde im Juni gestartet und läuft über 3 Jahre. Mit der Förderung unterstreiche der Bund die Bedeutung Braunschweigs als Standort für Spitzenforschung, so Pantazis. Das neue Hauptgebäude des Ratsgymnasiums Wolfsburg ist fast fertig. Rund 1,5 Jahre nach dem Abriss des Altbaus stehen die Arbeiten kurz vor dem Abschluss. Bei einem Rundgang erklärte Oberbürgermeister Dennis Wallmann, Schüler und Lehrkräfte könnten die neuen Räume voraussichtlich nach den Herbstferien beziehen. Der 4-stöckige Neubau verfügt unter anderem über ein zentrales Foyer mit Mensa, einen Verwaltungstrakt sowie moderne Klassenzimmer. Der Kostenrahmen von rund 25 Millionen Euro wurde laut Wallmann nicht überschritten. Nach einem Feuer im Dachgeschoss eines Mehrfamilienhauses im westlichen Ringgebiet von Braunschweig gehen die Behörden von Brandstiftung aus. Das Gebäude in der Wilmerdingstraße war bereits zum 2. Mal innerhalb von 4 Wochen Ziel unbekannter Täter. Der jüngste Vorfall ereignete sich nach Angaben der Ermittler in der Nacht zum Montag gegen 0.40 Uhr. Nachdem eine Anwohnerin Alarm geschlagen hatte, war schnell eine Streife zur Stelle. Die Beamten rückten den Flammen mit einem Feuerlöscher zu Leibe. Den Rest erledigte dann die Feuerwehr. Die Polizei sucht nun Zeugen, die zum Tatzeitpunkt verdächtige Personen oder Aktivitäten beobachtet haben. Sachdienliche Hinweise werden erbeten unter der Rufnummer 0531 476 2516. Die Peiner Innenstadt ist am kommenden Samstag Schauplatz der diesjährigen Blaulichtmeile. Beginn ist um 10 Uhr auf dem historischen Marktplatz und in der Fußgängerzone. Wie die Kreisverwaltung mitteilte, können die Besucher dort erneut die Arbeit verschiedener Einsatz- und Hilfsorganisationen kennenlernen. Polizei, Feuerwehr und Rettungsdienste präsentieren unter anderem ihre Einsatzfahrzeuge und ihre Ausrüstung. Außerdem bieten sie Einblicke in den Ablauf von Rettungseinsätzen und stehen Besuchern für Fragen zur Verfügung. Auch Vertreter der Bundeswehr und der Stadtwache sind vor Ort. Ziel sei es, das Ehrenamt zu stärken und Nachwuchs für die Organisationen zu gewinnen, so Kreissprecherin Katja Schröder. Alle Angebote sind kostenlos. Soweit die Nachrichten aus der Region. 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
1: Um 0 Uhr mit Wolfgang Berger. 4 Jahre nach den Anschlägen auf die Nord Stream Pipeline in der Ostsee ist ein weiterer Verdächtiger festgenommen worden. Der Ukrainer wurde in Kroatien gefasst. Jetzt soll er nach Deutschland ausgeliefert werden. ARD-Terrorismusexperte Holger Schmidt berichtet, was dem Mann vorgeworfen wird.
2: Das ist ein Mann, über den reden wir schon relativ lange, nämlich einer der mutmaßlichen Taucher, der von einem Segelschiff in der Ostsee, Andromeda hieß das, runtergetaucht sein soll zu den Pipelines, 70, 80 Meter tief, und dort mit 1 bis 2 anderen Tauchern die Sprengsätze angebracht haben soll. Und dieser Mann, das ist der Bundesanwaltschaft schon relativ früh gelungen, dem einen Namen zu geben und auch seine Spuren zu finden, zum Beispiel in Polen. Da ist er auch schon mal festgenommen worden auf der Basis eines deutschen Haftbefehls. Und dann haben die Polen ihn aber nicht ausgeliefert. Insofern kann man sagen, der Mann ist ein alter Bekannter und jetzt eben in Kroatien festgenommen worden.
1: US-Präsident Trump will noch in diesem Jahr Nordkoreas Machthaber Kim Jong-un treffen. Details nannte er nicht. Trump bedauerte, dass Nordkorea so wörtlich 57 sehr mächtige Atomwaffen besitze. Er hätte das als amerikanischer Präsident niemals zugelassen, sagte er. Die US-Regierung hatte bislang keine genauen Daten genannt. Das Stockholmer Friedensforschungsinstitut SIPRI schätzte die Zahl im Juni auf rund 60. Zahlreiche Staaten haben die neuen US-Sanktionen gegen den Internationalen Strafgerichtshof in Den Haag verurteilt. Das Gericht selbst warnte davor, die internationale Rechtsstaatlichkeit auszuhöhlen. Aus Brüssel Stefan Stuchlik.
3: Der Strafgerichtshof hat das einen Angriff auf das Völkerrecht genannt. Und genauso nennt es auch die Bundesregierung. Die Bundesjustizministerin Hubig hat gesagt, es sei ein Frontalangriff. Und das sei besonders deswegen bedauerlich, weil die USA ja nach dem Zweiten Weltkrieg mit den Nürnberger Prozessen genau dieses Völkerstrafrecht auf den Weg gebracht hätten. Und es gibt eine geschlossene Reaktion der EU. Die EU-Kommission und der Rat der Mitgliedstaaten stellen sich einmütig hinter die Richterinnen und Richter in Den Haag.
1: Im Norden von Rheinland-Pfalz hat es am Abend schwere Unwetter gegeben. Die Polizei berichtet aus vielen Regionen von Sturmschäden an Gebäuden und umgestürzten Bäumen. Westlich von Koblenz wurden 2 Menschen schwer verletzt. Ein umstürzender Baum hatte sie erfasst. In der Gemeinde Bannbescheid im Westerwald-Waldkreis fiel der Strom aus. Das waren die Nachrichten. Und hier noch das Wetter in Deutschland. Gebietsweise trocken, teilweise kräftige Schauer und ein paar Gewitter. Tiefstwerte 19 bis 10 Grad. Tagsüber im Süden und Nordwesten Schauer, teils Gewitter. An den Alpen längere Regenfälle, sonst oft trocken. Höchstwerte 20 bis 28 Grad. Am Freitag zeitweise sonnig, im Nordwesten und im Süden Schauer und Gewitter, 19 bis 26 Grad. Am Samstag gebietsweise trocken, einzelne Schauer bei 18 bis 26 Grad. 0:03 Uhr.

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1: 1,5 Millionen Euro vom Bund. TU Braunschweig entwickelt Modell für emissionsärmere Luftfahrt. Neubau des Ratsgymnasiums Wolfsburg. Arbeiten stehen kurz vor dem Abschluss. Und Einsatzkräfte präsentieren ihre Arbeit. Peiner Blaulichtmeile 2026 vor dem Start. Im Studio Peter-Michael Möckel. Die Meldungen im Einzelnen. Die Technische Universität Braunschweig hat vom Bund eine Förderzusage über 1,5 Millionen Euro erhalten. Wie der Braunschweiger SPD-Bundestagsabgeordnete Christos Pantazis mitteilte, kommt das Geld dem Programm Vlame zugute. Es zielt darauf ab, Fluggesellschaften und Behörden langfristig bei der Reduzierung von Emissionen zu unterstützen. Konkret entwickelt die TU eine Plattform, die Emissionen von Flugzeugtriebwerken präziser vorhersagen soll. Dabei werden unterschiedliche Triebwerke, Betriebsbedingungen und auch nachhaltige Flugkraftstoffe berücksichtigt. Das Forschungsprojekt wurde im Juni gestartet und läuft über 3 Jahre. Mit der Förderung unterstreiche der Bund die Bedeutung Braunschweigs als Standort für Spitzenforschung, so Pantazis. Das neue Hauptgebäude des Ratsgymnasiums Wolfsburg ist fast fertig. Rund 1,5 Jahre nach dem Abriss des Altbaus stehen die Arbeiten kurz vor dem Abschluss. Bei einem Rundgang erklärte Oberbürgermeister Dennis Wallmann, Schüler und Lehrkräfte könnten die neuen Räume voraussichtlich nach den Herbstferien beziehen. Der 4-stöckige Neubau verfügt unter anderem über ein zentrales Foyer mit Mensa, einen Verwaltungstrakt sowie moderne Klassenzimmer. Der Kostenrahmen von rund 25 Millionen Euro wurde laut Wallmann nicht überschritten. Nach einem Feuer im Dachgeschoss eines Mehrfamilienhauses im westlichen Ringgebiet von Braunschweig gehen die Behörden von Brandstiftung aus. Das Gebäude in der Wilmerdingstraße war bereits zum 2. Mal innerhalb von 4 Wochen Ziel unbekannter Täter. Der jüngste Vorfall ereignete sich nach Angaben der Ermittler in der Nacht zum Montag gegen 0.40 Uhr. Nachdem eine Anwohnerin Alarm geschlagen hatte, war schnell eine Streife zur Stelle. Die Beamten rückten den Flammen mit einem Feuerlöscher zu Leibe. Den Rest erledigte dann die Feuerwehr. Die Polizei sucht nun Zeugen, die zum Tatzeitpunkt verdächtige Personen oder Aktivitäten beobachtet haben. Sachdienliche Hinweise werden erbeten unter der Rufnummer 0531 476 2516. Die Peiner Innenstadt ist am kommenden Samstag Schauplatz der diesjährigen Blaulichtmeile. Beginn ist um 10 Uhr auf dem historischen Marktplatz und in der Fußgängerzone. Wie die Kreisverwaltung mitteilte, können die Besucher dort erneut die Arbeit verschiedener Einsatz- und Hilfsorganisationen kennenlernen. Polizei, Feuerwehr und Rettungsdienste präsentieren unter anderem ihre Einsatzfahrzeuge und ihre Ausrüstung. Außerdem bieten sie Einblicke in den Ablauf von Rettungseinsätzen und stehen Besuchern für Fragen zur Verfügung. Auch Vertreter der Bundeswehr und der Stadtwache sind vor Ort. Ziel sei es, das Ehrenamt zu stärken und Nachwuchs für die Organisationen zu gewinnen, so Kreissprecherin Katja Schröder. Alle Angebote sind kostenlos. Soweit die Nachrichten aus der Region. 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
1: Um 1 Uhr mit Wolfgang Berger. 4 Jahre nach den Anschlägen auf die Nord Stream Pipeline in der Ostsee ist ein weiterer Verdächtiger festgenommen worden. Der Ukrainer wurde in Kroatien gefasst. Jetzt soll er nach Deutschland ausgeliefert werden. ARD-Terrorismus-Experte Holger Schmidt berichtet, was dem Mann vorgeworfen wird.
2: Das ist ein Mann, über den reden wir schon relativ lange, nämlich einer der mutmaßlichen Taucher, der von einem Segelschiff in der Ostsee, Andromeda hieß das, runtergetaucht sein soll zu den Pipelines, 70, 80 Meter tief, und dort mit 1 bis 2 anderen Tauchern die Sprengsätze angebracht haben soll. Und dieser Mann, das ist der Bundesanwaltschaft schon relativ früh gelungen, dem einen Namen zu geben und auch seine Spuren zu finden, zum Beispiel in Polen. Da ist er auch schon mal festgenommen worden auf der Basis eines deutschen Haftbefehls. Und dann haben die Polen ihn aber nicht ausgeliefert. Insofern kann man sagen, der Mann ist ein alter Bekannter und jetzt eben in Kroatien festgenommen worden.
1: US-Präsident Trump will noch in diesem Jahr Nordkoreas Machthaber Kim Jong-un treffen. Details nannte er nicht. Trump bedauerte, dass Nordkorea so wörtlich 57 sehr mächtige Atomwaffen besitze. Er hätte das als amerikanischer Präsident niemals zugelassen, sagte er. Das Stockholmer Friedensforschungsinstitut SIPRI schätzte die Zahl im Juni auf rund 60. Zahlreiche Staaten haben die neuen US-Sanktionen gegen den Internationalen Strafgerichtshof in Den Haag verurteilt. Das Gericht selbst warnte davor, die internationale Rechtsstaatlichkeit auszuhöhlen. Aus Brüssel, Stefan Stuchlik.
3: Der Strafgerichtshof hat das einen Angriff auf das Völkerrecht genannt. Und genauso nennt es auch die Bundesregierung. Die Bundesjustizministerin Hubig hat gesagt, es sei ein Frontalangriff. Und das sei besonders deswegen bedauerlich, weil die USA ja nach dem Zweiten Weltkrieg mit den Nürnberger Prozessen genau dieses Völkerstrafrecht auf den Weg gebracht hätten. Und es gibt eine geschlossene Reaktion der EU. Die EU-Kommission und der Rat der Mitgliedstaaten stellen sich einmütig hinter die Richterinnen und Richter in Den Haag.
1: In mehreren Bundesländern hat es am Abend schwere Unwetter gegeben. Im Norden von Rheinland-Pfalz berichtet die Polizei von Sturmschäden an Gebäuden und umgestürzten Bäumen. Westlich von Koblenz wurden 2 Menschen schwer verletzt. Auch im Süden Thüringens laufen laut Polizei zahlreiche Einsätze. Bäume seien auf Straßen und geparkte Autos gefallen. Das waren die Nachrichten. Und das Wetter in Deutschland. Gebietsweise trocken, teilweise kräftige Schauer und ein paar Gewitter. Tiefstwerte 19 bis 10 Grad. Tagsüber im Süden und Nordwesten Schauer, teils Gewitter. An den Alpen längere Regenfälle, sonst oft trocken. Höchstwerte 20 bis 28 Grad. Am Freitag zeitweise sonnig, im Nordwesten und im Süden Schauer und Gewitter 19 bis 26 Grad. Am Samstag gebietsweise trocken, einzelne Schauer 18 bis 26 Grad. Es ist jetzt 1.03 Uhr.
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4: 1,5 Millionen Euro vom Bund. TU Braunschweig entwickelt Modell für emissionsärmere Luftfahrt. Neubau des Ratsgymnasiums Wolfsburg. Arbeiten stehen kurz vor dem Abschluss. Und Einsatzkräfte präsentieren ihre Arbeit. Peiner Blaulichtmeile 2026 vor dem Start. Im Studio Peter-Michael Möckel. Die Meldungen im Einzelnen. Die Technische Universität Braunschweig hat vom Bund eine Förderzusage über 1,5 Millionen Euro erhalten. Wie der Braunschweiger SPD-Bundestagsabgeordnete Christos Pantazis

0: mitteilte, kommt das Geld dem Programm Vlame zugute. Es zielt darauf ab, Fluggesellschaften und Behörden langfristig bei der Reduzierung von Emissionen zu unterstützen. Konkret entwickelt die TU eine Plattform, die Emissionen von Flugzeugtriebwerken präziser vorhersagen soll. Dabei werden unterschiedliche Triebwerke, Betriebsbedingungen und auch nachhaltige Flugkraftstoffe berücksichtigt. Das Forschungsprojekt wurde im Juni gestartet und läuft über 3 Jahre. Mit der Förderung unterstreiche der Bund die Bedeutung Braunschweigs als Standort für Spitzenforschung, so Pantazis. Das neue Hauptgebäude des Ratsgymnasiums Wolfsburg ist fast fertig. Rund 1,5 Jahre nach dem Abriss des Altbaus stehen die Arbeiten kurz vor dem Abschluss. Bei einem Rundgang erklärte Oberbürgermeister Dennis Wallmann, Schüler und Lehrkräfte könnten die neuen Räume voraussichtlich nach den Herbstferien beziehen. Der 4-stöckige Neubau verfügt unter anderem über ein zentrales Foyer mit Mensa, einen Verwaltungstrakt sowie moderne Klassenzimmer. Der Kostenrahmen von rund 25 Millionen Euro wurde laut Wallmann nicht überschritten. Nach einem Feuer im Dachgeschoss eines Mehrfamilienhauses im westlichen Ringgebiet von Braunschweig gehen die Behörden von Brandstiftung aus. Das Gebäude in der Wilmerdingstraße war bereits zum 2. Mal innerhalb von 4 Wochen Ziel unbekannter Täter. Der jüngste Vorfall ereignete sich nach Angaben der Ermittler in der Nacht zum Montag gegen 0.40 Uhr. Nachdem eine Anwohnerin Alarm geschlagen hatte, war schnell eine Streife zur Stelle. Die Beamten rückten den Flammen mit einem Feuerlöscher zu Leibe. Den Rest erledigte dann die Feuerwehr. Die Polizei sucht nun Zeugen, die zum Tatzeitpunkt verdächtige Personen oder Aktivitäten beobachtet haben. Sachdienliche Hinweise werden erbeten unter der Rufnummer 0531 476 2516. Die Peiner Innenstadt ist am kommenden Samstag Schauplatz der diesjährigen Blaulichtmeile. Beginn ist um 10 Uhr auf dem historischen Marktplatz und in der Fußgängerzone. Wie die Kreisverwaltung mitteilte, können die Besucher dort erneut die Arbeit verschiedener Einsatz- und Hilfsorganisationen kennenlernen. Polizei, Feuerwehr und Rettungsdienste präsentieren unter anderem ihre Einsatzfahrzeuge und ihre Ausrüstung. Außerdem bieten sie Einblicke in den Ablauf von Rettungseinsätzen und stehen Besuchern für Fragen zur Verfügung. Auch Vertreter der Bundeswehr und der Stadtwache sind vor Ort. Ziel sei es, das Ehrenamt zu stärken und Nachwuchs für die Organisationen zu gewinnen, so Kreissprecherin Katja Schröder. Alle Angebote sind kostenlos. Soweit die Nachrichten aus der Region. 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
1: Um 2 Uhr mit Wolfgang Berger. In Krankenhäusern oder Praxen immer wieder kommt es zu Behandlungsfehlern. Der medizinische Dienst veröffentlicht heute konkrete Zahlen für 2025. Die Fachleute schätzen, dass in jedem Jahr Kosten für das Gesundheitssystem durch Behandlungsfehler anstehen. In Höhe von etwa 50 Milliarden Euro. Jan Busche aus der Nachrichtenredaktion berichtet, was Expertinnen und Experten erwarten.
2: Medikamente werden verwechselt, es wird das falsche Bein operiert, OP-Material wird im Körper vergessen oder sogar der falsche Patient behandelt. Rund 3000 solcher und anderer Behandlungsfehler hat der medizinische Dienst 2024 dokumentiert. Fehler, die zu einem Gesundheitsschaden geführt haben. Heute gibt es also die Zahlen für 2025. Die Ärztekammer Niedersachsen sagt, dass nur zum Teil individuelle Fehler verantwortlich seien. Die Ärztekammer beklagt ein so wörtlich stark beanspruchtes Gesundheitssystem. Soll heißen, zu wenig Geld, zu wenig Personal.
1: In mehreren Bundesländern hat es am Abend schwere Unwetter gegeben. Im Norden von Rheinland-Pfalz berichtet die Polizei von Sturmschäden an Gebäuden und umgestürzten Bäumen. Westlich von Koblenz wurden 2 Menschen schwer verletzt. Auch im Süden Thüringens laufen laut Polizei zahlreiche Einsätze. Bäume seien auf Straßen und geparkte Autos gefallen. US-Präsident Trump will noch in diesem Jahr Nordkoreas Machthaber Kim Jong-un treffen. Details nannte er nicht. Trump bedauerte, dass Nordkorea so wörtlich 57 sehr mächtige Atomwaffen besitze. Er hätte das als amerikanischer Präsident niemals zugelassen, sagte er. Das Stockholmer Friedensforschungsinstitut SIPRI schätzte die Zahl im Juni auf rund 60. Prinz Harry und seine Frau Meghan planen nach britischen Medienberichten mit ihren Kindern aus Kalifornien nach Großbritannien zurückzuziehen. 2020 hatten sie nach einem Zerwürfnis mit der königlichen Familie ihre Aufgaben als arbeitende Mitglieder der Königsfamilie aufgegeben. Aus London Franziska Hoppen.
3: Demnach soll die Familie künftig in einer privaten, nicht zum Königshaus gehörenden Residenz außerhalb Londons leben. Die beiden Kinder des Paares, der 7-jährige Prinz Archie und die 5-jährige Prinzessin Lilibet, sollen demnach bereits für den Schulbeginn im September an einer britischen Schule angemeldet sein. König Charles sei am vergangenen Sonntag über den anstehenden Umzug informiert worden, heißt es. Pläne, dass Prinz Harry oder Meghan ihre Aufgaben als aktive Mitglieder der Königsfamilie wieder aufnehmen, gibt es demnach bislang nicht.
1: Das waren die Nachrichten. Das Wetter in Deutschland. Gebietsweise trocken, teilweise kräftige Schauer und ein paar Gewitter. Tiefstwerte 19 bis 10 Grad. Am Tage im Süden und Nordwesten Schauer, teils Gewitter. An den Alpen längere Regenfälle, sonst oft trocken. Höchstwerte 20 bis 28 Grad. Am Freitag zeitweise sonnig. Im Nordwesten und im Süden Schauer und Gewitter bei 19 bis 26 Grad. Es ist 2.03 Uhr.
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4: 1,5 Millionen Euro vom Bund. TU Braunschweig entwickelt Modell für emissionsärmere Luftfahrt. Neubau des Ratsgymnasiums Wolfsburg. Arbeiten stehen kurz vor dem Abschluss. Und Einsatzkräfte präsentieren ihre Arbeit. Peiner Blaulichtmeile 2026 vor dem Start. Im Studio Peter-Michael Möckel. Die Meldungen im Einzelnen. Die Technische Universität Braunschweig hat vom Bund eine Förderzusage über 1,5 Millionen Euro erhalten. Wie der Braunschweiger SPD-Bundestagsabgeordnete Christos Pantazis mitteilte, kommt das Geld dem Programm Vlame zugute. Es zielt darauf ab, Fluggesellschaften und Behörden langfristig bei der Reduzierung von Emissionen zu unterstützen. Konkret entwickelt die TU eine Plattform, die Emissionen von Flugzeugtriebwerken präziser vorhersagen soll. Dabei werden unterschiedliche Triebwerke, Betriebsbedingungen und auch nachhaltige Flugkraftstoffe berücksichtigt. Das Forschungsprojekt wurde im Juni gestartet und läuft über 3 Jahre. Mit der Förderung unterstreiche der Bund die Bedeutung Braunschweigs als Standort für Spitzenforschung, so Pantazis. Das neue Hauptgebäude des